0: kalter Herberg wird weiterhin empfohlen, die betroffenen Bereiche zu verlassen. Eine Notunterkunft ist im Bürgercasino Imgenbruch eingerichtet. Euch allen da draußen, wo es geht, eine gute und sichere Fahrt.
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0: Und der Heiko, der hat einen neuen Jobspruch für uns.
2: Machst schon wieder ein auf Arbeiterdenkmal oder warum schießen so in der Ecke rum?
0: Jawohl, ja, das hört man auch gerne als Kollege oder als Kollegin, ne? Ihr kennt auch solche Sprüche, dann immer gerne raus damit, vor allem auch via Audionachricht. 0221 567 89 111. Ich bin Nico Schmidt, hallo zusammen.

I hate you, I love you, das könnte auch, ja, die Überschrift für das Folgende sein, denn Dänemark sagt jetzt, halt, stopp, und zwar in Sachen KI und Schule und Prüfungen. Ja, eigentlich sind skandinavische Länder ja voll so die Vorreiter, was das angeht, aber auch die checken irgendwann, dass mit KI, ja, Bescheißen einfacher geworden ist. Gerade bei so, ja, schriftlichen Arbeiten nimmt man das jetzt wahr in Dänemark, deswegen müssen Oberstufenschüler umfangreiche Hausarbeiten nochmal mündlich vorstellen in der Schule und quasi verteidigen, so, ne? Bei digitalen Prüfungen soll außerdem mit Überwachungssoftware auch kontrolliert werden, welche Programme die Schülerinnen

0: Bilder auf dem Computer nutzen. Ja, Leute, also da kommt man nicht eher drauf, ne? Naja, also ich schwöre euch auf jeden Fall, dass ich in dieser jungen Nacht hier alles ohne KI-Hilfe für euch moderiere.
1: Hallo, ich bin bereit, dir zu helfen.
0: Was?
1: Sag mir einfach, was du wissen möchtest. Oder
0: nein,
1: welche Aufgabe ich für dich erledigen soll.
0: Hallo? Das
1: ich helfe dir gerne.
0: Das stimmt doch gar nicht, das habe ich gar nicht angeschmissen.

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Und für euch die Entwarnung, A9 München-Nürnberg, kein Falschfahrer mehr zwischen München-Schwabing und dem Kreuz München-Nord unterwegs. Gute Fahrt!

0: Nach monatelanger Geheimniskrämerei ist es jetzt endlich raus. Die neuen X-Men kommen. Habt ihr vielleicht auch mitgekriegt, wenn auch euer Social Media mit der Meldung in eurem Feed platzt. Es gibt einen neuen Wolverine. Es gibt eine neue Dark Phoenix. Die Superheldenrollen, die werden tatsächlich neu besetzt. Also sagen wir jetzt irgendwann mal Tschüss zu Hugh Jackman und zu zum Beispiel auch Sophie Turner. Annika Wasenmüller aus dem Junge Nachtteam, die ersten Mutanten, die wurden auch direkt vorgestellt.
1: Ja, und wir müssen jetzt schon mal festhalten, das wird ganz schön krass, was da auf uns zukommt. Mhm. Sadie Sink aus Stranger Things, die führt den Cast nämlich an als Jean Grey, also Dark Phoenix. Schon mal geil.
0: Davon sind ja einige Fans schon sehr begeistert, wie ich bei Social Media so mitbekomme. Denn, Spoiler. Alle, die jetzt nichts über den neuen Spider-Man erfahren wollen, weghören, ausmachen das Radio. Ich gebe euch nochmal 3 Sekunden. 1, 2, 3. Denn Sadie Sinks erster Auftritt, ne, im neuen Spider-Man-Film, der kommt ja gerade auch aus diesen Gründen ganz gut an.
1: Ja, übelst. Und ähnlich hyped sind Fans auch bei der neuen Info, dass Indy Navarette auch mitspielen will. Die kennen wir aus diesem Horrorfilm Obsession, der gerade überall viral geht. Und da sind Fans absolute Fans von, dass sie halt jetzt auch mit am Start ist.
0: Ja, und dann gibt es noch eine Hauptrolle, die vergeben wurde und die hat richtig Wellen geschlagen. Sag's uns, Annika.
1: Oscar-Preisträger Adam Driver.
2: Kevin and I have been talking for years about maybe joining the Marvel Cinematic Universe.
1: Ja, jahrelang überlegen Adam Driver und Marvel-Chef Kevin Feige nämlich schon, welche Rolle der im Marvel Cinematic Universe irgendwie mal spielen könnte, also welcher Superman er sein könnte. Naja, und jetzt ist klar.
2: So I'm very excited to be playing the role of
1: Adam Driver freut sich über seine neue Rolle als erster X-Men-Bösewicht Mr. Sinister.
0: Und wer Wolverine wird, das wissen wir noch nicht. Der Film kommt ja aber auch erst 2028 im Mai in die Kinos. Und die nehmen anscheinend ja noch Bewerbungen entgegen. Also, sag mal so, ich hätte ja Zeit. Ihr da draußen vielleicht auch. Wer wird der neue Wolverine?

0: Das ist Stella Lefty mit Boston in der Jungen Nacht der ARD. Und jetzt haben wir es gleich genau 2.30 Uhr und deswegen blicken wir jetzt wie immer auf den Verkehr in Deutschland. Erstmal für euch die Entwarnung nochmal: auf der A9 München-Nürnberg ist kein Falschfahrer mehr zwischen München-Schwabing und dem Kreuz München-Nord unterwegs. Dann die A2 Dortmund-Hannover zwischen Lünen-Süd und Kamenbeck-Kamen. Dort eine Sperrung nach einem Unfall in beiden Richtungen. Die Umleitung führt euch über die U42 und die U65a. Die A61 Mönchengladbach-Venlo ist zwischen dem Kreuz Mönchengladbach und Mackenstein in beiden Richtungen wegen Brückenarbeiten noch bis 5 Uhr gesperrt. Und dann haben wir weiterhin die amtliche Gefahrenmitteilung wegen aktueller Waldbrände in Belgien, Teilen von Rheinland-Pfalz, Baden-Württemberg, Nordrhein-Westfalen, Hessen und im Saarland kann es zu Rauchbildungen und Brandgeruch kommen. Haltet Fenster und Türen geschlossen, Klima- und Lüftungsanlagen aus. Den Einwohnern der Monschauer Ortsteile Platte Venn, Leiloch, Kalter Herberg wird weiterhin empfohlen, die betroffenen Bereiche zu verlassen. Eine Notunterkunft ist im Bürgercasino im Gembräuch eingerichtet.
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0: Und das mit mir, Nico Schmidt. Hallo zusammen.

0: neue Jobsprüche kommen von euch über die 0221 567 89 111. Wir suchen heute Nacht so Klassiker, die von euch kommen oder die ihr regelmäßig von auch euren Arbeitskollegen oder dem Chef, der Chefin hören müsst. Sowas wie, ja, Rom wurde nicht an einem Tag erbaut. Oder von nix kommt nix. So richtige Stromberg-Sprüche, sage ich jetzt einfach mal. Und Dirk aus Mönchengladbach hat sich auch reingemeldet.
1: Hey Nico, der Dirk hier, grüß dich. Ich habe jetzt seit 3 Monaten eine neue Stelle in den Niederlanden angefangen und bin da Trainer. Das, was gestern war, das war gestern. Jetzt machen wir mal dies. Dinge, die ich jetzt hier mache, weil dafür bin ich ja auch eingestellt worden. Und jetzt ist hier ein neuer Sheriff in der Stadt und der reitet mit Sicherheit viel, viel besser als sein Vorgänger. So kam bei einigen nicht gut an, aber ich fand's lustig. Naja,
0: also, ey, Dirk, du hast einen neuen Job, du hast eine neue Aufgabe. Genau dafür wurdest du geholt. Du bist jetzt eben der Sheriff und du schießt jetzt auch schneller als Lucky Luke und damit müssen die Holländer auch erstmal klarkommen. Also meine Unterstützung hast du hiermit und ich glaube die der anderen aus der jungen Nacht der Community auch. So, und Martin aus meiner Heimatstadt Gelsenkirchen, der ist auch ein Mann oder kein Mann vieler Worte, zumindest mit seinen Kollegen.
2: Wir haben immer früher auf der Arbeit uns gegenseitig mit den anderen Jungs hochgepusht, wenn jemand gepennt hat oder wieder unkonzentriert war. Haben wir einfach gesagt, Junge, wenn du keinen Plan hast, geh Schnee schippen und jetzt mach hinne.
0: Ja, ich mach ja schon, ist ja gut, liegt zwar kein Schnee, aber ich spiele ja jetzt hier schon die Taylor. Opelite in der jungen Nacht. Mann, Mann, Mann.

Jason Derulo. Er war einer der Headliner beim Sanremo Festival in Weeze, nahe der holländischen Grenze bei NRW vom 1Live Sanremo. Hat komplett abgerissen, die Crowd ging richtig ab. Hoffentlich sehen wir ihn vielleicht demnächst wieder auf deutschem Boden. Ihmchen hier vielleicht auch mal irgendwann. Harry Styles, American Girls in der jungen Nacht.

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1: Die Nachrichten mit Lukas Haag. Guten Morgen.
2: Wir versuchen, unsere Linie einzuhalten, dass das Feuer nicht darüber geht. Und das klappt aktuell sehr gut.
1: Der Sprecher der Feuerwehr Monschau, Shell, sagt, dass das Feuer im Hohen Venn in Belgien sich gerade nicht weiter ausbreitet. Gefährlich bleibt die Lage trotzdem. In Monschau mussten im Stadtteil Kaltherberg 30 Anwohner aus ihren Häusern raus. Heute Nacht bleibt das auch erstmal so. Morgen früh wird die Lage dann nochmal neu eingeschätzt. Denn dann könnte es laut Feuerwehrsprecher Tobias Shell neue Probleme geben.
2: Heute Nacht ist wichtig, den Wind im Blick zu halten. Wir haben eine gemeldete Windrichtungsänderung. Das drückt Brandrauch und Feuer in eine ganz andere Richtung. Da sind wir auch vorbereitet. Die Gebiete, die darüber liegen, die sind gewässert.
1: Für heute ist dann auch nochmal Regen angesagt, der die Einsatzkräfte beim Löschen unterstützen könnte. In Sachsen-Anhalt wird heute ein neues Zentrum für Drohnensicherheit eröffnet. Da sollen neue Technologien erforscht und getestet werden, etwa zur Abwehr. Warum, erklärt Birte Sönnigsen.
3: Drohnen haben sich auch durch den Krieg Russlands gegen die Ukraine extrem weiterentwickelt. Sie können inzwischen teilweise Abwehrsysteme überwinden. KI-gesteuerte Drohnen können teilweise auch Ziele anfliegen, selbst wenn man versucht, sie mit einem Störsender davon abzuhalten. Es wird auch immer komplizierter, die unterschiedlichen Drohnentypen durch Sensoren zu erkennen.
1: Und das hier ist auch noch los in Dänemark. Sorgt künstliche Intelligenz für Probleme an weiterführenden Schulen. Schüler nutzen die Technologie, um zu schummeln. Neue Regeln sollen das in Zukunft verhindern. Die Aufhebung des Lkw-Verbots an Sonn- und Feiertagen führt laut einem Bericht der Rheinischen Post nicht zu mehr Staus. Das Verbot wurde gelockert, um Lieferengpässe auszugleichen, die durch das Niedrigwasser in Flüssen wie dem Rhein entstehen. In den USA ist ein Prozess um die tödlichen Schüsse auf den Rapper Tupac Shakur losgegangen, 30 Jahre nach der Tat. Ein Mann wird angeklagt, er soll nicht selbst abgedrückt, aber den Mord beauftragt haben. Wer in Rheine im Münsterland unterwegs ist und an Obstbäumen gelbe Bänder flattern sieht, darf sich bedienen. Die Stadt hat damit wieder Bäume gekennzeichnet, deren Obst jeder pflücken kann. Rheine will damit gegen Lebensmittelverschwendung vorgehen und dafür sorgen, dass Äpfel, Birnen und Pflaumen nicht einfach an den Bäumen verfaulen. Die Stadt bittet allerdings darum, nur so viele Früchte zu ernten, wie man auch selbst essen kann. Das war WDR aktuell. Das Wetter für Nordrhein-Westfalen. Über Nacht gibt's noch einzelne Schauer und Tiefstwerte zwischen 15 und 10 Grad. Der Vormittag wird dann oft grau und nass. Später gibt's dann aber auch trockene und freundlichere Phasen. Dazu in Menden 20 Grad, in Münster 21 und in Wesseling bis 22 Grad. Morgen viele Wolken, teilweise Regen und Gewitter bei bis 23 Grad. Die Zeit, es ist 3.03 Uhr.
4: Ei. Und wir blicken auf die Straßen und Autobahnen in der jungen Nacht um 3.03 Uhr. Wir starten allerdings erstmal mit der amtlichen Gefahrenmitteilung. Wegen aktueller Waldbrände in Belgien, Teilen von Rheinland-Pfalz, Baden-Württemberg, Nordrhein-Westfalen, Hessen und dem Saarland kann es weiterhin zu Rauchbildungen und Brandgeruch kommen. Bitte weiterhin die Fenster und Türen geschlossen halten und auch Klima- und Lüftungsanlagen ausschalten. Und wir empfehlen weiterhin den Einwohnern der Ortsteile in Monschau, Plattefenn, Leiloch und Kaltherberg, die betroffenen Bereiche zu verlassen. Eine Notunterkunft ist im Bürgercasino Immenbruch eingerichtet. Jetzt blicken wir auf die Autobahn und Straßen. Die A2 Dortmund-Hannover ist zwischen Lünen-Süd und Kamenberg-Kam nach einem Unfall in beiden Richtungen weiterhin dicht. Die Umleitung führt euch über die U42 und U65A. Die A8 Salzburg Richtung München ist zwischen Anger und Neukirchen nach einem Unfall ebenso gesperrt. Und auch dicht ist die A61 Mönchengladbach-Venlo zwischen dem Kreuz Mönchengladbach und Mackenstein wegen Brückenarbeiten. Bis morgen 5 Uhr. Euch allen da draußen eine gute Fahrt.
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4: Und wir suchen heute Nacht so richtig legendäre Jobsprüche, die man mal immer wieder auf der Arbeit hört von Chefs, von Kolleginnen oder die ihr vielleicht auch selber verteilt. Elke hat sich reingemeldet. Moin lieber Nico, ein Spruch bei uns ist, weil ich es kann. Ja, typisch, Behörde. Ja, kennen wir. Oder auch Dirk hat sich reingemeldet, schreibt, ich komme mir vor wie ein Gallier, umgeben von weiß nix, kann nix und macht nix. Der ist auch gut. Und an dieser Stelle nochmal damit Happy 100. Birthday nachträglich an den verstorbenen Schöpfer von Asterix. Wäre die Tage 100 Jahre alt geworden, der René Goscinny. So kann man ihn auch ehren. Also 0221 567 89 111 gerne reinmelden. Was sind noch so Jobsprüche bei euch von der Arbeit?

0: Es klingt so episch. Und zwar genau so.
1: We have a new superstar. This is the European hope now.
0: Aha, Europa hat einen neuen Hoffnungsträger. Und Annika Wasenmüller aus dem Junge Nacht Team, er heißt

0: Caps.
1: Mhm. Caps heißt mit bürgerlichen Namen übrigens Rasmus Winter. Der kommt aus Dänemark und ist League of Legends Profi. Er ist also ein E-Sport-Profi.
0: Ja, League of Legends ist eines der beliebtesten Games überhaupt auf der Welt. Meine Jungs zocken das auch noch regelmäßig. Und der Caps ist jetzt in der Hall of Fame. Und bei League of Legends sowas quasi wie der, ja, Messi im Fußball, ne?
1: Kannst du schon vergleichen. Er ist generell nämlich auch erst der dritte Typ weltweit, der das geschafft hat.
0: Ach, krass.
1: Und die Begründung von denen, die das aussuchen, ist, er verkörpert schlicht alles, was wir uns von E-Sport-Helden erhoffen.
2: Caps is inarguably the greatest Western player of all time. Any record you can think of for Europe, Caps has it.
1: Also egal, welchen League of Legends Rekord es in Europa gibt, Caps hat den auf jeden Fall. Und morgen, da wird er dafür in Berlin auch offiziell ausgezeichnet, bei der Hall of Legends Trophy Ceremony. Bisschen komplizierter Titel, aber das ist sowas wie die Hall of Fame vom E-Sport.
0: Und ihr könnt es euch denken, mit morgen ist natürlich heute gemeint, also Dienstag. Und das Ganze wird auch live gestreamt. Die junge Nacht der ARD, 3:16 Uhr haben wir's.

0: Ich habe eine Meldung für euch von der Autobahn. Die A66 Fulda Richtung Frankfurt ist zwischen Neuhof Nord und Neuhof Süd im Tunnel aktuell gesperrt. Also wenn ihr euch dort darauf zubewegt, vorsichtig sein, aufpassen. Tunnelsperrung Neuhof Nord und Neuhof Süd auf der A66 Fulda Richtung Frankfurt. So, moin, ganz klassisch, Tempo ist kein Taschentuch. Grüße aus der Nachtschicht, schreibt mir der Kevin über die 0221 567 89111. Ich frage euch ja heute Nacht so ein bisschen nach so Jobsprüchen, so Klassikern, die ihr von eurem Chef, eurer Chefin, den Arbeitskollegen so hört oder die ihr vielleicht sogar selbst an den Mann oder an die Frau bringt, wie auch immer. Guten Morgen. Weitere Nachricht, die reinkam. Wenn ich früher auf dem Gerüst stand, mit Händen in den Taschen und nichts getan habe, dann kam mein Chef und sagte, beim Runterfallen nimmst du aber auch die Hände aus den Taschen. Schreibt uns der Matthias. Ja, das sind auch so typische Chefsprüche. Und Julian kennt die auch.
1: Wenn du um 7:55 ins Büro kommst und dein Kollege, der eine halbe Stunde vor dir kam, fragt, ob du jetzt halbtags hast. Oder halbtags arbeitest, so.
0: Ja, hör mal, Julian, dass du da noch lachen kannst. Also, ich hätte da schon längst den Kaffee nachgeschmissen bei solchen Kollegen. Da brauchst du aber wieder keine Feine. Weiß man doch. 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

0: Clean Bandit, Jess Glynn, Real Love. Ihr hört die junge Nacht der ARD um 3.30 Uhr. Und hier ist nochmal die amtliche Gefahrenmeldung für euch. Wegen aktueller Waldbrände in Belgien, Teilen von Rheinland-Pfalz, Baden-Württemberg, Nordrhein-Westfalen, Hessen, dem Saarland, kann es dort zu Rauchbildung und Brandgeruch kommen. Haltet Fenster und Türen geschlossen, schaltet Klima- und Lüftungsanlagen aus. Den Einwohnern der Monschauer Ortsteile Plattefenn, Leiloch und Kalter Herberg wird weiterhin empfohlen, die betroffenen Bereiche zu verlassen. Eine Notunterkunft ist im Bürgercasino Imschenbruch eingerichtet. So viel dazu. Dann blicken wir auf die Autobahnen und Straßen. Die A2 Dortmund-Hannover ist zwischen Lünen-Süd und Camberg-Kam nach einem Unfall in beiden Richtungen gesperrt. Die Umleitung führt über die U42 und die U65A. Die A66 Fulda Richtung Frankfurt ist zwischen Neuhof-Nord und Neuhof-Süd wegen einer Person im Tunnel gesperrt. Dort bitte vorsichtig sein, wenn man auf dem Weg dorthin ist. Dann noch die A8 Salzburg Richtung München zwischen Anger und Neukirchen nach einem Unfall. Auch diese Strecke dicht. Die Umleitung führt euch über die U4. Und die A61 Mönchengladbach-Venlo ist zwischen dem Kreuz Mönchengladbach und Mackenstein in beiden Richtungen wegen Brückenarbeiten gesperrt. Euch allen da draußen, wo es geht, eine gute und sichere Fahrt.
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0: Mann, seit Mitternacht sage ich immer wieder im Verkehr, hier Bürgercasino, Immenbruch, dabei ist es Imschenbruch, hat mich der Kollege Timo aus den Nachrichten gerade mal darauf hingewiesen. Timo, danke, dass du jetzt auch am Start bist mit der Schicht und ich verspreche euch, ich sage jetzt immer Imschenbruch.

von Huntrix und jetzt habe ich für euch hier in der jungen Nacht H. Das ist ein britischer Rapper, seit 2019 kennt man den in UK und ihr kennt ihn vielleicht auch. 2022 war er am Hit von Luciano beteiligt. Bamba! Und jetzt gibt's RBM. Ring my bell.

aus UK, H. R&B, Ring My Bell. Und ich habe es jetzt einmal kurz versucht zu googeln in der Zwischenzeit, während der Song lief. Ich bin nicht drauf gekommen, aber ich könnte schwören, der läuft in irgendeiner Werbung, in irgendeinem Werbetrailer. Wenn ihr es wisst, für wen er da Werbung macht, wo er da benutzt wird, schreibt es mir. 02215678.

0: komm näher. Von Juju und Raff Camora in der jungen Nacht der ARD. Gerade eben kurzen Ausflug gemacht, einen gedanklichen, bin hängen geblieben bei dem Song von H, R&B, Ring My Bell. Habe ich euch vor ein paar Minuten gespielt, habe mich die ganze Zeit gefragt, irgendwoher kenne ich den doch, der muss doch mal in irgendeiner Werbung oder so gelaufen sein. Ja, also jetzt nicht die Version von Age, sondern das Original von, jetzt muss ich nochmal kurz nachgucken, Anita Ward, glaube ich, jawohl. Und ja, gut, ich habe es auf dem ersten Ergoogeln nicht direkt gefunden, aber jetzt weiß ich es, jetzt kann ich auch endlich wieder gedanklich abschalten. Jetzt bin ich innerlich mit Wissen befriedigt. War irgendwann mal eine Werbung für so einen Fastfood-Anbieter, für so eine Fastfood-Kette, die sich manchmal auf ihre Burger da so Krönchen draufsetzen. So. Nicht die mit dem goldenen M, die anderen. Anyway, sei es drum. Wir sprechen heute über was anderes, worüber ihr euch eigentlich reinmelden solltet. 0221 567 89 111, das ist die Nummer. Ich will nämlich Jobsprüche von euch hören, die ihr regelmäßig auf der Arbeit selber verteilt oder kassiert von Chef, Chefin, Arbeitskolleginnen und Kollegen. Da war schon einiges dabei. Also mein Lieblingsspruch ist bislang immer noch, Rom wird nicht in einer Nacht erbaut oder an einem Tag. Und ja, auch Ralf hat sich reingemeldet. Bei dem gibt's Folgendes.
1: Also mein legendärer Jobspruch, den ich auch öfter sage oder auch höre, ist, also wenn's schnell geht, macht nichts, ne?
0: Ja, wenn es schnell geht, macht nichts. Okay, merken wir uns. Und Klaas hat sich auch reingemeldet und der hatte mir noch einen Disclaimer geschickt, weil ist nicht so ganz jugendfrei sein Spruch, aber ich glaube um 3.47 Uhr können wir es verkraften.
2: Wenn du so bummst, wieder arbeitest, dann wird doch nie was mit Kindern.
0: Ja gut, dann würde ich sagen, die Nacht ist noch jung. Ihr habt noch Zeit für diese wunderschönen Dinge, nicht? Ne?

Gleich für euch um 4 Uhr die Nachrichten. Jetzt für euch Drake, Hold On, We Are Going Home. Und danach noch To Love Somebody von Holly Humberstone. Ich bin Nico Schmidt. Schönen guten Morgen.

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1: Die Nachrichten mit Lukas Haag. Guten Morgen.
2: Wir haben hier aktuell noch eine sehr gefährliche Situation.
1: Der Feuerwehrsprecher aus Monschau kann für das Feuer im Waldgebiet Hohes Venn weiter keine Entwarnung geben. Gerade breitet sich der Brand in dem belgischen Waldgebiet nicht weiter aus. Das könnte sich aber schnell ändern, zum Beispiel wenn der Wind dreht. Im Monschauer Stadtteil Kalter Herberg können 30 Anwohner weiter nicht in ihre Häuser zurück. Die mussten sie vorgestern Abend kurzfristig verlassen, weil das Feuer immer näher kam. Wie es da weitergeht, soll laut Feuerwehr bei einer Lagebesprechung am Morgen erörtert werden.
2: Dann gucken wir mal, wie ist die Lage? Wie ist die Nacht verlaufen, wie hat der Wind sich entwickelt und natürlich auch das Wetter im Auge behalten. Regnet es stark oder nicht?
1: Ein Brand im Hürtgenwald in der Eifel ist dagegen weiter unter Kontrolle. Da werden aktuell noch Glutnester gelöscht. Dabei kommen auch Drohnen mit Wärmebildkameras zum Einsatz. Und das hier war auch noch Thema. Die Menschen in Deutschland sind im vergangenen Jahr weiter ins Ausland verreist. Dafür gab es nach Angaben des Statistischen Bundesamts bei Reisen mit Übernachtungen in Deutschland einen neuen Höchstwert. Der Stadt Köln muss 5.000 Euro zahlen, weil sie aus Sicht des Oberverwaltungsgerichts Nordrhein-Westfalen zu wenig gegen Partylärm tut. Das Urteil aus Münster kann die Stadt Köln nicht mehr anfechten. Die 5.000 Euro sollen in die Staatskasse fließen. Der Anteil junger Menschen in Deutschland, die weder Job noch Ausbildung haben, ist nach Zahlen des Statistischen Bundesamts gestiegen. Im letzten Jahr war es jeder Zehnte der 20- bis 24-Jährigen. In den USA ist ein Prozess um die tödlichen Schüsse auf den Rapper Tupac Shakur losgegangen, 30 Jahre nach der Tat. Ein Mann wird angeklagt. Er soll nicht selbst abgedrückt, aber den Mord beauftragt haben. Auf der A2 bei Dortmund sorgt ein Unfall mit einem Schwerlasttransporter gerade für einen Großeinsatz der Feuerwehr. Der LKW liegt quer über beide Fahrbahnen. Er hatte einen Bagger geladen. Beide Fahrzeuge müssen aufwendig geborgen werden. Laut diesem Feuerwehrsprecher sind auch Diesel und Öl ausgelaufen.
3: Dieser Kraftstoff wird augenblicklich aufgefangen. Hier in der Nähe fließt noch ein Fluss, die Seesäcke. Dort wurde eine Ölsperre eingebracht, um zu verhindern, dass das Gewässer verschmutzt wird.
1: Im Schwertransporter saßen zwei Personen. Sie wurden leicht verletzt und in ein Krankenhaus gebracht. Die Einsatzkräfte gehen davon aus, dass die Sperrung der A2 bei Dortmund noch bis in den Vormittag andauert. Das war WDR aktuell. Das Wetter in Nordrhein-Westfalen: in der Nacht einzelne Schauer bei noch 15 bis 10 Grad. Am Vormittag dann dichte Wolken und immer wieder Regen. Am Nachmittag lockert es auch mal auf. In Höxter dazu bis 20 Grad, in Velbert bis 21, in Unna sind bis 22 Grad drin. Morgen dann wenig Sonne, gebietsweise Regen und vereinzelt auch Gewitter. Am Donnerstag freundlicher. Die Zeit, es ist 3 Uhr, 4 Uhr 3.
4: Und wir blicken jetzt auf die Straßen und Autobahnen bei uns in Deutschland. Hier ist die junge Nacht. Die A2 Dortmund-Hannover ist zwischen Lünen-Süd und Camberg-Ham nach einem Unfall in beiden Richtungen weiterhin für euch gesperrt. Ihr habt Umleitungen, die führen euch über die U42 und die U65A. Dann habe ich die A61 Mönchengladbach-Venlo für euch. Und zwar ist die zwischen Kreuz Mönchengladbach und Mackenstein in beiden Richtungen wegen Brückenarbeiten noch bis morgen 5 Uhr gesperrt. Und hier kommt die amtliche Gefahrenmitteilung. Wegen aktueller Waldbrände in Belgien, Teilen von Rheinland-Pfalz, Baden-Württemberg, Nordrhein-Westfalen, Hessen und dem Saarland kann es zu Rauchbildungen und Brandgeruch kommen. Haltet bitte die Fenster und Türen geschlossen, schaltet Klima- und Lüftungsanlagen aus. Den Einwohnern der Monschauer Ortsteile Platte Venn, Leiloch und Kalter Herberg wird weiterhin empfohlen, die betroffenen Bereiche zu verlassen. Eine Notunterkunft ist im Bürgercasino Imschenbruch eingerichtet. Euch allen da draußen eine gute Fahrt.
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4: Mit mir Nico Schmidt und Christiane hat sich gemeldet.
5: Besser haben als brauchen.
4: Aha, besser haben als brauchen. Das sagt sie zu den Jobsprüchen. Sie und ihr Chef nutzen den immer. Ja, ist ein Klassiker. Wenn ihr auch noch einen habt, so einen legendären Jobspruch. 0221 567 89 111. Gerne reinmelden. Ich nehme sie noch alle an. Bis 5 Uhr.

So, und ich wette, ihr haltet mich jetzt wieder für bekloppt, wenn ich euch sage, Schalke wird Meister. Ja, es ist möglich, noch dieses Jahr. Und ihr nur so, oh ja, ja, der Nico, der hat wieder zu tief ins Glas geschaut oder am Kleber geschnüffelt. Nee, wirklich jetzt, Schalke wird Meister. Auf Kuba, in der Amateurliga, die nicht anerkannt ist. Jetzt dreht er komplett durch. Na, ich hab da gestern Abend was auf X gesehen. Das wurde in der Fußballbubble geteilt. Deswegen erstmal Props an all diejenigen, die das da gefunden haben. Es gibt wohl auf Kuba eine Spaß-Amateurliga mit Vereinen wie Atalanta, Inter, Liverpool und eben Schalke. Und die haben dann halt alle das SC, also für Sportclub, statt dem FC für Footballclub im Namen. Aber Logos sind eigentlich nahezu identisch, bis sogar fast sehr gut kopiert. Und um euch das einmal kurz einzuordnen, das geht wohl in Ordnung, weil bei so einem Rechtsstreit die Gerichtskosten für die Vereine eigentlich teurer sind als das, was sie jetzt so ein paar Jugendlichen oder ein paar Amateurkickern da auf Kuba aus den Taschen leiern könnten. So, auf jeden Fall ist halt Schalke SC in dieser kubanischen Amateurspaßliga auf Platz 1 aktuell. Deswegen... Kubanischer Meister wird nur der S04, nur der S04, nur der S04. Ich halte euch auf dem Laufenden und an die kubanischen Schalker, hier für euch auch auf Spanisch.

0: Tja, ist es die nächste große Superhelden-Serie oder wie der Vorgänger einfach nur cringe? Auf HBO Max ist die neue Serie Lanterns gestartet. Annika Wasenmüller aus unserem Junge Nacht-Team hat die vorab schon geschaut, die Serie. Ist sie denn jetzt so cringe wie die Green Lantern-Filme von damals mit Ryan Reynolds oder kann die Serie richtig was?
1: Boah, also cringe ist es nicht, aber halt was komplett anderes. Also es ist eher ruhig erzählt und die Green Lanterns sind sozusagen eine, ich sag mal, unspektakuläre Weltraumpolizei. Alle auf der Erde wissen nämlich längst, dass es Aliens gibt.
2: Vor 10 Jahren war niemandem auf der Erde bewusst, dass wir bereits unter dem Schutz von jemandem standen, der sich Green Lantern nennt.
1: Ja, aber jetzt wissen halt alle Bescheid. Die Serie spielt in Nebraska, so in den 90ern und auch in 2016.
0: Ich merke, du druckst ein bisschen rum. So ein bisschen. Heraus, mochtest du Lanterns?
1: Also, ich bin ehrlich, ich habe eher das Gefühl, dass die Serie was für unsere Väter ist, falls ihr checkt, was ich meine.
0: Ah, okay.
1: Also, am Anfang war ich mega gehypt, weil ich halt so dachte, boah, das ist das nächste große Projekt von DC, also quasi von den anderen großen Comic-Verfilmern, also Aquaman oder Justice League. Und der Look, der ist auch echt cool und der Cast hat mir auch mega gut gefallen, um mal was Positives zu nennen. Aber die Serie an sich überzeugt mich halt gar nicht.
0: Okay, ja gut, mein Vater ist da wahrscheinlich auch raus, der weiß nicht mal, wer Aquaman ist. Naja, also das Ganze wird ja einfach zu langsam erzählt.
1: Ja, und es ist halt auch einfach gar keine Superhelden-Serie. Also ich als Comic-Fan bin da wirklich sehr enttäuscht worden. Vermutlich, wer so Cop- oder Western-Serien mag, der wird da ein bisschen mehr von abgeholt. Aber Lanterns hat halt eher was von Reacher oder True Detective oder so.
0: Wir halten den Gedanke einmal inne, denn wir müssen einen Falschfahrer durchgeben. Vorsicht bitte auf der B51, A43 Osnabrück-Münster. Zwischen Auffahrt Weseler Straße und dem Kreuz Münster-Süd kommt euch ein Falschfahrer entgegen. Bitte rechts fahren, nicht überholen. B51, A43 Osnabrück-Münster. Zwischen Auffahrt Weseler Straße und dem Kreuz Münster-Süd ist ein Falschfahrer unterwegs. Bitte vorsichtig sein in beiden Richtungen. So. Ja, also Lanterns ist jetzt draußen. Die ersten Folgen gibt's von der DC-Serie ab sofort auf HBO Max. Und Annika Wasenmüller ist nicht so ganz überzeugt. Yeah.

0: Halb fünf. Und das ist der Blick auf den Verkehr, auf die Straßen in Deutschland, auf die Autobahn. Achtung, Falschfahrer auf der B51 A43 Osnabrücken-Münster. Zwischen der Auffahrt Weseler Straße und dem Kreuz Münster Süd kommt euch weiterhin ein Falschfahrer entgegen. Bitte rechts fahren, nicht überholen. B51 A43 Osnabrücken-Münster. Zwischen der Auffahrt Weseler Straße und dem Kreuz Münster Süd ist ein Falschfahrer unterwegs. Vorsicht bitte in beiden Richtungen. Die A2 Dortmund-Hannover ist zwischen Lüden-Süd und Camberg-Hamm nach einem Unfall in der Nacht weiterhin in beiden Richtungen gesperrt. Die Umleitung führt euch über die U42 und die U65a. Die A61 Mönchengladbach-Venlo ist zwischen dem Kreuz Mönchengladbach und Mackenstein in beiden Richtungen wegen Brückenarbeiten noch bis morgen 5 Uhr gesperrt. Und hier wieder die amtliche Gefahrenmitteilung. Wegen aktueller Waldbrände in Belgien, Teilen von Rheinland-Pfalz, Baden-Württemberg, Nordrhein-Westfalen, Hessen und dem Saarland kann es zu Rauchbildung und Brandgeruch kommen. Haltet Fenster und Türen geschlossen, schaltet Klima- und Lüftungsanlagen aus. Den Einwohnern der Monschauer Ortsteile Plattefenn, Leyloch und Kalter Herberg wird weiterhin empfohlen, die betroffenen Bereiche zu verlassen. Eine Notunterkunft ist im Bürgercasino Imschenbruch eingerichtet. Euch da draußen überall eine gute Fahrt.
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0: Ich wollte heute Nacht von euch wissen, welche Jobsprüche ihr so von der Arbeit kennt, weil Kollegen und Kolleginnen oder der Chef, die Chefin, die so um sich hauen oder vielleicht ja sogar ihr selbst. Da war alles dabei von wir nehmen's mal mit. Das kennt man bei uns in der Redaktion. Das bedeutet so viel wie, wir nehmen es mit und werfen es in die Tonne. Es interessiert uns nicht. Das Thema machen wir nicht. Um mal ein bisschen aus dem Nähkästchen zu plaudern. Bis hin zu Rom wird auch nicht an einem Tag gebaut. Oder was auch mehrfach tatsächlich von euch genannt wurde, war Team. T.E.A.M. Toll, ein anderer macht's. Ach Gottchen. Naja, hier macht kein anderer mehr was. Also ich mache hier weiter. Noch mindestens 28 Minuten. Ich bin Nico Schmidt. Das ist die junge

0 Uhr, nein, nicht 0 Uhr, sondern 4.40 Uhr. Ah, Leute, ich bin auch schon am Trippen. Ja, gut. Müssen wir nachlegen. Bunt Marpey Trippen hier in eurer jungen Nacht der ARD. Also, ich sag's euch, jetzt ist die Uhrzeit, bekommt mir nicht. Und das Zeug, was ich hier saufe, sowieso nicht. Bunt Marpey Trippen.

0: Alex Warren, Fever Dream. Ihr hört die junge Nacht der ARD. Und habt ihr auch schon gesehen, dass aktuell wieder viel gedubbt wird? Finde ich persönlich ganz geil. Es gibt ja so eine App, wo du selber so Songs oder Filme nachsingen und nachsprechen kannst. Und dann sagt dir die App, wie genau und wie gut du das gemacht hast. Natürlich lassen sich da einige was einfallen, ist jetzt auch nichts krass Neues. Aber mir wurde gestern Abend was von Streamer Vince Royal und T.Y. Hannes geschickt. Ich hab mich weggeschissen. 1,2 Millionen Aufrufe.
1: Jetzt bist du selber das geworden, was du kaputt machen wolltest.
2: Erzähl mir kein Scheiß, Obi. Ich weiß genau, was die Jedi vorhaben. Ich hab keine Angst vor der dunklen Seite, so wie du.
1: Anakin, meine Verbundenheit ist zur Republik, zur Demokratie!
0: Ja, Star Wars auf Sächsisch. Episode 3 mit Obi-Wan und Anakin. Ja, liebe MDR-Sputnik-Hörer und alle, die aus Sachsen kommen, das bitte jetzt nicht beleidigend aufnehmen. Ich feiere das einfach nur. Also ich meine, Filme und Serien in eurem Dialekt, ich finde, das sollte eigentlich immer eine Option sein bei Prime, bei Netflix, bei Disney, was auch immer. Hier, so klingt übrigens Breaking Bad mit dem Sächsisch der Jungs.
3: Wer bist denn du?
1: Ich bin der Gasfring übers Kreuz gelegt hat.
3: Quatsch. Mit Soße.
1: Also. Sag meinen Namen.
3: Heisenberg.
1: Das ist verdammt richtig.
0: Das ist so einfach, es ist so mega. Ich nehme es aber auch fairerweise mit auf Bayerisch, auf Platt oder auf Pott. Aber ich sag, wie es ist. Also, Sächsisch, das bleibt einfach die Nummer 1.
1: Sag meinen Namen.
3: Heisenberg.
1: Das ist verdammt richtig.

Heavy Metal Love, Two Colors und das sind The Naked and Famous Young Blood. Ich bin Nico Schmidt, ich sag jetzt Tschüss, verabschiede mich in den Feierabend, können uns morgen oder ja, morgen, heute, ab Mitternacht wieder hören, die Kollegen und Kolleginnen der Morning Shows, der jungen Wellen der ARD machen jetzt weiter für euch. Schönen Tag euch!

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1: 5 Uhr, ich bin Timo Rudolph. Beim Waldbrand in Ostbelgien gibt es weiter keine Entwarnung. Die Polizei sagt, das Feuer ist noch nicht unter Kontrolle. Gerade beobachten die Einsatzkräfte auch, was der Wind macht. Er könnte sich drehen und dadurch sind neue Gebiete gefährdet.
2: Da haben wir aber vorgesorgt. Dieser Bereich ist gekühlt und gewässert. Und da müssen wir einfach jetzt engmaschig kontrollieren, was passiert in der nächsten Zeit. Wie entwickelt sich das Wetter und kommt Regen dazu? Da spielen viele Einflüsse mit ein.
1: Von dem Brand im Hohen Venn sind rund 3000 Hektar betroffen. Das Feuer ist gerade ungefähr 2 Kilometer von der deutschen Grenze bei Monschau entfernt. Drohnen machen ja immer wieder Probleme an deutschen Flughäfen, vor allem weil man oft nichts gegen sie machen kann. Ab heute soll aber mehr daran geforscht werden. Zum Beispiel, wie man Drohnen besser erkennen und abwehren kann, soll in einem Technologiezentrum in Sachsen-Anhalt rausgefunden werden. Das geht heute an den Start. Weil auf Flüssen gerade nicht so viel transportiert werden kann, haben mehrere Bundesländer erlaubt, dass Lkw auch sonntags fahren dürfen. Das wird aber laut dem Bundesverband Güterverkehr nur relativ selten gemacht. Der Rheinischen Post hat ein Sprecher gesagt, dass es in NRW leicht mehr Lkw auf den Straßen gab. Zusätzliche Staus zum Beispiel gab es demnach aber nicht. In London hat es eine Mahnwache für einen Professor der Uni Cambridge gegeben, der tot aufgefunden wurde. Tausende sind auf die Straße gegangen. Gegen den schwarzen Professor hatte es Vorwürfe gegeben, dass unter anderem nicht stimmt, was in seinem Lebenslauf steht. Der Cambridge-Rektor nennt die Vorwürfe rassistischen Wahn. Und dann gibt's eine besondere Aktion gegen Lebensmittelverschwendung, und zwar in Rheine im Münsterland. Da hat die Stadt an Obstbäumen gelbe Bänder festgemacht. Und von diesen Bäumen dürfen alle, die wollen, Äpfel, Birnen und Pflaumen ernten, damit die nicht einfach an den Bäumen verfaulen. Aber man soll nur so viel nehmen, wie man auch essen kann.
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1: Heute gibt es den ganzen Tag über immer mal wieder Regen. Ab dem Nachmittag kann zwischendurch aber auch mal die Sonne rauskommen. Dazu in Porta Westfalica und Schwerte bis 20 Grad. Siegen erreicht heute 21. In Leverkusen und Jülich höchstens 22 Grad.
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1: Eine Meldung haben wir. Die A2 Hannover Richtung Dortmund ist zwischen Kamener Kreuz und Lünen Süd nach einem Unfall mit einem Schwertransporter gesperrt. Und in Gegenrichtung ist die A2 zwischen Dortmund Nordost und Kamen Bergkamen gesperrt.
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3: Ja, guten Morgen.
4: Egon und Blase sind hier. Ich stehe heute auf dem Hocker, weil Jule Blase irgendwie aus irgendwelchen unerklärlichen Gründen das Pult hier im Studio so hochgefahren hat, dass ich nichts mehr sehen konnte.
3: Das ist nicht unerklärlich. Ich bin einfach größer als du und ich möchte auch mal gerade stehen. Ich möchte nicht immer wie so ein Zeh, weißt du?
4: Ich habe gerade in die einzelne Webcam geguckt. Man sieht einfach nur meinen Schritt. Man sieht einfach nur meinen Schritt und deinen Kopf.
3: Also jetzt alle rein da in die Webcam.

0: ja, alle paar Wochen, alle paar Monate, Sina kennt das schon von mir, habe ich so einen Trip, wo ich dann irgendwas mache, Glow-up, ja. Für irgendeine Gesundheit, ja. Weil ich mir dann so vorstelle, so, ja, dann bin ich eine andere Person. Mhm. So, jetzt gerade habe ich auch so eine Mission für mich und gestern bin ich schon wirklich echt doll gescheitert und habe mich so gefragt, warum sind es die einfachsten Sachen im Leben, die so schwer sind? Ich hatte mir vorgenommen, 3 Liter am Wasser zu trinken. Mhm. Dann habe ich hier morgens während der Sendung zwischen 5 und 10 1,5 Liter schon mal runtergesöffelt.
1: Geil.
0: Da habe ich gedacht, boah, geil, ich bin schon fast da. Restlichen Tag, 2 Tropfen Wasser. 2 Tropfen Wasser. Warum? Wieso? Dann habe ich mir vorgenommen, genug zu essen. Aha. Ich hatte hier morgens meine 300 Gramm Brokkoli mit, die habe ich jeden Tag, das ist eine Packung, eine TK-Packung. Mhm. So, dann war ich beim Sport, dann bin ich danach eingeschlafen, dann hatte ich 2 Eier. 2 gekochte Eier, da war es 17 Uhr. Ich habe 300 Gramm Brokkoli und 2 gekochte Eier gegessen.
1: Okay, cool. Warum? Du warst also 4 Millionen Kalorien im Defizit gestern,
0: aber
1: toll.
0: Warum ist das so schwer keine im Leben, Ahnung. Einfach nur genug zu essen und genug zu trinken? Warum ist das das Härteste auf der Welt?
1: Keine Ahnung, muss mehr arbeiten, weil auf Arbeit klappt ja anscheinend alles. Ich weiß nicht, muss öfter kommen.
0: Was soll ich dir sagen, Schatz?
1: Ich bleib einfach den ganzen Tag.
0: Ja, geh nie wieder.

0: Ich finde auch, das ist eine richtig geile Liebeserklärung. I love your boom boom girl.
1: Oh,
0: was könnte man auch mal zu mir sagen?
1: Was könnte ein boom boom sein?
0: Der kleine Finger.
1: Der Poppes.
0: Der kleine Finger.
1: Der Arsch.

0: Der Bowser war das mit Magnetic. Schatz, ich muss dir was beichten.
1: Sag.
2: Wie sie Angst hat. Selina guckt mich an, als sie mega
1: irgendwas,
2: Angst.
1: Was ich noch nicht weiß.
2: Es ist nicht so schlimm.
1: Okay, sag.
0: Selina hat heute so ein pinkes Oberteil an.
1: Ja.
0: Und es steht ihr so hervorragend.
1: Danke.
0: Dass ich das ein bisschen nachgekauft habe vielleicht.
1: Oh, das ist doch schön. Dass
0: bist,
1: ich
0: du
1: dich
0: so, bist du nicht so eine?
1: Nicht mehr. Früher war ich ganz schlimm, da hätte ich dich jetzt Gast, aber mittlerweile ich gönne, Schatz.
0: Schön.

0: 5.23 Uhr.
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2: Ich höre Pride von Felix Jähn. Ja, nicht mehr ganz so frisch der Song, aber pures Empowerment. Und das kann ich gerade echt gebrauchen. Die letzten Wochen waren krass. Im Juni hat das Bundeskriminalamt Zahlen genannt. Letztes Jahr gab es 2.377 strafrechtlich relevante Angriffe auf queere Menschen. Und dieses Jahr ist der Hass auf queere Menschen nicht weniger geworden. Wir sind so weit gekommen, um jetzt einen Rückzieher zu machen. Ich trage meine Farben laut und keiner nimmt mir meinen Stolz, singt Felix Jähn. Und ich finde das mutig. Die Farben, das ist die Pride Flag, die Regenbogenflagge. Ein Symbol für queeres Leben und für mich auch ein Symbol für Gottes Liebe zu allen Menschen. Felix Jähn singt davon, sich selbst treu zu bleiben, egal was andere sagen, sich nicht kleiner zu machen, als man ist. Seit dem Anschlag auf den CSD in Berlin finde ich das doppelt schwer. Aber mutig sein ist dran, denke ich, und Flagge zeigen. Es ist dran, meinen Arm um Freunde zu legen, die beschimpft, bedroht oder angegriffen werden, denen Leute sagen, du gehörst nicht dazu. Kennt ihr diese kleinen Pins zum Anstecken? Da steht drauf, bei mir bist du sicher. Ich will jemand sein, bei dem man sich sicher fühlt. Und vielleicht machst du ja mit. Also, Pins on, denn wir sind so weit gekommen, um jetzt einen Rückzieher zu machen. Lisa Kielwasser, Felbert.
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1: Wir haben 5.30 Uhr, ich bin Timo Rudolph. Und zuerst noch ein Update vom Waldbrand im Hohenfennen in Belgien. Da gibt es immer noch keine Entwarnung. Mittlerweile sind 3000 Hektar abgebrannt und der Wind könnte das Feuer in eine andere Richtung bringen. Im Monschauer Stadtteil Kalter Herberg können 30 Leute auch weiter nicht in ihre Häuser zurück. Die mussten sie vorgestern Abend verlassen, weil das Feuer immer näher kam. In Sachsen-Anhalt soll ab heute geforscht werden, wie man Drohnen besser erkennen und abwehren kann. Vor kurzem wurde ja erst in Leipzig eine Drohne gefunden, die wohl Sprengstoff auf einen Flughafen gebracht hatte. Mehr von Birte Sönnigsen.
2: Hier sollen neue Technologien erforscht und entwickelt und dann auch unter realistischen Bedingungen erprobt werden. Drohnen haben sich auch durch den Krieg Russlands gegen die Ukraine extrem weiterentwickelt. KI-gesteuerte Drohnen können teilweise auch Ziele anfliegen, selbst wenn man versucht, sie mit einem Störsender davon abzuhalten. Es wird auch immer komplizierter, die unterschiedlichen Drohnentypen durch Sensoren zu erkennen.
1: Die Freibäder in Köln sind bisher zufrieden mit der Saison, auch wenn es eine Überraschung gab. Von Mai bis Ende Juli kamen rund 15% mehr Leute in die Bäder als letztes Jahr. Auffällig, an extrem heißen Tagen sind die Besucherzahlen teilweise zurückgegangen. Die Kölner Betreiber vermuten, dass es den Menschen dann sogar fürs Freibad zu heiß war. Auf der A2 bei Dortmund sorgt ein Unfall mit einem Schwerlaster gerade für einen Großeinsatz der Feuerwehr. Der LKW liegt quer über beide Fahrbahnen. Er hatte einen Bagger geladen. Beide Fahrzeuge müssen jetzt aufwendig geborgen werden. Die Einsatzkräfte gehen davon aus, dass die Sperrung noch bis in den Vormittag geht.
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1: Aus Richtung Münsterland ziehen Wolken auf und die bringen etwas Regen mit. Der wird am Nachmittag weniger und es kann dann selten auch mal die Sonne rauskommen. Es ist windig bei diesen Temperaturen. In Gütersloh 21 Grad, Wesel und Hagen kommen auf 22, in Heinsberg und Köln heute höchstens 23 Grad.
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1: Da haben wir eine Meldung gerade gehört. Die A2 Hannover Richtung Dortmund ist zwischen Kamener Kreuz und Lünen Süd nach dem Unfall mit dem Schwertransporter gesperrt. Und in der Gegenrichtung ist die A2 zwischen Dortmund Nordost und Kamen Bergkamen gesperrt.
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3: Gerade hat sie vorm Fenster angefangen zu regnen.
4: Schon wieder.
3: Ganz leise.
4: Ja, wirklich. Gestern um dieselbe Zeit hat es, glaube ich, auch angefangen.
3: Ja, und es hat recht lange weiter geregnet. Ich bin dann im Regen nach Hause gegangen, weil ich besitze halt keine Regenjacke.
4: Mega. Und auch keinen Regenschirm?
3: Nee.
4: Mega.
3: Top.

0: So, Friends, vielleicht erinnert ihr euch noch, vor 2 Wochen, da hat Selina mich hier morgens überrascht am Montag, hat mich weggeschickt.
1: Mhm.
0: Da musste ich auf den Bauernhof gehen.
1: Tja.
0: Seitdem haben wir Angst,
1: ja,
0: dass die eine die andere überrascht.
1: Jetzt überraschst du mich?
0: Naja, Selina, wir haben uns da vielleicht was überlegt. Du
1: wirklich
0: hast ja heute
1: jetzt?
0: Morgen schon gesagt, du hast gar keinen Bock auf irgendwas.
1: Ja.
0: Was wäre so das Schlimmste, was du dir vorstellen kannst?
1: Boah, ich sag dir ehrlich, also so vom Wetter her, alles, was draußen ist, hätte ich keinen Bock drauf. Alles, was irgendwie mit Kotzen zu tun hat oder mit Ekel.
0: Was hätte mit Kotzen zu tun?
1: Keine Ahnung.
0: Ich schick mich raus zum Kotzen.
1: Ja, perfekt. Du musst die Kotze von anderen auffischen. Das machst du heute Morgen. Nee, weiß ich nicht. Also, ich habe eigentlich Bock auf gar nichts. Mein Fitness-App sagt auch, ich habe ganz schlecht geschlafen. Also, ich bin nicht fit. Ich sag so, wie es ist.
0: Ja gut, dann ist ja gut, dass ich nur verarscht habe. Du kannst hier bleiben.
1: Ernsthaft, du Eklige, du Hässliche.
0: Hast dich lieb.
1: Oh mein Gott.

0: Anja schreibt, guten Morgen. Ich möchte mich bei euch bedanken, dass ihr es mir einfacher macht, nachts, morgens aufzustehen und meine Frühschicht leichter macht.
1: Oh mein Gott, warum machen wir es leichter? Einfach mit unserer lockeren Art oder
0: mit unserer guten Musik? Was meinst du, Anja?
1: Anja, das muss nochmal ausführen, damit wir uns auf die Fahne schreiben können.
0: Schau, dort halte durch.

0: Tiesto war das mit Laylo.
1: Oh mein Gott, den kann ich auch immer noch so gut hören mit Nightsun.
0: Ja, oder? Immer noch ein ganz tolles Album auch. Kann man super geil von Anfang bis Ende einfach durchhören.
1: Ja.
0: Ist ein Vibe.
1: Ist ein Vibe, Leute. Sarah Larsson ist das.

0: Midnight Sun war das von Sarah Larsson.
1: So, worum geht's denn heute in unserer Sendung? Ich habe hier noch nicht mal den Plan offen. Ich muss mal kurz hier auch mal was öffnen, damit ich überhaupt weiß, was heute so passiert hier.
0: Ja, damit ihr Friends auch mal wisst, was euch die nächsten Stunden hier erwartet. Und zwar reden wir heute mal ein bisschen über das Thema, ja, Job.
1: Ah,
0: da ist viel los.
1: Da ist viel los. Da werde ich heute einiges droppen, Leute, über 1Live. Das könnt ihr euch schon mal...
0: Heute gibt's den Einblick. Nein, natürlich nicht. Es geht weniger um unseren Job, sondern es geht eher um euch.
1: Ja.
0: Und wie es euch eigentlich so geht in eurem Job.
1: Mhm.
0: Das wollten wir nämlich von euch wissen. Und darüber sprechen wir nochmal im Detail in den nächsten Stunden.
1: So machen wir es. Und los.
0: Nee, jetzt erstmal gibt's noch Musik.
1: Ach so, Tampa City.
0: Nicht und los. Tampa City gilt jetzt hier mit
1: Wie fühlst du dich eigentlich im Job so? Bist du zufrieden? Happy auch mit mir so?
0: Ich möchte an dieser Stelle kein Statement
1: abgeben. Du bist so fake.

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1: 6 Uhr ist es, wir sind Timo Rudolf
2: und Katharina Niesen. Zuerst geht's um das Thema der letzten Tage, das Feuer im Gebiet Hohes Venn, das ja von Belgien bis zu uns in NRW rübergeht. Die Lage ist zwar seit gestern stabil, aber es gibt weiter keine Entwarnung.
1: 3000 Hektar sind auf der belgischen Seite abgebrannt. Auf Drohnenbildern sieht das Gebiet schlimm aus. Ein bisschen wie nach einem Vulkanausbruch. Alles schwarz und Rauch kommt aus dem Boden.
2: Das ist wohl auch eins der größten Probleme, wenn es ums vollständige Löschen geht, weil auch unterirdisch in dem Moorgebiet noch Glutnester sind.
1: Richtung deutscher Seite hat sich das Feuer nicht viel weiter ausgebreitet. Bewohnerinnen und Bewohner von zwei Straßen, die zu Monschau gehören und besonders nah am Brandgebiet sind, durften aber auch heute Nacht nicht in ihren Häusern schlafen.
2: Es gab die Befürchtung, dass der Wind drehen könnte und die Flammen nochmal hochkommen lässt. Heute Morgen will sich die Feuerwehr die Lage nochmal genau anschauen und entscheiden, was passiert.
1: Drohnen machen ja immer wieder Probleme an deutschen Flughäfen, vor allem weil man oft nichts gegen sie machen kann. Ab heute soll aber mehr daran geforscht werden.
2: Zum Beispiel, wie man Drohnen besser erkennen und abwehren kann, soll in einem Technologiezentrum in Sachsen-Anhalt rausgefunden werden. Das geht heute an den Start.
1: In London hat es eine Mahnwache für einen Professor der Uni Cambridge gegeben, der tot aufgefunden wurde. Tausende sind auf die Straße gegangen.
2: Gegen den schwarzen Professor hatte es Vorwürfe gegeben, dass unter anderem nicht stimmt, was in seinem Lebenslauf steht. Der Cambridge-Rektor nennt die Vorwürfe rassistischen Wahn.
1: Der Tod von Rap-Legende Tupac ist jetzt wieder vor Gericht und zum ersten Mal mit einer Mordanklage. Einem Mann wird vorgeworfen, die tödlichen Schüsse auf Tupac aus Rache geplant zu haben.
2: Die Staatsanwaltschaft sagt, er hat den Mord in Auftrag gegeben, weil sein Neffe von Tupac zusammengeschlagen wurde. Die Verteidigung bestreitet das.
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1: Aus Richtung Münsterland ziehen Wolken auf und die bringen etwas Regen mit. Der wird am Nachmittag weniger und es kann selten auch mal die Sonne rauskommen. Es ist windig bei diesen Temperaturen. In Siegen und Lünen bis 21 Grad, Xanten und Bonn kommen auf 22. In Eschweiler werden es heute 23 Grad.
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2: Mit einer Sperrung auf der 2 Hannover Richtung Dortmund ist zwischen Kamener Kreuz und Lünen Süd nach einem Unfall mit einem Schwertransporter dicht und in der Gegenrichtung ist die A2 zwischen Dortmund Nordost und Kamen-Bergkamen gesperrt. 2 Kilometer Stau ab Dortmund Nordost.
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3: Wie begrüßen sich zwei Cowboys im Wilden Westen? Wie hast du vorhin gemacht? Sag.
4: Ist das jetzt so eine Fangfrage?
3: Nein, nein, das, was du gerade gesagt hast.
5: Howdy!
3: Und dann?
5: Ma'am.
4: Ich hab auch meinen imaginären Hut abgenommen.
3: Sie nimmt so Cowboy-Hut ab und sagt so, howdy, ma'am.
4: So, was? Jetzt immer so Hallo sagen.
3: Ja. 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

0: So, Freunde, in 4 Monaten ist wieder Weihnachten. Ne?
1: Ja!
0: Bereitet euch.
2: Wow. Sorry, ich habe mich sehr gefreut.
0: Bereitet euch gerne schon mal auf die Diskussion der Diskussion vor.
3: Wie, du isst immer noch kein Fleisch?
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2: Ich habe bei Selina gerade gespürt, dass das gerade sehr tief aus ihrer Seele draußen.
0: Du bist doch schon so lange Veggie. Musst du immer noch argumentieren? Nee, tatsächlich nicht. Also da muss ich wirklich sagen, da hat sich meine Familie beruhigt. Aber ich weiß noch einfach, wie sich das anfühlt. Und das holt jedes Jahr aufs Neue so meine alten Dämonen wieder hoch.
2: Okay, dann atme durch.
0: Okay.
2: An dieser Stelle bleib ganz ruhig, ich check das. Comedian Saskia Fröhlich aus unserer Generation Gag kennt das auf jeden Fall auch sehr gut.
5: Für meinen Opa ist es richtig schlimm, dass ich mich vegan ernähre. Als ich ihm das erste Mal gesagt habe, dass ich mich vegan ernähre, meinte er zu mir, pass auf, ich schenke dir nichts mehr zum Geburtstag, nichts mehr zu Weihnachten. Das ist wirklich das Schlimmste, dass du dich vegan ernährst, damit will ich nichts zu tun haben. Ja, wie gesagt, das ist jetzt ein paar Jahre her und er hat mir seitdem doch immer was geschenkt. Dachte ich so, ja okay, vielleicht hat er es vergessen. Und da ist mir so aufgefallen, nee, es gibt auch eine Sache, die ist schlimmer als Veganismus. Alzheimer.
2: Wow. Und als ob das noch nicht genug wäre.
5: Ja, meine Familie, die reagiert da wirklich komisch drauf. Die haben immer sehr interessante Kommentare oder so auch Argumente gegen Veganismus. Die sagen dann sowas wie, ja, aber Pflanzen haben auch Gefühle. Und ich sag dann, nein, Pflanzen haben keine Gefühle, die haben kein Nervensystem und können deshalb auch keine Gefühle empfinden. Perfektes Beispiel. Ich dachte immer, mein Ex hätte Gefühle. Ah, es existiert kein Nervensystem in einem Lauch.
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0: Rechnung mal bezahlen, ohne dass vielleicht direkt der Puls hochgeht. Genau darum geht es vielen von euch im Sektor gerade, wie zum Beispiel Michelle aus Solingen. Sie ist Lehrerin.
1: Ich lese ganz viel, das heißt, ich kaufe viele Bücher. Das ist teuer, da möchte ich gerne Geld für ausgeben. Und auch, wenn Dinge kommen, zum Beispiel Rechnungen kommen, dass ich mir da keine Sorgen machen muss, die zahlen zu können.
0: Ich schwöre, und genau das ist doch der Punkt, ne? Nämlich, dass wir einfach uns mal keine Sorgen darum machen müssten.
2: Ja, so. Das ist eigentlich der richtige Reichtum im Leben, wenn man das geschafft hat. Wir haben für die

0: Die neue 1Live-Jobstudie, rund 2100 junge Menschen zwischen 14 und 34 befragt. Und wir wollten von euch wissen, was zählt eigentlich so, wenn ihr euch einen Arbeitgeber aussucht?
1: Ja, und was kam raus? Eine faire Bezahlung ist den Leuten besonders wichtig.
2: Das heißt nicht, dass Work-Life-Balance keine Rolle spielt, aber in Zeiten hoher Lebenserhaltungskosten kann die Frage, kann ich mir mein Leben leisten, für viele wichtiger sein als die Frage, kann ich im Homeoffice arbeiten?
1: Ja, das zum Beispiel sagt Muriel Laukamp vom IFAK Meinungsinstitut.
0: Ja, das heißt also, es geht vor allem um finanzielle Sicherheit, um Zaster, Money, Moneten. Das ist aber natürlich nicht das Einzige. Es ist wichtig, es ist nicht das Einzige.
1: So.
0: Auch ein gutes, sogenanntes Betriebsklima.
1: Boah, ich hasse das Wort. Ich finde das
0: ganz
1: so schlimm.
0: Ich finde auch ganz schlimm.
1: Betriebsklima, warm, Trauma kalt, was sagst?
0: Naja, es ist den meisten super wichtig.
1: Ja.
0: Also, dass es menschlich, übersetzt gesagt, menschlich mit den Kollegen und der vor allem auch Chefetage passt.
1: Ja, bei mir passt es gar nicht mit Jule Blase. Das kann ich schon mal so viel. Schade. Aber wir sprechen heute trotzdem mal den ganzen Tag im Programm über die 1Live Jobstudie und worauf es den 14- bis 34-Jährigen bei der Jobwahl so ankommt.
0: Ja, aber ganz ehrlich, im Idealfall wünschen wir uns ja alle so einen Job wie Selina und ich, wie Anna-Maria aus Hüngsle ihn hat. Sie arbeitet nämlich in der Gastro in Oberhausen.
3: Nee, ich finde meinen Job total toll. Ich mag die Leute, mit denen ich arbeite und mein Chef ist echt, Küsschen geht raus, ne?
0: Ja. Oh. Küsschen aufs Nüsschen.

0: Wir reden heute den ganzen Tag darüber, was uns so wichtig ist im Job. Also ist es das Geld, ist es dann doch das sogenannte Betriebsklima? Was ist dir wichtig? Ich habe dich das, glaube ich, noch nie gefragt.
1: Also ich glaube, in all den Jahren, in denen ich schon unterschiedliche Jobs gemacht habe, würde ich auch sagen, Betriebsklima ist zwar so ein Unwort, aber es ist schon underrated, mit was für Leuten man zusammenarbeitet. Das ist schon wichtig.
0: Ja.
1: Also, weil ich habe zum Beispiel mal eine Zeit lang am Fließband gearbeitet und da waren ganz viele Leute, die kein Deutsch konnten.
0: Ja.
1: Und ich habe mich da sehr oft sehr alleine gefühlt.
0: Okay, verstehe.
1: Und da habe ich dann doch gemerkt, dass das viel ausmacht, dass man sich auch mal unterhalten kann in der Mittagspause mit Leuten, so, weißt
0: ja.
1: du?
0: Ich glaube auch, dass das Zweitwichtigste.
1: Oh, ich weiß genau, was jetzt kommt.
0: Oh, ich finde Geld schon geil. Ich sag's dir, wie es ist. Ja, wir können uns hier nicht beschweren.
1: Mr. Krabs ist mir einfach gegenüber.
0: Ich schwöre, sorry. Are you drunk enough?

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1: Um 6.30 Uhr mit Timo Rudolph
2: und Katharina Niesen. Lifestyle-Teilzeit, das war ja zuletzt so ein Beispiel. Wenn es darum geht, was Ältere denken, was Jüngeren wichtig ist, im Job zum Beispiel. 1 Live hat jetzt eine Studie gemacht, beziehungsweise machen lassen und Menschen unter 35 einfach mal direkt gefragt, was für sie einen guten Job ausmacht.
1: Mehrere wichtige Bereiche sind rausgekommen, zum Beispiel, dass Geld und Atmosphäre stimmen. Wir gucken jetzt aber mal auf den Punkt Sicherheit.
2: 44% der Befragten haben gesagt, für ihre Jobwahl ist Sicherheit wichtig. Und das sieht man auch an den Branchen, die besonders beliebt sind.
1: Nämlich die, wo man vermutet, dass man auch noch länger sicher gebraucht wird. Ganz vorne ist da Soziales und Pflege. Direkt dahinter öffentlicher Dienst und Verwaltung. Und in NRW zum Beispiel ist auch das Handwerk super wichtig.
2: Die Work-Life-Balance und zum Beispiel auch das Image von der Firma wurden übrigens auch als Auswahlkriterium genannt. Aber erst hinter den Themen, die wir gerade schon genannt haben.
1: Jetzt noch ein Update vom Waldbrand im Hohen Venn in Belgien. Da gibt es immer noch keine Entwarnung. Mittlerweile sind 3000 Hektar abgebrannt und der Wind könnte das Feuer in eine andere Richtung bringen.
2: Im Monschauer Stadtteil Kalter Herberg können 30 Leute weiter nicht in ihre Häuser zurück. Die mussten sie vorgestern Abend verlassen, weil das Feuer immer näher kam.
1: Weil auf Flüssen gerade nicht so viel transportiert werden kann, haben mehrere Bundesländer erlaubt, dass Lkw auch sonntags fahren dürfen. Das wird aber laut dem Bundesverband Güterverkehr nur relativ selten gemacht.
2: Der Rheinischen Post hat ein Sprecher gesagt, dass es in NRW leicht mehr Lkw auf den Straßen gab. Zusätzliche Staus zum Beispiel gab es demnach aber nicht.
1: Am Vormittag beginnt der Kartenvorverkauf für alle, die Jürgen Klopp als Bundestrainer sehen wollen. In der Nations League gibt es nämlich ab Ende September die ersten Heimspiele für Klopp.
2: Die sind in Augsburg und München. Auch besonders zum ersten Mal seit 25 Jahren gibt es dann wieder Stehplätze bei einem Spiel der Nationalmannschaft.
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1: Das bringt erstmal Wind und dicke Wolken und die bringen etwas Regen mit. Der wird am Nachmittag weniger und es kann selten dann auch mal die Sonne rauskommen. Dazu in Bad Berleburg heute höchstens 18 Grad, Höxter und Schwerte kommen auf 20, in Grevenbruch und Bocholt maximal 22 Grad.
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2: Geht los mit der 2 Hannover Richtung Dortmund, ist zwischen Kamener Kreuz und Lünen Süd nach einem Unfall mit einem Schwertransport gesperrt und in der Gegenrichtung ist die A2 zwischen Dortmund Nordost und Kamen-Bergham gesperrt. 2 Kilometer Stau ab Dortmund Nordost. Dann noch die 30 Rheine Richtung Osnabrück zwischen Lotte und Osnabrück-Hellern. Da sind es 3 Kilometer Stau.
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3: Selina, wenn du dir aussuchen müsstest, für immer in der da leben, wo es sonnig ist, dafür ist da aber dann auch nie Winter, oder für immer da leben, wo es Winter ist, dafür kannst du aber nie in der Sonne sein quasi. Aber es ist Winter Wonderland mit Schnee und allem drum und dran. Es ist trotzdem schön. Es ist jetzt nicht grau und
4: Pampe. Eins. Ich weiß, so ich kenne deine Antwort, Schatz. Du bist das Gegenteil von mir.
3: Ich bin das Gegenteil von dir.
4: And that's why we're here, bitches.
3: Moving to the sun ist das jetzt für euch.

0: Bastille waren das mit Pompeii.
1: Und jetzt als nächstes haben wir Ariana Grande für euch mit Hate That I Made You Love Me. Aber da müssen wir noch mal kurz drauf.
0: Ja, da müssen wir noch mal reden, weil was ist denn schon wieder los mit ihr? Wirklich, ich glaube, ich kenne keinen weiblichen Star, der wirklich so doll einen Fick gibt.
1: Ja, die ist wirklich, sie gibt alles. Vor allen Dingen, sie gibt gerade, sie hat ja angeblich den neuen Boyfriend an ihrer Seite, den neuen alten Boyfriend, sie war schon mal mit ihm zusammen. Ricky heißt der, war mal Tänzer bei ihr, glaube ich. Mhm. Sind jetzt angeblich wieder zusammen und jetzt gibt's direkt, sie sind nicht mal einen Monat zusammen, ein Partner-Tattoo. Und da sage ich nein.
0: Das ist wirklich
1: Stopp.
0: Und das sagt Selina, obwohl sie auch ein Partner-Tattoo
1: ja.
0: hat mit ihrem Verlobten.
1: Ich habe wenigstens 2 Jahre gewartet.
0: Naja, das Ding ist, mit ihrem Ex-Verlobten Pete Davidson hatte Ariana ja auch schon ein Partner-Tattoo. Und jetzt ist sie ja gerade auf Tour. Sie spielt gerade in London ein paar Shows und da ist den Fans eben ein neues Tattoo aufgefallen. Auch an einer sehr prominenten Stelle direkt unterm Schlüsselbein vorne. Da hat sie jetzt den Schriftzug, da steht I do love you. Also ich liebe dich doch.
1: Und das hat er auch, das Tattoo.
0: Und er hat das Tattoo auch an der gleichen Stelle.
1: Das ist kein Zufall.
0: In einem ganz anderen Stil, muss man dazu sagen. Aber dadurch, dass das Tattoo halt auch neu ist.
1: Ja.
0: So, und sie hat ihn ja auch auf Instagram gepostet und verlinkt und so. Also es ist auf jeden Fall official.
1: Ja.
0: Aber warum ist sie immer gleich auch so intensiv mit ihren Männern?
1: Und was soll sich Ethan Slater, also ihr jetziger Ex, denken? Weil für ihn hat sie halt kein Partner-Tattoo gemacht.
0: Nee,
1: so,
0: und
1: ich bin SpongeBob.
0: Vor allem eher so, ich habe meine Frau verlassen, die gerade ein Kind von mir gekriegt hat für dich. Und du machst einen Song und du denkst, oh, sorry, dass du dich in mich verliebt hast. Und dann datest du deinen noch Ex

0: 7.
1: Hey Freunde, also über Geld spricht man ja nicht, oder? Doch, wir reden heute über Batte. Diese kleinen Feine. Ja, Freunde, wir haben eine neue 1Live-Jobstudie an den Start gebracht und dafür haben wir eben euch hier im Sektor und ganz Deutschland über 2000 Menschen zwischen 14 und 34 gefragt. Sag doch mal, was ist euch im Job eigentlich wirklich wichtig? Und die Antwort ist ganz klar: die Kohle. Die Kohle, die muss stimmen.
2: Ja, und ich finde, dafür muss man sich auch nicht schämen, weil ich sehe das ähnlich als Live-Reporter Torben Wiedenhaupt. Du hast dich mal so durch diese ganzen Daten durchgefusselt da.
3: Yes, es waren einige. Und ihr habt es schon gesagt, das Thema Gehalt ist endlich raus aus der Tabuzone. Im Sektor reden mittlerweile fast 80% ganz entspannt, ohne Probleme im Freundeskreis über ihre Kohle. Und 64% sagen klipp und klar eine faire Bezahlung. Das ist ein absolutes Must-have. Mhm. Wie sehr dieses Thema brennt, das hat mir Anna-Marie, sie ist 24, aus Oberhausen erzählt.
4: Wenn das Geld nicht stimmt, dann macht das Leben so auch gar keinen Sinn. Und mal im Ernst, so eine 40-Stunden-Woche ist echt unfassbar viel Lebenszeit. Und da möchte man sich vielleicht immer was gönnen. Und wenn man eigentlich nur dafür arbeiten geht, um zur Arbeit zu kommen, macht es einfach auch gar keinen Bock.
3: Ich glaube, da können wir alle relaten, oder?
2: Ja.
3: Es geht also um mehr als Überleben. Wer ackert, der will dann eben auch richtig davon leben können.
1: Oh, checke das total. Ja. Aber ich habe eben gerade auch schon gesagt, mir wäre das halt auch wichtig, dass so Wertschätzung für die Leistung bekommt. Und das ist ja Geld im Grunde auch.
2: Ja, und dass ich mir halt auch mal was gönnen kann, ne?
3: Ja, und viele haben auch so ein feines Gespür dafür, ob ihre Leistung respektiert wird oder nicht. Sozialarbeiterin Finn, 32 aus Heidelberg, die bringt es auf den Punkt. Bei ihr fehlt der Support komplett.
5: Die Wertschätzung ist halt gar nicht da. Und wenn man halt für ein Apfel und ein Ei arbeitet, ist es halt schon ein Armutszeugnis. Und natürlich, ich muss jetzt nicht reich werden, aber wie gesagt, dass man sich halt eben nicht von Paycheck to Paycheck eben arbeitet.
1: Das ist aber auch krass, dass das so der Punkt ist, an dem man ansetzt. So, checkt ihr so, ja, ich will nicht reich werden, aber ich will halt leben und essen und trinken können davon.
2: Ja, ja,
1: so, ne? Es gibt ja auch immer wieder den Vorwurf, dass wir als junge Leute wenig Work für viel Life wollen, weil wir keinen Bock auf Leistung haben. Und so hasse ich übrigens.
3: Und mir hängt es auch absolut zu den Ohren raus. Ich würde uns alle mal irgendwie als pragmatisch einfach so bezeichnen. Mhm. Wir leisten schon viel so, aber wir erwarten im Gegenzug eben auch eine Vergütung, die uns so ein sorgenfreies Leben ermöglicht. Und sie hat gesagt, wir wollen ja vielleicht auch gar nicht reich werden. Ne?
2: Ja, vielleicht,
1: sage
2: ich an der Stelle.
1: Ja, schon.
2: Also wenn die Kohle stimmt, dann ist das auf jeden Fall die Basis für alles andere. Das kann man so festhalten, sagt die neue 1Live-Jobstudie. Und auf die Leute schauen wir heute den ganzen Tag.
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0: ich schwör's, Selina und mich sollte man wirklich verbieten. Das ist wirklich ganz schlimm. Wir haben gerade geguckt, gleich nach der Werbung und vor den Infos läuft noch Count On Me von Bruno Mars. Ist ja ein richtiger Klassiker.
1: Ja.
0: Sein erstes Album, das war auch einfach nochmal eine ganz andere Era. Er war gefühlt anderer Mensch
1: bei
0: damals.
1: Bei dem Song dachte ich immer, ich kann singen.
0: Ja. Zu dem Song habe ich so ein Lip-Sync-Video auf YouTube damals gemacht, auf meinem Account, weil er sich natürlich dafür so angeboten hat.
1: Schade.
0: Aber jetzt gerade, als die Mikros noch aus waren, waren wir auch direkt so,
1: you can count on me, like, one, two, three.
0: Wow. Fick my life, wirklich.
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1: Um 7 mit Timo Rudolph
2: und Katharina Niesen. Zuerst geht's um das Thema der letzten Tage, das Feuer im Gebiet Hohes Venn, das ja von Belgien bis zu uns in NRW rübergeht. Die Lage ist zwar seit gestern stabil, aber es gibt weiter keine Entwarnung.
1: 3000 Hektar sind auf der belgischen Seite abgebrannt. Auf Drohnenbildern sieht das Gebiet schlimm aus. Ein bisschen wie nach einem Vulkanausbruch. Alles ist schwarz und Rauch kommt aus dem Boden.
2: Das ist wohl auch eins der größten Probleme, wenn es ums vollständige Löschen geht, weil auch unterirdisch in dem Moorgebiet noch Glutnester sind.
1: Richtung deutscher Seite hat sich das Feuer nicht viel weiter ausgebreitet. Bewohnerinnen und Bewohner von zwei Straßen, die zur Monschau gehören und besonders nah am Brandgebiet sind, durften aber auch heute Nacht nicht in ihren Häusern schlafen.
2: Es gab die Befürchtung, dass der Wind drehen könnte und die Flammen nochmal hochkommen lässt. Heute Morgen will sich die Feuerwehr die Lage nochmal genau anschauen und entscheiden, was passiert.
1: Was macht einen guten Job aus für Leute bis 35? Das hat 1Live in einer Studie untersuchen lassen. Die Befragten haben mehrere Sachen genannt, die ihnen wichtig sind.
2: Zum Beispiel, dass neben Geld und die Atmosphäre im Job stimmt, auch vielen wichtig, dass der Job noch längere Zeit sicher ist.
1: Auf der A2 bei Dortmund sorgt ein Unfall mit einem Schwerlaster gerade für einen Großeinsatz der Feuerwehr. Der LKW liegt quer über beide Fahrbahnen.
2: Er hatte einen Bagger geladen. Beide Fahrzeuge müssen aufwendig geborgen werden. Die Einsatzkräfte gehen davon aus, dass die Sperrung noch bis in den Vormittag andauert.
1: Und dann läuft gerade noch die Hockey-WM in Belgien und den Niederlanden. Und Deutschland hat schon die Zwischenrunde sicher. Am Abend gab es für das Männerteam einen 1:0-Sieg gegen Belgien.
2: Die deutschen Hockey-Frauen brauchen einen Sieg zum Weiterkommen. Das Spiel gegen die USA ist morgen.
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1: Es gibt erstmal Wind und dicke Wolken und die bringen etwas Regen mit. Der wird am Nachmittag weniger und es kann selten dann auch mal die Sonne rauskommen. In Brilon höchstens 19 Grad heute, Detmold und Wermelskirchen kommen auf 20, in Oberhausen und Aalen bis zu 22 Grad.
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2: Da geht's los auf der 1 Münster Richtung Dortmund zwischen Hamberg-Kam und Kreuz Dortmund-Unna. 10 Minuten kommen obendrauf, 5 Kilometer stockend. Die 2 Hannover Richtung Dortmund ist zwischen Kamener Kreuz und Lünen Süd nach einem Unfall mit dem Schwertransporter gesperrt, gerade gehört. Und in der Gegenrichtung A2 zwischen Dortmund-Nordost und Kamberg-Kam. 3 Kilometer Stopp Kreuz Dortmund-Nordwest. Die 4 Aachen Richtung Köln zwischen Kreuz Köln-West und Köln-Klettenberg. 10 Minuten plus 3 Kilometer stockend. Dann sind wir auf der 40 von Dortmund nach Duisburg zwischen Dreieck Bochum-West und Dreieck Essen-Ost. 10 Minuten plus 5 Kilometer stockend. Und die 43 Wuppertal Richtung Recklinghausen zwischen Bochum und Kreuz Herne. 4 Kilometer Stau, da solltet ihr in einer Viertelstunde durch sein.
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3: Schatz, was ist los?
4: Ich habe gestern nach der Sendung einfach 1,5 Stunden nach Hause gebraucht, Digga. Dieser Straßenverkehr hat mich wirklich auseinandergenommen. Ich war wieder so aggressiv, dass ich Schweißausbrüche. Ich war zu Hause, hatte Schweißränder unterm T-Shirt, also im T-Shirt drin, weil ich mich so aufgeregt habe.
3: Boah, was, Lena, du bist auch eine sehr emotionale Autofahrerin.
4: Oh, ist aber süß, dass du emotional sagst.
3: Dass du damit nicht alleine bist.
4: Ja.
3: Darüber reden wir gleich nochmal. Vorher gibt es wie immer Musik. Das hier ist Dai Dai Sommer im Sektor.

0: Yourself.
1: Jetzt bin ich richtig entspannt und runtergefahren. Justin Bieber mit Love Yourself.
2: So, Freunde, es gibt neue Zahlen, die sagen, ihr rastet auf Autobahnen immer mehr aus. Also völlig aus, muss man sagen. Ihr seid einfach aggressiver unterwegs und da halte ich jetzt mein Maul, weil ich weiß nicht, ob ich mich gerade angesprochen fühle oder angegriffen.
1: Ja, das Ding ist, da ist rausgekommen, dass jeder zweite Autofahrende sich sofort abreagieren muss, wenn er sich über andere ärgert. Da würde ich mal sagen, check bei Selina.
2: Haken dran.
1: Das muss sofort raus, oder?
2: Auf jeden Fall. Ich raste
1: dann
2: komplett aus.
1: Denn fast die Hälfte drängelt, wenn es ihnen zu langsam vorangeht, ist auch Selina.
2: Mit Lichthupe und so, safe.
1: Das ist so schlimm, wirklich.
2: Ja, ich sag's
1: wieso.
2: Und
1: dann fast ein Drittel schert nach dem Überholen schon mal so dicht ein, dass der andere bremsen muss.
2: Ja, auf jeden Fall auch schon mal passiert.
1: Das check ich zum Beispiel gar nicht.
2: Ja.
1: Da hast du doch gar nichts von. Im schlimmsten Fall fährt er dir hinten auf. Ja, dann herzlichen Glückwunsch.
2: Na, das ist die Provokation. Der hat mich dann vorher schon mal abgefuckt, irgendwie auf eine Art. Und dann versuche ich zu provozieren und versuche ihn zum Bremsen zu bringen. Richtig auch ein bisschen, naja, gefährlich. Aber ist halt nicht schlimm.
1: Du bist ja nicht die Einzige, die es macht. Ich weiß nicht, ob es nicht schlimm ist, aber du bist auf jeden Fall nicht die Einzige, die es macht.
2: Gott sei Dank.
1: Denn, Friends, auch ihr seid am Ausrasten hinterm Steuer.
2: Oh Mann!
3: Arschloch. Was sind das für Vollidioten?
1: Jetzt fahr mal schneller!
4: Hast du Blinken verlernt? Hast du überhaupt einen Führerschein?
5: Du dummes Arschloch, pass doch auf!
4: So kleine Eier? So klein?
2: Ah, okay.
1: Ich sehe dich da auch so ein bisschen, Selina. Und ich dachte einfach, damit du dich auch jetzt so ein bisschen, damit du deinen Frust, der sich ja so aufgebaut hat, auch einfach mal loswerden kannst.
2: Okay.
1: Kannst du unseren Friends jetzt einfach mal zeigen, wie es bei dir so hinterm Steuer läuft?
2: Ich kann eine Situation von gestern

0: Digga, das ist einfach so bitter. Fast jeder Dritte unter 35 geht regelmäßig mit Bauchschmerzen oder zumindest mit so einem mulmigen Gefühl zur Arbeit.
1: Ganz, ganz schlimm zeigt unsere neue 1Live-Jobstudie. Da haben wir 14- bis 34-Jährige im Sektor und in ganz Deutschland gefragt. 1Live-Reporter Torben Wiedenhaupt, mit Bauchschmerzen zur Arbeit, das ist ja eigentlich Worst Case. Warum haben das so viele?
2: Naja, es gibt relativ aktuelle Zahlen, die beweisen, dass die Arbeitsbelastung in Deutschland generell gestiegen ist. Ich würde mal vermuten, das könnte ein Grund sein. Mhm. Und wenn wir jetzt Autoverkäufer Jannik hören, er ist 27, kommt aus Solingen, wie er so über seinen Ex-Job spricht, dann könnte das passen.
3: Also nach dem Urlaub war das immer extrem, weil halt einfach dann die Aufgaben so viel waren und wir haben teilweise, wenn ich nach dem Urlaub kam, 200 E-Mails gehabt, die ich halt beantworten musste. Also das ist schon extrem gewesen.
0: Boah, du kommst so aus dem Urlaub, bist erholt und denkst schon an die 200 Mails in deinem Postfach, ich würde direkt wieder gehen.
2: Absolut. Und was so richtig psychisch kaputt macht, ist dann eben auch so ein toxisches Team. Das hat Hannah 32 erlebt, sie ist Lehrerin an einem Institut in Köln und hat auch mit mir über den Ex-Job gesprochen.
4: Da hat man schon recht schnell gemerkt, dass die Atmosphäre irgendwie so ein bisschen vergiftet war, so viel Spannungen im Team irgendwie gab, dann auch teilweise Mobbing am Arbeitsplatz und sowas. Also das hat mich krank gemacht.
2: Und deswegen ist es auch kein Wunder, dass fast alle im Sektor in der Jobstudie gesagt haben, dass das Klima zwischen den Mitarbeitern und mit der Chefetage im Unternehmen absolut wichtig ist.
1: So, und ich hoffe, das haben sich jetzt mal alle Chefs und Chefinnen da draußen mal ordentlich ganz fett in den Kalender nochmal geschrieben, diesen Fakt. Stimmt. Naja, mehr zu unserer Jobstudie hört ihr heute den ganzen Tag hier bei uns in 1Live.
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0: Taylor Swift war das mit I Knew It, I Knew You.
1: So, Selina kann sich jetzt eigentlich schon mal direkt die Ohren zuhalten, denn es geht jetzt mal wieder um Bücher.
0: Oh wow.
1: Nicht dein Nummer 1 Thema, Schatz, aber es ist okay.
0: Nimm ich mit.
1: Die Fantasy-Book-Welt, die steht gerade richtig Kopf, die ist richtig am Ausrasten.
0: Warum?
1: Es gibt News zu einer der bekanntesten, beliebtesten, größten Fantasy-Buchreihen der aktuellen Zeit, kann man so sagen. Akuta heißt die abgekürzt. Ich sag jetzt mal, es wird ein bisschen cringes Englisch jetzt geben. Heißt A Court of Thorns and Roses, das Reich der Sieben Höfe, heißt es auf Deutsch.
0: Wow.
1: Das war der erste Teil. Und mittlerweile gibt es 5 Bücher davon. Der letzte kam 2021 raus. Also ist schon ein paar Jährchen her.
0: Ja.
1: Und das ist wirklich eine super bekannte Reihe. Also jeder, der irgendwie Fantasy-Bücher liebt, mag, hat diese Reihe irgendwie früher oder später mal gelesen.
0: Okay.
1: Hat eine riesige Community. Und wie gesagt, die warten jetzt halt einfach schon seit mittlerweile 5 Jahren auf das nächste Buch. Und die Autorin der Reihe hat jetzt endlich veröffentlicht, wie Nummer 6 und Nummer 7 heißen werden.
0: Jetzt kommt's.
1: Und wie die Cover dazu aussehen.
0: Sag.
1: Nummer 6, das kommt tatsächlich auch schon im Oktober raus, heißt A Court of Splintered Harmony.
0: Was heißt Splintered?
1: Splintered.
0: Was ist das?
1: Zersplitterte Harmonie.
0: Oh Gott.
1: Ganz dramatisch. Und Nummer 7 heißt A Court of Forgotten Melody.
0: Meine Güte.
1: Wie dramatisch kann etwas sein,
0: ehrlich,
1: oder?
0: Ich kann mir auch nichts drunter vorstellen, worum es da geht.
1: Ich mir ehrlich gesagt auch nicht. Denn obwohl ich Fantasy-Bücher liebe, habe ich diese Reihe noch nicht gelesen. Aber ich habe mir die vorgenommen für diesen Winter. Für diesen Herbst und Winter. Ich werde reingehen. Ich werde reinspringen in diese Höfe.
0: Cool.
1: Und ihr werdet mich nie wieder hören und nie wieder sehen.
0: Wahrscheinlich 12, 80, 400 Bände vor dir. Viel Spaß, Schatz.
1: Zersplitterte Harmonie. Barbra Streisand.

0: Barbra Streisand.
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11: 7.30 Uhr ist es. Wir sind Timo Rudolph
12: und Katharina Niesen. Lifestyle-Teilzeit, das war ja zuletzt so ein Beispiel. Wenn es darum geht, dass Ältere denken, was Jüngeren wichtig ist, im Job zum Beispiel. 1 Live hat jetzt eine Studie machen lassen und Menschen unter 35 einfach mal direkt gefragt, was für sie einen guten Job ausmacht.
11: Mehrere wichtige Bereiche sind rausgekommen, zum Beispiel, dass Geld und Atmosphäre stimmen. Wir gucken jetzt aber erstmal auf den Punkt Sicherheit.
12: 44% der Befragten haben gesagt, für ihre Jobwahl ist Sicherheit wichtig und das sieht man auch an den Branchen, die besonders beliebt sind.
11: Nämlich die, wo man vermutet, dass man auch noch länger sicher gebraucht wird. Ganz vorne ist da Soziales und Pflege, direkt dahinter öffentlicher Dienst und Verwaltung. Und in NRW zum Beispiel ist auch das Handwerk super wichtig.
12: Die Work-Life-Balance und zum Beispiel auch das Image von einer Firma wurden übrigens auch als Auswahlkriterium genannt, aber erst hinter den Themen, die wir gerade schon genannt haben.
11: Beim Waldbrand in Ostbelgien gibt es weiter keine Entwarnung. Die Polizei sagt, das Feuer ist noch nicht unter Kontrolle. Gerade beobachten die Einsatzkräfte auch, was der Wind macht. Er könnte sich drehen und dadurch sind neue Gebiete gefährdet.
13: Da haben wir aber vorgesorgt. Dieser Bereich ist gekühlt und gewässert. Und da müssen wir einfach jetzt engmaschig kontrollieren, was passiert in der nächsten Zeit. Wie entwickelt sich das Wetter und kommt Regen dazu? Da spielen viele Einflüsse mit ein.
12: Von dem Brand im Hohen Venn sind rund 3000 Hektar betroffen. Das Feuer ist gerade ungefähr 2 Kilometer von der deutschen Grenze bei Monschau entfernt.
11: Jetzt geht es darum, wie KIs trainiert werden. Die Firmen brauchen dafür vor allem Daten. Google hat davon einige gekauft für fast 9 Millionen Euro.
12: Die Daten sind von einer Airline, die pleite gegangen ist. Mit dabei Millionen Mails und Chats, die über Microsoft Teams versendet wurden. Google sagt, persönliche Daten werden vorher gelöscht.
11: Die Freibäder in Köln sind bisher zufrieden mit der Saison, auch wenn es eine Überraschung gab. Von Mai bis Ende Juli kamen rund 15% mehr Leute in die Bäder als letztes Jahr.
12: Auffällig, an extrem heißen Tagen sind die Besucherzahlen teilweise zurückgegangen. Die Kölner Betreiber vermuten, dass es den Menschen dann sogar fürs Freibad zu heiß war.
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11: Es gibt viele Wolken und immer wieder Regen. Am Nachmittag wird er etwas weniger, Sonne kommt aber nur selten raus. In Steinfurt bis 21 Grad heute. Krefeld und Iserlohn kommen auf 22. In Aachen und Königswinter höchstens 23 Grad.
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12: Geht los mit der 1 Münster Richtung Dortmund zwischen Hamberg-Kamm und Kreuz-Dortmund-Unna. Etwa eine Viertelstunde kommt da oben drauf, 8 Kilometer stocken. Die 2 Hannover Richtung Dortmund ist zwischen Kamm-Kreuz und Lünen-Süd nach einem Unfall mit einem Schwertransporter dicht. Und in der Gegenrichtung ist die A2 zwischen Dortmund-Nordost und Kamm-Bergkamm gesperrt. 3 Kilometer Stau ab Kreuz-Dortmund-Nordwest. Dann die 40 Dortmund Richtung Duisburg zwischen Bochum-Hamme und Dreieck-Essen-Ost. 10 Minuten obendrauf, 5 Kilometer stockend. Wir sind auf der 45 von Hagen nach Dortmund zwischen Westhofener Kreuz und Kreuz Dortmund-Witten. 4 Kilometer Stau, das macht eine Viertelstunde mehr. Und noch die 57 Nimwegen Richtung Köln zwischen Mörskapellen und Kreuz Meerbusch. 10 Minuten extra, 6 Kilometer stockend.
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14: Morgen. Guten Morgen, ihr Lieben. Dann würde ich mal sagen, fahrt mal mit einem 40-Tonnen-LKW mit. Dann könnt ihr euch richtig aufregen. Liebe Grüße, Andi aus Burscheid. Ey, Andi, warum? Erzähl mal bitte. Weil regt man sich da mehr auf als im Auto? Weil ich denke schon, weil du siehst ja auch mehr von da oben.
15: Naja, und du bist wahrscheinlich auch einfach wesentlich häufiger nochmal unterwegs, als wenn du jetzt einfach ganz normal Auto fährst.
14: Stimmt.
15: Wenn das dein Job ist, bist du ja den ganzen Tag unterwegs.
14: Ja, da kannst du
15: sind viele
14: aufregen.
15: Idioten, über
14: du,
15: die man sich
14: Andi,
15: aufregen kann.
14: Jule wird einfach mal mitfahren nach Spanien oder so. Ich weiß
15: boah,
14: ja nicht,
15: ich würde sofort. Andi, call me, hol mich ab.
14: Oha.
15: Hol mich raus hier.
14: Okay.
15: Hol mich raus.

0: Von dem Song bröckelt auch so der Staub ab langsam. Freed from Desire war das hier in 1 Live.
1: So, ich habe was Neues, was wir auf die Ick-Liste schreiben können. Also die Liste an Dingen, die man wirklich ganz direkt abturnen beim anderen Geschlecht.
0: Ja.
1: Und zwar, ein Bekannter von mir hat seit neuestem eine Freundin,
0: ja,
1: noch gegönnt und so. Aber er nennt sie immer Frau. Auch ohne alles. Also er sagt dann zum Beispiel...
0: Meine Frau.
1: Nee, er sagt nicht meine Frau. Er sagt nur Frau. Ich gehe jetzt mit Frau zum Yoga.
0: Oh Gott. Schatz, das gibt mir ganz komische Vibes.
1: Ich fahre jetzt mit Frau in Urlaub.
0: Nein,
1: das klingt... Ich finde das auch ganz schlimm.
0: Warum finde ich das aber so schlimm? Ich finde das ganz komisch.
1: Ich weiß es auch nicht. Ich weiß nicht, ob es der fehlende Artikel davor ist, was du gerade gesagt hast, dieses meine Frau, dass er nicht mal das sagt.
0: Schatz, wir benutzen auch keine Artikel immer. Das kann daran nicht liegen.
1: Mir gibt das so Neandertaler-Vibes irgendwie.
0: Boah, meinst du, der redet auch mit dir so?
2: Gehst du mit Frau?
0: Ja.
2: Mit Frau gehe ich jetzt einkaufen. Frau, geh zurück an den Herd. Was machst du hier auf der Couch?
0: So redet er bestimmt auch.
1: Ja, nee, also das machen wir schon mal nicht.
0: Willst du Namen droppen von ihm?
1: Nein, aber du kennst ihn.
0: Oh nein!

0: Ariana Grandes Karriere ist dank dieser Serie voll durch die Decke gegangen.
1: Da geht mir das Herz
0: Gänsehaut
1: auf. Wirklich, Victorious. Ich habe die Musical-Serie auf Nickelodeon wirklich geliebt. Ist heute noch eine meiner Komfortserien. Annika Wasenmüller aus dem 1Live-Pop-Team. Jetzt kommt die Serie zurück. Sie ist back.
2: Und zwar mit einem Spin-Off. Mitte Oktober startet bei Netflix Hollywood Arts.
0: Und da ist hoffentlich Ariana Grande dann auch wieder am Start.
2: Nee, Selina, das sieht ganz schlecht aus, leider. Zumindest jetzt nach dem ersten Trailer, der seit heute draußen
0: ist. Das ist ja voll schade.
2: Ja, aber wir sehen ehrlicherweise, also es wird nicht viel besser, keinen der heutigen Superstars in diesem Teaser. Keine Ariana Grande, kein Grammy-Gewinner Leon Thomas, keine Elizabeth Gillies, dann ist ja dieser beste Freundin von Ariana Grande und auch nicht Halseys Boyfriend Avon Joggia ist dabei und nicht mal Hauptdarstellerin Tori, also Victoria Justice, die ist auch nicht dabei.
1: Wer ist denn überhaupt dabei? Wer steht denn überhaupt mal vor der Kamera? Sag mal irgendwas, das klingt ja ganz schlimm.
2: Ja, aber nach Teaser angeblich jemand viel, viel Besseres.
3: Even better! You got me! Tori's sister! Trina Vega!
2: Ja, also Trina, die große Schwester von Tori, ist wohl dabei. Die ist nämlich in dem Spin-off eine neue Lehrerin an der Hollywood Arts, also diese Musikprivatschule, auf die die Victorious-Charaktere damals halt auch gegangen sind.
1: Ich muss einmal kurz durchatmen.
2: Ist okay.
1: Ich freue mich trotzdem.
2: Ja.
1: Weil ich liebe das. Ich bin bereit für die Nostalgie.
2: Verstehe ich. Und gerade was du meintest, so Komfortserien, ja, also dieser dumme Humor, dann die Songs, mit denen man halt irgendwie groß geworden ist.
1: Ja.
2: Ich habe trotzdem auch Hoffnung in dieses Victorious Spin-Off. Und ehrlich gesagt, dieser neue Cast, der sieht jetzt auch nicht komplett blöd aus, ne? Also dieser Teaser konnte schon was. Und ich gebe die Hoffnung nicht auf, dass es vielleicht doch den ein oder anderen Überraschungsauftritt geben wird. Mhm. In 2 Monaten ist es ja dann soweit. Hollywood Arts, das Victorious Spin-Off startet Mitte Oktober auf Netflix.
0: So, dann würde ich mal sagen, Daumen sind gedrückt, Freunde.

0: Es gibt einfach Mysterien, die sind bis heute nicht aufgeklärt. Und das finde ich manchmal richtig krass, wie es sein kann, dass so manche, manche Verbrechen einfach nie aufgeklärt wurden.
1: Du redest von Tupac, ne?
0: Ich rede von Tupac.
1: Heute vor Gericht und so. Ich bin so gespannt, was da hinter seinem Mord stand, warum so diese Beweggründe und so. Weil da gibt es ja so viele Dokus und so viele Menschen, die in Frage kommen, die da involviert sein hätte können. Mhm. Und ich bin da ja voll in der Thematik drin, deswegen ich fühle schon ein bisschen mit. Ja, muss ich sagen.
0: Ich bin da gar nicht drin.
1: Cool.
0: Deswegen, aber für uns beide gibt es gleich auf jeden Fall noch ein paar mehr Details in den Infos.
1: So.
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1: 8 Uhr mit Timo Rudolf
2: und Katharina Niesen. Als erstes geht's um den Tod von einer absoluten Hip-Hop-Legende, Tupac. Der Rapper ist zwar schon vor 30 Jahren in Las Vegas getötet worden, der spektakuläre Fall seitdem aber ungelöst und immer wieder Thema, jetzt auch wieder vor Gericht in den USA.
1: Was passiert ist, klingt wie aus einem Film. Tupac sitzt in einem Auto, wird von einem anderen überholt und vom Rücksitz aus angeschossen. Vorher war er bei einem Boxkampf in einem Hotel in Las Vegas und danach gab es noch eine Schlägerei.
2: Dem Mann, der jetzt vor Gericht steht, wird vorgeworfen, dass er die Schüsse auf Tupac aus Rache geplant hat, weil der in dem Hotel seinen Neffen zusammengeschlagen hat. Die Verteidigung bestreitet das.
1: Ewig lang ging es in dem Fall nicht weiter, bis vor ein paar Jahren der jetzt Angeklagte ein Buch geschrieben hat über sein Leben. Unter anderem auch, dass er in dem anderen Auto saß und eine Pistole nach hinten gegeben hat. Alle anderen von damals sind schon tot.
2: Was macht einen guten Job aus für Leute bis 35? Das hat 1Live in einer Studie untersuchen lassen. Die Befragten haben mehrere Sachen genannt, die ihnen wichtig sind.
1: Zum Beispiel, dass neben Geld auch die Atmosphäre im Job stimmt. Und auch vielen wichtig, dass der Job noch längere Zeit sicher ist.
2: Weil auf Flüssen gerade nicht so viel transportiert werden kann, haben mehrere Bundesländer erlaubt, dass Lkw auch sonntags fahren dürfen. Das wird aber laut dem Bundesverband Güterverkehr nur relativ selten gemacht.
1: Der Rheinischen Post hat ein Sprecher gesagt, dass es in NRW leicht mehr Lkw auf den Straßen gab. Zusätzliche Staus zum Beispiel gab es demnach aber nicht.
2: Am Vormittag beginnt der Kartenvorverkauf für alle, die Jürgen Klopp als Fußball-Bundestrainer sehen wollen. In der Nations League gibt's nämlich ab Ende September die ersten Heimspiele für Klopp.
1: Die sind in Augsburg und München. Auch besonders, zum ersten Mal seit 25 Jahren gibt es dann wieder Stehplätze bei einem Spiel der Nationalmannschaft.
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2: Es gibt viele Wolken und immer wieder Regen. Am Nachmittag wird der etwas weniger, Sonne kommt aber nur selten raus. In Gummersbach 20 Grad, in Ibbenbüren und Schleiden 21 und in Dienstlagen und Hamm bis 22.
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1: Da geht's los mit der A1 Münster Richtung Köln. Zwischen Hamberg-Kamm und Schwerte kommen eine Viertelstunde drauf, 8 Kilometer stockend. Die A2 Hannover Richtung Dortmund ist zwischen Kamener Kreuz und Lünen Süd wegen Bergungsarbeiten wahrscheinlich noch bis in den Abend gesperrt. Und dann noch die Gegenrichtung, da ist die A2 zwischen Dortmund Nordost und Kamen-Bergkamen auch gesperrt. 4 Kilometer Stau ab Kreuz Dortmund Nordwest. Weiter geht's mit der A3 Arnheim Richtung Köln zwischen Oberhausen-Holten und Kreuz Kaiserberg, 10 Minuten länger, 6 Kilometer stockend. A45 Hagen Richtung Dortmund zwischen Westhofener Kreuz und Kreuz Dortmund-Witten, eine Viertelstunde müsst ihr mehr einplanen, 4 Kilometer Stau. Und dann noch A57 Nimwegen Richtung Köln. Zwischen Kreuz Mörs und Kreuz Meerbusch braucht ihr 10 Minuten länger, 7 Kilometer stockend.
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3: Guten. Ich habe gerade einen Trailer gesehen von Nina Chuba und ihrem Kollegen Momme für ihre neue Podcast-Folge. Und da wird sie gefragt, in was bist du überdurchschnittlich schlecht? Und ich finde diese Frage richtig hardcore. Ich habe gerade überlegt, in was du überdurchschnittlich schlecht bist. Ja.
4: Und was ist die Antwort?
3: Ich würde sagen, alles, was mit Zahlen zu tun hat. Rechnen. Du hast ja Dyskalkulie auch.
4: Da sage ich an dieser Stelle aber auch direkt Spiegel.
3: Okay, stimmt.

0: So, Punkt 1. Machen wir schon mal einen Haken dran.
1: Ja.
0: Naja, denn die Moneten, die sind euch wichtig, Friends. Wir haben in unserer neuen 1Live-Job-Studie gefragt, also euch, Menschen zwischen 14 und 34, was euch denn so im Job wichtig ist.
1: So, ich fasse nochmal zusammen. Bisher wissen wir, gutes Gehalt muss sein. Check, Haken dran. Und dass die Stimmung im Team passt, auch check, Haken dran. Jetzt kommt aber schon wieder eine neue Zahl ums Eck. 44% sagen nämlich auch noch, dass ihnen Arbeitsplatz Sicherheit wichtig ist.
0: Das jetzt
1: ist
0: auch noch, meine Güte.
1: Was wollt ihr denn noch, Leute? Ein Self-Reporter Torben Wiedenhaupt. Was heißt das denn jetzt genau?
2: Naja, man hört ja schon hier und da, dass wir häufiger überlegen, unseren Job zu wechseln, wenn es nicht so läuft.
1: Ja.
2: Unsere Studie sagt aber eher, dass viele eher keinen Nervenkitzel suchen, sondern einen, ich habe schön umschrieben, verlässlichen Hafen.
1: Wow.
2: So, und jetzt haben wir Manju, 19 ist er, Lieferant aus Köln, dem ist das sehr wichtig.
3: Dass ich Geld für die Rente, für das Leben nach der Arbeit, gut was weggelegt habe zum Sparen. Vielleicht, wenn ich jetzt mal irgendwie krank werde oder irgendein Unfall passiert, dass ich da auf jeden Fall ein bisschen Geld beiseite habe.
2: Ja, mit 19 schon über Rente denken, ne? Also,
1: das ist echt krass.
2: Nummer sicher.
0: Ich check das aber so ein bisschen. Du meinst eben ja auch sicherer Hafen.
1: Mhm. Mhm.
0: Welche Jobs sind denn gerade im Trend oder sagen wir jetzt einfach mal recht sicher?
2: Ja, es sind auch jetzt nicht so die Überraschungsdinge, aber doch dann irgendwie schon. Es sind die Jobs, die es gefühlt noch in 1000 Jahren gibt. Ganz oft wurde der Bereich Gesundheit, Soziales, Pflege ausgewählt. Kein Wunder, da sind die Gehälter in den letzten Jahren spürbar gestiegen. Dazu zählen aber auch Jobs in der öffentlichen Verwaltung. Und hier bei uns im Sektor spielt auch das Handwerk eine größere Rolle. Sind so alles Bereiche, in denen die KI noch nicht ersetzt werden kann.
1: Ich wollte gerade sagen, ne, der Job, der muss safe sein, weil wir wissen ja nicht, was noch kommt.
0: Also unser Job ist nicht safe, sag mal. Die KI kann unseren Job auf jeden Fall
1: nicht. Mir geht's gar nicht gut. Ich kriege ganz viel Bauchschmerzen an dieser Stelle. Aber wir würden nachher trotzdem nochmal weiter mit dir quatschen, wenn es okay ist. Sehr schön.

0: So, kommen wir mal zu den Menschen, wo ich manchmal das Gefühl habe, Selina und er, Schere, die sprechen eine Sprache.
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2: Tja, ich mag ihn halt auch einfach sehr. Ich weiß auch sofort, von wem du redest. Und zwar von unserem Vollassi Jerry Wiesen. Und er war ja auch nicht nur hier bei mir in meinem Herzen am Start, sondern auch bei der Hörsaal-Comedy oder bei unserer Generation Gag. Und da ging es um ihn als Teenager in der Videothek.
3: Vorne bei dem war noch so eine andere Abteilung. Du kennst das, Junge? Zutritt ab 18 Jahren. Ja, alle wisst, was dahinter sind, ne? Das sind Pornos. Hand aufs Herz, wer hat schon mal ein Porno geguckt? Gibt's hier einen? Hä? Hey? Ich auch nicht, Alter. Dahinter sind auf jeden Fall Pornofilme auf DVDs. Und das sind nicht so Pornos wie irgendwie Hot Step Sister Lexi Law Gets Caught Masturbating oder so ein geiler oder wie das heißt. Das ist ja selber nicht. Sondern da sind so richtige Pornofilme mit richtigen Pornotiteln auf DVD. Und das sind oftmals so umgewandelte Titel von Originalfilmen. Ihr kennt bestimmt alle den Western-Blockbuster von Kevin Costner, der mit dem Wolf tanzt. Und in der Pornoabteilung steht da der Schwestern-Cockbuster von Kevin Cocksack, der mit dem Holzschwanz.

0: Pinocchio hatte auch noch die Nase mit dem Spiel gehabt. Ja? Ich denke mir mal, wer gibt sich die Blöße und leitet sich da so einen Film aus? Alter, bevor ich zum Massoud gehe und sage, Massoud, Pulp Fiction, findest du ihn gut? Dann wichse ich lieber wieder zu Hause auf den Autokatalog. Ja? Man doch sehr, als wer von den Jungs kennt das noch? Früher als kleiner Junge, bisschen Autokatalog, Unterwäsche gucken, am Schädel spielen. Geht das weiter? Nein? Ah, egal, ist nur so ein Witz, den ich geschrieben habe. Hey, dankeschön, das war's von mir. Hat Spaß gemacht. Ja, vielen Dank.
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0: So, Friends. Immer mehr Menschen sind aggressiv beim Autofahren. Das hat, so gibt es so ein paar neue Zahlen dazu. Selina gehört auch dazu.
1: Ja, ganz klar.
0: Und auch dazu gehört Henning aus Bocholt. Der hat sich gemeldet und hat geschrieben, wenn es um die Sache mit der Aggression beim Autofahren geht, kann er sich nicht davon freisprechen. Finde ich schon mal gut.
1: Ja.
0: Er sagt, ihm hilft es, darüber zu reden. Zum Beispiel, wenn er gerade telefoniert über Freisprechanlage, regt er sich da halt kurz auf, lässt seinen ganzen Frust bei dieser Person am anderen Ende ab und fertig ist. Ansonsten, und das finde ich auch ganz spannend, meinte er, wenn es ganz schlimm ist, redet er mit ChatGPT darüber. Hauptsache runter von der Seele.
1: Boah, das ist krass. Das ist wild, aber das mit dem drüber sprechen verstehe ich sehr. Bei mir gibt es Sprachaufnahmen.
0: Oh mein Gott.
1: Ehrlich?
0: Ja, bei mir gibt es nie so eine Sprachaufnahme gekriegt von Selina.
1: Hundertprozentig, da bin ich dann so auf dem Rückweg gefahren, weil machst du Sprachaufnahme und sagst so, ja, heute war mit Jule wieder richtig schön und so, bla bla bla, und wir haben heute das und das. Jetzt fahr doch mal, meine Fresse! Und dann haben wir darüber geredet, wie in der Job und bla. So gibt es so oft Sprachaufnahmen von mir. Ich fahr aus meiner Haut, Jule Blase, ich krieg das nicht in den Griff.
0: Also würdest du sagen, es hilft aber, das zu teilen dann mit anderen Menschen?
1: Ja, ich weiß aber nicht, ob es so schön für die andere Person ist. Da so eine cholerische Alte am anderen Ende.
0: Du kriegst jetzt die Aufgabe, wenn du nachher nach Hause fährst, hier nach der Sendung, dann schickst du mir mal so eine Sprachnachricht, okay?
1: Okay.
0: Wenn jemand blöd ist, dann regst du dich mal, lässt mal alles raus.
1: Aber mit richtig Beleidigung oder
0: richtig?
1: Ja, okay, mach ich.

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1: Wir haben 8.30 Uhr. Hier sind Timo Rudolph
2: und Katharina Niesen. Geht los mit künstlicher Intelligenz. Eins unserer Nachbarländer verschärft zum neuen Schuljahr die Regeln für die Nutzung. Politikerinnen und Politiker sagen als Notbremse.
3: Leider wird KI von einigen Schülern zum Schummeln missbraucht. Wir haben deshalb ein paar Sofortmaßnahmen auf den Weg gebracht und beraten gemeinsam mit den Schulen, wie es weitergehen soll.
1: Dabei geht es um Hausaufgaben, die sollen jetzt öfter in der Schule gemacht werden in Dänemark. Bei Prüfungen zum Beispiel sollen KI-Dienste gesperrt werden und es soll auch Überwachungssoftware geben. Bei größeren Hausarbeiten soll es auch eine mündliche Vorstellung der Ergebnisse geben.
2: Dänemark gilt seit Jahren als ziemlich weit vorn bei der Digitalisierung von Schulen. Teilweise gibt es fast keine Bücher mehr im Unterricht und Prüfungen werden teilweise digital geschrieben.
1: Und bei KI sagt die Regierung auch, es geht nicht darum, sie zu verbieten, sondern um einen bewussten Umgang und mehr Kontrolle.
2: Dann schauen wir auf den Waldbrand im Hohen Venn in Belgien. Der breitet sich gerade nicht weiter aus, auch nicht Richtung NRW. Auf belgischer Seite durften einige Menschen gestern Abend auch wieder zurück in ihre Häuser, so wie Marie.
4: Für mich ist es wohl positiv, weil wir können zu Hause kommen, aber wir sind noch nicht so sicher, weil das Feuer ist noch im Venn und der Wind kann wechseln.
1: In einem Vorort von Monschau bleiben zwei Straßen weiter evakuiert. Wann die Menschen da zurück können, ist noch unklar.
2: Der Tod von Rap-Legende Tupac ist jetzt wieder vor Gericht mit einer Mordanklage. Einem Mann wird vorgeworfen, die tödlichen Schüsse auf Tupac aus Rache geplant zu haben.
1: Die Staatsanwaltschaft sagt, er hat den Mord in Auftrag gegeben, weil sein Neffe von Tupac zusammengeschlagen wurde. Die Verteidigung bestreitet das.
2: In Solingen soll nächste Woche der Müll untersucht werden, um rauszufinden, wie er sich genau zusammensetzt. Dafür soll er bis auf Molekülebene analysiert werden.
1: Ziel ist es, genauer zu wissen, was bei der Müllverbrennung in die Luft geht. Welche Mülltonnen untersucht werden, wird zufällig ausgewählt.
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2: Der Tag wird nass, am Nachmittag gibt es auch nur kurze Regenpausen und Sonne ist selten. In Waldbröl 20 Grad, in Rheine und Monschau 21 und in Meerbusch und Unna bis 22 Grad.
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1: Los geht's mit der A1 Münster Richtung Köln zwischen Hamberg-Kamm und Schwerte. 10 Minuten länger, 5 Kilometer stockend. Die A2 Hannover Richtung Dortmund ist zwischen Kamener Kreuz und Lünen Süd noch wahrscheinlich bis in den Abend gesperrt. Und dann haben wir noch die Gegenrichtung, die A2 zwischen Dortmund Nordost und Kamen-Bergkamen, die ist auch gesperrt. Es gibt 4 Kilometer Stau ab dem Kreuz Dortmund Nordwest. Dann A3 Arnheim Richtung Köln zwischen Oberhausen-Holten und Kreuz-Kaiserberg. 10 Minuten braucht ihr länger, 6 Kilometer Stau. A45 Hagen Richtung Dortmund zwischen Kreuzhagen und Westhofener Kreuz. 10 Minuten plus 2 Kilometer stockend. Und noch A59 Dienstlaken Richtung Duisburg zwischen Duisburg-Marxloh und Kreuz Duisburg. 10 Minuten länger, 3 Kilometer stockender Verkehr.
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5: Ich habe jetzt gerade mal hier einfach den Bußgeldkatalog offen von der Bundesregierung, was du so kriegst, wenn du so jemanden beim Autofahren beleidigst. Mhm. Und ich finde es absolut wild. Also es gibt die sogenannte Scheibenwischer-Geste, also so bist du ballaballa.
6: Ja, wenn man sich so mit der Hand vom Gesicht
5: genau,
6: so
5: genau. Einfach 1000 Euro. Dann aber so eine Beleidigung wie du W-I-C-H-S-E-R. 1000 Euro nur. Also da frage ich mich, finde ich die Beleidigung 100-mal schlimmer als die Scheibenwischer-Geste. Junge, die kannst du dir sonst wo hinschieben. Die brauche ich nicht.
6: Naja, wir reden gleich nochmal weiter drüber, was das sonst so noch kostet und wie ihr euch hinterm Steuer so aufregt.
5: Also wirklich, alte Sau, 2500 Euro.

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1: Don't worry, war das von Leonie.
2: Wie regt ihr euch so auf beim Autofahren? Tomke aus Soest zum Beispiel.
3: Ich finde auch, wenn Leute von rechts überholen oder und dann so mit röhrendem Motor, weil die beweisen müssen, dass sie die Karre haben, dann ist auch immer so klein Eier, so klein.
2: Checke, ich bin auch so. Auch egal, ob Frau oder Mann, da gehe ich immer auf die Kochonnes, egal welche, ja. Immer.
1: Neue Zahlen belegen ja auch, Freunde, ihr werdet alle immer aggressiver auf den Straßen, ja. So wie Selina, aggressiv geboren, aggressiv weitergelebt.
2: Born aggressive.
1: Was fuckt euch denn so ab? Niklas aus Dormagen zum Beispiel, sag doch mal.
4: Auf jeden Fall langsames Fahren, das ist wirklich schlimm für mich. Genauso wie zum Beispiel rüberziehen, ohne zu blinken. Also vor allen Dingen auf Autobahnen, ganz schlimm immer. Aber so langsames Fahren, das ist wirklich ein No-Go für mich.
2: Ich schwöre, Niklas, rede, mein Bruder, rede. Weil genau das, dieses langsame Fahren, führt auch bei mir zu so Gesten wie bei Maike aus der Eifel.
5: Boah, ich glaube, ich schlag dann halt auch manchmal so einfach so aufs Lenkrad so und schrei dann halt, dass die schneller fahren sollen.
1: Boah, na gut, jetzt muss man aber auch sagen, das kann richtig teuer werden, ne?
2: Ja.
1: Wir haben vorhin schon mal den Bußgeldkatalog angeschnitten, zum Beispiel die Zunge herausstrecken, kostet 150 Euro.
2: Das finde ich krass. Einfach Mittelfinger zeigen, 4.000, Digga. Da muss er ja Kredit aufnehmen. Aber alte Sau, wer sagt eigentlich alte Sau noch? 2.500 Euro, das sagt doch niemand mehr.
1: Ich finde auch geil, dass es extra explizit genannt ist in dem Bußgeldkatalog.
2: Alte Sau.
1: Alte Sau, du. Nein, los jetzt, komm, sag doch, was muss ich zahlen?

0: Ich finde es so krass. Jeder Dritte unter 35 geht regelmäßig mit Bauchschmerzen zur Arbeit. Das sagt unsere neue 1Live-Jobstudie. Und Freunde, ihr könnt, leider muss man sagen, voll relaten.
1: Mary aus Remscheid hat sich zum Beispiel gemeldet. Sie arbeitet im sozialen Bereich und meint, in meinem Job werden wir regelrecht verheizt. Ich bin davon krank geworden und kann jetzt nicht mehr mein Leben leben, weil ich nur noch für den Job existiert habe. Das klingt echt heftig.
0: Das klingt richtig schlimm. Auch Pascal aus Bochum hat sich reingemeldet und erzählt, dass er heute einen neuen Arbeitsvertrag unterschreiben wird. Glückwunsch an dieser Stelle, weil in seinem jetzigen Betrieb viele schon aufgegeben haben, etwas verbessern zu wollen. Er sagt, so oder so, man wird fertig gemacht. Das finde ich so crazy.
1: Boah, ich glaube aber, dieses Thema auch mit aufgegeben haben, ist voll oft so. Dass man zu einem Job kommt oder auf einen neuen Arbeitsort und da laufen Dinge schief und man denkt sich so, hä, aber warum sagt denn keiner? Ja, weil die schon 8500 Millionen Mal was gesagt haben, aber sich halt nichts ändert. Ja. Also es klingt schon richtig, richtig hart, deswegen voll geil, dass Pascal das da rausgeschafft hat.
0: Ist so.
1: Jobwechsel kann natürlich eine Lösung sein. Bei manchen ist es sogar ganz extrem, wie bei Christian aus Münster. Der hat nämlich geschrieben, ich hasse Menschen und arbeite deshalb schon seit 5 Jahren als Revierfahrer alleine in der Nachtschicht. Geldgeil bin ich das auch noch und in dem Job verdient man wirklich richtig geil Kohle.
0: Oh mein Gott, auch ein bisschen Jackpot. Da sind die Prios auf jeden Fall gesetzt.
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0: Der Kampf, der ist eröffnet, Selina. Guido hat sich gemeldet mit einer kleinen Ansage an dich. Wir haben ja über das Thema geredet, ausrasten, wenn man
1: was kommt
0: Steuer
1: jetzt?
0: Ist und so. Naja, ich spiel's immer vor.
2: Schöne Grüße an die Dame, die sagte, sie mag es nicht, wenn sie rechts überholt wird. Wenn du ein Mittelspurschleicher bist und du rechts überholt werden kannst, dann machst du was falsch, nicht die anderen.
0: Na, bist du Mittelspurschleicher,
1: Selina? Auf gar keinen Fall. Bei mir gibt es nur linke Spuren unbegrenzt, das weiß ich ja wohl. Also Guido, wir spielen, glaube ich, im selben Team tatsächlich. Hier bricht jetzt kein Kampf aus zwischen uns, weil ich sehe das genauso. Und ich würde lügen, wenn ich nicht auch schon mal von rechts überholt hätte. So, das habe ich jetzt gesagt. Na, und was willst du jetzt machen? Ja, da verklagt mich doch!
0: Ich habe früher immer gedacht, das ist illegal.
1: Ja, natürlich ist das gefährlich und total illegal. Und das macht man auch nicht. Und jeder Polizist, der zuhört, der wird jetzt gleich hier Jail. Die kommen Jail einfach. So.
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1: Um 9 Uhr mit Timo Rudolph
2: und Katharina Niesen. Als erstes geht's um den Tod von einer absoluten Hip-Hop-Legende, Tupac. Der Rapper ist zwar schon vor 30 Jahren in Las Vegas getötet worden, der spektakuläre Fall seitdem aber ungelöst und immer wieder Thema, jetzt auch wieder vor Gericht in den USA.
1: Was passiert ist, klingt wie aus einem Film. Tupac sitzt in einem Auto, wird von einem anderen überholt und vom Rücksitz aus angeschossen. Vorher war er bei einem Boxkampf in einem Hotel in Las Vegas und danach gab's noch eine Schlägerei.
2: Dem Mann, der jetzt vor Gericht steht, wird vorgeworfen, dass er die Schüsse auf Tupac aus Rache geplant hat, weil der in dem Hotel seinen Neffen zusammengeschlagen hat. Die Verteidigung bestreitet das.
1: Ewig lang ging es in dem Fall nicht weiter, bis vor ein paar Jahren der jetzt Angeklagte ein Buch geschrieben hat über sein Leben. Unter anderem auch, dass er in dem anderen Auto saß und eine Pistole nach hinten gegeben hat. Alle anderen von damals sind schon tot.
2: Unser Nachbarland Dänemark will hinkriegen, dass KI in Schulen nicht zu viel wird. Dafür gibt es strengere Regeln. Zum Beispiel sollen mehr Hausaufgaben in der Schule gemacht werden.
1: Schülerin Vigga merkt selbst schon, was KI mit ihr macht.
3: Ich merke, dass mir dadurch inzwischen aber manchmal das kritische Denken fehlt und ich Dinge einfach so von der KI übernehme. Und das kann natürlich auch gefährlich sein.
1: Die dänische Regierung sagt, sie will KI nicht verbieten, sondern einen bewussteren Umgang damit.
2: Zum ersten Mal klagt ein Missbrauchsopfer der katholischen Kirche, um eine Rentenentschädigung zu bekommen. Es geht um einen Fall im Bistum Aachen.
1: Dass ein Priester ihn missbraucht hat, gilt als Arbeitsunfall und muss von der Kirche so gemeldet werden. Dann bekommt das Opfer Rente. Die Bistümer haben das aber nicht gemacht. Deshalb fordert ein Betroffener 200.000 Euro Schmerzensgeld.
2: Auf der A2 bei Bergkamen gibt's noch länger Probleme. Da ist letzte Nacht der Reifen von einem Schwertransporter geplatzt. Der hatte einen Kran geladen und ist umgekippt.
1: Jetzt ist klar, die A2 bleibt noch bis heute Abend gesperrt. In Richtung Dortmund ab dem Kamener Kreuz und Richtung Hannover ab Dortmund Nordost.
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2: Der Tag wird eher grau mit mal mehr, mal weniger Regen und kaum Sonne. Dazu Nettersheim und Nümbrecht 20 Grad, in Bielefeld 21 und in Viersen und Castrop-Rauxel bis 22 Grad.
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1: Damit die A1 zuerst Münster Richtung Köln zwischen Hamberg kam und Schwerte, braucht ihr eine Viertelstunde länger, 8 Kilometer stockend. Dann gerade gehört, die A2 Hannover Richtung Dortmund, die ist zwischen Kamener Kreuz und Lünen Süd noch voraussichtlich bis in den Abend gesperrt, da laufen Bergungsarbeiten. Und die Gegenrichtung A2 zwischen Dortmund Nordost und Kamenberg kam, die ist auch gesperrt, es gibt 4 Kilometer Stau ab Kreuz Dortmund Nordwest. Weiter geht's mit der A44 Dortmund Richtung Kassel. Zwischen Marsberg und Warburg kommt eine Viertelstunde drauf, 3 Kilometer Stau. A44 Kassel Richtung Dortmund. Zwischen Kreuz Werl und Kreuz Dortmund Unna 20 Minuten plus 10 Kilometer stockend. Und dann noch A59 Bonn Richtung Köln. Zwischen Dreieck Köln-Porz und Dreieck Heumer braucht ihr eine halbe Stunde länger. Es gibt 2 Kilometer Stau.
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4: Marius schreibt, er hasst es, wenn die Leute die rechte Spur Slava spielen auf der Autobahn. Das heißt, sie fahren links, obwohl rechts frei ist. Er überholt die dann immer und dann zieht er ganz demonstrativ von ganz links nach ganz rechts nach dem Überholen rüber, um einen dezenten Hinweis zu geben.
5: Aber warum seid ihr alle so passiv-aggressiv?
4: Schatz, ich weiß nicht. Marius, ich fühle dich sehr. Jule Blase hat immer mehr Angst vor mir, nehme ich wahr.
5: Das Ding ist, ja. Das wird jetzt niemanden hier überraschen, am wenigsten Selina.
4: Sag.
5: Ich bin so ein Mittelspurschleicher.
4: Schäm dich, unsere Freundschaft ist vorbei.

0: Das war fast sogar die richtige Tonleitung.
1: Das war so schräg,
0: ich bin stolz auf dich, aber ich bin vor allem stolz auf Ryan Gosling.
1: Ist okay.
0: My man, my boy. Es gibt wirklich keine Rolle, die der nicht spielen kann. Ken hat er gemacht. In Barbie. Den Astronauten. Oh. Im Project Hail Mary. Übrigens einer meiner Lieblingsfilme des Jahres. Einen Jazz-Pianisten in La La Land. Einen dusseligen Stuntman in Fall Guy.
1: Mein
0: den
1: Gott.
0: Neuen Ghost Rider. Oder auch den Mann meiner Träume. Den spielt er auch jede
1: okay,
0: Nacht.
1: Okay, alles klar. Zurück zum Thema. Annika Wasmüller aus Meister Pop Teen. Ryan Gosling sehen wir auch schon ganz bald in seiner neuen Rolle hier.
0: Oh mein Gott. Weißt du, wir müssen das kurz fühlen alle. Jule Blase sieht not amused aus, ist gar nicht schlimm.
2: Ich stehe hier, ich bin bereit.
0: Es ist das Star Wars Universum.
3: Ja, so ja. Sieht's aus. Und Ende Mai nächstes Jahr ist es schon soweit, da kommt der neue Star Wars Film mit ihm raus.
0: Ja.
3: Und es wird wohl top, wie Ryan Gosling meint.
4: The script is just so good.
3: Ja, also allein das Drehbuch für den neuen Star Wars Film fand Ryan Gosling ja schon mal sehr gut.
0: Aha.
3: Vielleicht aber auch, weil Ryan Goslings Ehefrau Eva Mendes mitspielt.
0: Ja.
3: Und weil er selbst die Hauptfigur spielt, nämlich Kate Oberon.
0: Also Eva Mendes habe ich lange nicht mehr gehört. Den Namen an dieser Stelle einmal. Wer soll dieser Kate Oberon, kenne ich nicht.
3: Ist eine neue Figur, kannst du auch noch nicht kennen. Also laut ersten Fantheorien könnte sich ganz, ganz Spannendes dahinter verstecken, nämlich ein heimlicher Urenkel von Luke Skywalker. Es gibt nämlich so eine Story in den Star Wars Comics.
0: Fände ich irgendwie ganz geil.
3: Wer's, wissen wir aber noch nicht. Also es gab zwar sehr, sehr viele Leaks jetzt schon um diesen neuen Star Wars Film, aber zu der konkreten Rolle wissen wir noch nicht so viel. Die Dreharbeiten sind aber eigentlich schon seit Ende 2025 durch.
0: Crazy. Warum ist der nicht übermorgen im Kino?
3: Frage ich mich auch. Finde ich auch frech. Auf der D23, also dieser großen Disney-Messe, da wurde jetzt auch schon erster Trailer gezeigt. Also es scheint ja schon ordentlich viel fertig zu sein.
0: Mhm.
3: Leider wurde das Ganze erstmal nur exklusiv da vor Ort gezeigt. Wir müssen also warten. Aber eigentlich dürfte das nicht mehr so lange dauern.
0: Das ist echt eigentlich eine Frechheit. Wir wollen doch unseren Ryan Gosling sehen.
2: Kein Ding, ich rufe ihn an.
0: Die Stimme.
2: Du weißt doch, wir kennen uns.
0: Oh Gott.
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0: Ich liebe ja den Content von Maram und deswegen war sie völlig zu Recht auch am Start hier.
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0: Ich schwöre, ich habe letztens noch ein Video von ihr gesehen, da macht sie so UK-Rapper nach. Also wie die so sind, wie die so reden. Ich bin gestorben, die ist so lustig, wirklich.
2: Ja, Maram ist einfach eine krasse Maschine. Nicht nur im Internet, sondern immer mehr auch auf der Bühne. Und in ihren Auftritt bei unserer Generation Gag, da hören wir also mal rein.
3: Ich kriege immer mal wieder so eine Nachricht. So, ey Maram, wie schaffst du es eigentlich, so selbstbewusst zu sein? Ne, hast du da irgendwie Tipps für uns? Kannst du uns da helfen? Und ich weiß nie so wirklich, was ich antworten soll, weil ich mir denke, das ist so das letzte Mal, dass ich wirklich selbstbewusst war in meinem Leben, war so mit 12. Ich vorstellen, mit 12 sah ich nicht unbedingt anders aus als jetzt. Ich habe mich nicht so viel verändert. Ich war so ein, stellt euch mich vor, aber so ein Kopf kleiner noch. So ein neongrünes Kopftuch irgendwie. Ein bisschen mehr Damenbart, aber das war's. Das war so ich mit 12. Aber ich wollte Model sein und ich war so süchtig nach, wer kennt's, Germany's Next Topmodel. Ich wusste oder ich dachte, ich bewerbe mich da. Die nehmen

an, ich komme da rein, ich mache meine Shootings da und es gibt so jede Staffel ein Nacktshooting. Das mache ich aber mit Klamotten. Die ändern die Regeln für mich. Die machen das für mich. Ich so im Burkini und so. Heidi Klum wird nicht nur die Regeln für mich komplett verändern, die wird für mich zum Islam konvertieren. Nicht mehr Heidi Klum. Heidi Klum. Ab heute.

0: Also Selina klingt auf der Autobahn ja regelmäßig so. Ja, nur ohne den Piepton an dieser Stelle und noch lauter und noch aggressiver.
1: Ja, aber wir haben ja heute schon geklärt, damit bin ich ja nicht allein hier. Ne? Die Zahlen, die sagen, dass ihr alle aggressiver werdet. Hier Marcel aus Xanten hat sich zum Beispiel reingemeldet. Er schreibt, aus der Sicht der Müllabfuhr kann er sagen, die meisten Menschen sind maßlos überfordert, wenn es darum geht, logische Entscheidungen zu treffen und können die Größe des eigenen Fahrzeugs einfach nicht einschätzen.
0: Das glaube ich. Ich bin auch sofort gestresst, wenn ich in einem Auto sitze, ja, in dem ich sonst nicht sitze.
1: Du kannst auch wahrscheinlich nicht so gut parken, ne?
0: Gar nicht.
1: Nee. Also sehe ich dir an der Stirn schon an irgendwie. Sascha schreibt auch, ey, in meinem LKW könnt ihr erstmal richtig sehen, wie beschissen die Autos fahren. Autobahn plus Regen gleich 77 bis 79 km/h. Schlimm. Oder bei Rot-Rot noch schnell über die Ampel ballern. Spur wechseln ohne Blinker. Oh mein Gott, Sascha, ich fühle dich so sehr. Ich könnte schon wieder ausrasten, mein Puls geht hoch.
0: Da siehst du wahrscheinlich wirklich sehr viel, wenn du auch den ganzen Tag im Auto sitzt. Andi aus Krefeld hat sich auch gemeldet. Der meinte, zum Thema Bußgeld hat er mal einen Tipp von einem Rechtsanwalt bekommen. A-Loch klingt fast wie fahr doch. Und fahr doch ist nur eine Aufforderung und keine

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1: Um 9:30 wir sind Johanna Schmidt
2: und Katharina Niesen.
1: Es geht los mit künstlicher Intelligenz. Eins unserer Nachbarländer verschärft zum neuen Schuljahr die Regeln für die Nutzung. Politikerinnen und Politiker sagen als Notbremse.
3: Leider wird KI von einigen Schülern zum Schummeln missbraucht. Wir haben deshalb ein paar Sofortmaßnahmen auf den Weg gebracht und beraten gemeinsam mit den Schulen, wie es weitergehen soll.
1: Dabei geht es um Hausaufgaben. Die sollen jetzt öfter in der Schule gemacht werden in Dänemark. Bei Prüfungen zum Beispiel sollen KI-Dienste gesperrt werden und es soll auch Überwachungssoftware geben. Größere Hausarbeiten sollen auch mündlich vorgestellt werden. Dänemark gilt seit Jahren ja als ziemlich weit vorn bei der Digitalisierung von Schulen. Teilweise gibt es fast keine Bücher mehr im Unterricht und Prüfungen werden sogar digital geschrieben. Und bei KI sagt die Regierung in Dänemark auch, es geht nicht darum, sie zu verbieten, sondern um einen bewussteren Umgang und mehr Kontrolle. Es fehlen ja Wohnungen in Deutschland. Eine neue Zahl gibt jetzt aber ein bisschen Hoffnung. Das Statistische Bundesamt sagt, dass es im ersten Halbjahr einen starken Anstieg bei Baugenehmigungen gab. Es waren 15% mehr als im gleichen Zeitraum letztes Jahr.
2: Der Tod von Rap-Legende Tupac ist jetzt wieder vor Gericht mit einer Mordanklage. Einem Mann wird vorgeworfen, die tödlichen Schüsse auf Tupac aus Rache geplant zu haben.
1: Die Staatsanwaltschaft sagt, er hat den Mord in Auftrag gegeben, weil sein Neffe von Tupac zusammengeschlagen wurde. Die Verteidigung bestreitet das.
2: In der Schweiz macht sich ein Dorf gerade große Sorgen. Ein riesiger Fels droht drauf zu stürzen. Das ist letztes Jahr schon in einem nahegelegenen Dorf passiert. Da hatten riesige Felsen und Eismassen fast alles zerstört.
1: Solche Naturkatastrophen in den Schweizer Alpen werden laut Fachleuten mehr, weil zum Beispiel Gletscher durch den Klimawandel schmelzen.
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2: Nass bleibt's den ganzen Tag. Richtung Nachmittag gibt's aber auch mal eine Regenpause. Es ist zwischendurch windig. Bei in Remscheid 19 Grad, in Münster und Porta Westfalica bis 21 und in Düren und Soest höchstens 22 Grad.
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1: Da geht's los auf der 1 Münster Richtung Köln zwischen Hamberg-Kam und Schwerte. Viertelstunde kommt obendrauf, 8 Kilometer stockend. Nochmal die 1 jetzt Dortmund Richtung Euskirchen zwischen Köln-Niel und Bocklemünd. Viertelstunde auch da länger, ein Plan, 4 Kilometer Stau. Dann sind wir auf der 2 Hannover Richtung Dortmund. Ist zwischen Kamener Kreuz und Lünen Süd wegen Bergungsarbeiten wahrscheinlich noch bis heute Abend gesperrt. Und in der Gegenrichtung ist die 2 zwischen Dortmund Nordost und Kamenberg-Kam gesperrt. 4 Kilometer Stau ab Kreuz Dortmund Nordwest. Dann die 44 Dortmund Richtung Kassel zwischen Marsberg und Warburg. 4 Kilometer Stau, da solltet ihr nach Viertelstunde durch sein. Genauso wie auf der 44 Kassel Richtung Dortmund zwischen Kreuz Berl und Kreuz Dortmund Unna.
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4: So, gleich ab 10 übernimmt ja Philipp Esterewitsch.
2: Ja.
4: Ist ja noch ein bisschen hin.
2: Ja,
4: aber
2: stimmt.
4: Ich glaube, Selina und er sind sich sehr ähnlich. Ich glaube, auch Philipp ist ein aggressiver Autofahrer.
2: Ja. Oh, den können wir nachher mal reinholen und fragen. Aber ich gebe dir Brief und Siegel drauf. Dieser Typ toppt mich.

0: Schatz.
1: Das kommst du zurecht?
0: Das war viel.
1: Das war wirklich. Ich hab getanzt. Was kann ja nicht stimmen? Wir wechseln einfach das Thema. Von Dr. Motte geht's nämlich jetzt zu Jürgen Klopp. Es ist nämlich offiziell neuer Fußball-Bundestrainer und er hat sich richtig was vorgenommen.
2: Ich habe dreimal erlebt, wie erfolgreicher Fußball eine Stadt verändern kann. Und ich glaube, wir sind uns alle einig, dass erfolgreicher Fußball tatsächlich auch ein Land verändern kann.
1: So!
0: Wow. Chill mal eine Sekunde, bitte, an dieser Stelle. Aber falls ihr euch angesprochen fühlt, weil das Land auch verändern wollt, gleich ab 10 Uhr startet der Vorverkauf für das erste Heimspiel mit Klopp als Bundestrainer. Und zwar für das Nations League-Spiel gegen Griechenland Ende September.
1: Ja, jetzt ist das Ganze leider nicht hier im Sektor, Mann, kann ich schon mal sagen, sondern in Augsburg. Aber ich glaube schon, dass viele Leute einfach generell Bock haben, den zu sehen.
0: Ja, ist ja auch gefühlt eine Sensation.
1: Ist er.
0: Also, falls ihr noch zögert, vielleicht motiviert Onkel Jürgen euch ja selber zum Ticketverkauf. Hier gibt ja auch Stehplatztickets jetzt, ne?
2: Ich hab Bock. Wenn ihr es auch habt, los geht's.
0: So einfach ist das.

0: Liefern, liefern, liefern, immer nur abliefern, funktionieren, bloß keine Schwäche zeigen. 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
1: Ja, über 2000 junge Leute unter 35 haben wir im Sektor und in ganz Deutschland befragt. Und jeder dritte von euch geht regelmäßig mit Bauchschmerzen zum Job. Das ist schon echt heftig. 1 Live Reporter Torben Wiedenhaupt. Das Klischee sagt ja gern, die Jugend von heute, die ist einfach nur faul. Ist doch so. Aber unsere Zahlen sagen was völlig anderes, oder? Jetzt sag mal.
2: Ja, es ist null. Ja, genau. Du bringst mich völlig durcheinander mit dieser Stimme. Also, es ist null Faulheit. Die Leute sind einfach wirklich komplett am Limit. Das können wir mal so festhalten. Da würde ich Martin jetzt zum Beispiel mal einschließen. Er ist 19, verkauft Souvenirs in einem Shop am Kölner Dom und er kennt das mit den Bauchschmerzen.
3: Ja, schon oft. Und dann musste ich mich zwar zur Arbeit zwingen, weil die auf mich zählen. Hatte ich auf jeden Fall schon. Mentaler Stress teilweise auch.
2: Also wir hören schon raus, es ist manchmal eben ganz großer Druck, der einen dann auch fertig macht.
0: Ja, das hört man auf jeden Fall raus. Woher kommt denn dieser dolle Druck?
2: Ja, die Leute, mit denen ich jetzt im Sektor in den letzten Wochen gesprochen habe, die haben oft das Gefühl, ständig performen zu müssen. Du hast es gerade gesagt, liefern, liefern, liefern. Ja. Nicht nur vor dem Chef, sondern auch vor dem eigenen Team. Denn man beäugt sich da so ein bisschen. Das ist auf jeden Fall Sozialarbeiterin Finn aus Heidelberg so passiert.
4: Dass dann eben sehr viel Druck und sehr, ja, diese Competition irgendwie am Start war, die Leistung zu bringen. Vor allem gerade im sozialen Beruf ist man super schnell overworked, wenn dann eben man selbst nicht mehr als Person zählt, sondern einfach nur als Rädchen im großen Ganzen.
2: Und das ist ja schon irgendwie verrückt, denn sie arbeitet hier gerade im sozialen Bereich, wo das doch eigentlich in der Theorie nicht passieren dürfte.
0: Ja, man denkt sich, dass es da eigentlich besser läuft.
2: Absolut. Und unsere Studie zeigt ja gerade auch, Jobs im sozialen Bereich sind sehr nachgefragt, denn das sind relativ sichere Arbeitsplätze und die KI hat da noch nicht so viel zu sagen.
0: Okay, noch mehr Details zur neuen 1 Live Jobstudie hört ihr den ganzen Tag hier bei uns.

0: Denkst du, er sagt sowas wie Hundesohn oder was sagt er so, wenn er flucht? Wir können ihn ja fragen. Philipp Isterowitsch ist hier. Hallo.
1: Hallo, guten Morgen. Sendet ihr eigentlich aus dem Darkroom? Haben wir die Stromrechnung nicht bezahlt? Was ist passiert?
0: Das klären wir gleich, wenn das Mikro aus ist.
2: Wir mögen es kuschelig.
0: Ja.
2: Und wir mögen es heute Morgen vor allem auch ernst. Wir haben den ganzen Morgen über das Thema Fluchen im Auto gesprochen.
1: Ich weiß doch.
2: Und da muss ich ganz klar sagen, Philipp, ich kenne dich privat nicht besonders gut. Aber ich glaube, dass du da ähnlich wie Selina bist.
0: Ich glaube, du bist ganz schlimm.
2: Ich glaube, die Zündschnur ist ganz kurz.
1: Ich nehme tatsächlich eine ganz andere Persönlichkeit an, wenn ich Auto fahre.
0: Ja.
1: Ich weiß auch nicht, was da passiert.
0: Ja.
1: Aber ich fahre auch einen Bremsen macht wütend. Und nein, aber ich hab Autofahr-Tourette tatsächlich.
0: Also, ja, ehrlich.
2: Was ist das?
1: Naja, man wird da. Aber komm, ganz ehrlich. Also wenn man viel Autobahn auch fahren muss, auch beruflich,
0: aha,
1: dann kriegt man vielleicht schnell die Krise, wenn jemand mit 90 Sachen auf der linken Spur kriecht, obwohl wir ja ein sogenanntes Rechtsfahrgebot haben.
0: Genau, wir haben heute Morgen in der Nachricht, ich weiß gerade nicht mehr den Namen, aber jemand hat reingeschrieben, rechte Spur ist Lava, ist da die Challenge. Die
1: fahren spielen immer ganz viele.
0: Ja.
1: Rechte,
0: ja.
1: Spur. Und dann ist immer alles frei und ich versuche dann immer ganz demonstrativ so von der mittleren Spur auf die linke,
0: ja,
1: zu fahren.
0: Und dann
1: überhole ich sie und dann fahre ich nach ganz,
0: ja,
1: rechts, um zu zeigen,
0: ja,
1: hier,
0: ja,
1: musst du eigentlich fahren.
2: Aber genau. Warum seid ihr so passiv aggressiv? Warum glaubt ihr, dass das jemals was gebracht hat?
0: Schatz.
1: Aber also manchmal sehe ich dann im,
0: ja,
1: Rückspiegel, dass die dann,
0: ja,
1: tatsächlich auch auf die rechte Spur.
0: Ja, manchmal sind auch schusselig. Das,
2: also,
0: ist ja gar nicht schlimm.
2: Ganz ehrlich, ich bin euer persönlicher Albtraum. Ich fahre immer Mittelspur, weil für die rechte fühle ich mich zu schnell und für die linke fühle ich mich zu langsam.
0: Du bist so eine, die wird auch von LKWs überholt.
2: Ja, mir ist das peinlich auf der rechten Spur. Ich denke, nee, ich muss auf der Mitte.
1: Ich fahre gerne auf der rechten Spur. Ich fahre auch ganz gerne so in diesem Umweltmodus und fahre dann so 100 LKWs hinterher, wenn ich keinen Termin habe.
0: Ich glaube
1: so,
0: dir absolut gar kein Wort mehr an dieser Stelle. Das ist nur gelogen. Ab 10 kommt vielleicht ein bisschen mehr Wahrheit aus Philipp Isterowitschs Mund raus.
1: Vielleicht.
0: Wir hoffen doch. Viel Spaß.
1: Tschüssi.
0: Tschüss.
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1: Es ist 10 Uhr, hier sind Johanna Schmidt
2: und Katharina Niesen. Arbeitsunfall, da denkt man ja erstmal an, auf dem Weg zum Kopierer gestolpert, Hand in der Tür eingeklemmt oder sowas. Es kann aber auch um Missbrauch gehen.
1: Das zeigt der Fall von einem ehemaligen Messdiener einer katholischen Gemeinde im Bistum Aachen. Zum ersten Mal deutschlandweit klagt da ein Missbrauchsopfer für Entschädigung in Sachen Rente.
2: Das klingt ungewöhnlich, aber der Missbrauch durch einen Priester kann als Arbeitsunfall gelten, auch bei Minderjährigen, und müsste von der Kirche auch so an die Unfallversicherung gemeldet werden.
1: Dann bekommt man als Opfer monatlich Geld und zum Beispiel auch mögliche Kosten für Therapien oder andere Maßnahmen, die das Leben wieder erträglicher machen können. Das kann auch für Missbrauchsfälle gelten, die in der Schule oder Sportvereinen passiert sind.
2: In Aachen will das Opfer seinen Rentenschaden ersetzt haben, weil das Bistum den Fall nicht der Versicherung gemeldet hat, und fordert Schmerzensgeld von mindestens 220.000 Euro.
1: In Teilen von NRW riecht es gerade stark nach Rauch, zum Beispiel im Rhein-Erft-Kreis, im Kreis Euskirchen und in Köln. Der Rauch vom Brand im Hohen Venn in Belgien zieht gerade rüber.
2: Das Feuer hat sich in der Nacht nicht ausgebreitet, aber es brennt und qualmt immer noch stark. In Monschau, Rötchen und Simmerath sollen die Menschen reingehen und Fenster und Türen zumachen.
1: Unser Nachbarland Dänemark will hinkriegen, dass KI in Schulen nicht zu viel wird. Dafür gibt es strengere Regeln. Zum Beispiel sollen mehr Hausaufgaben in der Schule gemacht werden.
2: Schülerin Vega merkt selbst schon, was KI mit ihr macht.
3: Ja, Kaskert merkt es.
4: Ich merke, dass mir dadurch inzwischen aber manchmal das kritische Denken fehlt und ich Dinge einfach so von der KI übernehme. Und das kann natürlich auch gefährlich sein.
2: Die dänische Regierung sagt, sie will KI nicht verbieten, sondern einen bewussteren Umgang damit.
1: Online-Shops, die aussehen wie Deutsche, eigentlich aber chinesisch sind, die gibt's gar nicht mal so selten. Und der Handelsverband warnt jetzt nochmal davor, weil man sie so oft schwer erkennt.
2: Die Shops würden oft europäische Vorgaben nicht beachten und minderwertige Produkte verkaufen. Rücksendungen kosten oft mehr als das Bestellte.
1: Und zum Schluss geht's noch um die Hockey-WM, die gerade in Belgien und den Niederlanden läuft. Und Deutschland hat schon die Zwischenrunde sicher. Am Abend gab's für das Männerteam einen 1:0-Sieg gegen Belgien.
2: Die deutschen Hockey-Frauen brauchen einen Sieg zum Weiterkommen. Das Spiel gegen die USA ist morgen.
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1: Bleibt den ganzen Tag über grau und regnerisch. Dazu in Paderborn und Menden bis 20 Grad. In Warendorf und Bad Münstereifel 21 und in Witten bis 23 Grad.
2: Morgen bleibt es ganz ähnlich. Teilweise kommt richtig was runter und richtig windig kann es auch werden bei 16 bis 23 Grad. Donnerstag wird es trockener und auch mal sonnig.
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1: Hier braucht ihr am längsten. A1 Münster Richtung Dortmund zwischen Hamberg-Cham und Unna. Viertelstunde plus, 7 Kilometer stockend. Die 2 Hannover Richtung Dortmund ist zwischen Kamener Kreuz und Lünen Süd wegen Bergungsarbeiten gesperrt. Wahrscheinlich noch bis in den Abend. Und in der Gegenrichtung ist die A2 zwischen Dortmund Nordost und Kamen-Bergham gesperrt. Da gibt's 4 Kilometer Stau ab Kreuz Dortmund Nordwest. Dann A33 Osnabrück nach Bielefeld zwischen Kreuz Osnabrück Süd und Hilter am Teutoburger Wald. 10 Minuten extra, 6 Kilometer Stau. 44 Dortmund Richtung Kassel zwischen Marsberg und Warburg, 20 Minuten plus 4 Kilometer Stau. Und nochmal die A44 Kassel Richtung Dortmund zwischen Kreuz Werl und Kreuz Dortmund Unna. Da kommt eine Viertelstunde obendrauf durch 8 Kilometer stockenden Verkehr.
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5: Hallo, guten Morgen zusammen. Hier bin ich, Philipp Isterewitsch, für euch am Start jetzt während der Zeit bei der Arbeit. Und ich fange an mit der Swedish House Mafia. Don't you worry.

0: 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Schöne Uhrzeit, 10.10 Uhr. Stella Lefty haben wir gehört mit Boston. Zahlen wir demnächst mehr für Gemüse, Obst und Fleisch? Wird Brot teurer? Werden die Pommes kürzer, weil Kartoffeln vielleicht fehlen oder grundsätzlich kleiner ausfallen? Im Ernst gesprochen, viele Landwirte bei uns im 1Live-Sektor in NRW, aber auch darüber hinaus, ihr bekommt es mit, sind verzweifelt. Die Ernte könnte wegen der Dürre in den letzten Tagen, Wochen, Monaten sehr mau ausfallen dieses Jahr. Der Deutsche Bauernverband stellt gleich in so 20 Minuten um 10:30 seine vorläufige Erntebilanz vor. Darauf gucken wir und sprechen schon gleich nach 3 Songs hier in 1Live in eurer Vormittagssendung mit Landwirtin Isa aus Leichlingen. Sie erzählt, wie sie die Situation empfindet. Das hören wir dann also aus erster Hand. Ganz kurz vorab gefragt, jetzt ist ja dieser trockene Sommer keine Ausnahme, sondern höchstwahrscheinlich, wenn man Fachleuten glaubt, die neue Normalität. Wie kann man sich denn darauf vorbereiten?
1: Und es ist halt so, dass wir im Endeffekt andere Rahmenbedingungen brauchen. Also wenn zum Beispiel, wenn es um Stallbau geht, wenn es um diverse Auflagen geht, dann wird uns immer nur das Leben schwer gemacht mit noch mehr Bürokratie, obwohl eigentlich ja Bürokratie abgebaut werden soll. Sehen wir jetzt noch nicht so viel von. Aber im Endeffekt muss man da irgendwie Rahmenbedingungen haben, dass man schneller vielleicht irgendwas umbauen kann, neu bauen kann. Und dass einem da nicht so Steine in den Weg gelegt werden, dass das halt irgendwie, weiß ich nicht, 5 oder 10 Jahre dauert, bis man mal da irgendwie aus dem Quark kommt und dann sind die Bedingungen halt schon wieder anders.
0: So,
1: da
0: gleich
1: kommt man einfach nicht mit klar.
0: Gleich sprechen wir weiter mit Landwirtin Isa aus Leichlingen. Außerdem heute Vormittag in eurem 1Live. Unsere brandneue Jobstudie ist da. Dafür haben wir uns in den letzten Monaten über 20.000 Menschen zwischen 14 und 34 exklusiv angeguckt. Und wir haben sie gefragt, was denn im Job wirklich für sie so zählt. Und einer der wichtigsten Facts ist dabei, dass Teamwork genauso stimmt wie das eigene Gehalt. Mehr dazu dann kurz nach 11:30. Dann gibt es die genauen Ergebnisse der 1Live Jobstudie. Interessant für jeden jetzt gerade bei der Arbeit.
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0: Sommer, Sonne, Ernteausfall. Viele Landwirte bei uns im 1Live-Sektor sind verzweifelt, denn diese wochenlange Dürre sorgt für Nullrunden bei der Ernte. Gleich in ein paar Minütchen um 10:30 stellt der Deutsche Bauernverband seine vorläufige Erntebilanz vor für dieses Jahr. Aber eben schon jetzt sagen viele, ohne das schwarz auf weiß irgendwie großartig präsentiert zu bekommen, unsere Felder sind so trocken, da geht dieses Jahr wenig. Müssen wir dann also, wir Verbraucher, mehr bezahlen für Gemüse, Obst, Milch und Fleisch? Es ist interessant für uns alle. Isa, 29, Landwirtin aus Leichlingen, mit ihr kann ich jetzt sprechen. Sie führt einen Familien-Milchviehbetrieb unter anderem, auch mit einem eigenen Hofladen. Mais wird angebaut, sie haben Grünland. Isa, jetzt kommt ja Regen runter. Ist das die lang erhoffte Hilfe?
1: Ja, also tatsächlich ist das jetzt im Endeffekt nur ein Tropfen auf den heißen Stein, aber ich möchte mich überhaupt nicht beschweren, weil jeder Tropfen zählt. Mhm. So, und wir sind nun mal keine Wettergötter und wir können das Wetter halt eben nicht beeinflussen. Und deswegen, ja, sind wir halt eben froh um jeden Tropfen, der hier irgendwie runterkommt. Und ich muss sagen, hier bei uns oben ist die Situation auch noch nicht ganz so dramatisch wie bei vielen anderen Landwirten. Also es ist schon so, dass auch hier schon Landwirte ihre Tiere, die eigentlich jetzt bis Mitte Herbst irgendwann noch draußen sein sollten, jetzt langsam reinholen, weil einfach kein Futter mehr nachwächst. Aber wir sind in der glücklichen Lage, dass wir noch 3 gute Grasschnitte ernten konnten, die halt eben als Winterfutter dienen.
0: Kennst du unseren Bundeslandwirtschaftsminister, den Herrn Rainer, den Alois?
1: Ja,
0: natürlich. Er sagt, dass er nicht davon ausgeht, dass irgendwie Lebensmittel teurer werden, also dass die Lebensmittelpreise in die Höhe schießen, weil das würde von Lieferketten abhängen, Transport und von der Erzeugung und so weiter. Wie ist denn, Isa, so deine Prognose, wo du doch an der Basis bist? Wird's teurer?
1: Ja, genau, das ist nämlich das Problem. Wir als Landwirte sind an der Basis und wir können mit den Preisen, die im Handel vorgegeben werden, da können wir nichts dran rütteln. Also das ist ich als Landwirtin, die Lebensmittel produziert, die ganz am Anfang steht, weiß, wie die Tiere gehalten werden, weiß, wie mit der Natur gut umzugehen ist. Wir können überhaupt nichts an den Preisen machen und das, was dann eben kommt, das ist alles von der Politik oder eben von den großen Handelskonzernen gemacht, die sich dann im Endeffekt, blöd gesagt, nur noch mehr in die Tasche stecken und beim Landwirt kommt aber trotzdem nicht mehr an. Es kommen dann halt mehr Lebensmittel aus dem Ausland. Ich meine, es ist halt so, ne, der globale Markt, es ist alles total wahnsinnig vernetzt. Ja. Da muss in Zukunft einfach mehr drauf geguckt werden, dass wirklich die heimische Landwirtschaft unterstützt wird, aber so traurig wie es ist, das sehe ich leider aktuell überhaupt nicht.
0: Erzählt uns Landwirtin Isa aus Leichlingen. Landwirte im 1Live-Sektor bei uns warnen vor Ernteausfällen dieses Jahr wegen der langen Dürreperiode jetzt. 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
4: Um 10:30 geht's los mit der A1 Münster Richtung Dortmund. Zwischen Hamberg-Hamm und Unna brauchte gerade eine Viertelstunde länger durch 7 Kilometer stockenden Verkehr. Die A1 Münster Richtung Köln ist zwischen Kreuz Dortmund-Unna und Schwerte nach einem Unfall mit mehreren LKW gesperrt, dadurch 5 Kilometer Stau. A1 Dortmund Richtung Euskirchen zwischen Köln-Niehl und Bocklemünd 10 Minuten plus 3 Kilometer Stau. Die A2 Hannover Richtung Dortmund ist zwischen Kamener Kreuz und Lünen-Süd wegen Bergungsarbeiten gesperrt. Das dauert wahrscheinlich noch bis heute Abend. Und in der Gegenrichtung ist die A2 auch zwischen Dortmund Nordost und Kamm-Bergkamm gesperrt. Dadurch 4 Kilometer Stau ab Kreuz Dortmund Nordwest. Die Polizei sagt, dass man den Bereich großräumig umfahren soll, weil auch die A1 gesperrt ist. Dann A3 Köln nach Oberhausen zwischen Leverkusen-Opladen und Solingen. 10 Minuten plus 5 Kilometer stockend. A44 Dortmund nach Kassel zwischen Marsberg und Warburg. 20 Minuten mehr einplanen, 5 Kilometer Stau. A44 Kassel Richtung Dortmund zwischen Kreuz-Werl und Kreuz Dortmund-Unna. 10 Minuten 5 Kilometer stockend und noch die 45 Hagen nach Dortmund zwischen Kreuzhagen und Westhofener Kreuz. 5 Kilometer stockt's da.
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5: Hallöchen, ich freue mich sehr, dass wir die Zeit zusammen verbringen bei der Arbeit. Leute, ich finde, so ein Tag im Regen, der hat doch manchmal auch was, oder? Vor allem, wenn man einen Regenschirm dabei hat. 1 Live ist an eurer Seite mit Alex Warren. Hier ist Fever.

1 Live spielt Superstar Rosalía mit Ozuna zusammen. Yo por ti, tu por mi. Ich für dich, du für mich. Eine Hand wäscht die andere, wir stehen füreinander ein. Aber bitte verlasst euch nicht auf mein Spanisch. Lange Zeit habe ich gedacht, das ist jetzt vielleicht auch ein bisschen unangenehm, aber für euch lasse ich die Hosen runter. Ich habe lange Zeit gedacht, es heißt gracias und dann Renada. Also mit L, weißt du, wie die Renate. Renada. Ich habe das jahrelang auch immer sehr selbstbewusst während meiner Aufenthalte in Spanien gesagt, so auf Ibiza oder so, weißt du, wenn dann irgendein Kellner vorbeigekommen ist oder Renada. Ja, bis ich verstanden habe, dass es D-Nada heißt, mit D. Nun, Nico Santos übernimmt. Hier ist Home Part 2, 10.38.

0: Pack die Speedos aus, los geht's. Swim, BTS gerade gespielt. Ihr hört 1 Live, 10:47, hier bin ich, Philipp Isterewitsch. Der Deutsche Bauernverband hat gerade eben eine erste, sehr interessant, vorläufige Erntebilanz veröffentlicht für dieses Jahr. So bestätigt sich das Bild, das eben viele Landwirte schon länger haben. Wir bekommen eine unterdurchschnittliche Getreideernte ab. 41,9 Millionen Tonnen kommen zusammen. Das sind 7% weniger als letztes Jahr. Was ist mit meinen Pommes? Auch bei Kartoffeln zeichnet sich ein eher unterdurchschnittliches Ergebnis ab. Und in von Dürre besonders betroffenen Regionen ist auch noch spannend, ist nach den ersten Schnitten kein Gras mehr auf dem Grünland nachgewachsen. Das heißt, es fehlt an Futter für Tiere, vor allem wenn man Richtung Winter guckt. Landwirtin Isa aus Leichlingen ist dankenswerterweise weiter mit dabei am Start. Isa, das heißt, einige Betriebe werden Tiere auch schlachten müssen, habe ich gelesen, weil sie eben nichts zum Füttern da haben. Kannst du uns das nochmal erklären? Also was steckt dahinter?
1: Genau, also es ist im Endeffekt so, dass ja ein Betrieb das Futter jetzt im Sommer erntet, also mehrere Grasschnitte zum Beispiel, ja, um dann damit auch eben über den Winter zu kommen. Man kann ja die Tiere nicht im Winter auf der Weide lassen, das wäre von der Temperatur her kein Problem, aber die trampeln natürlich nur das Gras kaputt, dann ist da Matsche und dann ja, gibt es da eben auch nichts mehr zu fressen. Und im Winter ist die Temperatur und da sind die Bedingungen eben auch nicht so, dass Pflanzen gut wachsen. Das geht ja erst im Frühjahr los und deswegen wird halt eben übers Jahr verteilt. Eben das Futter für die Tiere geerntet, was dann als Winterfutter dient. Und wenn aber einfach zu wenig als Winterfutter da ist, dann kommt man eben in die Lage, dass man nicht mehr alle Tiere bedarfsgerecht quasi füttern kann. Und da gibt es dann auch einige Landwirte, die eben gezwungen sind, einige Tiere zu schlachten. Das ist auf jeden Fall leider so.
0: Die Dürre sorgt für eine bittere Erntebilanz dieses Jahr. Der Deutsche Bauernverband hat vor ein paar Minuten eine erste vorläufige Erntebilanz vorgestellt, eben für dieses Jahr. Die Getreideernte zum Beispiel geht um 7% zurück im Vergleich zum Vorjahr. Einblicke von der Basis, sehr spannend, das mal so direkt zu hören. Einblicke von der Basis haben wir bekommen von Landwirtin Isa aus Leichlingen.
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0: Warte mal, I like the way you kiss me, aber bitte erst nach dem Zähneputzen. Die A2 bleibt noch bis heute Abend gesperrt. 1Live hört ihr in Richtung Dortmund ab dem Karmener Kreuz und Richtung Hannover ab Dortmund Nordost. Warum? Es gab einen schweren LKW-Unfall. Hintergründe und was genau passiert ist, das verraten euch gleich die 1Live-Infos um 11. Davor noch Musik von The Bowser, drei Leute aus Norwegen. Ich spiele Magnetic. Das ist der Song, der so schön vor sich hin klimpert. Währenddessen wäre es vielleicht an der Zeit, sich einen frischen Kaffee zu holen. Oder ich wäre auch dabei und wieder soweit. Ich glaube, ich hatte heute noch gar keinen Kaffee. Doch, einen, heute Morgen um 7. Aber der ist schon wieder weg, oder? Da geht doch mehr.
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0: 11. Wir sind Johanna Schmidt
1: und Katharina Niesen.
0: Zuerst geht's nochmal um das Feuer im Gebiet Hohes Venn, das ja von Belgien bis zu uns nach NRW rübergeht. Das Feuer breitet sich nicht weiter Richtung Deutschland aus, aber man riecht es teilweise wieder mehr.
1: Das liegt zum Teil wohl auch am Wetter. Viel Regen könnte beim Löschen zwar helfen, weil bisher aber eher wenig Regen auf den heißen Boden kommt, macht das Probleme, sagt die Bürgermeisterin von Monschau.
2: Dieser Regen, der sorgt immer dafür, dass mehr Rauch in die Luft aufsteigt. Der ist natürlich für die Anwohnerinnen und Anwohner, für uns alle auch sehr belastend, weil mittlerweile stinkt es in jedem Keller und auch nicht nur bei uns in Monschau, sondern es geht auch jetzt langsam in andere Kommunen mit hinein, hier auf deutscher Seite.
0: Unter anderem in der Städteregion Aachen im Rhein-Erft-Kreis und im Kreis Euskirchen riecht man es teilweise deutlich und soll an einigen Orten auch gerade nicht lüften. In Monschau bleiben einige Straßen wegen des Rauchs sogar evakuiert.
1: Fachleute sagen, dass die Löscharbeiten im Hohen Venn noch Wochen oder Monate dauern können. Es gibt noch viele unterirdische Feuer und Löschfahrzeuge sind zu schwer für große Teile vom Moorgebiet.
0: Auch in Köln riecht es gerade stark nach Rauch. Da gibt es in der Innenstadt aber auch noch einen weiteren Brand. Aus einer Cocktailbar am Rheinufer kommt dichter Rauch. Im Bereich Altstadt Nord soll man reingehen und Fenster und Türen zumachen.
1: Auf der A2 bei Bergkamen gibt es noch länger Probleme. Da ist letzte Nacht der Reifen von einem Schwertransporter geplatzt. Der hatte einen Kran geladen und ist umgekippt.
0: Jetzt ist klar, die A2 bleibt noch bis heute Abend gesperrt in Richtung Dortmund ab dem Kamener Kreuz und Richtung Hannover ab Dortmund Nordost.
1: Vor Gericht in Aachen geht es heute um einen Missbrauchsfall in der Kirche. Ein ehemaliger Messdiener will Entschädigung für seine Rente.
0: Und zwar, indem der Missbrauch, den er erleben musste, als Arbeitsunfall gewertet wird. Das geht, weil er als Messdiener über die Kirche versichert war. Die Kirche hätte den Missbrauch dafür melden müssen, hat es aber nicht getan.
1: Im Urlaub in Österreich auf andere Deutsche zu treffen, ist ziemlich wahrscheinlich. Die EU-Statistikbehörde hat ausgerechnet,
0: mehr als jede dritte Übernachtung in Österreich wurde 2024 von Deutschen gebucht, in Hotels, Ferienwohnungen oder auf Campingplätzen. Das sind mehr deutsche Gäste als Gäste aus Österreich selbst.
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1: Heute Nachmittag gibt's weiter Schauer und zum Teil auch Gewitter. Die Sonne kommt nur sehr selten raus und dazu manchmal auch windig. Und diese Temperaturen in Attendorn 19 Grad, in Bad Salzuflen und Dortmund 20 und in Mönchengladbach und Coesfeld bis 22 Grad.
0: Morgen grau und ziemlich nass, manchmal auch wieder mit Gewittern bei 16 bis 23 Grad. Am Donnerstag auch mal wieder Sonne.
1: Hier dauert es am längsten. A1 Köln nach Münster zwischen Hagen-Nord und Kreuz-Dortmund-Unna. 10 Minuten plus, 4 Kilometer stockend. Die A1 Münster nach Köln ist zwischen Kreuz-Dortmund-Unna und Schwerte nach einem Unfall mit mehreren LKW gesperrt. Dadurch 10 Kilometer Stau ab dem Kamener Kreuz. Die A2 habt ihr gerade gehört. Hannover Richtung Dortmund ist zwischen Kamener Kreuz und Lünen-Süd wegen Bergungsarbeiten wahrscheinlich noch bis heute Abend gesperrt. Und in der Gegenrichtung ist die A2 zwischen Dortmund-Nordost und Kamm-Bergkamm auch gesperrt. Dadurch 4 Kilometer Stau. Die Polizei sagt, man soll den Bereich extrem großräumig umfahren, weil ja auch die A1 gesperrt ist. Dann A44 Dortmund Richtung Kassel zwischen Lichtenau und Warburg, 20 Minuten länger, 6 Kilometer Stau. Und A44 Kassel Richtung Dortmund zwischen Unna Ost und Kreuz Dortmund Unna, Viertelstunde obendrauf, 3 Kilometer Stau.
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4: Der macht Pause, der Sommer im 1Live-Sektor, aber ich bin da und leiste euch ein bisschen Gesellschaft jetzt während der Zeit bei der Arbeit. Philipp Esterewitsch, 1Live am Dienstagvormittag.

Ihr hört eins live mit Tyler und Sarah Larsson, eben gespielt She Did It Again. Wie gehen wir mit Kollegen um, die Reste mitbringen zur Arbeit für alle? Reste essen, yay! Heute Morgen ist Basti hier reinmarschiert in die Redaktion. Basti, ein geschätzter Kollege aus unserer eins live Comedy-Redaktion. Dieser Mann ist dafür verantwortlich, was hier so Lustiges passiert. Oder eben auch nicht. Ausgestattet mit einer Kuchenbox ist er reingekommen. Und wir dachten erst, Mensch Basti, hast du wieder Geburtstag? Ist so schnell wieder ein Jahr rumgegangen oder was? Aber nein, er hat Kuchen mitgebracht, irgendwie von gestern. Und das hat erst einige im Team sehr verzaubert und dann aber wieder etwas entzaubert, als Basti eben gestanden hat. Naja, also das sind, habe ich zwar selber gebacken und so, aber es sind Reste von gestern. Ach so, ja, nee, dann nicht, dann wollen wir nicht. Ich bin dafür, dass wir es normalisieren, Reste mitzubringen zur Arbeit. Warum nicht? Ist doch total nett. Besser als das Essen zu Hause irgendwie verstauben zu lassen. Und irgendjemand im Team freut sich doch immer, oder? Also ich würde jetzt nicht einen angebrochenen Joghurt mitbringen oder so, versteht mich nicht falsch, aber Kuchen oder so einen Topf Pasta vom Vorabend, boah, warum eigentlich nicht? Öffnet eure Herzen fürs Resteessen mit Kollegen.

0: Hallöchen, 20 Minuten nach 11, ihr hört 1 live. Wir sprechen jetzt über den größten Cold Case der Musikgeschichte. Es geht also um einen ungelösten Kriminalfall aus der Vergangenheit, der bis heute ganz, ganz viele Leute interessiert. Ja, man möchte fast schon sagen fasziniert. Es geht um den Mord an Hip-Hop-Legende Tupac. Annika Wasenmüller ist da aus dem 1 live Pop-Team. 30 Jahre nach seinem Tod soll der jetzt vor Gericht endlich aufgeklärt werden.
1: Ja, ist zumindest das Ziel, genau. Der Prozess, der ist jetzt gestartet. Fans weltweit schauen eigentlich da drauf, also hoffen, dass es halt endlich mal Antworten gibt, wer Tupac damals in L.A. auf offener Straße erschossen hat. Ja. Es gibt ja so viele Gerüchte, richtige Legenden, wer dahinter steckt, bisher aber halt nie ausreichende Beweise. Und Mupreme Shakur, der hofft jetzt endlich Gerechtigkeit für seinen Bruder Tupac zu bekommen.
2: We want justice for Pac. We will never stop getting justice for Pac.
1: Ja, der hat nämlich nach dem ersten Verhandlungstag jetzt mit der BBC gesprochen und er meinte,
2: we're cautiously optimistic.
1: Also seine Familie und er, die seien vorsichtig optimistisch, dass der Fall vielleicht wirklich endlich geklärt wird.
0: Wer steht denn da überhaupt vor Gericht? Also wer steckt angeblich hinter dem Mord an Tupac? Kann man dazu was sagen?
1: Ja, also verantworten muss sich Dwayne Kev G. Davis. Die Staatsanwaltschaft, die möchte beweisen, dass der Drahtzieher hinter diesem Mord war. Der sitzt schon seit 3 Jahren im Gefängnis und war ein Gangmitglied. Und er hat sich, und das ist das Verrückte daran, mit einem selbstgeschriebenen Enthüllungsbuch eigentlich erst verdächtig gemacht.
0: Ich hörte auch schon mal von diesem Buch, aber kannst du das nochmal mitnehmen? Also was hat er da genau geschrieben? Wie hat er das gemacht, dass er sich selbst verdächtig gemacht hat.
1: Genau, er hat eigentlich einfach nur aus seiner Perspektive über den Mord an Tupac geschrieben und halt als Buch das Ganze veröffentlicht. Er hat darin zum Beispiel geschrieben, dass er die Waffe besorgt habe, aber er erwähnt jetzt nicht, wer abgedrückt hat. Und Kev D., der sagt vor Gericht trotzdem, er sei im Fall Tupac unschuldig. Und deswegen, das ist das Knifflige, ist es sehr unwahrscheinlich, dass diese Geschichte im Prozess wirklich dann ans Licht kommt.
0: Boah, also ich stelle mir das auch für die Angehörigen von Tupac sehr frustrierend vor alles. Jetzt wird der Fall also Annika endlich wieder neu aufgerollt und selbst wenn aber jemand schuldig gesprochen wird, gibt es vermutlich trotzdem keine finalen Antworten, oder?
1: Nee, das ist die große Vermutung. Das Verfahren, das ist aber auch erst gestartet. Also wir müssen vielleicht auch abwarten. Vermutlich soll das Ganze nämlich über einen Monat dauern und Tupacs Bruder, das ist halt das Ding, der wünscht sich eigentlich eh nur das hier.
2: I want my little brother back.
1: Er würde halt seinen kleinen Bruder wieder haben.
0: Ja, nach 30 Jahren wird gerade der Mord an Hip-Hop-Legende Tupac vor Gericht verhandelt. Dazu war das Annika Wasenmüller aus dem 1 Live Pop-Team. 1 Live.

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8: Um 11:30 A1 Köln Richtung Münster zwischen Hagen Nord und Kreuz Dortmund Unna. 10 Minuten plus 5 Kilometer stockt's da gerade. Die A1 Münster Richtung Köln ist zwischen Kreuz Dortmund Unna und Schwerte nach einem Unfall mit mehreren LKW gesperrt. Dadurch 10 Kilometer Stau ab dem Kamener Kreuz. A1 Münster Richtung Köln zwischen Kreuz Dortmund Unna und Schwerte. Eine Stunde dauert's da gerade länger durch 5 Kilometer Stau. Die A2 Hannover Richtung Dortmund ist zwischen Kamener Kreuz und Lünen Süd wegen Bergungsarbeiten wahrscheinlich noch bis heute Abend gesperrt. Und in der Gegenrichtung ist die A2 zwischen Dortmund Nordost und Kamenberg-Kamen auch gesperrt. 4 Kilometer Stau gerade. Ihr solltet weiträumig drumherum fahren, denn die A1 ist ja auch gesperrt. A3 Köln Richtung Oberhausen zwischen Köln-Delbrück und Leverkusen-Zentrum. 10 Minuten plus, 5 Kilometer stockend. A33 Bielefeld nach Osnabrück zwischen Hilter am Teutoburger Wald und Haderberg. 20 Minuten länger als sonst durch 7 Kilometer Stau. A44 Dortmund Richtung Kassel zwischen Marsberg und Warburg. 20 Minuten plus, 4 Kilometer Stau. Und die 46 Wuppertal Richtung Düsseldorf ist zwischen Hahn-Ost und Hahn-West nach einem Unfall gesperrt. Gerade 2 Kilometer Stau.
7: Wir zwei wünschen allen unterwegs gutes Ankommen.
8: Ja.
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7: Mit Philipp Esterewitsch und mit euch. Das ist besonders wichtig. Ach, ich bin ja austauschbar. Aber dass ihr da seid, das ist einzigartig und Schicksal. Leute, wir von 1Live haben eine große Jobstudie in Auftrag gegeben. Dafür haben wir uns in den letzten Monaten haben uns über 2000 Menschen verraten, exklusiv zwischen 14 und 34, was für sie im Job denn wirklich zählt, was wirklich wichtig ist. Und einer der wichtigsten Facts ist dabei, dass Teamwork genauso stimmt wie das eigene Gehalt, erzählt auch Anna-Marie.
9: Man verbringt so viel Zeit mit diesen Menschen und man muss sich darauf verlassen können. Und wenn das dann einfach nicht funktioniert, dann macht es auch keinen Spaß. Also der Spaß gehört ja auch dazu, ne? Also deswegen, ja doch.
7: Die große 1Live Jobstudie. Wir gucken gleich auf die Ergebnisse nach 2 Songs hier in eurem 1Live. Ihr merkt schon am Intro, was für ein Song hier jetzt kommt. Sido, Bilder.

0: El Jamaikan Bam Bam, 1 Live. Was ist euch im Job wirklich wichtig? Antworten gibt es jetzt. Und ich bin sehr gespannt, Ladies and Gentlemen, ob und wie sehr ihr euch damit identifizieren könnt. Immer gerne reinmelden über den Messenger in unserer App. Also, was ist los? Unsere brandneue 1 Live Jobstudie ist da. Dafür haben uns in den letzten Monaten, ich habe es gerade schon gesagt, über 2000 junge Menschen, also zwischen 14 und 34, exklusiv verraten, was für sie im Job wirklich zählt. Und ein wichtiger Fact ist unter anderem, dass Teamwork genauso wichtig ist wie das eigene Gehalt. Unsafe-Reporter Torben Wiedenhaupt ist da und checkt mit uns die Ergebnisse heute den Tag über immer wieder. Was sagst du?
1: Ja, zum Beispiel, dass fast die Hälfte der Befragten sagt, ja, nicht nur die Kohle am Ende des Monats ist wichtig. Auch die Vibes im Team, die müssen einfach stimmen. Und das sagt auch Hanna, sie ist 32, kommt aus Köln, arbeitet als Deutschlehrerin an einem Institut und hat das selbst richtig krass gemerkt.
2: Wenn man in einem schlechten Arbeitsumfeld arbeitet, hat das schon wirklich eine Auswirkung auf mentale Gesundheit. Da habe ich schon viel Geschichten gehört und auch selbst erlebt. Und das ist dann meiner Meinung nach schon mit der wichtigste Faktor, dass man einfach in einem guten Team arbeitet, sich wohlfühlt, gut zusammenarbeiten kann.
1: Jetzt könnte man natürlich nur sagen, das ist ja nur der Job, aber Auswertungen der EU zeigen, dass wir ein Drittel, mal mindestens von unser aller Leben im Job verbringen, viele auch deutlich mehr.
0: Okay, aber wie sieht das in so einem normalen Bürojob aus? Das Adrenalin nicht so reinkickt wie zum Beispiel bei einer Polizeistreife.
1: Genau, da ist es ebenfalls so 1:1. Bei stressigen Projekten brauchst du Leute, die mitziehen. Fette 70% im Sektor, die stimmen voll und ganz zu, dass ein respektvoller Umgang zwingend dazugehört. Leonard ist 19, kommt aus Königswinter und hat das in seinem Minijob gemerkt.
3: Im Rahmen der Unternehmensberatung war es unverzichtbar. Um größere Projekte zu managen und zu tragen, ist es ohne nicht möglich. Gemeinsam an der gleichen Sache ziehen, denselben Drive teilen und offen und konstruktiv an derselben Sache arbeiten.
0: Gemeinsam an der gleichen Sache ziehen, denselben Drive teilen. Hör mal, der Leonardo redet schon wie ein CEO, aber recht hat er.
1: Oder? Ja. Und so ähnlich sagen es auch ganz viele der Befragten unserer Studie. Es gibt da einen Teil, wo sie frei antworten konnten und viele fordern da direkt echte Kollegialität.
0: Torben, lass uns einfach denselben Drive teilen. Okay. Oh. Und konstruktiv an derselben Sache arbeiten. Also, wir nehmen mit, das beste Gehalt bringt nichts, wenn die Kollegen nerven. Mehr Facts aus der neuen 1Live-Job-Studie hört ihr heute den ganzen Tag über immer wieder im Radio hier eures Vertrauens. 1Live. Kamerad

0: POV. Du bist mit deinem Date zum Sport verabredet, hast aber total Muskelkater.
1: Oh Mensch, ey, so eine Scheiße, du hier. Das volle Programm, meine Fresse. Meine Herren, meine Herren, wie soll's denn nur weitergehen? Scheiße, du Mistverdammter. In dem Gelände.

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Booms, ihr hört eins live mit Justin Timberlake, Rock Your Body. Also, unter euch gibt es einige Fans des Resteessens, das ist sehr sympathisch. 11:48 haben wir es übrigens. Ich habe vorhin erzählt, dass Basti aus dem eins live Team Kuchen mitgebracht hat heute Morgen zur Arbeit. Ganz stolz kam er rein mit so einer Kuchenbox. Wir dachten alle, Mensch, Basti, hast du Geburtstag? Nein, hat er nicht. Die Redaktion hat sich gefreut. Basti hat Kuchen mitgebracht, einfach so. Dann war die Freude aber nicht mehr ganz so da, als rauskam, dass der Kuchen einfach übrig geblieben ist von gestern Abend. Ist doch eigentlich egal, oder? Also warum Essensreste zu Hause verstauben lassen, lieber mitbringen zur Arbeit? Irgendwelche Kollegen freuen sich immer und gleichzeitig ist man dann der Liebling in der Firma. Malia aus Arnsberg schreibt als Live-Hörerin, Kuchen vom Vortag kann man mitbringen. Ja, auch Eintöpfe schmecken eigentlich am nächsten Tag am besten. Ist situationsbedingt und liegt eigentlich am Gericht selbst. Ja, also ich würde jetzt auch keinen angebrochenen Joghurt mitbringen zur Arbeit oder so. Oder Fisch auch nicht, aber so ein Topf Pasta zum Beispiel, ja? Wenn man irgendwie zu viel gemacht hat, weil die Nudel Packung wieder so dick war. Cassandra aus Reichshof schreibt, Pasta vom Vorabend schmeckt so oder so besser, weil die Gewürze dann erst so richtig durchgezogen sind und der Geschmack dann erst so richtig zur Geltung kommt. Ich liebe es. Mmh. Ich habe schon ganz schmatzigen Mund bekommen, weil mir die Spucke im Mund zusammenläuft. Wer jetzt Lust auf Pasta bekommen hat, kann ja gleich irgendwo zuschlagen. Bitte sehr gerne. Denkt auch an mich. Eins live. Auf dem Weg in die Mittagspause. Tampa City jetzt. Self-aware.

0: Huntrix, Golden haben wir gerade eben gehört. Es ist kurz vor 12. Um 12 melden sich die 1Live Infos mit einer neuen Ausgabe. Und bis dahin spiele ich noch Olivia Dean. So easy to fall in love.
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1: Es ist 12 Uhr, wir sind Johanna Schmidt
2: und Mathis Trapp. Es geht erst nochmal um die Trockenheit und Hitze in den letzten Wochen. Die haben auch Folgen für unsere Lebensmittel.
1: Der Deutsche Bauernverband sagt, dass dieses Jahr weniger Getreide geerntet wurde. Vor allem deutlich weniger Weizen, der mit am wichtigsten in Deutschland ist.
2: Bauernpräsident Ruckwied hat bei der Bilanz auch gesagt, Landwirtinnen und Landwirte verdienen weniger. Unter anderem, weil sie mit stark gestiegenen Kosten zu kämpfen haben für Energie, Dünger und Pflanzenschutz.
3: Die Situation in vielen Betrieben ist wirtschaftlich sehr angespannt. In manchen Betrieben ist sie schlichtweg toxisch.
2: Ruckwied fordert schnell Geldhilfen von der Bundesregierung, damit Betriebe überleben.
1: Ob durch die schlechtere Ernte zum Beispiel Brot teurer wird, dazu hat der Bundeslandwirtschaftsminister schon was gesagt. Er glaubt nicht, dass die Preise sofort hochgehen. Denn entscheidend ist nicht nur die Getreideernte, sondern auch, was Energie und Personal kosten.
2: Wir sprechen gleich in 1 Live mit Landwirt Niklas. Der hatte auch eine ziemlich schlechte Ernte dieses Jahr.
1: In mehreren Teilen von NRW riecht es gerade stark nach Rauch. Das liegt am Brand im Hohen Venn an der Grenze zwischen Belgien und Deutschland.
2: Die Feuerwehr da sagt, die Löscharbeiten verlangen den Einsatzkräften in dem Moorgebiet alles ab.
4: Nicht nur den Einsatzkräften, sondern auch dem Material. Wir haben insgesamt 3 Einsatzfahrzeuge, die verunfallt sind. Also alle sind an ihrer Grenze. Ja.
2: Das Feuer breitet sich aber nicht weiter Richtung Deutschland aus.
1: Auch in Köln riecht es zum Teil stark nach Feuer. Da gab es aber noch einen anderen Brand in einer Cocktailbar in der Altstadt. Es gab eine Warnmeldung wegen dichten Rauchs. Die ist jetzt aber aufgehoben.
2: Die Menschen in NRW leben immer länger. Statistiker vom Land sagen, neugeborene Jungs haben aktuell eine Lebenserwartung von rund 78 Jahren. Mädchen werden im Schnitt noch älter, knapp 82.
1: Das ist ganz anders als bei Leuten, die kurz nach dem Zweiten Weltkrieg geboren wurden. Die sind im Schnitt viel früher gestorben.
2: In Solingen soll nächste Woche der Müll untersucht werden, um rauszufinden, wie er sich genau zusammensetzt. Dafür soll er bis auf Molekülebene analysiert werden.
1: Ziel ist es, genauer zu wissen, was bei der Müllverbrennung in die Luft geht. Welche Mülltonnen untersucht werden, wird zufällig ausgewählt.
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2: Das bleibt den ganzen Tag über grau und regnerisch. Dazu in Herford bis 20 Grad, in Dorsten und Langenfeld 22 und in Jülich und Euskirchen bis 23 Grad.
1: Morgen bleibt's ähnlich. Teilweise kommt richtig was runter und richtig windig kann's auch werden. Bei 16 bis 23 Grad. Am Donnerstag wird's trockener und auch mal sonnig.
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2: Geht los mit der A1 Münster Richtung Dortmund zwischen Kamener Kreuz und Unna, eine Viertelstunde plus und 6 Kilometer Stau. A1 Münster Richtung Köln zwischen Kreuz, Dortmund, Unna und Schwerte, eine Dreiviertelstunde mehr, 7 Kilometer Stau. Nach der Sperrung sind jetzt wieder 2 Spuren frei. Die A2 Hannover Dortmund ist zwischen Kamener Kreuz und Lünen Süd wegen Bergungsarbeiten vorsichtlich noch bis zum frühen Abend gesperrt. In der Gegenrichtung ist die A2 zwischen Dortmund Nordost und Kamen-Bergkamen dicht. Dann A40 Duisburg Richtung Essen zwischen Mülheim-Heißen und Essen-Huttrop 10 Minuten mehr, 6 Kilometer Stau. Und noch A46 Heinsberg Richtung Düsseldorf zwischen Jüchen und Kapellen 10 Minuten mehr und 3 Kilometer Stau.
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5: Mit Philipp Serewitsch und mit welchem Song von Ed Sheeran? Wie heißt der?
6: Azizam.
5: Azizam.

0: 20.
1: Uff, was geht da ab? Seit Freitag sind zig Leute jede Stunde 6,7 Kilometer gelaufen. Jede Stunde über 6 Kilometer. Das ist der Last Soul Ultra. Eine fette Competition. Zehntausende von euch sind die letzten Tage auch schon dabei gewesen und haben mitgeguckt über den Twitch-Stream von Kim Gottwald. Die beiden letzten Läufer, die jetzt dabei gewesen sind am Start, sind Ello aus dem 1Live-Sektor aus Wuppertal und eben, wir haben es gehört, Mark Daudel aus den USA. Daudel hat das Rennen gemacht. Wir gratulieren. Ihr müsst euch vorstellen, seit letzten Freitag, 14 Uhr, ist er also über 637 Kilometer gelaufen. Das ist crazy. Das ist eine längere Strecke als von Köln aus dem 1Live-Sektor rüber nach Berlin zum Beispiel. Ja? Ich sterbe schon nach meiner 8 Kilometer Laufrunde, die ich maximal zweimal pro Woche schaffe. So, und unser Ello ist dann in Loop 95 ausgeschieden, blieb am Boden liegen. Ihn haben dann einfach verständlicherweise auch die Kräfte verlassen. Trotzdem, keine Frage, wir verneigen uns und haben höchsten Respekt. Also, der Last Soul Ultra 2026, Last Soul Ultra, ist rum. Gewonnen hat Mark Daudel aus den USA und der 1Live-Sektor landet auf Platz 2 dank Ello. Sowieso viel sympathischer. Ey, wir sind Zweiter geworden. Gewinnen kann jeder.

0: gehört, 1Live mit Musik aus Mönchengladbach von Summer Jam, Kilimanjaro, gerade eben für euch gespielt. Zahlen wir demnächst mehr an der Supermarktkasse fürs Essen? Unsere Landwirte haben wegen langer Trockenheit und Hitze diesen Sommer eine insgesamt deutlich kleinere Ernte eingefahren. Der Deutsche Bauernverband hat vorhin vorläufige Zahlen vorgestellt. Ist heute immer wieder Thema hier bei uns, weil es einfach so wichtig ist und uns alle betrifft. Zu rechnen ist mit einer unterdurchschnittlichen Getreidemenge von 41,9 Millionen Tonnen. So, was heißt das? Das wären 7% weniger als im Vorjahr. Besonders hart trifft es Süd- und Westdeutschland, also auch hier den 1Live-Sektor NRW, Nordrhein-Westfalen. Wir sprechen mit Landwirt Niklas, 25, aus Steinfurt. Niklas, ganz konkret gefragt, damit wir uns das besser vorstellen können. Ich bin ja nicht drin in diesem Geschäft. Ich gehe dann in meinen Discounter des Vertrauens, bezahle und gut ist. Ich will euch nicht in die Finanzbücher reingucken, aber was heißt das ganz genau, dieser vergleichsweise härtere Ernteausfall dieses Jahr?
1: Finanzielle Belastung definitiv. Also man muss quasi den Minderertrag oder Qualität, je nachdem, die Minderqualität irgendwie ausgleichen, um einfach, so wie wir sind ein Großteil Ackerfutterbaubetrieb, also wir produzieren an unserem Standort halt hauptsächlich Futtermittel für die Kühe, weil die Qualität des Bodens auch teilweise einfach gar nicht hergibt, um da vielleicht Backweizen oder ähnliches drauf anzubauen. Und so müssen wir zum Beispiel dieses Jahr ja um 20.000 Euro mehr ausgeben für Silomais, um einfach die Kühe weiter in Satt zu kriegen.
0: Boah.
1: Und ja, auch dann halbwegs weiter wirtschaften zu können. Die Lage ist schon ernster, also die Liquidität bei vielen Betrieben wird dünner, weil einfach Betriebsmittelkosten gestiegen sind. Das kriegen, denke ich, ja alle mit, was im Moment an den Tankstellen zugeht. Das sind so große Herausforderungen jetzt gerade, wo man vorsteht und auch Überlegungen, wie man was angeht, was man macht, bestimmte Sachen vielleicht auch sein lässt oder solche Sachen halt, ne?
0: Unser Bundeslandwirtschaftsminister Alois Rainer, den kennst du ja sicher auch, der taucht ja auch schon das zweite Mal jetzt auf in der Sendung. Er sagt, ja, dass die landwirtschaftlichen Betriebe wissen sollen, sie bleiben nicht alleine. Wir haben die Folgen der Dürre genau im Auge und werden so gut es geht und so schnell es geht passgenaue Hilfen anbieten. Ist das nur heiße Luft oder kommt am Ende des Tages doch Unterstützung bei euch an? Also staatliche Unterstützung.
1: Das finde ich auch.

0: Um noch wichtig zu sagen, die meisten Bauern, glaube ich, oder ich würde fast sagen, ich spreche da für alle, wollen gar nicht unbedingt staatliche Unterstützung haben. Also man hofft gar nicht auf diese Subvention oder weiß der Geier was, da hat gar keiner Lust drauf.
1: Okay.
0: Wenn es faire Preise für alles geben würde, wäre diese Dürre auch ein Jahr mal zu ertragen, sag ich mal. Und man könnte auch mal in andere Sachen investieren oder mal Luft holen. Dann wäre das halt mal so. Das Problem ist, dass ohne es aktuell bei diesen Erzeugerpreisen einfach ohne Unterstützung teilweise gar nicht geht. Da braucht man was, ja, aber ob da wirklich was kommt, auf die Menge an Betriebe gesehen, ist das ein Tropfen Wasser auf dem heißen Stein.
1: Landwirt Niklas mit Einblicken in seine Welt, dankenswerterweise hat er uns reingelassen, mit Einblicken in seine Welt, was die kleinere Ernte dieses Jahr für ihn und seinen Betrieb konkret bedeutet. Ihr hört

0: Pegel und Blase.
1: Was hampelst du da so auf der anderen Seite?
2: Keine Ahnung, ich fühle mich so fucking faul, wenn ich sowas, dass Menschen sowas machen. Ich fühle mich schlecht.
1: Was machen Menschen?
2: Naja, ein Extremlauf beim Last Soul Ultra 2026 in Bornheim, Alter. Über 600 Kilometer laufen die da anscheinend im Kreis.
1: Wo laufen die? Einfach in einem Garten?
2: Schatz, ich weiß nicht. Wir reden morgen drüber. Da kommt Maxim rein, hier unser Sportreporter. Der erklärt uns das mal, weil ich blicke überhaupt gar nicht durch. Ich dachte, du würdest, weil du bist ja unsere Marathonmaus.
1: Kommt Maxim rein und läuft dann hier im Kreis?
2: Würde ich sagen, machen wir so.
1: So ist jetzt festgelegt. Maxim, wir freuen uns.
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3: 1:30 und es geht los mit der A1 Münster Richtung Dortmund zwischen Kamener Kreuz und Unna. Da brauchte gerade ungefähr eine Dreiviertelstunde länger als sonst durch 7 Kilometer Stau. Dann A1 Münster Richtung Köln zwischen Kreuz Dortmund-Unna und Schwerte kommt eine halbe Stunde obendrauf. 7 Kilometer Stau. Nach der Sperrung da sind aber wieder zwei Spuren frei. Die A2 Hannover Richtung Dortmund ist zwischen Kamener Kreuz und Lünen Süd gesperrt wegen Bergungsarbeiten. Das geht wahrscheinlich noch bis heute Abend. Und in der Gegenrichtung ist die A2 zwischen Dortmund Nordost und Kamen-Bergham gesperrt. A3 Köln Richtung Oberhausen zwischen Leverkusen-Opladen und Solingen 10 Minuten plus 5 Kilometer stockend. A30 Bad Oeynhausen nach Rheine zwischen Nattbergen und Kreuz Lotte-Osnabrück 6 Kilometer stockender Verkehr. A40 Duisburg nach Essen zwischen Mülheim-Winkhausen und Essen-Huttrop auch 10 Minuten plus 4 Kilometer stockend. Die 44 Dortmund Richtung Kassel zwischen Lichtenau und Marsberg 10 Minuten extra 3 Kilometer Stau. Und noch die A46 Heinsberg Richtung Düsseldorf zwischen Jüchen und Kapellen auch da 10 Minuten plus 3 Kilometer.
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4: Der Sommer hat eine kurze Pause eingelegt, aber wir halten die Stellung. Hier ist eure Mittagssendung in 1 Live. Jetzt mit Musik von Ariana Grande von ihrem aktuellen Album Hate That I Made You Love Me. So heißt der Track. Schön, dass ihr da seid bei uns. 1 Live.

0: Musik hier gerade gespielt für euch von Major Lazer, DJ Snake und Mö. Das war Lean On. 12:37, ich hoffe, es geht euch gut. Dienstagmittag, die große 1Live-Jobstudie ist da. Wir gucken heute immer wieder bei uns in den Shows auf die Ergebnisse. Über 2000 Leute im 1Live-Sektor und nicht nur bei uns in NRW, sondern in ganz Deutschland haben wir befragt. Was muss der perfekte Job eigentlich drauf haben? Klare Ansage, die Kohle muss stimmen. Ohne faires Gehalt geht bei den 14- bis 34-Jährigen gar nichts. Das sagt auch Anna Maria, 24. Sie jobbt in Oberhausen in der Gastro.
1: Wenn das Geld nicht stimmt, dann macht das Leben so auch gar keinen Sinn. Und mal im Ernst, so eine 40-Stunden-Woche ist echt unfassbar viel Lebenszeit. Und da möchte man sich vielleicht immer was gönnen. Und wenn man eigentlich nur dafür arbeiten geht, um zur Arbeit zu kommen, macht es einfach auch gar keinen Bock.
0: Ja, aber Kohle ist nicht alles. Platz 1 teilt sich das Gehalt nämlich mit dem, Achtung, Betriebsklima. Wenn die Stimmung im Team toxisch ist, gerade lief noch Britney Spears mit Toxic, wie passend. Wenn die Stimmung giftig ist, bringt auch das beste Schmerzensgeld gar nichts. Das macht auf Dauer kaputt. So wie bei Lehrerin Hanna, 32, aus Köln. Sie musste ihren Job extra wechseln. Ich vermute mal, von der einen Schule ging es dann an die nächste.
2: Da hat man schon recht schnell gemerkt, dass die Atmosphäre irgendwie so ein bisschen vergiftet war. Zu viel Spannungen im Team irgendwie gab. Dann auch teilweise Mobbing am Arbeitsplatz und sowas. Also das hat mich krank gemacht.
0: Es geht nicht nur ihr so. Jeder Dritte unter 35 geht mindestens einmal im Monat mit Bauchschmerzen zur Arbeit. Das müsst ihr euch mal vorstellen. Wegen mieser Vibes im Team oder Überlastung. Deswegen ist das Thema Work-Life-Balance auch ein Schutz vor dem Ausbrennen, sagt, Achtung, Feuerwehrmann Etienne, 28, aus Wesel. Er muss es ja wissen.
3: Man möchte ja schon wissen, wann man erreichbar sein muss für seinen Arbeitgeber und wann nicht, damit man halt nicht sein ganzes Leben irgendwie der Arbeit verschwendet.
0: Ganz, ganz spannend, das mal zu hören und hier aufzudröseln. Und das machen wir heute immer wieder im Laufe des Tages in unseren Sendungen. Die neue 1Live-Jobstudie ist da. Was ist euch bei der Arbeit wirklich wichtig? Auf Platz 1 ist das Gehalt, aber eben auch der Spirit im Team. Samba kommt jetzt. My Body Isn't Ready. 1Live.

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Ja, ich weiß, dass die letzte Zeit zwischen uns immer nur ein Auf und Ab war. Hier ein Song für dich, den ich mir gerade ausgedacht hab.

Musik hier für euch angemacht von MK, das war 17, 12.48, 1 live. Das Wetter ist, wie es ist, der Sommer macht gerade ein Päuschen. Ich habe mir gestern Nachmittag so einen richtig schönen Herbstnachmittag gemacht. Hatte ich ja hier auch schon groß angekündigt in der Sendung. Ich war bei der Thai-Massage, mein Rücken hat geknackt wie Popcorn. Abends habe ich mir dann noch Melancholia angeguckt oder Melancholia. Kennt ihr diesen Film? Da geht es um diesen Planeten, der irgendwie auf die Erde zurast. Ein Film, der wirklich auch zum Nachdenken anregt danach. Ich liebe das. Wisst ihr, für mich ist ein guter Film, wenn ich danach, also Stunden später oder Tage später noch von diesem Film irgendwie Freunden oder so erzähle oder wenn ich irgendwie ja, den noch weiter verarbeiten muss. Ja, hat mir sehr gut gefallen. Wenn ihr aber eher die Zocker seid, dann haben wir später auch noch was Schönes für euch vorbereitet. Denn heute Nachmittag geht's unter anderem bei Markus Fröhle und Madeleine Sabel in der Nachmittagssendung. Da geht's um das Game The Sinking City 2, empfehle ich euch. The Sinking City 2 seid heute draußen und soll den Charme haben von ja so Spielen wie Resident Evil oder auch Silent Hill. Also von diesen, ich sag mal, älteren Genre-Lieblingen. Dieses Spiel, ob es was drauf hat, was es drauf hat, zweite Teil von The Sinking City hört ihr ab 14 Uhr, falls ihr Bock habt, in unserer Nachmittagssendung. Jetzt gibt's einen Espresso.

0: Save Your Tears, gerade eben gehört, Musik von The Weeknd. In welcher Ecke hört ihr mich jetzt gerade? Sollte ich bei euch im Großraum Köln laufen, dann kann es sehr gut sein, dass ihr jetzt wisst, was ich meine als nächstes. Ich habe vorhin gedacht, irgendjemand macht ein Lagerfeuer oder so. Was ist da los? Es riecht so nach Rauch. Tatsächlich riechen wir im Großraum Köln zum Beispiel die Waldbrände, beziehungsweise diese, wie sagt man, Rauchwolken, die aus Belgien jetzt rüberziehen, die ja auch fast rübergeschwappt sind, also die Brände, zu uns in den 1Live-Sektor in die Eifel Richtung Monschau. Das ist ein Thema gleich in den 1Live-Infos um 1. Davor noch Musik von Ugel, Moving to the Sun.
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1: Es ist 13 Uhr, hier sind Johanna Schmidt
2: und Mathis Trapp. Der Schutz vor Drohnen ist zuletzt wieder ein größeres Thema gewesen nach dem Vorfall am Flughafen Leipzig. Da war eine Drohne mit Sprengstoff aufgetaucht. Woher die kam, wird weiter untersucht.
1: Wie man auf sowas in Zukunft besser reagieren kann, soll an einem neuen Zentrum für Drohnensicherheit erforscht werden. Es ist an einem Flugplatz in Sachsen-Anhalt eröffnet worden.
2: Bundesinnenminister Dobrindt hat gewarnt, dass überall mit Drohnen zu rechnen ist.
3: Wir stellen fest, wie die Drohnen, die uns attackieren, uns an empfindlichsten Stellen versuchen zu schaden. Nicht nur an Flughäfen, auch bei Veranstaltungen.
1: Dobrindt hat auch von einem Wettrüsten gesprochen. Innerhalb weniger Wochen würde sich Drohnentechnik weiterentwickeln. Drohnen könnten dann einfache Abwehrsysteme umgehen, auch durch KI. Sowas soll an dem neuen Zentrum in Sachsen-Anhalt getestet werden.
2: Ob der Bund oder die Polizei in den Bundesländern für die Abwehr von Drohnen zuständig ist, ist nicht genau geklärt, meinen einige Politiker. Sie fordern, das zum Beispiel ganz die Bundespolizei machen zu lassen.
1: Dieser Sommer war bisher trocken und heiß und das wirkt sich auch auf die Ernte der Landwirtinnen und Landwirte aus. Der Deutsche Bauernverband rechnet mit knapp 42 Millionen Tonnen Getreide.
2: Das wären 7% weniger als im Vorjahr. Vor allem in Süd- und Westdeutschland, wo es besonders trocken war, ist die Ernte dieses Jahr schlecht.
1: In Teilen von NRW riecht es gerade stark nach Rauch, zum Beispiel im Rhein-Erft-Kreis, im Kreis Euskirchen und in Köln. Offenbar zieht der Rauch vom Brand im Hohen Venn in Belgien gerade rüber.
2: Das Feuer hat sich in der Nacht nicht ausgebreitet, aber es brennt und qualmt immer noch stark. Jetzt geht's darum, wie KIs trainiert werden. Die Firmen brauchen dafür vor allem Daten. Google hat davon einige gekauft für fast 9 Millionen Euro.
1: Die Daten sind von einer pleitegegangenen Airline. Mit dabei Millionen Mails und Chats, die über Microsoft Teams versendet wurden. Google sagt, persönliche Daten werden vorher gelöscht.
2: Nächste Woche ist wieder Gamescom in Köln und dieses Jahr sind so viele Aussteller dabei wie noch nie. Die Veranstalter haben gerade gesagt, dass mehr als 1600 dabei sind, 2/3 davon aus dem Ausland.
1: Dieses Mal wird es aber weniger Tickets geben, denn die letzten Jahre war es oft extrem voll und das war für viele nervig.
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2: Heute Nachmittag gibt es weiter Schauer und zum Teil auch Gewitter. Die Sonne kommt nur sehr selten raus. Dazu ist manchmal windig. Bei diesen Temperaturen in Brilon bis 19 Grad, in Wesel und Hamm 22 und in Heinsberg und Wessling bis 23 Grad.
1: Morgen grau und ziemlich nass. Manchmal auch wieder mit Gewittern bei 16 bis 23 Grad. Am Donnerstag auch mal wieder Sonne.
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2: Geht los mit der A1 Münster Richtung Dortmund zwischen Hamberg-Kamen und Unna. Eine halbe Stunde plus 8 Kilometer Stau. A1 Münster Richtung Köln zwischen Kreuz Dortmund-Unna und Schwerte. 10 Minuten mehr, 5 Kilometer stockt's und wegen Bergungsarbeiten ist nur eine Spur frei. Die A2 Hannover Richtung Dortmund ist zwischen Kamener Kreuz und Lünen Süd wegen Bergungsarbeiten weiterhin dicht und voraussichtlich noch bis zum frühen Abend. In der Gegenrichtung ist die A2 zwischen Dortmund Nordost und Kamenberg-Kamen gesperrt. A40 Duisburg-Essen zwischen Mühl am Heißen und Essen-Huttrop eine Viertelstunde mehr. 6 Kilometer Stau. Und dann noch A44 Kassel Richtung Dortmund zwischen Lichtenau und Kreuz-Wünnenberg-Haaren. 10 Minuten mehr, 6 Kilometer Staus da.
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4: Hallöchen, hier bin ich. Philipp Isterewitsch an eurer Seite. Kennt ihr eigentlich schon Kerstin? Kerstin ist Produzentin hier dieser Sendung. Sie sitzt hinter einer fetten Glasscheibe in der Regie und guckt, dass hier auch wirklich alles läuft. Dass ich nicht zu viel rede. Philipp, wir machen hier keinen Podcast. Das ist immer noch Radio. Spiel Musik, die Leute wollen Musik. Ganz, ganz nett hat sie mir gerade eben einen Kaffee mitgebracht. Schwarz. So schwarz wie meine Seele. Und wisst ihr, was witzig ist? Auf der Tasse steht drauf. Warte, ich muss mich umdrehen und drauf gucken. Wach bleiben. In großen Lettern. Ich glaube, Kerstin wollte mir damit irgendwas sagen. Vielleicht sollte ich ein bisschen aufgedrehter und wacher moderieren. Habt ihr darauf Lust? Hey Leute, jetzt kommt ein Mega-Hit. Bouncin' Boone für euch. 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Woo!

Musik gespielt von Taylor Swift in eurem 1Live Opelite. Entspannten Dienstag uns allen beruflich und privat. 10 Minuten nach 1. Es gibt nur einen Song, der heute wirklich 1A reinpasst. Entwickelt für solche Tage. Es ist der Song des Tages in 1Live. Pass auf, ein Sommer im Sektor-Song, der passend zum Wetter heißt Rain. Wie gut, oder? Alles ist miteinander verbunden. Hier ist Fischer aus Australien. 1Live.

0: Wir waren kurz in Paris, wer kann das schon von sich behaupten? 1Live hat's möglich gemacht, mit den Chainsmokers Paris gerade gespielt. Erstmal kommt hier die wichtigste News für euch. Wir müssen nicht sofort deutlich tiefer in die Tasche greifen, wenn wir bald Obst kaufen, Milch oder Brot oder so. Warum wissen wir das? Der Bauernverband hat heute Vormittag vor ein paar Stündchen seine Erntebilanz für dieses Jahr bekannt gegeben. Das sind vorläufige Zahlen. 1Live-Reporter Max Löser ist da. Wenn wir es jetzt nicht so krass spüren werden beim Bezahlen im Discounter oder so, dann ist es ja auch nicht ganz so schlimm, oder wie?
1: Doch, schon, weil die letzten Monate, die waren eine absolute Katastrophe für die Landwirtschaft. Das Frühjahr, das war viel zu trocken und auch der Sommer, besonders in Süd- und Westdeutschland, also auch hier bei uns im Sektor. Und das ist ausgerechnet die Zeit, wo eben das Getreide wächst. Ja. Heißt, es wird insgesamt eine schlechte Ernte erwartet, unter anderem bei Zuckerrüben, beim Winterweizen oder auch beim Winterraps.
0: Aber wenn die Ernte, Max, so beschissen ist, dann müssten nicht auch die Produkte irgendwie für uns teurer werden? Das habe ich vorhin auch noch erzählt.
1: Ja, das ist im ersten Moment auch logisch, aber die Preise für die Produkte, die sind auch von ganz anderen Faktoren abhängig, zum Beispiel von der Lieferkette oder vom Transport. Der Bundeslandwirtschaftsminister Reiner, der rechnet deswegen zumindest erstmal nicht damit, dass zum Beispiel Fleisch und Brot sofort teurer werden. Und hier Beispiel Brot, da ist es auch so, dass das Getreide auch nur einen ganz kleinen Teil der Kosten ausmacht.
0: Ja, es wird nicht sofort teurer, aber im Dezember schießen die Preise nach oben. Nein, ein kleiner Scherz von mir. Okay, es gibt Leute, die sagen, darüber wollte ich auch noch mit dir reden, die Pommes könnten kürzer werden. Mhm. Stimmt das wirklich? Kann man das so sagen? Ist doch Quatsch.
1: Jein, also hängt davon ab, von welcher Kartoffel du deine Pommes kriegst. Also zumindest die Kartoffeln, die zu wenig Wasser abbekommen haben im Sommer, die fallen kleiner aus und damit eben auch deine Pommes.
0: Spannend.
1: Aber keine Sorge, die schmecken trotzdem noch gut. Ja. Insgesamt sieht es für Kartoffelfans aber nicht gut aus. Der Bauernverband, der rechnet

0: eher mit einer mittleren bis unterdurchschnittlichen Ernte. Mhm. Wenn im Supermarkt aber demnächst mal ein Sack Kartoffeln aus Deutschland fehlt, dann gleichen die Importe aus dem Ausland zumindest die Lücken vermutlich aus.
1: Der Bauernverband hat vor ein paar Stündchen seine vorläufige Erntebilanz für dieses Jahr veröffentlicht. Hitze und Dürre der letzten Wochen sorgen für eine schlechte Ernte. Es wird aber nicht zwingend teurer für uns, also nicht sofort. Die Hintergründe hatte 1Live-Reporter Max Löser für euch. 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
1: Um kurz vor 13:30 geht's los mit der A1 Münster Richtung Dortmund zwischen Hamberg-Hamm und Unna. Eine Viertelstunde plus 7 Kilometer stockt's da. A1 Münster nach Köln zwischen Kreuz Dortmund-Unna und Schwerte mehr als 10 Minuten da, 5 Kilometer stockend. Wegen Bergungsarbeiten ist nur eine Spur frei. A2 Hannover Richtung Dortmund zwischen Hamm-Üntrop und Hamm, auch da 10 Minuten on top, 3 Kilometer Stau. Die A2 Hannover Richtung Dortmund ist zwischen Kamener Kreuz und Lünen Süd wegen Bergungsarbeiten gesperrt. Das dauert wahrscheinlich noch bis in den frühen Abend. Und in der Gegenrichtung ist die A2 zwischen Dortmund Nordost und Camberg-Kamm gesperrt. Die Polizei bittet darum, dass ihr großräumig drumherum fahrt. A3 Köln Richtung Oberhausen zwischen Leverkusen-Opladen und Solingen. 10 Minuten kommen da obendrauf, 4 Kilometer Stau. A40 Duisburg nach Essen zwischen Mülheim-Winkhausen und Essen-Zentrum. Auch 10 Minuten plus, 6 Kilometer stockender Verkehr. A44 Dortmund nach Kassel zwischen Lichtenau und Marsberg. Viertelstunde plus, 6 Kilometer Stau. Und noch die 44 Kassel Richtung Dortmund zwischen Lichtenau und Kreuz Wünnberg-Haaren. 10 Minuten, 7 Kilometer Stau.
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2: Dienstag, 18. August. Hier bin ich, Philipp Esterewitsch, 1 Live an eurer Seite. Jetzt mit We Are Young. Musik von Fun. Schöner Song.

0: damit ich auch rieche, dass du gestern Abend Aioli hattest. Juju, letztens hat sie ein neues Album veröffentlicht, daraus gespielt, ein Track mit Raff Camora, Komm näher. Wir haben Sommer im 1Live-Sektor, dazu gehören auch mal nasse Tage. Wir brauchen nicht darüber reden, dass dieses Wasser von oben auch mal nötig ist. Ihr solltet hier in eurem 1Live den Sommer über immer wieder Songs hören, Songs bekommen, die ihr fühlt, die ihr mit dem Sommer verbindet. Und bitte habt nicht direkt schlechte Laune, weil es mal ein bisschen regnet. Stellt euch vor, ihr seid auf Mallorca oder so, ja? Wenn es da mal regnet und es grau ist, ist doch auch alles in Ordnung. Ey, wir machen es uns trotzdem schön. Es gilt immer noch, wir haben Sommer. So, also, ihr könnt euch hier Songs wünschen, mit denen ihr was Schönes verbindet, den Sommer über. Meldet euch gerne über den Messenger in der 1Live-App. Schickt am liebsten eine kurze Sprachnachricht, kostet natürlich nichts. Erzählt uns, welchen Song ihr hören möchtet, warum ihr diesen Titel so fühlt. Und dann hören wir alle euren Song und euch, so wie jetzt zum Beispiel. Wen haben wir denn da? Hallo?
1: Hi, ich bin Lara. Ich komme aus Wassenberg und mein Sommersong ist Es ist Sommer von Oswald, weil mein Sommer gerade irgendwie sehr turbulent ist und das Gefühl habe, dass er mir so ein bisschen Halt gibt in der Zeit.
0: Lara, das ist dein Moment. Sommer im Sektor mit 1Live. Es ist Sommer. Oswald und Esther Graf, haucht das jetzt nochmal schöner.
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0: Moment. Oh. Magic Moment gerade eben gespielt, nicht ganz ohne Grund, denn ich wünsche euch ganz viele magische Momente heute. Oh mein Gott, war das kitschig. Zeit zu gehen. Madeleine Sabel und Markus Fröhle machen jetzt, weil ich muss mich immer konzentrieren bei den beiden, weil ich will immer sagen Madeleine Fröhle und Markus Sabel, aber soweit ist es noch nicht. Die beiden machen jetzt weiter mit der Nachmittagssendung. Ich bin Philipp Sterewitsch, auf Wiederhören. Tame Impala spiele ich noch mit Jenny. Dracula, der Jenny Remix. Bis morgen ab 10. Tschüssi.
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0: ist 14 Uhr. Wir sind Johanna Schmidt
1: und Mathis Trapp. Zuerst geht's nochmal um das Feuer im Gebiet Hohes Venn, das ja von Belgien bis uns zu NRW rübergeht. Das Feuer breitet sich nicht weiter Richtung Deutschland aus, aber man riecht es teilweise wieder mehr.
0: Das liegt zum Teil wohl auch am Wetter. Viel Regen könnte beim Löschen zwar helfen, weil bisher aber eher wenig auf den heißen Boden kommt, macht das Probleme, sagt die Bürgermeisterin von Monschau.
2: Dieser Regen, der sorgt immer dafür, dass mehr Rauch in die Luft aufsteigt. Der ist natürlich für die Anwohnerinnen und Anwohner, für uns alle auch sehr belastend, weil mittlerweile stinkt es in jedem Keller und auch nicht nur bei uns in Monschau, sondern es geht auch jetzt langsam in andere Kommunen mit hinein, hier auf deutscher Seite.
1: Ja, unter anderem in der Städteregion Aachen, im Rhein-Erft-Kreis und im Kreis Euskirchen riecht man teilweise das Ganze deutlich.
0: Fachleute sagen, dass die Löscharbeiten im Hohen Venn noch Wochen oder Monate dauern können. Es gibt noch viele unterirdische Feuer und Löschfahrzeuge sind zu schwer für große Teile vom Moorgebiet.
1: In den letzten Wochen hatten wir ja oft Meldungen, dass extrem wenig Wasser in den Flüssen ist. Das entspannt sich gerade offenbar wieder.
0: Weil es so stark geregnet hat, rechnen Fachleute damit, dass die Wasserstände wieder raufgehen. Für Schiffe bleibt die Lage aber angespannt. Weil die Pegel trotzdem niedrig bleiben, fahren weiter eher wenige Transportschiffe.
1: In Sachsen-Anhalt wird jetzt dran geforscht, wie man Drohnen sicher nutzen und abwehren kann. Bundesinnenminister Dobrindt hat ein neues Technologiezentrum eröffnet. Er hat dabei auf die Gefahr von Drohnenangriffen in Deutschland hingewiesen, wie neulich am Leipziger Flughafen.
0: In der beliebten Urlaubsstadt Granada in Südspanien hat heute Morgen die Erde gebebt. Spanische Medien berichten, dass 3 Menschen leicht verletzt worden sind. Teile der weltberühmten Stadtburg Alhambra wurden vorsichtshalber evakuiert.
1: Außerdem sind offenbar Teile von Häusern runtergefallen. Dadurch wurden mehrere Autos in Granada schwer beschädigt.
0: Online-Shops, die aussehen wie Deutsche, eigentlich aber chinesisch sind. Die gibt es gar nicht mal so selten. Und der Handelsverband warnt jetzt nochmal davor, weil man sie oft schwer erkennt.
1: Die Shops würden oft europäische Vorgaben nicht beachten und minderwertige Produkte verkaufen. Rücksendungen kosten oft mehr als das Bestellte.
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0: Es bleibt den ganzen Tag über grau und regnerisch. Dazu gibt's in Bad Berleburg 18 Grad, in Lemgo und Gummersbach bis 20 und in Aalen und Neuss 22 Grad.
1: Morgen bleibt's ähnlich. Teilweise kommt richtig was runter und richtig windig kann's auch werden. 16 bis 23 Grad. Donnerstag wird's trockener und auch mal sonnig.
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0: Hier dauert es am längsten. A1 Münster Richtung Dortmund zwischen Kamener Kreuz und Unna. Viertelstunde plus, 7 Kilometer stockt's da. A2 Hannover Richtung Dortmund zwischen Beckum und Hamm auch eine Viertelstunde on top, 4 Kilometer Stau. Die A2 Hannover Richtung Dortmund ist zwischen Kamener Kreuz und Lünen Süd wegen Bergungsarbeiten gesperrt. Das geht ungefähr wohl bis 17 Uhr. In der Gegenrichtung ist die A2 außerdem zwischen Dortmund Nordost und Kamenberg-Kamm gesperrt. Die Polizei bittet darum, den Bereich großräumig zu umfahren. A30 Bad Oeynhausen Richtung Rheine zwischen Bergen und Kreuzlotte Osnabrück plant da mal 10 Minuten mehr ein als sonst durch 6 Kilometer stockenden Verkehr. Und noch die 44 Dortmund Richtung Kassel zwischen Lichtenau und Marsberg. 10 Minuten plus 4 Kilometer Stau.
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4: Hier sind Madeleine Sabel und Markus Fröhle.
5: Italienisch, türkisch, japanisch. Warte, was hattest du noch?
4: Ja, das war's dann auch.
5: Ja, Markus Brüder hat heute ein kulinarisches Mittagessen gemacht.
4: Schon mal eine kleine Weltreise gemacht, ja.
5: Du hast dieser Imbiss, wo es alles gibt. Wo es ein Schnitzel mit Pommes gibt, aber ja, wo es dann auch Indisch gibt, wo man eigentlich dann nicht hingeht, weil es gibt zu viel. Es ist.
4: Ja, aber es hat ja alles okay geschmeckt. Also ich hatte ein Stück Pizza, einen türkischen Nudelsalat und dann wollte ich ja eigentlich noch so Onigiri, so Sushi-mäßig, aber das hat nicht mehr reingepasst.
5: Also kannst du weiterempfehlen?
4: Kann man machen. Ist wie eine kleine Welttournee, wie Harry Styles sie gerade quasi auch macht. Nur der hält jetzt bald ja in New York. Da müsste ich dann vielleicht mich auch nochmal durchprobieren.
5: Aber gerade isst der, glaube ich, noch Tacos.
4: Okay.

0: Hier ist 1 Live mit Maddie und Markus. Wir sind ja jetzt in einer neuen Ära, kann man ja schon so sagen, ne?
1: Ja, safe, die Kloppo-Ära.
0: Seit diesem Wochenende ist Jürgen Klopp offiziell neuer Fußball-Bundestrainer. Hat sich ordentlich was vorgenommen?
2: Ich habe dreimal erlebt, wie erfolgreicher Fußball eine Stadt verändern kann. Und ich glaube, wir sind uns alle einig, dass erfolgreicher Fußball tatsächlich auch ein Land verändern kann.
1: Ey, ich als Event-Fan, ich bin jetzt wieder hyped.
0: Ja,
1: hast du wieder Bock? Mir so, ja, verändern wir doch mal unser Land, Jungs.
0: Ja, ja, dann lass uns das doch mal machen mit den ersten Testspielen. Die stehen ja an, gleich ab 14 Uhr, also beziehungsweise jetzt mittlerweile läuft schon der Vorverkauf für eins der ersten Spiele, die Tickets für die Nations League gegen Serbien am 1. Oktober. Das Spiel, da könnt ihr euch jetzt Tickets holen und ein bisschen hier euphorisch Land verändern, ne?
1: Ja, ist nicht im Sektor, ist in München. Aber vielleicht habt ihr ja trotzdem Bock.
0: Ja,
1: ja, und falls ihr noch zögert, vielleicht motiviert, sagt man eigentlich Kloppo?
0: Ja, man
1: oder
0: sagt
1: sagen das nur so Leute, die so nicht richtig
0: doch,
1: drin sind und denken, man sagt
0: Kloppo,
1: so.
0: Kloppo,
1: ja, also vielleicht motiviert Kloppo euch ja zum Ticketkauf. Es gibt nämlich.
0: Das ist das Schöne, ne? Willst du das sagen?
1: Ich weiß das doch, dass es wieder Stehplatztickets gibt.
0: Ich wollte gerade sagen, woher weißt du das denn? Aber ja, Stehplatztickets, das erste Mal seit 25 Jahren wieder beim DFB, wie geil.
2: Ich hab Bock. Wenn ihr es auch habt, los geht's.

0: 95 Runden à 6,7 Kilometer. Komplett irre. Also 637 Kilometer ist er gelaufen.
1: Jetzt ist es offiziell. Marc Daudel gewinnt mit 94 Runden den Last Soul Ultra 2026.
0: Ja, Marc Daudel aus den USA hat das Ding geholt, was jetzt mehrere Tage ging.
2: Ja, Last Soul Ultra, eine Runde geht 6,7 Kilometer und wer als letztes noch läuft, gewinnt eben. Und Zweiter geworden und ich glaube auch eigentlich Sieger der Herzen, wenn ich mir auch so den Chat und so angucke, ist Ello, also Ayub El Usruti aus Wuppertal. Er hat nur leider die 95. Runde nicht mehr geschafft, aber trotzdem ist er einer der krassesten, jüngsten.
0: Ist der zweitbeste Deutsche, der dieses Format je gemacht hat. Krass gefightet und Gewinner Marc Daudel hat auf jeden Fall, finde ich, die richtigen Worte gefunden für Ello.
3: So when he comes in, the biggest round of applause for that man, because I've never seen somebody overcome battles in that way. And he deserves nothing but respect for that.
0: Ja, meinte er, nichts als Respekt verdient. Noch nie hat jemand so viele Kämpfe für sich gewonnen, weil er hat immer wieder Knieprobleme gehabt und hat einen riesen Applaus gefordert. Ist eh irre, was die da alle geleistet haben. Komplett unmenschlich. Seit 14 Uhr sind die quasi durchgelaufen.
2: Wie krass das Ganze für die Teilnehmer selbst ist, sagt uns Alessandro. Der ist letztes Jahr Fünfter geworden.
4: Ist natürlich auch ein starker Wettbewerb, besser zu sein als die anderen, der Rest. Aber vor allem auch, um wie weit man gehen kann, wann der Körper aufgeben will, wann der Kopf vielleicht auch aufgeben will.
2: Ich finde das komplett insane. Also ja, ich glaube, neben einer extremen körperlichen Fitness ist ganz viel mentales Training wichtig, weil man muss ja wirklich die ganze Zeit gegen den eigenen Schmerz kämpfen. Ich glaube, Ello hat ja auch richtig krass gegen so, der hat ja eine Verletzung oder so, ne?
0: Knieprobleme. Ja. Also es ist auch einfach nicht ganz so gesund. Also es ist einfach nicht gesund, muss man einfach sagen. Also selbst die Profisportler, für die ist das ultra gefährlich. Da kann man extreme körperliche Schäden mit sich ziehen. Und das wollen wir uns auch nochmal genauer anschauen. Auch morgen dann hier in unserer Sendung, so einen Tag nach dem Last Soul Ultra, sprechen wir dann unter anderem auch mit David Martin von Niklas und David, der auch mitgelaufen ist. Hört ihr morgen hier.

0: Sienna Spyro mit 1 Live.
1: Lots of love. Bye.
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2: Halb drei und es geht los mit der A1 aus Osnabrück Richtung Dortmund. Zwischen Greven und Kreuzmünster Süd, da braucht ihr gerade 10 Minuten länger als sonst. 5 Kilometer stockender Verkehr. A1 Münster nach Dortmund zwischen Kamener Kreuz und Unna, auch da 10 Minuten plus, 5 Kilometer stockend. Die 2 Dortmund Richtung Hannover zwischen Reda-Wiedenbrück und Kreuz Bielefeld, Viertelstunde on top, 4 Kilometer Stau. Die A2 Hannover Richtung Dortmund ist zwischen Kamener Kreuz und Lünen Süd wegen Bergungsarbeiten gesperrt, noch bis ungefähr 17 Uhr. Und in der Gegenrichtung ist die A2 zwischen Dortmund Nordost und Kamenberg kam gesperrt. A4 Aachen nach Köln zwischen Kreuz Köln-West und Köln-Eifeltor, 10 Minuten auch da, 4 Kilometer Stau. A33 Brilon Richtung Bielefeld zwischen Paderborn Schloss Neuhaus und Paderborn Sennelager, 10 Minuten, 4 Kilometer. A44 Dortmund Richtung Kassel zwischen Kreuz Wünnenberg, Haaren und Marsberg, eine Viertelstunde on top, 7 Kilometer stockt's da. Und noch die 45 Gießen Richtung Hagen zwischen Herborn West und Willensdorf, plant er mal mit einer halben Stunde länger, 9 Kilometer Stau.
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3: Ey Leute, Thema Work-Life-Balance, ne? Irgendwie finde ich so Panne, dass seit diesem komischen Vorurteil, dass so junge Leute keinen Bock mehr haben zu arbeiten und so Work-Life-Balance nur ein geiles Life haben wollen und nicht mehr arbeiten wollen. Ich finde es irgendwie voll kacke, dass das seitdem dieses so geframed ist. Ja. Weil das ist ja voll fair und voll wichtig, dass man auch einen Ausgleich hat und dass man sagt, hey, ich möchte mich nicht kaputt arbeiten.
4: Ja, das ist auch total wichtig. Man merkt das ja auch, also ich zumindest oder vielleicht ihr auch in Wochen, wo es mal härter ist, sodass man denkt, okay, scheiße, da ist jetzt wirklich, da kommt was anderes zu kurz und dann geht es einem schlechter. Und deswegen müssen wir drüber reden. Deswegen gibt es die 1Live Jobstudio und auch da geht es um die Work-Life-Balance und was das für uns bedeutet. Hört ihr hier in 2 Songs.

0: Wie muss ein perfekter Job für euch aussehen? Das ist die Frage der fetten neuen 1Live-Job-Studie. Und da droppen wir euch heute den ganzen Tag schon in 1Live die Ergebnisse.
1: Und ein Thema ist ja auch die Work-Life-Balance. Und da denkt ihr jetzt vielleicht direkt an Boomer, die denken, ja, keine Ahnung, dass die Gen Z keinen Bock auf Arbeiten hat. Aber als Self-Reporter Torben Wiedenhaupt, da müssen wir jetzt mal gegenhalten.
2: So, absolut. Und wir können jetzt aus der Studie mal rausnehmen, Work-Life-Balance heißt nicht mehr einfach nur Freizeit zu haben, sondern dass wir alle versuchen, nicht komplett durchzudrehen. Es geht um klare Grenzen zwischen Job und Privatleben, sagt auch Etienne. Er ist 28 und Feuerwehrmann aus Wesel.
3: Man möchte ja schon wissen, wann man erreichbar sein muss für seinen Arbeitgeber und wann nicht, damit man halt nicht sein ganzes Leben nur für die Arbeit verschwendet.
2: So, 38% stimmen deutschlandweit in der Studie voll zu, dass Flexibilität im Job einfach dazugehört.
1: Finde ich voll gut, so eine gesunde Einstellung. Aber geht's bei dieser Balance dann immer nur um Homeoffice und pünktlich Feierabend oder was fordern die Leute da noch?
2: Ja, es ist vor allem ein Schutz gegen den Burnout. Ein krasser Effekt ist da, 30% in Deutschland gehen mindestens einmal im Monat mit Bauchschmerzen zur Arbeit. Krass. Im Sektor sind es da rund ein Viertel. Und Anna-Marie, 24, kennt das aus ihrem Job in der Gastro in Oberhausen.
4: Man arbeitet lange Schichten. Danach hat man aber auch lange frei. So, da finde ich, ist diese Work-Life-Balance irgendwie schon so mit abgedeckt, weil man eben diese Freizeit hat am Stück. Aber mit Ende der Ausbildung, dann wäre das schon wichtig. Also ich will schon meine Freizeit haben. Also diese paar Stunden am Ende des Tages nach der Arbeit, die bringen einem jetzt nichts.
2: Und man hört so ein bisschen auch schon den Wunsch raus, ey Leute, lass uns mal über andere Zeitmodelle nachdenken. Es muss ja nicht immer nur 9-to-5 sein.
0: Ey, das verstehe ich auch voll. Also irgendwie, wenn man dann so nach der Arbeit, nach so einer Schicht auf die Couch fällt, ja, und da nur platt rumliegt, ist das ja auch keine Erholung. So. Wir reden den ganzen Tag weiter hier über die 1Live Jobstudie, für die wir über 2000 Leute zwischen 14 und 34 im Sektor und in ganz Deutschland befragt haben.

0: Als Chefsektor, wie wäre der perfekte Job für euch? Also wie würde der aussehen?
1: So wie jetzt.
0: Richtige Antwort. Sagst du das so oder findest du es
2: wirklich? Nein, das ist super.
0: Aber ja, ich glaube, wir sind uns einig. Beim perfekten Job würde einfach alles stimmen. Und zwar Gehalt, Betriebsklima und auch die Work-Life-Balance. Das sind jedenfalls die drei Sachen, die euch am wichtigsten sind. Das hat unsere neue 1Live-Job-Studie rausgefunden.
1: Ja, und Leonard aus Königswinter hätte es gern so, wie ich das habe, dass sich die Arbeit gar nicht nach Arbeit anfühlt.
3: Wenn ich Spaß an der Sache habe, dann kommt man hoffentlich nicht so stark in die Situation, etwas machen zu müssen, weil man aus Lohngründen sie tun muss, sondern aus Leidenschaft es betreibt und ich glaube, dass sich dann die Work-Life-Balance-Frage gar nicht stellt.
1: Ja, und Felix aus Wesel feiert es voll, dass er nicht immer so 9-to-5 arbeiten muss. Er ist nämlich Polizist.
4: Ich habe Fünfteldienst, also 2 Tage früh, 2 Tage spät, 2 Tage Nacht, 4 Tage frei. Aber da hilfst du dann auch mal in anderen Dienstgruppen aus und wenn man dann auch mal frei, wenn andere nicht frei haben, das ist schon ganz cool.
0: Weitere Ergebnisse aus der 1Live-Job-Studie hat unser Reporter Tom auch gleich noch für uns um 15:10 Uhr. Und Markus Fröhle, für mich fühlt sich Arbeiten mit dir auch nicht wie Arbeit an.

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1: Es ist 15 Uhr, wir sind Johanna Schmidt
2: und Mathis Trapp. Wer in den Bergen wandert oder klettert, für den ist vielleicht wichtig, wie man im Notfall gerettet wird und wer es bezahlt. Ein Fall aus Frankreich zeigt, eine kostenlose Rettungsaktion ist nicht selbstverständlich.
1: Am höchsten Berg, dem Mont Blanc, hat es zuletzt Steinschlag gegeben. Deswegen gab es eine Warnung und der Bürgermeister hat Hütten am Berg schließen lassen. Zu dem Zeitpunkt waren aber schon Leute unterwegs zum Gipfel. Sie ließen sich mit dem Heli retten.
2: Eigentlich zahlt sowas der französische Staat. Der Bürgermeister hat das aber abgelehnt und eine private Heli-Firma geschickt. Er findet, seine Warnung wurde bewusst ignoriert. Deswegen soll die Bergsteigergruppe den Einsatz selbst zahlen.
1: In Deutschland werden Einsätze mit dem Heli in den Bergen grundsätzlich nur bei einem medizinischen Notfall bezahlt. Für andere Fälle braucht man eine extra Versicherung. Die ist zum Beispiel oft dabei, wenn man in Bergsteigervereinen ist.
2: Wer zum Beispiel in Österreich oder der Schweiz mit dem Heli geborgen werden muss, bekommt da eine Rechnung.
1: Seit dem Vormittag zieht über Teile von NRW Brandgeruch vom Feuer im Hohen Venn an der Grenze zwischen Belgien und Deutschland. Los ging es im Süden, da ist der Geruch jetzt aber oft abgezogen. Aktuell wird Brandgeruch aus Teilen vom Sauerland und Siegerland gemeldet.
2: Der Brand in dem Naturschutzgebiet breitet sich gerade zwar nicht weiter aus, er ist aber schwierig zu löschen. Dann gucken wir auf eine Statistik, die Leuten auf Wohnungssuche vielleicht Hoffnung macht. Es gab im ersten Halbjahr deutlich mehr Baugenehmigungen, über 15% mehr als letztes Jahr um die Zeit.
1: Ob das den Wohnungsmarkt schnell ändert? Das schätzt 1Live-Reporter Oliver Neuroth so ein.
3: Nein, das ist keine Trendwende, denn genehmigte Wohnungen sind noch keine gebauten Wohnungen. Und es gibt schon einen Rückstau, könnte man sagen, von mehreren hunderttausend genehmigten Wohnungen. Da tut sich aber bisher nichts.
1: Das liegt auch daran, dass Bauen vergleichsweise teuer ist in Deutschland.
2: Sprit an Tankstellen ist ja gerade richtig teuer und bei uns in NRW sind die Preise mit am höchsten. Der ADAC sagt, dass das vor allem an den niedrigen Wasserständen im Rhein liegt. Deshalb können weniger Transportschiffe fahren.
1: In anderen Bundesländern sind Benzin und Diesel deshalb gerade zum Teil deutlich günstiger als hier. ChatGPT schätzt ab jetzt das Alter. Wer unter 18 ist, soll besser geschützt werden. Die KI analysiert dafür zum Beispiel Anfragen.
2: Wenn sie jemanden als jugendlich einordnet, bekommt er oder sie etwas andere Antworten, unter anderem zu Themen wie Selbstverletzung. Kritiker sagen aber, dass man die Altersschätzung leicht beeinflussen kann.
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1: Es bleibt bis zum Abend grau, es gibt aber langsam längere Regenpausen und es kann windig sein bei diesen Temperaturen. In Schwerte und Höxter 20 Grad, in Steinfurt 21 und in Meerbusch und Troisdorf bis 22 Grad.
2: Morgen geht's mit vielen Wolken weiter und es kann auch immer wieder nass werden, dann bei 16 bis 23 Grad. Am Donnerstag gibt's dann wieder deutlich mehr Chancen auf Sonne.
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1: Hier dauert's am längsten. A1 Osnabrück Richtung Dortmund, zwischen Greven und Kreuzmünster Süd, Viertelstunde plus, 5 Kilometer Stau. A1 Münster nach Dortmund, zwischen Kamner Kreuz und Unna, 20 Minuten on top, 7 Kilometer Stau. Die A2 Hannover Richtung Dortmund ist zwischen Kamner Kreuz und Lünen Süd noch ungefähr 2 Stunden gesperrt wegen Bergungsarbeiten. Und in der Gegenrichtung ist auch die A2 zwischen Dortmund Nordost und Kamenberg-Kamen gesperrt. Die Polizei sagt, man soll großräumig drumherum fahren. A44 Dortmund Richtung Kassel, zwischen Lichtenau und Marsberg, Viertelstunde on top, 7 Kilometer stockend. Und noch A45 Gießen Richtung Hagen, zwischen Herborn West und Wilsdorf, kommt auch eine Viertelstunde obendrauf, 8 Kilometer stockt's da.
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4: Ey Leute, ich habe irgendwie so eine kleine, wie sagt man das denn, so eine Obsession mit diesen Reels und TikToks, wo random Leute auf der Straße gefragt werden, was sie verdienen.
5: Da gibt es doch einen Typen, den hasse ich. Der sagt immer, was machst du beruflich und was verdienst du dabei? Der zieht das am Ende so lang.
4: Ja, den meine ich, aber ich finde es spannend, weil die Leute das ja dann relativ offen so sagen und man ist voll oft so, hey krass, ich wusste gar nicht, dass man in dem Bereich so und so viel verdient und krass, dass die Person das erzählt. Und mittlerweile frage ich da auch immer ganz stumpf nach.
5: Ja, und wir wollen jetzt auch mal checken, ob in unserer 1Live-Jobstudie das bestätigt wird, dass wir leichter über Geld reden oder ist das immer noch ein Tabuthema? Hört den zwei Songs hier.

0: Geld spricht man nicht. Diesen Spruch beerdigen wir heute mal bei 1Live.
1: Ja, für unsere neue Jobstudie haben wir über 2000 junge Leute zwischen 14 und 34 befragt. Und ein Fact ist da, dieses krasse Geldtabu, das hat sich jetzt wohl endlich mal erledigt. Oder 1Live-Reporter Tom Wiedenhaupt?
2: So kann man sagen, gewaltig. Satte 74% der unter 35-Jährigen sprechen im Freundeskreis völlig offen über ihr Gehalt. Das Thema Geld ist also, können wir jetzt wirklich sagen, kein Tabu mehr. Und bei der Jobsuche für fast die Hälfte sogar der wichtigste Punkt. Etienne ist 28, ist Feuerwehrmann in Wesel und erklärt es on point.
3: Wir sind alles Menschen, wir haben alle das gleiche Recht auf Geld. Die einen tun mehr dafür, die anderen tun weniger, aber wenn man darüber ganz normal auf einer normalen Ebene drüber sprechen kann, ist doch alles super. Und da irgendwelche Geheimnisse rauszumachen, gerade in derselben Firma, finde ich völlig schwachsinnig.
1: So sehe ich das auch, klare Ansage. Wie gehen wir denn mit Leuten um, wenn sie unfair bezahlt werden?
2: Dann, und das ist irgendwie neu, ne, dann sprechen wir das auch direkt mal an. Da wird dann eben kein Geheimnis draus gemacht und das wird dann auch nicht jahrelang irgendwie vor sich hergeschoben.
4: Jeder weiß es und wenn jemand was hat, dann kann er es fragen, aber eigentlich ist es nichts, was ein Geheimnis wäre. Also wenn ich der Meinung bin, ich habe mehr verdient, dann würde ich es ansprechen und wenn ich der Meinung bin, jemand anderes hat mehr verdient, dann wäre das auch okay. Also nee, eigentlich nicht.
2: Und das sagt Anna-Marie, sie ist 24, jobbt in der Gastro in Oberhausen, sie ist da die absolute Pragmatikerin.
0: Mir fällt gerade ein, so über Freunde, dass aber teilweise in deren Firmen wirklich auch so gesagt wird, ey, nee, ihr dürft da gar nicht drüber sprechen. Was ist dann?
2: Ja, da gibt's tatsächlich Strafen. Transparente Gehälter werden bei uns in der EU Pflicht werden. Und auch so, gerade hier im Sektor, ist für 64% eine faire Bezahlung ein absolutes K.O.-Kriterium. Wenn das einfach nicht ist, dann sind die meisten schon raus.
0: Also kann man ja schon mal sagen, Leute, lasst einfach alle offen über Geld reden. Wir machen es den Chefs und Chefinnen einfach nicht einfach.
2: Ja.
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0: Die neue 1Live-Jobstudie sagt, 3 von 4 jungen Menschen sprechen komplett offen über ihr Gehalt. Und das macht auch ihr. Selina zum Beispiel meint, machen, aber nicht rumprotzen bitte.
1: Wenn es so im gleichen Beruf ist, finde ich es eigentlich ganz gut, wenn man sich darüber austauscht. Einfach, dass man mal weiß, was die anderen so verdienen. Solange das jetzt nicht von irgendwelchen ist, die dann damit angeben, ja, ich verdiene mehr als du, das finde ich dann schon ein bisschen doof. Aber ansonsten finde ich das eigentlich nicht schlimm, wenn man drüber spricht.
2: Nee, rumprotzen voll doof, aber natürlich auch schon gut zu wissen, wenn jemand sagt, ich verdiene mehr als du.
0: Ja,
2: weil
0: klar.
2: Dann hat man vielleicht auch bei so einer nächsten Gehaltsverhandlung oder so ja auch so ein Argument, vielleicht auch ein bisschen mehr rauszuschlagen.
0: Ja, man kann es ja erzählen, wenn man gefragt wird. Man muss es ja nicht von selber rausprotzen.

0: sowie deine Familienverhältnisse sind etwas verworren.
1: Meine Mutter hat was mit meinem Ehemann angefangen, sind zusammen abgehauen.
2: Es geht aber um euren Vater in dem Fall, warum?
1: Richtig, und zwar liegt das daran, die haben sich ja getrennt, also mein Vater und meine Mutter.
2: Warum haben sie sich getrennt damals?
1: Weil sie mit seinem Bruder abgehauen ist.

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11: Um 3:30 A1 Münster Richtung Dortmund zwischen Kamener Kreuz und Unna 20 Minuten plus und 6 Kilometer Stau. Die A2 Hannover Richtung Dortmund ist zwischen Kamener Kreuz und Lünen Süd wegen Bergungsarbeiten weiterhin gesperrt. Die Polizei schätzt noch bis 17 Uhr. Und in der Gegenrichtung ist die A2 außerdem zwischen Dortmund Nordost und Kamen Bergkamen dicht. Dann A4 Aachen Richtung Köln zwischen Kreuz Köln West und Köln Klettenberg. 10 Minuten mehr, 3 Kilometer Staus da. A30 Rhein Richtung Osnabrück zwischen Lotte und Osnabrück-Sutthausen. 10 Minuten mehr, 4 Kilometer stockend. A33 Brilon-Bielefeld zwischen Paderborn-Elsen und Paderborn-Sennelager. Eine Viertelstunde mehr, 6 Kilometer Stau. A45 Gießen Richtung Hagen zwischen Herborn West und Wilnsdorf. Eine Viertelstunde obendrauf, 7 Kilometer stockend da. A45 Hagen Richtung Dortmund zwischen Kreuzhagen und Westhofener Kreuz. 10 Minuten mehr, 6 Kilometer stockend. Und zum Schluss noch A46 Düsseldorf Richtung Wuppertal zwischen Wuppertal-Fachesbeck und Oberbahn. 10 Minuten mehr, 5 Kilometer stockend.
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12: mit Madeleine Sabel und Markus Fröhle und mit ein paar Glückskeksen. Unser Kollege Basti hat uns Glückskekse mitgebracht.
13: Ja, wir müssen jetzt mal gucken, was die hier so sagen.
12: Boah, das knistert aber bei dir.
13: Dass du das mitmachst, Markus Fröhle. Ich dachte, du bist gar nicht für sowas zu haben.
12: Nee, bin ich auch nicht. Aber vielleicht steht ja drauf, sie werden morgen Millionär oder so.
13: Bei mir steht drauf, es ist besser, sich jetzt mit den Problemen zu befassen. Mhm. Na super.
12: Bin ich das Problem? Bei mir steht gut, dass sie ihre Ziele beharrlich weiterverfolgen.
13: Also irgendwie gefällt mir deins besser.
12: Ja, ich weiß aber auch nicht, was mein Ziel ist.
13: Ich weiß nicht, was mein Problem ist. Vielleicht wurden unsere Glückskekse vertauscht. Ja.

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2: Leute, vielleicht lebt ihr vegan oder habt im Freundeskreis Leute, die vegan sich ernähren. Fragt die gerne mal, wenn ihr es nicht selber kennt, was sie schon für Erfahrungen in der Familie gemacht haben, wenn sie das erzählt haben. Ist lustig.
3: Comedienne Saskia Fröhlich aus unserer Generation kennt das nämlich auf jeden Fall.
4: Für meinen Opa ist es richtig schlimm, dass ich mich vegan ernähre. Als ich ihm das erste Mal gesagt habe, dass ich mich vegan ernähre, meinte er zu mir: Pass auf, ich schenke dir nichts mehr zum Geburtstag, nichts mehr zu Weihnachten. Das ist wirklich das Schlimmste, dass du dich vegan ernährst. Damit will ich nichts zu tun haben. Ja, wie gesagt, das ist jetzt ein paar Jahre her und er hat mir seitdem doch immer was geschenkt. Dachte ich so, ja okay, vielleicht hat er es vergessen. Und da ist mir so aufgefallen, nee, es gibt doch eine Sache, die ist schlimmer als Veganismus. Alzheimer.
3: Ja, als ob das noch nicht genug wäre.
4: Ja, meine Familie, die reagiert da wirklich komisch drauf. Die haben immer sehr interessante Kommentare oder so auch Argumente gegen Veganismus. Die sagen dann sowas wie, ja, aber Pflanzen haben auch Gefühle. Und ich sag dann, nein, Pflanzen haben keine Gefühle, die haben kein Nervensystem und können deshalb auch keine Gefühle empfinden. Perfektes Beispiel, ich dachte immer, mein Ex hätte Gefühle. Ah, es existiert kein Nervensystem. In einem Lauch.
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0: Minuten. Nicht in die Notizen gucken, Markus Rülle.
1: Oh, scheiße.
0: Ey, das gibt's doch nicht. Ich wollte dich gerade
1: Notizen aufmachen.
0: Kannst du es auch ohne Notizen und dann sehe ich, wie du hier am Rumsuchen bist. Hast du die jetzt auf oder nicht? Sei ehrlich.
1: Die sind auf.
0: Mach die zu.
1: Ja.
0: Mach jetzt die Notizen zu.
1: Die Notizen zu.
0: Und dann sagst du mir jetzt, wie es geht.
1: Also der Tanz jetzt zu Michiko.
0: Den haben wir ja geübt, da dachten wir noch, wir treffen Jason Derulo länger als 2 Minuten und der dance mit uns und deswegen haben wir den
1: Hemo, ja,
0: geübt. Und ich könnte ihn aus dem Kopf. Kannst du es jetzt aus dem Kopf
1: machen? Also man muss, wie geht's nochmal los?
0: Drücken, drücken, wave, wave. Nein.

0: Tanz. Genau so geht das. Wir haben uns zum Affen gemacht. Wir haben diesen Tanz nicht mit Jason Derulo getanzt.
1: Ich finde nur, du hast dich zum Affen gemacht.
0: Naja, du, also das Video, was ihr euch gerne bei TikTok angucken könnt, da hast du auch vielleicht ein bisschen reingeschissen. Und Emilia, die mit Jason Derulo wirklich auf der Bühne getanzt hat, die hat nämlich vorhin noch, die hat auch noch ein Video davon bei Insta gepostet.
1: Da habe ich reingeschissen.
0: Die hat geschrieben, dass wir das ganz gut gemacht haben.
1: Ja?
0: Auch ich.
1: Okay.
0: Auch du.
1: Also, aber Emilia, jetzt alle zusammen. Drücken.
0: War die Beste.
1: Warte. Drücken, wave.
0: Aber keiner weiß, wie das geht, was wir mit drücken meinen. Ihr müsst bei Insta checken.

0: Oh, wenn Jeremy mein Chef wäre.
1: Jeremy, ah, okay, ja.
0: Oh, oder mein Arbeitskollege. Ich glaube, du würdest mich hassen.
1: Jeremy hat nämlich über den 1Live WhatsApp-Channel geschrieben, dass wichtig ist, oder mit am wichtigsten beim Job, pünktlich kommen.
0: Ja, und das schaffe ich leider ganz selten, aber ich check das. Das nervt, wenn Kollegen oder Kolleginnen immer zu spät kommen.
1: Aber das ist nicht das Ergebnis der großen 1Live Jobstudie. Die findet ihr übrigens auch auf wdr.de oder in der WDR-App. Nein, wir haben auch unter anderem herausgefunden, dass ja eben das Arbeitsklima, das Betriebsklima mit einer der drei wichtigsten Punkte sind. Und das ist auch das, was ganz viele von euch schreiben. Also Sandra sagt zum Beispiel, die Kolleginnen sind wichtig. Alessandro sagt, das Team, mit dem man arbeitet, das muss menschlich passen. Kollegen können alles negativ oder positiv beeinflussen. Und zum Glück ist das bei uns beiden ja gegeben.
0: Ach, du bist so nett heute, Markus Rühle.
1: Ich meine es auch auf mich bezogen.
2: Was? 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
1: Es ist 16 Uhr, wir sind Lukas Haag
2: und Mathis Trapp.
1: Los geht's mit einer Zahl, die erstmal gut klingt und vielleicht Leuten Hoffnung macht, die eine Wohnung suchen. In der ersten Hälfte des Jahres gab es Genehmigungen für rund 127.000 neue Wohnungen.
3: Das sind gut 15% mehr als letztes Jahr in der Zeit. Die Bundesregierung sagt, das liegt an einer Gesetzesänderung für schnelleres Bauen und an Förderprogrammen.
1: Aus der Immobilien- und Baubranche heißt es aber, von einer Trendwende beim Wohnungsmangel ist man noch weit entfernt. Eine Baugenehmigung sei noch keine gebaute Wohnung. Im Moment gibt es hunderttausende genehmigte Wohnungen, bei denen noch nichts passiert ist.
3: Dass weiter so wenig gebaut wird, liegt daran, dass es hier relativ teuer ist. Die Zinsen, wenn sich jemand Geld dafür leiht, und die Baukosten allgemein.
1: Die Bundesregierung wollte deswegen weitere Gesetze ändern und unter anderem die Baustandards runterfahren. Da ist aber noch nichts passiert.
3: Die Brandgefahr im Hohenfenn in Belgien nahe der deutschen Grenze ist nicht gebannt. Laut Forstamt gibt es mehrere Probleme.
4: Die Faktoren, die Löschungsarbeiten erschweren, sind vor allen Dingen die Rauchentwicklung. Der Wind natürlich, der dauernd dreht, und weiterhin das unbefahrbare Gelände an vielen Stellen.
1: Der Rauch ist heute auch über NRW gezogen. Durch den Regen breitet sich das Feuer im Hohenfenn nicht weiter aus, aber der Moorboden schwelt weiter.
3: In Frankreich wird über die Bergrettung diskutiert und wer dafür am Ende zahlt. Es geht um den Berg Mont Blanc, hinführt eine steile Felsrinne.
1: Eine Gemeinde hatte vor Steinschlag gewarnt und erste Hütten geschlossen. Auf einer Hütte hatten noch Bergsteiger gewartet und sie wollten mit Heli gerettet werden. Die Gemeinde wollte das nicht kostenlos schicken, weil sie vor Gefahren gewarnt hatte.
3: Die Aussagen eines israelischen Politikers sorgen weiter für Empörung. Der rechtsextreme Minister Ben-Gvir hatte dazu aufgerufen, Palästinenser im Gazastreifen zu töten, unabhängig davon, ob sie zur Terrorgruppe Hamas gehören oder nicht.
1: Unter anderem der Zentralrat der Juden verurteilt das. Vizekanzler Klingbeil hat bei Sat.1 gesagt, dass die EU Strafen gegen Israel prüfen sollte.
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3: Bis zum Abend bleibt es oft grau, windig und regnerisch, dazu noch 15 bis 21 Grad.
1: Morgen sieht es ähnlich aus, es gibt viele Wolken und immer wieder Regen, dazu ist es auch windig. In Bad Salzuflen und Lüdenscheid bis 20 Grad, in Castrop-Rauxel und Solingen 21 und in Aachen bis 22 Grad. Donnerstag gibt es dann auch mal Sonne und dann bis 25 Grad.
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3: Geht los mit der A2 Hannover Richtung Dortmund. Die ist zwischen Kamener Kreuz und Lünen Süd wegen Bergungsarbeiten weiter gesperrt. In der Gegenrichtung ist die A2 zwischen Dortmund Nordost und Camberg-Kam gesperrt. Dann A4 Aachen Richtung Köln zwischen Kreuz Köln West und Köln Klettenberg 10 Minuten mehr einplanen, 4 Kilometer Stau. A40 Essen Richtung Duisburg zwischen Essen-Huttrop und Mülheim-Winkhausen, auch da 10 Minuten plus, 4 Kilometer stockend. A44 Kassel Richtung Dortmund zwischen Kreuz Werl und Kreuz Dortmund-Unna dauert es eine Viertelstunde länger, 8 Kilometer stockend. Und zum Schluss haben wir die A45 Gießen Richtung Hagen zwischen Herborn West und Willensdorf. Eine Dreiviertelstunde dauert es länger, mehr als 10 Kilometer Stau.
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5: Mit Madi und Markus. Sag mal, klingt Entäppler nicht nach einem Traumjob?
6: Entäppler. Ja, eigentlich hätte ich gedacht, wenn ich es jetzt nicht besser wissen würde, dass man Äpfel zum Beispiel pflückt von so einem Apfelbaum, weil das ja so oft so schade, dass so viele dann einfach nur auf dem Feld rumliegen.
5: Ja, ist es aber nicht. Es geht auch um Äpfel, aber um Pferdeäpfel und ums beruflich Pferdeäpfel wegmachen. Und warum das ein geiler Job ist, hört ihr hier in zwei Songs.

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1: Gerade läuft die Reit-WM in Aachen und es gibt Menschen, unter anderem wie Amelie, die ja es sich zur Aufgabe gemacht haben, Scheiße wegzumachen von Pferden. Ist das richtig oder habe ich es ein bisschen zugespitzt formuliert?
2: Das ist richtig, aber es steckt noch ein bisschen mehr dahinter wahrscheinlich.
1: Erzähl mal.
2: Also wir sind hier für den Stallbereich zuständig und die ganzen Wege, wo eben die Pferde langlaufen, dann da fällt eben der Mist an. Und wir sind auch Teil von diesen ganzen Volunteers hier, die dieses ganze Event überhaupt am Laufen halten. Also ohne uns alle, egal welcher Job, wäre das, glaube ich, gar nicht möglich, so eine große WM zu veranstalten.
0: Und ist das auch der Grund, warum du das machst? Also einfach, um so richtig Teil von dieser WM zu sein?
2: Genau, richtig. Also Pferde sind schon immer meine Leidenschaft. Und dann auch mal hinter die Kulissen zu gucken und wirklich so nah dran zu sein, das ist schon was ganz Spektakuläres. 2 Wochen lang absolutes Pferdefieber.
0: Ich dachte gerade wahrscheinlich, wir sagen auch die ganze Zeit so, ja, du musst die Scheiße wegmachen. Für dich ist das ja auch gar nicht so special, oder? Weil das gehört ja auch einfach, wenn man reitet, dazu, oder?
2: Genau, es gehört dazu. Und ja, also ohne uns wird hier alles vorliegen. Deswegen ist so ein bisschen Anerkennung auch immer ganz nett. So ein kleines Danke, das freut uns auch immer sehr.
1: Kommt das denn von den Reitern und Reiterinnen? Ich meine, das sind ja Superstars teilweise, die sehr viel Kohle haben. Sind die denn so nett und sagen auch mal Danke?
2: Es kommt drauf an. Also viele sind schon sehr nett. Aber bei manchen muss man auch aufpassen, dass man da nicht unter die Hufe kommt. Also ja, aber das ist, glaube ich, überall so, dass man einfach vielleicht auch im Tunnel ist und genau.
1: Okay, jetzt sag noch kurz, deine Schicht ist gleich zu Ende. Wie viele Schubkarren Pferdeäpfel hast du heute schon weggehauen?
2: Ach, bestimmt 10.
1: Oh, krass. Also ja. Dann hast du deinen Feierabend verdient gleich. Mach's gut. Dankeschön.
2: Vielen Dank, ja. Ciao. 1.

0: Hier ist 1 Live mit Madi und Markus. Wir haben ja gestern schon über Cristiano Ronaldos Hochzeit gesprochen, Madi, ne?
1: Ja, dass er in seinem Wohnzimmer geheiratet hat.
0: Ja, genau.
1: Was das wahrscheinlich so groß ist wie der Madison Square Garden, wo Taylor Swift geheiratet.
0: Ja, die werden alle reingepasst haben, alle 1000. Nee, was schätzt du, wie alt ist der eigentlich? Hat der Jung, hat der alt geheiratet? Hast du es auf dem Schirm?
1: Nee, der hat alt geheiratet, weil der ist doch voll der krasse Spieler, aber schon voll alt eigentlich.
0: Ja, er ist tatsächlich jetzt 41 Jahre alt. Und da fragt
1: also
0: man
1: voll
0: sich,
1: alt in Fußball.
0: In Fußball, ja. Aber da fragt man sich ja, wie lange will der Mann noch zocken? Und so hat man sich ja schon bei der WM gedacht und sowas, weil viele Fußballer hören ja so mit Mitte 30 auf. Aber der zockt mit 41 noch. Aber tatsächlich könnte es jetzt zu Ende gehen. Er hat ein Interview gegeben, der Vogue, dass er, ja, vielleicht jetzt sein letztes Jahr also einläutet. Er hat geschrieben, wahrscheinlich mein letztes Jahr im Fußball.
1: Boah, und wahrscheinlich ist auch voll geil für die Frau von ihm. Die denkt sich doch, boah, geil, jetzt haben wir endlich mal ein bisschen Zeit.
0: Ja, weil
1: jetzt haben wir geheiratet, jetzt können die mal so richtig ihre Zweisamkeit genießen.
0: Ja, weil wenn man eins weiß, Cristiano Ronaldo ist ja so ein Vollprofi, der dann auch wirklich so sein ganzes Leben drauf ausrichtet. Immer Sport, regelmäßig, also genau, wann man schlafen muss und so. Also da bleibt, glaube ich, wenig Zeit für irgendwas anderes.
1: Aber hat er irgendwas dazu gesagt, also wie er seine Zeit gestalten will dann?
0: Ja, er hat gesagt, er möchte mehr Zeit mit der Familie verbringen, hast du ja schon angesprochen. Er möchte mehr reisen, das ergibt auch Sinn. Und er hat gesagt, er möchte mehr Paddle spielen und schauen. Und da würde ich ja sagen...
1: Oh mein Gott, Leute, das erinnert mich an jemanden, der mir hier gegenüber steht.
0: Ja.
1: Der Profifußballer Markus Fröhle, der ist auch jetzt im Paddle-Game.
0: Ja, ich würde sagen, die Einladung ist hiermit raus. Ich brauche auch noch für heute Abend, suchen wir auch noch händeringend, wen Viertes für Paddle. Vielleicht wird Cristiano Ronaldo sich anschließen.
1: Markus Fröhle, deutsche Cristiano Ronaldo.

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8: Um 16:30 geht's los mit der A1 Münster Richtung Dortmund. Zwischen Kamener Kreuz und Kreuz Dortmund-Unna dauert's gerade 10 Minuten länger, stockt auf 5 Kilometern. Dann haben wir die A2 Hannover Richtung Dortmund, die ist zwischen Kamener Kreuz und Lünen Süd wegen Bergungsarbeiten weiterhin gesperrt. In der Gegenrichtung ist die A2 zwischen Dortmund Nordost und Camberg Kam auch gesperrt. A33 Osnabrück Richtung Bielefeld zwischen Kreuz Osnabrück Süd und Hilte am Teutoburger Wald 10 Minuten plus 4 Kilometer stockend. A44 Kassel Richtung Dortmund zwischen Kreuz Werl und Unna Ost, auch da 10 Minuten mehr mitbringen, 6 Kilometer Stau. A45 Gießen Richtung Hagen zwischen Herborn West und Willensdorf 20 Minuten obendrauf, mehr als 10 Kilometer stockend. A46 Heinsberg Richtung Düsseldorf zwischen Kreuz Holz und Jüchen 10 Minuten mehr mitbringt, 2 Kilometer Stau. A46 Düsseldorf Richtung Wuppertal zwischen Wuppertal-Faresbeck und Wuppertal-Oberbarm dauert es auch 10 Minuten länger, es stockt auf 5 Kilometern. Und zum Schluss haben wir die A59 Duisburg Richtung Dienstlaken zwischen Duisburg Zentrum und Kreuz Duisburg Nord 15 Minuten obendrauf, 6 Kilometer Stau.
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9: Leute, Markus Fröhl und ich haben heute ein bisschen gleichen Style rocken wir. Mhm. Nämlich Layering. Und zwar Langarm-Shirt und darüber so ein weiteres T-Shirt.
10: Ja.
9: Und ich frage mich, haben wir die gleiche Inspiration?
10: Ja, ich weiß, worauf du hinaus willst. Die Sängerin von Linkin Park, Emily Armstrong, macht das immer. Aber du bist näher dran, weil du hast so ein
9: Mesh-Oberteil.
10: Ja, so netzmäßig, so ein Langarm drunter unter deinem weißen Shirt. Und das passt eher zu ihr als so ein Langarm und Kurzarm Baumwoll-Ding.
9: Aber sind wir ein Fan von Layering? Ja, oder?
10: Ja, auf jeden Fall. Aber da hat doch vorhin ein 1Live-Hörer sich gemeldet.
9: Ja, Frieda.
10: Frieda hat doch geschrieben, die hat über die Webcam reingeschaut und meinte, was ist mit Maddys Arm passiert?
9: Ja, Frieda, damit hast du mich schon wieder verunsichert mit meinem Style.
10: Ich glaube, über die Webcam sah es einfach aus wie ein großes Tattoo.
9: Oh, das wäre aber auch irgendwie badass.

0: Leutis, uns könnte einfach mal der wildeste ESC aller Zeiten erwarten.
1: Also ich meine, ja, also ESC, Eurovision Song Contest, der ist eh immer ein bisschen bescheuert, aber 2027 in Bulgarien könnte das alles nochmal wilder werden. Denn Annika Wasmüller aus dem 1Live-Pop-Team, du sagst, vielleicht geht Chiago für Deutschland an den Start?
2: Okay, ja, was?
3: Auf jeden Fall wollen das gerade ganz, ganz, ganz viele Fans. Die wollen ihn unbedingt da auf dieser Bühne sehen.
0: Aber ist das realistisch?
3: Naja, also Agu hat bisher noch nichts dazu gesagt, aber eine neue Info, sag ich mal, könnte ihn jetzt vielleicht sehr doll anstacheln.
0: Okay, spill the tea.
3: Also, Chiagos internationaler Kollege Baby Nomani, der will nämlich nächstes Jahr beim ESC antreten.
4: Canada was invited to be in Eurovision. And Baby Nomani will be trying to run for Canada.
3: Also, eh schon ein bisschen random. Kanada macht nächstes Jahr nämlich beim Eurovision Song Contest mit. Und deswegen will Baby No Money jetzt halt für seine Heimat ins Rennen gehen. Und einige kennen ihn bestimmt schon. Der geht nämlich mit seinen Songs auf Social Media regelmäßig viral.
1: Oh ja.
3: Hat uns halt alle verfolgt, dieser Song.
1: Ja.
3: Und Baby No Money, der ist in Kanada halt schon seit Jahren Megastar.
0: Und warum will der beim ESC mitmachen?
3: Also ehrlich gesagt, keine Ahnung, aber Baby No Money ist mit ein paar ehemaligen ESC-Teilnehmern befreundet. Also zum Beispiel mit Baby Lasagna. Der ist für 2025 schon für Kroatien beim ESC angetreten.
1: Und ich denke gerade dran, Baby No Money ist doch auch mit Joost befreundet,
3: exakt,
1: der mal für die Niederlande angetreten ist. Und Joost hat mal einen Song mit Chiago gehabt.
3: Ganz genau. Und da schließen sich dann langsam die Kreise, weil Baby No Money nämlich in letzter Zeit auch super oft schon mit Agu gechillt hat. Und auch übrigens mit Icky Mel und Philo. Die haben super viele TikToks zusammen gepostet und halt sehr viel Zeit verbracht. Und deswegen die Theorie und auch der sehr große Wunsch der Fans. Vielleicht fühlt sich Chiago jetzt angespornt, sich doch auch für den Eurovision Song Contest zu bewerben.
0: Ich fände es komplett geil, weil dann würden wir das Ding endlich mal wieder nach
1: Hätten wir mal Chancen, das wäre was.

0: Hier ist 1Live mit Madi und Markus. Und es ist Sommer im Sektor. Wenn man draußen vielleicht es nicht so fühlt, mit der Musik auf jeden Fall.
1: Aber ich glaube, nichts wird so heiß diskutiert, ob Sunset Lover von Petit Biscuit, ob das uncool ist, den Track zu nehmen, zum Beispiel hinter so einem Summer Dump, oder ob das eigentlich süß ist, weil das so eine schöne Sommerstimmung ist.
0: Also vor 3 Jahren war es auf jeden Fall der Song, der hinter jeder Insta-Story war. Und ich finde, man muss das nicht diskutieren. Ich finde, wir können das einfach own. Wenn ich sage, ein Song, der fühlt sich für mich nach Sommer an, dann packe ich den da hin. Und der ist doch irgendwie auch schön. Da braucht mir keiner erzählen, dass der nicht schön ist.
1: Nee, der ist ganz schön. Der ist wunderschön.
0: Dann geben wir uns den Petit Biscuit Sunset Lover.

0: Kennt ihr das? Mein Live-Sektor, wenn man manchmal so selber was Komisches erfunden hat auf einen Song und das dann nie wieder ernst singen kann?
1: Du auf Havana?
0: Ja, mit dem ehemaligen Arbeitskollegen, der mit Nachnamen Werner heißt, haben wir dann immer gesungen, Herr Werner, oh na na.
1: So funny.
2: Ja, ich kann es jetzt nicht mehr anders singen.
1: Nee, check ich, hab ich auch, aber nicht damit.
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1: Um 17 Uhr mit Lukas Haag
2: und Mathis Trapp. Die Trockenheit und Hitze in den letzten Wochen haben auch Folgen für unsere Lebensmittel, nämlich die Ernte. Isa ist Landwirtin in Leichlingen und sie hofft, dass der Regen jetzt noch einiges rettet.
3: Wir können das Wetter halt eben nicht beeinflussen und deswegen sind wir halt eben froh um jeden Tropfen, der hier irgendwie runterkommt. Und ich muss sagen, hier bei uns ist die Situation auch noch nicht ganz so dramatisch wie bei vielen anderen Landwirten.
1: Der Deutsche Bauernverband sagt in seiner Bilanz, dass dieses Jahr vor allem deutlich weniger Weizen geerntet wurde, der mit am wichtigsten in Deutschland ist.
2: Bauernpräsident Ruckwied meinte auch, Landwirtinnen und Landwirte haben Probleme, weil sie weniger verdienen und höhere Kosten haben für Energie, Dünger und Pflanzenschutz.
4: Die Situation in vielen Betrieben ist wirtschaftlich sehr angespannt. In manchen Betrieben ist sie schlichtweg toxisch.
2: Ruckwied fordert schnell Geldhilfen von der Bundesregierung, damit Betriebe überleben.
1: Ob durch die schlechte Ernte zum Beispiel Brot teurer wird, dazu hat der Bundeslandwirtschaftsminister schon was gesagt. Er glaubt nicht, dass die Preise sofort hochgehen, weil das nicht nur durch die Erntezahlen und Getreidepreise beeinflusst wird.
2: Dann gucken wir auf eine Statistik, die Leuten auf Wohnungssuche vielleicht Hoffnung macht. Es gab im ersten Halbjahr deutlich mehr Baugenehmigungen, über 15% mehr als letztes Jahr um die Zeit.
1: Ob das den Wohnungsmarkt schnell verändert, schätzt 1Live-Reporter Oliver Neuroth so ein.
5: Nein, das ist keine Trendwende, denn genehmigte Wohnungen sind noch keine gebauten Wohnungen. Und es gibt schon einen Rückstau, könnte man sagen, von mehreren hunderttausend genehmigten Wohnungen. Da tut sich aber bisher nichts.
1: Das liegt auch daran, dass Bauen vergleichsweise teuer ist in Deutschland.
2: Sprit an Tankstellen ist ja gerade richtig teuer und bei uns in NRW sind die Preise mit am höchsten. Der ADAC sagt, dass das vor allem an den niedrigen Wasserständen im Rhein liegt. Deshalb können weniger Transportschiffe fahren.
1: In anderen Bundesländern sind Benzin und Diesel deshalb gerade zum Teil deutlich günstiger als hier. Jetzt haben wir noch eine aufwendige Rettungsaktion in Niedersachsen.
2: Da ist ein Mann zu Hause von einer hochgiftigen Klapperschlange gebissen worden, als er sie füttern wollte. Das Gegengift musste extra per Heli eingeflogen werden. Der 33-Jährige hätte an dem Biss sterben können.
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1: Auch über den Abend hat das viele Wolken und immer mal Schauer dabei bei noch bis 21 Grad.
2: Morgen bleibt es eher ungemütlich. Viele Wolken, immer mal Schauer und dazu diese Höchstwerte in Coesfeld und Remscheid 20 Grad, in Arnsberg und Lünen 21 und in Düsseldorf bis 22 Grad. Am Donnerstag dann kaum noch Regen und dafür auch mal ein bisschen Sonne.
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1: Die A2 Hannover Richtung Dortmund ist zwischen Kamener Kreuz und Lünen Süd wegen Bergungsarbeiten bis morgen früh gesperrt. In der Gegenrichtung ist die A2 zwischen Dortmund Nordost und Camberg Kam gesperrt. Da muss ein Kran geborgen werden und das dauert länger als gedacht. A4 Aachen Richtung Köln zwischen Kreuz Köln West und Köln Klettenberg 10 Minuten obendrauf, 5 Kilometer stockend. A40 Duisburg Richtung Essen zwischen Mülheim Winkhausen und Essen-Huttrop 20 Minuten mehr mitbringen, 7 Kilometer Stau. A45 Dortmund Richtung Hagen zwischen Kreuz Dortmund Witten und Westhofener Kreuz. Auch da 10 Minuten plus, stockt auf 5 Kilometern. Und zum Schluss haben wir die A46 Heinsberg Richtung Düsseldorf. Zwischen Kreuz Holz und Jüchen dauert es 10 Minuten länger, 2 Kilometer Stau.
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6: Mit Madi und Markus. Ach, das Wetter. Ne? Kennst du das, wenn Leute immer so sagen, ich habe Kopfschmerzen vom Wetter?
7: Ja, klar.
6: Und ich bin immer derjenige, der sagt, naja, kann doch nicht, als ob man kriegt man nicht, sonst wird man doch auch, weil ich denke immer so, sonst wird man ja auch Kopfschmerzen kriegen, wenn man im Winter aus der Kälte in die Wärme geht, in die Wohnung oder so.
7: Okay, aber das ist ja trotzdem was Logik. Anderes.
6: Ja, ich habe dann jetzt auch mal gegoogelt, weil ich habe den ganzen Tag schon heftig Kopfschmerzen. Also ich habe nichts gemacht.
7: Wird man doch vom

0: Kriegt man doch vom Wetter Kopfschmerzen.
1: Kann das Wetter aktuell Kopfschmerzen verursachen? Ja, kann wohl so. Also anscheinend habe ich die ganze Zeit Bullshit gedacht. Und
0: du Investigativjournalist Markus Fröhle.
1: Ja, triff mich bei meiner nächsten Reportage über das Wetter.

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1: Ich habe einfach einen Girl-Crush, Leute. Maram, die ist so funny. Ich komme gar nicht klar. Ich habe die schon als Content-Creatorin voll gefeiert und finde so geil, dass sie jetzt auch immer mehr auf der Bühne steht.
2: Ja, das macht sie richtig gut. Die ist sau funny zum Beispiel bei der Generation Gag. Jetzt hört aber erstmal selber, wie cool Maram ist.
3: Ich kriege immer mal wieder so eine Nachricht. So, ey Maram, wie schaffst du es eigentlich, so selbstbewusst zu sein? Ne, hast du da irgendwie Tipps für uns? Kannst du uns da helfen? Und ich weiß nie so wirklich, was ich antworten soll, weil ich mir denke, das ist so das letzte Mal, dass ich wirklich selbstbewusst war in meinem Leben, war so mit 12. Ich vorstellen, mit 12 sah ich nicht unbedingt anders aus als jetzt. Ich habe mich nicht so viel verändert. Ich war so ein, stellt euch mich vor, aber so ein Kopf kleiner noch. So ein neongrünes Kopftuch irgendwie. Ein bisschen mehr Damenbart, aber das war's. Das war so ich mit 12. Aber ich wollte Model sein und ich war so süchtig nach, wer kennt's, Germany's Next Topmodel. Ich wusste oder ich dachte, ich bewerbe mich da. Die nehmen mich an, ich komme da rein. Ich mache meine Shootings da und es gibt so jede Staffel ein Nacktshooting. Das mache ich aber mit Klamotten. Die ändern die Regeln für mich. Die machen das für mich. Ich so im Burkini und so. Heidi Klum wird nicht nur die Regeln für mich komplett verändern, die wird für mich zum Islam konvertieren. Nicht mehr Heidi Klum. Heidi Klum. Ab heute.
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0: Hier ist eins live mit Maddie und Markus. Es ist ein harter Sommer für Landwirte. Niklas aus Steinfurt muss dieses Jahr richtig Kohle latzen, weil die Ernte kacke ist.
1: Und so müssen wir zum Beispiel dieses Jahr ja um 20.000 Euro mehr ausgeben für Silomais, um einfach die Kühe weiter in Satz zu kriegen.
0: Ja, das ist bei meinen bekannten Landwirten auch so. Die haben das auch weniger Ertrag und schlechtere Quali. Das ist bei Niklas das Problem und das passt eben komplett in die Erntebilanz 2026.
2: Die hat der Bauernverband heute Vormittag rausgehauen. Das Frühjahr und auch jetzt der Sommer waren einfach viel zu trocken. Genau die Zeit, wo eben Getreide wächst. Und das kann natürlich aber auch je nach Ort variieren, weil zum Beispiel Böden auch immer anders sind.
0: Bei Isa aus Leichling ist es zum Beispiel nicht ganz so dramatisch. Sie konnte noch genug Gras ernten, um Winterfutter für ihre Kühe zu haben. Weiß aber auch, dass es bei anderen Landwirten viel schlechter aussieht.
3: Dann kommt man eben in die Lage, dass man nicht mehr alle Tiere bedarfsgerecht quasi füttern kann. Und da gibt es dann auch einige Landwirte, die eben gezwungen sind, einige Tiere zu schlachten. Das ist auf jeden Fall leider so.
0: Und das ist halt echt krass schlimm. So.
2: Für uns heißt das aber trotzdem nicht, dass es unbedingt teurer wird, weil so Lebensmittelpreise, die hängen auch von sowas wie Transport- und Lieferketten ab. Und bei Brot zum Beispiel macht das Getreide wirklich nur einen ganz kleinen Teil der Kosten aus.
0: Ja, für die Landwirte selbst ist das direkte Problem da größer, weil wenn irgendwann alle Lebensmittel nur noch aus der ganzen Welt angeschippert werden, ja, dann ist das ja auch mies, sagt Isa.
3: Da muss in Zukunft einfach mehr drauf geguckt werden, dass wirklich die heimische Landwirtschaft unterstützt wird, aber so traurig wie es ist, das sehe ich leider aktuell überhaupt nicht.
2: Der Bauernverband hat heute seine Erntebilanz bekannt gegeben. Die Hitze und die Trockenheit der letzten Wochen, die sorgen wirklich für eine schlechte Ernte und das merken eben auch die Landwirte und Landwirtinnen bei uns im Sektor. 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
4: Um 17:30 es geht los mit der A1 Münster Richtung Köln. Zwischen Kreuz Dortmund, Unna und Schwerte braucht ihr gerade eine halbe Stunde länger. Es gibt 7 Kilometer Stau. Dann A2 Hannover Richtung Dortmund. Die ist zwischen Kamener Kreuz und Lünen Süd wegen Bergungsarbeiten bis morgen früh gesperrt. Und auch in der Gegenrichtung ist die A2 zwischen Dortmund Nordost und Camberg Kam gesperrt. Dann A30 Bad Oeynhausen Richtung Rheine zwischen Nattbergen und Hasbergen Gaste. 10 Minuten mehr mitbringen, 5 Kilometer stockend. A40 Duisburg Richtung Essen zwischen Mülheim Heißen und Essen Frillendorf. Auch da 10 Minuten obendrauf, 4 Kilometer stockend. A45 Dortmund Richtung Hagen zwischen Kreuz Dortmund-Witten und Westhofener Kreuz, 10 Minuten plus, 6 Kilometer stockend. A46 Heinsberg Richtung Düsseldorf zwischen Dreieck Mönchengladbach-Wanlow und Jüchen, eine Viertelstunde obendrauf, 3 Kilometer Stau. Die A46 Düsseldorf Richtung Heinsberg ist zwischen Hückelhofen Ost und Hückelhofen West wegen Bergungsarbeiten gerade gesperrt. Es gibt 3 Kilometer Stau ab Erkelenz Süd. Und zum Schluss haben wir die A59 Köln Richtung Bonn zwischen Dreieck Heumer und Köln-Wahn, dauert es 10 Minuten länger, es stockt auf 4 Kilometer.
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5: Hallo, hier sind Markus und Mali.
6: Wir haben ja gestern ungefähr zu dieser Zeit darüber gesprochen, dass irgendwie Männer es nicht hinkriegen, bei ihren Freunden und Freundinnen vernünftig nachzufragen, warum Dinge sind, wie sie sind, um auch ausführliche Infos geben zu können.
5: Ja. Ne?
6: So, und da hast du ja mich noch outgecallt und meintest, du wärst gut da drin.
5: Wie? Ich
6: ja, dass du immer bei Freunden immer nachfragst, wie geht's, wie war's und so weiter.
5: Ja, natürlich.
6: Ja, und wir haben jetzt in den letzten 9 Tagen 8 zusammen verbracht. Ein nicht.
5: Ja.
6: Und zwar den Sonntag.
5: Ja.
6: Hast du mich einmal gefragt, wie mein Fußballspiel war? Hast du einmal nachgefragt?
5: Nein, das habe ich nicht gefragt. Aber ich habe dich gefragt, neben wem du gesessen hast nach dem Fußballspiel beim Pizzaessen und mit wem du dich unterhalten hast.
6: Ja,
5: finde ich auch viel wichtiger.
6: Wir haben 6-0 gewonnen, ich habe 2 Tore gemacht. Frag doch

0: Als Selbstsektor, wenn ihr Horrorspiele wie Resident Evil oder Silent Hill mögt, Leute, dann haben wir was für euch.
1: The Sinking City 2. Seid heute draußen und soll den Charme von genau diesen alten Genre-Klassikern irgendwie haben. Ein Slash-Spiele, Frau Jana Leindecker. Das sind aber ja wirklich große, riesige Fußstapfen.
2: Ja, und ich würde sagen, ganz passen sie auch noch nicht. Aber ich finde den Vergleich eigentlich schon ganz passend, weil hier bekommen wir klaustrophobische dunkle Gänge, fiese Monster, eigentlich immer zu wenig Munition und Platz im Inventar, Rätselraten, also quasi das 1x1 des klassischen Survival-Horrors. Hier halt nur spielend in den 20ern und mit einer Prise Übernatürlichkeit.
1: Okay, was für eine Übernatürlichkeit? Geister, Dämonen?
2: Vor allem Rituale und so ein Kram.
1: Okay.
2: Calvin Rafferty, ein Detektiv, der sich genau darauf spezialisiert hat, der hat mit seiner Freundin Faye, ich sag mal, ein bisschen sehr viel rumprobiert.
3: You killed her, Calvin.
4: Faye?
3: Killed her.
4: It's your fault.
2: Ja, you killed her, aber tot ist sie nicht. Sie wacht nur nicht mehr wieder auf, also geht er Hinweisen nach.
4: I found it, Faye. The last piece of the puzzle. A way to wake you up.
2: Ja, um das Ganze rückgängig zu machen, hofft er, ein paar Gegenstände zu finden für ein neues Ritual.
0: Heißt, wir müssen in irgendwelchen verlassenen, keine Ahnung, Krankenhäusern oder Kirchen nach Gegenständen suchen.
2: Ich sag mal, die Richtung, die stimmt. Nur hat Calvin hier ein zusätzliches Problem. Ja, die Stadt Arkham, in der das Ganze spielt, die steht seit einer übernatürlichen Flut komplett unter Wasser. Alle Bewohner sind abgehauen.
0: Klar.
2: Ja, bis auf ein paar, die geblieben sind.
5: Alle!
2: Man hört schon, also hinter jeder Ecke lauert irgendeine mögliche Gefahr, auch in Form von Zombies. Und ich muss sagen, da punktet das Spiel wirklich mit krasser Atmosphäre. Alles wirkt bedrohlich, ständig hörst du eben solche Geräusche. Dazu noch diese alte Stadt aus den 20ern. Du musst dich im kleinen Boot von Ort zu Ort schiffen. Also da ist bei mir schon ordentlich Gruselstimmung aufgekommen. Aber trotzdem ein bisschen fehlt stellenweise vielleicht dieser letzte Wow-Faktor.
0: Wobei dann?
2: Naja, zum Beispiel bei solchen Kämpfen. Die machen zwar Bock, aber die Gegnertypen, die wiederholen sich ständig. Und auch die Bosskämpfe, ja, ich sag mal eher so lala. Auch die Story, die ist solide, aber hat vor allem hinten raus so ihre Schwächen. Trotzdem am Ende sage ich, es ist ein spaßiges Game und vor allem für Fans eben diese alten Horrorspiele, die können damit echt nichts falsch machen.
1: Ja, und davon gibt es einige, die zocken bestimmt. The Sinking City 2 gibt es seit heute für PlayStation, Xbox und den PC.

0: Hey, meine Runner. Wie viele 6,7 Kilometer Runden würdet ihr schaffen, denkt ihr? Du würdest viele schaffen, Markus Fröhle.
1: Nee. Okay. Also ich will da gar nicht mitmachen. Last Soul Ultra, das ist ja ultra krass. Mark Dowdle aus den USA hat das Ding heute gewonnen. 95 von diesen Runden hat er geschafft, also über 637 Kilometer.
2: Jetzt ist es offiziell. Mark Dowdle gewinnt mit 94 Runden den Last Soul Ultra 2026.
0: Ich habe so viele Fragen.
1: Ja, wir müssen die beantworten, oder? Zum Glück ist morgen ab 16 Uhr ein Teilnehmer da, nämlich David von Niklas und David.
0: Wie fit der wurde denn nochmal? Wissen wir das?
1: Keine Ahnung, ich weiß, dass er 170 Kilometer gemacht
0: hat.
1: Und der ist kein Profi, der ist

0: Schade,
1: dass ich nicht mit Freddy Schürgen moderiere. Scherz. Nee, aber ich finde ihr Thema super.
0: Freundschaftsaufträge gleich. Ja, ist wirklich jammer schade. Dann mach doch. Schauen wir,
1: nein,
0: ob wir uns morgen wiedersehen.
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1: Um 18 Uhr mit Lukas Haag und Mathis Trapp. Wir schauen auf den großen Brand im Naturschutzgebiet Hohes Venn an der NRW-Grenze. Der Regen hat für etwas Entspannung gesorgt.
2: Die Feuerwehr muss das Gebiet rund um die Flammen gerade nicht zusätzlich mit Löschwasser nass halten. Der Regen und dichte Wolken haben aber auch dazu geführt, dass Löschflugzeuge und Hubschrauber nicht starten konnten.
1: Die Feuer in Belgien bewegen sich nicht weiter auf Monschau in der Eifel zu. Trotzdem können Bewohner, die da in Sicherheit gebracht wurden, noch nicht zurück nach Hause. Dafür muss sich der schwelende Brand erst verkleinern, sagt der Feuerwehrsprecher von Monschau.
3: Wenn es schlecht läuft, wird das Feuer unterirdisch weiterlaufen. Dann wird es vielleicht noch Wochen bis Tage dauern. Ich kann da keine Aussage zu treffen. Das müssen wir einfach abwarten.
2: Der Rauch vom Feuer im Hochmoor ist heute auch wieder nach NRW gezogen. Man konnte ihn unter anderem in der Städteregion Aachen, im Rhein-Erft-Kreis und im Kreis Euskirchen riechen, aber teilweise auch weiter weg in Köln und im Bergischen Land. Für viele gab es die Empfehlung, Türen und Fenster zuzulassen.
1: Dieser Sommer war bisher trocken und heiß und das wirkt sich auch auf die Ernte der Landwirtinnen und Landwirte aus. Der Deutsche Bauernverband rechnet mit knapp 42 Millionen Tonnen Getreide.
2: Das wären 7% weniger als im Vorjahr. Vor allem in Süd- und Westdeutschland, wo es besonders trocken war, ist die Ernte dieses Jahr schlecht.
1: Wenn man auf der Autobahn ist und mal muss, bleibt kaum eine andere Möglichkeit als die Klos von Sanifair. Jetzt erheben Mitarbeiter schwere Vorwürfe gegen den Toilettenbetreiber.
2: Laut ARD-Recherchen gibt es immer wieder Arbeitszeitverstöße mit 12-Stunden-Schichten. Sanifair sagt, es nimmt die Hinweise ernst und verweist darauf, dass Franchise-Nehmer die Klostandorte führen.
1: Ein Mann hat sich auf eine Stelle als Sekretärin beworben und wurde abgelehnt. Dagegen hat er erfolgreich geklagt und bekommt 3.600 Euro Entschädigung.
2: Das Gericht fand, in der Ausschreibung wurden männliche Bewerber bewusst ausgegrenzt. Die Firma zweifelt aber, ob der Mann den Job wirklich wollte. Er hatte schon öfter wegen Stellen geklagt, die nur auf Frauen ausgerichtet waren.
1: Die A2 bleibt bei Dortmund in beide Richtungen länger gesperrt als geplant. Bis morgen früh, da ist in der Nacht ein Schwertransport verunglückt.
2: Der LKW kippte um, zusammen mit einem Baukran auf der Ladefläche. Die Bergung ist umfangreicher als erst gedacht.
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1: Das bleibt weiter oft grau, windig und regnerisch. Auch heute Abend dazu noch 15 bis 21 Grad.
2: Und morgen sieht's ähnlich aus. Es gibt viele Wolken, immer wieder Regen und es ist windig. Dazu in Herford und Attendorn 20 Grad. Velbert kommt auf 21, Unna und Brühl auf bis 22 Grad. Am Donnerstag gibt's dann auch mal Sonne und bis 25 Grad.
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1: A1 Münster Richtung Dortmund zwischen Kamm Zentrum und Kreuz Dortmund Unna 3 Kilometer stockend. Das habt ihr gerade gehört, die A2 Hannover Richtung Dortmund, die ist zwischen Kamner Kreuz und Lünen Süd weiterhin gesperrt wegen Bergungsarbeiten und zwar noch bis morgen früh. Außerdem ist in der Gegenrichtung die A2 zwischen Dortmund Nordost und Kamen Bergkamen dicht. Dann A3 Köln Richtung Oberhausen zwischen Dreieck Langenfeld und Kreuz Hilden 10 Minuten mehr, 4 Kilometer Stau. Die A46 Düsseldorf Richtung Heinsberg ist zwischen Hückelhofen Ost und Hückelhofen West wegen Bergungsarbeiten gesperrt. Hat im Moment ab Erkelenz Süd 3 Kilometer Stau. Und zum Schluss noch A59 Köln Richtung Bonn. Zwischen Dreieck-Holmer und Köln-Wahn 10 Minuten plus 6 Kilometer stockt es da.
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4: Mann, siehst du heute kacke aus. Also das Outfit steht dir gar nicht. Ist das was, was man von seinen besten Freundinnen und Freunden hören will oder sogar muss? Ich habe ja gesagt, die ganze Woche über diskutieren wir abends hier in 1 Live Hot Takes zum Thema Freundschaft. Hot Take heute. Echte Freunde sind verpflichtet, sich zu sagen, wenn sie mal ein Scheiß-Outfit anhaben. Eure Meinung, eure Erfahrungsberichte gerne rein über die 1 Live App. Außerdem sprechen wir heute Abend hier in der Show darüber, was für euch den perfekten Job ausmacht. Wir haben euch befragt. Ergebnis gibt's hier so in 10 Minuten. Mein Name ist Freddy Schierheck. Ich bin mal wieder euer sprechender Feierabend. Hallo.

0: Also zwischen Glitzervorrat und Zelten voll mit Klamotten und Schlafsack und verstaubten Schlappen, da habe ich ja am Wochenende mit euch zusammen die wichtigen Fragen des Lebens diskutiert, Sektor. Auf dem 1Live Sanremo Festival war ich unterwegs und habe mit euch mal ein paar Hot Takes ausgetestet und vor allen Dingen diskutiert. Zum Beispiel Hot Take: echte Freunde sind verpflichtet, sich zu sagen, wenn sie scheiße aussehen. Ja, habe ich drüber diskutiert mit Miri, Nina, Kim, Greta und Vivi. Sie kommen alle aus Gummersbach. Sie hatten ihre Zelte aufgebaut mit Pavillon vorne vor und aufblasbaren Palmen und sowas. Sie hatten alles dabei, auch viele Klamotten. Und ja, die Meinung ging dann auseinander über ja die große Frage, ob echte Freunde sich wirklich sagen müssen, wenn ihre Outfits kacke aussehen.
1: Ja, definitiv. Könnte zu Spannungen führen, aber ich finde, so im Großen und Ganzen ist das wichtig.
2: Ja, ich verlasse mich darauf, dass sie immer ehrlich zu mir sind, dass sie mir immer alles sagen würden.
0: Jetzt trägst du gerade einen rosa Hut mit Flamingos drauf. Was haben deine Freundinnen dazu gesagt heute?
2: Die feiern mich alle dafür.
3: Ich sehe das anders. Nein, der Flamingo-Hut ist top, aber ich würde das mit dem Outfit nur sagen, wenn man es ändern kann. Wenn man sich jetzt den ganzen Tag schlecht fühlt, würde ich vielleicht am nächsten Tag sagen, ja, zieh das nicht nochmal an.
4: Ich erwarte von meinen Freunden, dass sie mir das sagen, wenn ich heute Abend scheiße aussehen sollte. Jetzt gerade weiß ich, dass ich scheiße aussehe.
0: Ja, also im wahrsten Sinne des Wortes, du hast deine nackten Beine komplett mit Dreck behüllt. Wie ist das denn passiert? Warst du Schlammbaden?
4: Nee,
0: oder?
4: Ich habe mich einfach nur eingecremt und dann bin ich einmal zum Klo gegangen und da war viel Staub.
0: Ja. Also gut, aber haben deine Freundin dir gar nicht sagen müssen, hast du selber gemerkt?
4: Nee, das weiß ich selber, aber ich erwarte von denen, dass sie mir das schon sagen, egal ob ich das ändern kann oder nicht.
0: Gab es denn jetzt an diesem Festivalwochenende schon einen Moment, wo jemand gesagt hat, Mensch, zieh das besser nicht an?
5: Nee, ich glaube, wir sind uns alle bewusst, dass wir bisher nicht die schönsten Sachen rausgesucht haben. Wir haben nichts anderes erwartet, außer hier rumzugammeln, von daher bisher ist es in Ordnung so.
0: Ja, gammelig auf dem Campingplatz, aber ja, auf jeden Fall waren sie diskussionsfreundlich. Sagen wir es vielleicht mal so. Sektor, was sagt ihr denn zum heutigen Hot Take? Echte Freunde sind verpflichtet, sich zu sagen, wenn sie scheiße aussehen? Eure Meinung gerne rein über die 1Live-App.
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0: Also Sektor, während euer Körper sich gerade auf die Feierabend-Couch kuschelt, denken wir noch ein letztes Mal für heute nach. Was muss der perfekte Job eigentlich können? Was meint ihr, Sektor? Haben wir euch mal gefragt? In einer großen 1Live-Job-Studie haben wir 2000 von euch befragt. Und rauskam, die Kohle muss stimmen. Für Sozialarbeiterin Finn zum Beispiel muss das Gehalt fair zur Leistung passen.
1: Die Wertschätzung ist halt gar nicht da. Und wenn man halt für ein Apfel und ein Ei arbeitet, ist es halt schon Armutszeugnis. Und natürlich, ich muss jetzt nicht reich werden, aber wie gesagt, dass man sich halt eben nicht von Paycheck to Paycheck eben arbeitet.
0: Aber Kohle ist nicht alles. Platz 1 in Sachen, was muss der perfekte Job mitbringen, teilt sich das Gehalt nämlich mit dem Betriebsklima. Klar, wenn die Stimmung im Team irgendwie kacke ist, toxisch ist, dann bringt auch das beste Schmerzensgeld am Ende des Monats nichts. Das macht auf Dauer einfach kaputt. Das hat uns auch Hanna erzählt aus Köln. Sie ist Lehrerin und über ihren alten Job meinte sie zu uns.
2: Da hat man schon recht schnell gemerkt, dass die Atmosphäre irgendwie so ein bisschen vergiftet war, zu viel Spannungen im Team irgendwie gab, dann auch teilweise Mobbing am Arbeitsplatz und sowas. Also das hat mich krank gemacht.
0: Ja, nachvollziehbar. Und es geht tatsächlich auch nicht nur ihr so, ne? Also jeder und jede Dritte unter 35 geht mindestens einmal im Monat richtig mit Bauchschmerzen zur Arbeit. Entweder weil der Vibe im Team mies ist oder weil man einfach völlig überanstrengt ist, überlastet ist. Martin, der ist 19, arbeitet in einem Kölner Souvenirshop und auch er geht mit Bauchschmerzen manchmal zur Arbeit.
3: Ja, schon oft und dann musste ich mich zwar zur Arbeit zwingen, weil die auf mich zählen, hatte ich auf jeden Fall schon mentaler Stress teilweise auch.
0: Ja, die neue 1Live-Job-Studie ist draußen. Alles dazu lest ihr nochmal nach bei uns in der 1Live-App und auf wdr.de. Über 2000 von euch haben wir befragt. Jetzt für euch Maroon 5 mit Priceless in 1Live und danach DJ Snake mit Taki Taki. Passend zum Sommer.

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3: Um 6:30, es geht los mit der A2 Hannover Richtung Dortmund. Die ist zwischen Kamener Kreuz und Lünen Süd wegen Bergungsarbeiten bis morgen früh gesperrt. Und in der Gegenrichtung ist auch die A2 zwischen Dortmund Nordost und Hamberg-Kamen gesperrt. Dann haben wir die A3 Köln Richtung Oberhausen zwischen Dreieck-Langfeld und Kreuz-Hilden. Eine Viertelstunde dauert es da gerade länger. Es gibt 4 Kilometer Stau. Und zum Schluss noch die A46 Düsseldorf Richtung Heinsberg zwischen Hückelhofen Ost und Hückelhofen West. 2 Kilometer Stau.
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2: Ja, und es wird passend zum Sommer im Sektor heiß diskutiert bei unserem Hot Take. Hallo alle, erstmal mein Name ist Freddy Schürheck. Ich bringe euch ja jeden Abend diese Woche einen Hot Take mit zum Thema Freundschaft. Heute Hot Take: echte Freunde sind verpflichtet, sich zu sagen, wenn ihr Outfit kacke aussieht. Und ihr diskutiert fleißig, meldet euch rein über die 1Live-App. Hier hat der Mischa zum Beispiel gerade noch eine Sprachnachricht geschickt und meint:
4: Hallo Freddy, Mischa hier aus Köln. Ja, zu der Hot-Take-Frage sage ich mal Folgendes. Sind das dann auch wirklich wahre Freunde, wenn die dich belügen und dir nicht die Wahrheit sagen, wenn man scheiße aussieht? Also ich glaube, damit habe ich auch die Frage schon beantwortet. Also wie die Dame auch im Interview geantwortet hat, ja. Ich erwarte schon von meinen Freunden, wenn ich scheiße aussehe, dass sie mir das auch direkt ins Gesicht sagen: Hey, Kollege, du siehst scheiße aus.

0: Ein Typ, der ein dreckiges Hemd anhat, wo noch eine Wäscheklammer dranhängt. So viel Festival-Vibes kriegt man nur hier im Stream. Ja, hat jemand im Chat geschrieben, auf Twitch am Wochenende. Letzten Samstag haben wir ja live vom 1Live San Remo Festival in Weeze gesendet. Und das auch auf Twitch. Und wir haben zusammen mit Benny und Dennis Wolter eine neue Show gestartet. Ganz spontan, einmalig nur für euch, nämlich Wetten krass. Ja, Benny und Dennis Wolter, die beiden bekanntesten Zwillinge des Internets, haben von mir Wetten bekommen, mit denen sie dann auf dem Campingplatz irgendwie versuchen mussten, umzugehen. Zum Beispiel habe ich die beiden Wolter-Twins aufgefordert, findet eine Camperin beim 1Live San Remo Festival, die lauter als 108 Dezibel, was Weltrekord bei Frauen ist, rülpsen kann. Und die beiden Wolter-Twins so.
1: Wir haben tatsächlich jemanden gefunden, die trinkt auch gerade fleißig Mineralwasser, um sich einzustimmen. Dein Name nochmal ganz kurz. Setz dir mal kurz die Flasche ab.
2: Mein Name ist Selina.
0: Selina.
1: So, und wir haben dich natürlich eben schon angesprochen. Haben dich gefragt, ob du Interesse hast zu rülpsen. Und du bist uns fast in die Arme gesprungen. Endlich kannst du dein geheimes Talent mal zeigen, oder?
2: Ja, endlich.
1: So, Freddy, willst du was sagen, wie top die Wette gilt? Und dann machen wir das mal.
0: Ja, warte. Top. Die Wette rülpst.
1: Das waren 98,9. Das war doch kein Rülps, das war doch ein... War das ein Gähner?
3: Ein Aufregen über den Rülpsbeitrag. Das war doch kein Rülpser.
1: So, du hast natürlich noch eine zweite Chance. Komm, das machen wir noch mal.
3: Okay.
1: Versuch Nummer Duo. Duell.
2: Da kommt nichts, Leute.
0: Ob die Wolters es tatsächlich noch geschafft haben oder zur Bestrafung Ekelshots trinken mussten, da seht ihr alles im ARD-Kanal auf Twitch. Da haben wir euch die ganze Show jetzt exklusiv nochmal online gestellt. ARD bei Twitch. Da seht ihr übrigens auch einen Woltaschen Bauchnabel.
1: Ganz kurz, Freddy, ich muss ganz kurz ein Basti, ich habe so ein Hemd an, was ein bisschen gecroppt ist, und Basti hat mir gerade gesagt, ich soll mein Hemd runterziehen.
3: Aber wirklich,
1: man sieht wohl meinen Bauchnabel.
0: Ja, Sex sells, auch auf Twitch.

BTS. In 1 Live, Hot Take heute Abend, den wir diskutieren. Echte Freunde sagen sich, wenn sie kacke aussehen. Yannick hat uns geschrieben über die 1 Live App und meint, naja, Freddy, wenn er oder sie mir das sagt, dass mein Outfit wie ein Sack Kartoffeln aussieht, würde ich immer sagen, na toll. Und ich habe extra deine Mutter gefragt, was ihr an mir gefällt.

0: Tears in Years mit King. Hier ist ein Style für euch mit mir, Freddy, um 5 vor 7. Na, schönes Partner-Tattoo? Dachte sich Ariana Grande, die gibt's gleich noch in eins live. Sie ist jetzt ganz neu und frisch beschrieben. Sie hat sich jetzt I Do Love You tätowieren lassen. Genauso wie ihr Ex und jetzt wieder Freund, Ricky Alvarez. Ja, sie haben jetzt ein Partner-Tattoo, die zwei. Aber das mit den Partner-Tattoos, das hat Ariana Grande mit ihrem anderen Ex, Pete Davidson, schon geübt. Die hatten auch schon ganz viele Partner-Tattoos. Glück hat's nicht gebracht. Bis zu den Einzelinfos. Gleich das gesungene Tattoo, das sich Ariana Grande dann nach der nächsten Trennung stechen lassen kann. Hate That I Made You Love Me.
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1: Um 19 Uhr mit Lukas Haack. Los geht's mit einer Zahl, die erstmal gut klingt und vielleicht Leuten Hoffnung macht, die eine Wohnung suchen. In der ersten Hälfte des Jahres gab es Genehmigungen für rund 127.000 neue Wohnungen, gut 15% mehr als letztes Jahr in der Zeit. Mehr von Mathis Trapp.
2: Die Bundesregierung sagt, das liegt an einer Gesetzesänderung für schnelleres Bauen und an Förderprogrammen. Aus der Immobilien- und Baubranche heißt es aber, von einer Trendwende beim Wohnungsmangel ist man noch weit entfernt. Eine Baugenehmigung sei noch keine gebaute Wohnung. Im Moment gibt es hunderttausende genehmigte Wohnungen, bei denen noch nichts passiert ist. Dass weiter so wenig gebaut wird, liegt daran, dass es hier relativ teuer ist. Die Zinsen, wenn sich jemand dafür Geld leiht, und die Baukosten allgemein.
1: Die Bundesregierung wollte deswegen weitere Gesetze ändern und unter anderem die Baustandards runterfahren. Das ist aber noch nicht passiert. In Belgien hat die Feuerwehr heute nochmal einen groß angelegten Versuch gestartet, den Waldbrand im Hohen Venn unter Kontrolle zu bringen. Die Einsatzkräfte wollen das Feuer einkreisen. Bis das soweit ist, bleibt es im Brandgebiet gefährlich. Auf deutscher Seite können in Monschau mehrere Menschen weiter nicht in ihre Häuser zurück. Die Aussagen eines israelischen Politikers sorgen weiter für Empörung. Der rechtsextreme Minister Ben-Gvir hatte dazu aufgerufen, Palästinenser im Gazastreifen zu töten, unabhängig davon, ob sie zur Terrorgruppe Hamas gehören oder nicht. Unter anderem der Zentralrat der Juden verurteilt das. Vizekanzler Klingbeil hat bei Sat.1 gesagt, dass die EU Strafen gegen Israel prüfen sollte. ChatGPT schätzt ab jetzt das Alter. Wer unter 18 ist, soll besser geschützt werden. Die KI analysiert dafür zum Beispiel Anfragen. Wenn sie jemanden als jugendlich einordnet, bekommt er oder sie etwas andere Antworten, unter anderem zu Themen wie Selbstverletzung. Kritiker sagen aber, dass man die Altersschätzung leicht beeinflussen kann. Jetzt haben wir eine aufwendige Rettungsaktion in Niedersachsen. Da ist ein Mann zu Hause von einer hochgiftigen Klapperschlange gebissen worden, als er sie füttern wollte. Das Gegengift musste extra per Heli eingeflogen werden. Der 33-Jährige hätte an dem Biss auch sterben können.
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1: Auch bei den Abenden sind viele Wolken und immer mal Schauer unterwegs bei noch bis 21 Grad. Morgen bleibt's auch ungemütlich. Viele Wolken, immer mal Schauer und diese Höchstwerte. In Nümbrecht und Rheine 20 Grad. Kleve kommt auf 21, Bedburg und Iserlohn auf 22 Grad. Am Donnerstag dann kaum noch Regen und dafür auch mal ein bisschen Sonne.
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1: Geht los mit der A2 Hannover Richtung Dortmund. Die ist zwischen Kamener Kreuz und Lünen Süd wegen Bergungsarbeiten bis morgen früh gesperrt. Und in der Gegenrichtung ist die A2 zwischen Dortmund Nordost und Camberg-Kamen gerade dicht. Dann A3 Köln Richtung Oberhausen. Zwischen Solingen und Kreuzhilden haben wir 3 Kilometer Stau. Und zum Schluss die A45 Dortmund Richtung Hagen. Zwischen Kreuz Dortmund-Witten und Westhofener Kreuz gibt es auch 3 Kilometer Stau.
3: Lukas, ich habe mal eine ehrliche Frage.
4: Okay.
3: Wenn ich was Hässliches anhabe, würdest du mir das sagen, dass das nicht gut aussieht?
4: Ich weiß nicht, ob ich mich trauen würde, aber auch, weil ich nicht gut darin bin, einzuschätzen. Aber also ich finde es richtig, richtig, richtig schlimm. Nee, vermutlich nicht. Ich würde sagen, sieht super aus.
3: Du hast mich gerade so angeguckt, findest du meine Leo-Jacke so schlimm,
4: nein,
3: oder was?
4: Nein, nein, toll. Ganz toll.
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3: Ja, ich bin heute frisch in Leo hier im 1 live-Studio aufgetaucht. Leute, heutiger Hot-Take bei mir in der Show. Hallo alle, erstmal mein Name ist Freddy Schüheck. Heutiger Hot-Take, über den wir diskutieren. Echte Freunde müssen sich sagen, wenn ihr Outfit kacke aussieht. Hier hat Kian mir geschrieben und meint, hey Freddy, ich verstehe den Hot-Take nicht ganz. Wenn ich was trage als mündiger Erwachsener, dann habe ich mich dafür bewusst entschieden. Wenn meine Freunde mir ungefragt sagen, mein Outfit ist scheiße, dann ist das keine ehrliche Meinung, sondern einfach nur gemein. Geschmäcker sind verschieden und nur weil mein Outfit ihnen nicht gefällt, heißt es nicht, dass es kacke aussieht. Finn wiederum hält dagegen, hat geschrieben über die 1Live-App, ich sag dazu mal ganz ehrlich, wenn meine Frisur zum Beispiel aussieht, als hätte ich nachts mit einem Laubbläser gekämpft und verloren, dann sagt es mir bitte. Dafür sind Freunde da.

0: Hier ist 1 live für euch. So, ich bin ja gerade so vertieft in eure Nachrichten über die 1 live App, weil ihr fast meinen Einsatz verpasst. Also, mein Name ist Freddy, leicht verschlafen, gerade schräg um 10 nach 7. Die Susanne hat zum Beispiel sich gerade noch gemeldet aus Düsseldorf. Wir diskutieren ja gerade über den heutigen Hot Take des Abends, der da lautet, echte Freunde sind verpflichtet, sich zu sagen, wenn ihre Outfits kacke aussehen. So, und Susanne hat geschrieben, hi Freddy, ich bin der Meinung, man muss hier differenzieren. Ein generelles scheiße Aussehen gibt es nicht, finde ich. Vielleicht ist das T-Shirt mal nicht so schön. Oder die Hose oder der Hut passt nicht dazu. Aber alles gleichermaßen schlecht zu finden, halte ich für unwahrscheinlich. Besser man unterscheidet, was ist gut, was ist nicht gelungen. Bei der Wortwahl wäre ich auch immer besonders vorsichtig. Pauschale Wertungen können verletzen. Auch halte ich mich mit Abwertungen sehr zurück. Das ist meine Meinung, besser mehr Sensibilität und Einfühlungsvermögen. Das fehlt mir bei den bisherigen Beispielen. Viele Grüße aus Düsseldorf. Ja, kommen wir direkt zum nächsten Beispiel. Ich habe mit Patrick, Luca und Selina gesprochen am Wochenende auf dem Camping. Platz vom 1 Live San Remo Festival zwischen deren roten Trichter, mit dem sie schön das Bier geäxt haben und deren Tischen voll mit Glitzer. Da meinte Patrick zu mir zum Thema, ob man unter Freunden sagen soll, wenn man Outfits nicht so schön findet.
1: Auf jeden Fall. Also ich sage immer direkt meine Meinung. Jan zum Beispiel, der hat sein T-Shirt gestern erst gewaschen, sieht super aus.
0: Also weißes T-Shirt muss man kurz beschreiben, mit sehr viel Dreck, nicht nur am Kragen, sondern generell. Und es ist auch obenrum schon ein bisschen verschwitzt. Was sagst du zu deiner Verteidigung?
2: Ich bin ja noch auf dem Campingplatz, ich ziehe mich gleich nochmal um, ich gehe nochmal duschen und dann geht das wieder.
0: Aber findest du das in Ordnung, dass so ein Freund einem das auch mal sagen kann, wenn man ein bisschen dirty aussieht?
2: Ich hoffe doch.
0: Ich fand es aber generell schön, ich habe ja mit ganz vielen von euch gequatscht, zu sehen, wie viele sich tatsächlich richtig absprechen. Also wirklich dann überlegen, okay, wartet, gleich geht's zur Mainstage, was ziehen wir eigentlich an? Zum Beispiel eine ganze Truppe Mädels aus Dienstlaken, die ich getroffen habe, die meinten zu mir,
3: wir sprechen uns immer vorher sehr gut ab, also wir wissen alle, dass wir echt fantastisch aussehen werden nachher.
0: Ja, wobei die Greta dann direkt um die Ecke kam und sagte, wartet mal, mein Outfit haben wir noch nicht besprochen, ich würde das hier anziehen.
4: Eine Jeans, Shorts und ein enges schwarzes Shirt. Ich glaube, das ist mein Way to go heute.
0: Was sagen wir dazu, Mädels?
5: Geil!

0: POV. Deine Familienverhältnisse sind etwas verworren.
1: Meine Mutter hat was mit meinem Ehemann angefangen, sind zusammen abgehauen.
2: Es geht ja aber um euren Vater in dem Fall. Warum?
1: Richtig, und zwar liegt das daran, die haben sich ja getrennt, also mein Vater und meine Mutter.
2: Warum haben sie sich getrennt damals?
1: Weil sie mit seinem Bruder abgehauen ist.

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0: ganz live für euch mit mir, Freddy, und nachdem ich gerade noch mit Lukas aus den Infos drüber diskutiert habe, ob man sich gegenseitig sagen soll, wenn man kein so schönes Outfit anhat unter Freunden, soll man dem anderen sagen, wenn er heute ein bisschen kacke aussieht, da meint Gordon über die 1FF.
1: Ja, ist ja im Radio nicht ganz so schlimm, was du anziehst, da kannst du auch ruhig kacke aussehen, aber ansonsten bin ich auch eher der Mensch, der sagt, du hast einen Popel im Gesicht, du siehst scheiße aus, mir kommt man nicht immer gut mit an, aber es ist immer die Wahrheit, wenn man alles sagt.

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1: Um 19:30 geht's los mit der A2 Hannover Richtung Dortmund. Die ist zwischen Kamener Kreuz und Lünen Süd wegen Bergungsarbeiten bis morgen früh gesperrt. Und in der Gegenrichtung ist die Bahn zwischen Dortmund Nordost und Kamenberg Kam an der Stelle auch dicht. Und dann haben wir noch die A45 Dortmund Richtung Hagen. Zwischen Kreuz Dortmund-Witten und Westhofener Kreuz braucht ihr gerade 10 Minuten länger. Es gibt 3 Kilometer Stau.
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2: Hallo alle, mein Name ist Freddy Schür. Hey, kurze Frage, wie viel Zeit habe ich noch bis zum nächsten Song?
3: 15 Sekunden noch.
2: Okay, dann kann ich euch noch ganz schnell sagen, Sektor, worüber wir als Nächstes sprechen werden in 1 Live. Es gab ja einen krassen Ultralauf die letzten Tage, initiiert von Kim Gottwald.
3: 10 Sekunden noch.
2: 94 Stunden YouTube-Stream. Ergebnis gibt's in 5 Minuten. Dann klären wir, wer aus dem Sektor aufs Treppchen gelaufen ist. Jetzt erstmal Shakira.
3: Ja!

0: 94 Stunden Rennen am Stück. Durch die Nacht, durch den Regen, durch die Hitze, durch den Schmerz, durch die Verzweiflung. Mit ganz viel Wille kann man das nur schaffen. Und mit unglaublichen Fähigkeiten. Leute, was war das bitte für ein krasses Event? Das hat Hunderttausende von euch die letzten Tage zu Hause durch den Tag und durch die schlaflose Nacht begleitet. Es geht um das Riesenevent The Last Soul Ultra. Von Ultraläufer Kim Gottwald. Der hat Läufer eingeladen aus der ganzen Welt und hat gesagt, pass auf Leute, wir machen Backyard Challenge. 6,7 Kilometer müsst ihr pro Stunde laufen. In eurem Tempo. Wenn ihr früher da seid, dann könnt ihr noch ein paar Minuten Pause machen. Aber dann geht's in die nächste Runde. Und zwar so viele Stunden wie geht. Wer als letzter noch läuft, gewinnt. So aus dem Sektor war dabei der Ultraläufer Ello. Und heute Mittag saß ich mit meiner Nudelfanne vorm Fernseher. Hab gesehen, wie Ello Runde 93 geschafft hat. Was klasse, ne? 93 Stunden ist er gelaufen. Als er dann irgendwann im Wald auf der Strecke nicht mehr konnte, stehen geblieben ist, sich hingehockt hat, dann doch noch mal ein paar Schritte, noch mal angelaufen ist, aber irgendwann in sich zusammengesackt ist.
1: Jetzt hat er es realisiert. Die Schmerzen überwiegen. Ello wird diese Runde nicht beenden.
0: Ello wurde Platz 2, was aber krass ist. Ich meine, das muss man sich mal überlegen, Sektor. Der Typ ist 93 Stunden durchgelaufen. Also Platz 2 für Ello. Platz 1 geht an den Amerikaner Mark Dowdle. Der hat einfach mal 637,1 Kilometer geschafft. Crazy. Er meinte aber danach, auch Ello kann stolz auf sich sein, denn
2: because I've never seen somebody overcome battles in that way. And he deserves nothing but respect for that.
0: Ja, und Sektor kennt Ello, der meinte nach dem Run, also was ihm das alles bedeutet.
3: Grenzen austesten, Grenzen verschieben, Spaß an dem Ganzen zu haben, Spaß an Sport zu haben, Laune, viel Lachen, das ist am Ende des Tages. Es ist Sport, wir lieben den Sport, wir leben dafür. Das müssen wir einfach beibehalten.
0: Und er wurde dann auch von seinem Team gefragt, als er wirklich völlig entkräftet im Ziel angekommen ist und kaum noch laufen konnte. Sag mal, was können wir dir jetzt Gutes tun? Was möchtest du jetzt? Und er meinte nur so, Pizza! Und das war das erste Mal, als ich mich mit Ello wirklich identifizieren konnte, weil ich mir dachte, okay, das kann ich nachvollziehen. Pizza, da denke ich mir auch immer wieder.
3: Wir leben dafür.

0: Hier ist eins live für euch mit mir, Freddy, und dem Hot Take des Abends. Heute haben wir drüber diskutiert. Beste Freunde müssen sich sagen, wenn ihre Outfits kacke aussehen. War zumindest der Hot Take, den ich hier mal heute Abend in den Raum bzw. in den Sektor geworfen habe. Ich persönlich bin irgendwie auf der Seite von Susi aus Düsseldorf, die geschrieben hat, es kommt auch immer auf den richtigen Ton an. Ja, so ist es. Es kommt auf den richtigen Ton an. Wie bei Patrick und Selina zum Beispiel aus Castrop-Rauxel, die ich auf dem Campingplatz vom San Remo dieses Wochenende kennengelernt habe.
1: Ja, mein Freund hat heute Morgen gesagt, ich sehe aus wie eine Vogelscheuche wegen meinen Haaren, weil die noch nicht gemacht sind.
0: Also sag mal.
2: Ja, was soll ich sagen? Also die waren so durcheinander, war schon ein bisschen Vogelscheuche. Wollte schon Körner hinwerfen, dass die Rahmen da hinkommen, aber...

0: Sektor, ich bin ehrlich. Ich hätte ja auch weiter moderiert, aber Franzi Niese hat gesagt, please, please, please, lass mich rein ins Live-Studio. Deswegen habe ich die Tür jetzt aufgemacht. Draußen hat es ja auch geregnet.
1: Hör mal, den Song findest du aber richtig gut, oder? Der wäre extrem laut gerade aufgedreht hier.
0: Schön. Also ich höre alles so laut ab. Also man kann hier im Studio ja auch die Boxen aufdrehen, Sektor. Und ich mache immer so laut, dass wenn bei euch das Radio kaputt ist, ihr mich trotzdem hört. Egal
1: das
0: wo.
1: Das ist eine gute Idee, Sektor. Freddy.
0: Was gibt's denn bei dir gleich in 1Live Plan B?
1: Oh, wir haben richtig geile Radio, Deutschland-Radio-Premiere von einem ganz neuen Song von Fontaines D.C. Hat jetzt nichts mit Sabrina Carpenter zu tun. Dublin, Band aus Dublin.
0: Mhm. Müssen wir mal laut aufdrehen?
1: Ich finde schon. Aber es ist so ein bisschen mystisch auch, der Song.
0: Ah, ja. Okay, es wird mysteriös gleich bei Franziska Niese. Ich bin morgen wieder da.

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1: Es ist 20 Uhr und ich bin Lukas Haag. Wir schauen zuerst auf den großen Brand im Naturschutzgebiet Hohes Venn an der NRW-Grenze. Der Regen hat dafür etwas Entspannung gesorgt. Mehr von Mathis Trapp.
2: Die Feuerwehr muss das Gebiet rund um die Flammen gerade nicht zusätzlich mit Löschwasser nass halten. Der Regen und dichte Wolken haben aber auch dazu geführt, dass Löschflugzeuge und Hubschrauber nicht starten konnten. Die Feuer in Belgien bewegen sich nicht weiter auf Monschau in der Eifel zu. Trotzdem können Bewohner, die da in Sicherheit gebracht wurden, noch nicht zurück nach Hause. Dafür muss sich der schwelende Brand erst verkleinern, sagt die Feuerwehr.
1: Der Rauch vom Waldbrand ist heute auch wieder nach NRW gezogen. Man konnte ihn unter anderem in der Städteregion Aachen, im Rhein-Erft-Kreis und im Kreis Euskirchen riechen, aber teilweise auch weiter weg, in Köln und im Bergischen Land. Für viele gab es die Empfehlung, Türen und Fenster zuzulassen. Es gibt was Neues zum Thema Wohnungsmangel. In der ersten Jahreshälfte gab es 127.000 Genehmigungen für neue Wohnungen. Das sind 15% mehr als letztes Jahr um die Zeit. Probleme gibt es aber beim Bau. Hunderttausende genehmigte Projekte kommen nicht voran. Bauen ist in Deutschland gerade sehr teuer. Wenn man auf der Autobahn ist und mal muss, bleibt oft kaum eine andere Möglichkeit als die Klos von Sanifair. Jetzt erheben Mitarbeiter da schwere Vorwürfe gegen den Toilettenbetreiber. Laut ARD-Recherchen gibt es immer wieder Arbeitszeitverstöße mit 12-Stunden-Schichten. Sanifair sagt, es nimmt die Hinweise ernst und verweist darauf, dass Franchise-Nehmer die Klostandorte führen. Die A2 bleibt bei Dortmund in beide Richtungen länger gesperrt als geplant bis morgen früh. Da ist in der Nacht ein Schwertransport verunglückt. Der LKW kippte um, zusammen mit einem Baukran auf der Ladefläche. Die Bergung ist umfangreicher als erst gedacht. Und zum Schluss haben wir noch eine aufwendige Rettungsaktion in Niedersachsen. Da ist ein Mann zu Hause von einer hochgiftigen Klapperschlange gebissen worden, als er sie füttern wollte. Das Gegengift musste extra per Heli eingeflogen werden. Der 33-Jährige hätte an dem Biss sterben können.
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1: Heute Nacht gibt's noch vereinzelte Schauer bei 14 bis 18 Grad. Morgen sieht's dann so aus wie heute. Es gibt viele Wolken, immer mal Regen und es ist windig. Dazu in Schwerte und Coesfeld 20 Grad. Höchst Dornminden kommen auf 21, Aachen auf 22 Grad. Am Donnerstag gibt's dann auch mal Sonne und wieder bis 25 Grad.
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1: Das haben wir eben schon gehört. Die A2 Hannover-Dortmund ist zwischen dem Kamener Kreuz und Dortmund Nordost wegen Bergungsarbeiten in beiden Richtungen bis morgen früh gesperrt.
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Earrings über jemanden, der im Bett einer Frau seine Ohrringe verloren hat. Nur leider hat er keinen Kontakt mehr mit ihr und traut sich deshalb nicht, nochmal nachzufragen, ob er sie vielleicht zurückhaben könnte. Das kennen wir vielleicht alle, ne? Die Dinge, die man beim Ex oder der Ex noch rumliegen hat und die vielleicht für immer verloren sind. Kommen wir lieber zu Dingen, die ihr bekommen könntet, die nicht verloren sind. Nämlich Tickets für ein Konzert einer unserer Lieblingsbands hier in 1 Live Plan B. Giant Rooks aus Hamm spielen beim Zeltfestival Ruhr am Samstag in Bochum. Präsentiert von 1 Live und das wird sicherlich nochmal was sehr Besonderes. Sie zum einen in Deutschland zu sehen. Die gehen ja bald wieder auf große Nordamerika- und Kanada-Tour im November. Und sie eben auch in so einem etwas kleineren Kreis zu sehen. Vorher kommt ihr neues Album raus, angekündigt für Mitte Oktober und am Samstag, wie gesagt, beim wunderschönen Zeltfestival Ruhr in Bochum auf der Bühne. Ihr könnt hin, ganz ohne, dass ihr tief in die Tasche greifen müsst, wenn ihr die Songs der Jungs gut kennt und diese Sekunde erratet, die ich für euch rausgesucht habe von einem ihrer Songs. 0221 567 89111 oder über den Messenger in der 1Live-App könnt ihr mich hier erreichen und eure Lösung durchgeben. Und mit ein bisschen Glück gehen einmal zwei Tickets an euch. Hier ist jetzt eure Sekunde von einem Giant Rooks Song. 0221 567 89 111 oder über den Messenger in der 1Live App. Meldet euch rein, wenn ihr wisst, aus welchem Giant Rooks Song diese Sekunde hier ist. Für einmal zwei Tickets für das Zeltfestival in Ruhr am Samstag in Bochum. Da stehen sie auf der Bühne. Schnappt euch die Tickets, dann könnt ihr sie nochmal sehen, bevor sie dann wieder auf großer Nordamerika- und Kanada-Tour sind und erstmal nicht mehr in Deutschland spielen. Peepto 01099.

Lissabon. Leute, nicht mal eine Viertelstunde in dieser Sendung. Und schon ist was ganz Großes hier. About to come. Eine Deutschland-Radio-Premiere für euch. Die klingt wie ein Samtvorhang eines verfallenen italienischen Theaters. Das hat was ganz Epochales, was Glanzvolles, was Dekadentes, aber trotzdem stilvoll. Es geht um den ganz neuen Song von Fontaines D.C. aus Dublin. Marianne heißt der. Den bekommt er jetzt und danach ein bisschen mehr, worum es eigentlich geht und wieso der uns noch den ganzen Abend begleiten könnte. Jetzt aber erstmal den Song für euch und ich halte die Klappe. Fontaines D.C., Marianne.

Na, fühlt ihr euch wie in einem David Lynch-Film? Ich finde, der hat irgendwie sowas Mystisches, der Song. Marianne ist das. Ganz neuer Song von Fontaines D.C. Erster Track von ihrem neuen Album Dopamine Chamber. Das kommt am 16. Oktober raus. Und auf dem Album, wie auch im Song, geht es um etwas, das mich sehr berührt hat. Nämlich darum, dass wir nur noch nach den kurzen, schnellen Dopamin-Kicks suchen. Handy, Social Media, unendliches Scrollen, obwohl wir eigentlich schlafen sollten. Die Suche oder die Sucht eher nach dem schnellen Reiz. Und das macht was mit uns, nämlich, dass wir immer hedonistischer werden, dass wir nur noch den nächsten Kick hinterherjagen und dadurch auch eine ganz komische Distanz zu Dingen, zum Leben, zu Situationen bekommen. Wir konsumieren nur noch, statt wirklich zu berühren, statt wirklich zu fühlen. Darum geht's in diesem Song und vor allem auch auf dem kommenden Album Dopamine Chamber am 16. Oktober.

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1: Um 8:30 haben wir nur noch eine Meldung von der A2 Hannover Richtung Dortmund. Die ist zwischen Kamener Kreuz und Lünen Süd wegen Bergungsarbeiten bis morgen früh gesperrt. Und in der Gegenrichtung ist die A2 zwischen Dortmund Nordost und Camberg Kam dicht.
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2: Wir werfen euch alle hier in den Lostopf. Alle, die sich reinmelden über die 0221 567 89 111 oder auch dem Messenger in der 1Live-App. Es geht um einmal zwei Tickets für die Giant Rooks am Samstag in Bochum. Wenn ihr denn wisst, aus welchem Giant Rooks-Song diese Sekunde hier ist, dann meldet euch rein. Hier ist sie nochmal. 0221 567 89 111 oder der Messenger in der 1Live-App ist euer Freund heute hier. Oder Freundin. Vielleicht ist der Messenger ja auch eine D-Messenger. Self-Aware Tampa City für euch jetzt hier in 1Live Plan B.

0: Boah, wird hier wieder das Saxophon ausgepackt, ey. Mit einer CD M83. Was für ein epochaler Song einfach immer noch. Oh. Aber jetzt kommen wir alle mal wieder ein bisschen runter. Ja, hier rollt schon was an. Ihr hört es schon im Hintergrund. Es geht nämlich um den aktuellen Song von Upsilon zusammen mit Berg. Wie ich finde, eine unglaublich perfekte Kombination von zwei sehr unterschiedlichen Künstlern. Also Upsilon, der im Rap, im Hip-Hop unterwegs ist, zu Hause ist, einfach lyrisch wahnsinnig gut auch tolle Geschichten erzählen kann. Und Berg, der auch lyrisch sehr gut ist, aber wiederum ganz andere Geschichten erzählt. Eher so sehr poetisch und fast schon so, als wäre er eigentlich schon seit 70 Jahren auf dieser Welt. Dabei ist er Anfang 20 und es ist einfach Wahnsinn, diese Stimme dann immer wieder zu hören, die so schon so gezeichnet vom Leben klingt. Die beiden sind auf Upsilons aktuellem Album Glanz Null unterwegs zusammen. Kaputte Diamanten heißt der Track und es geht darum, dass man den Glanz, den man als Kind oft auch in den Augen hat, der von anderen natürlich dann beobachtet wird, dass man den irgendwann verliert. Also dass man irgendwann aufwacht aus dieser verträumten, naiven, schönen, spielerischen Kindheit, weil man mit Realitäten konfrontiert wird, die man vorher vielleicht gar nicht so richtig überblicken konnte. Und ich habe mit Upsilon drüber gesprochen und er hat gesagt, dass es ihm auch ganz wichtig war, eben auf dem Album auch zu zeigen, gerade auch bei Kaputte Diamanten, dass es auch in Situationen, in denen man Hoffnung verliert, auch oft nicht darum geht, dass man die Schuld immer bei anderen sucht, sondern auch mal auf sich selber schaut.
1: Also ich glaube, es ist sehr einfach zu sagen, ey, du warst scheiße zu mir, ich bin so und so für dich, aber du bist nicht für mich da. Das ist, glaube ich, ein sehr menschliches Gefühl, was vor allem, wenn man anfängt, Musik zu machen, auch das ist, was man so kanalisiert. Und ich glaube, das ist immer dann irgendwie, oder für mich zumindest habe ich gemerkt, was mich so inspiriert, wenn ich es auch mitbekomme, so, ey, es gibt immer zwei Seiten und ich bin selber auch oft geprägt von irgendwelchen Mustern, in denen ich mich bewege und auch meinen inneren Schattenseiten und es sind nicht immer nur die anderen.
0: Sehr reflektiert, da auch mal auf sich selbst zu schauen und zu gucken, welche Strukturen man oder welche ja, gelernten Dinge man einfach von früher übernimmt und man glaubt, dass sie zu einem gehören, aber vielleicht kann man ja die sogar ablegen, weil sie eventuell hinderlich sind in manchen Beziehungen. Kaputte Diamanten für euch jetzt, Upsilon und Berg.

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0: ganz anderem über, nämlich zu Phoebe Bridgers. Neues Album draußen, wir haben gestern schon kurz drüber gesprochen. Lost Weekend heißt das. US-amerikanische Musikerin Boy Genius ist ja die Supergroup, bei der sie auch mit dabei ist. Aber hier auf ihrem dritten Album geht es vor allem um ihre eigene Geschichte. Sie ist ja gerade so die Konsenskünstlerin, was Gitarrenmusik angeht, würde ich sagen. Lost Boys, ein Song aus dem Album. Philipp Kressmann, wie findest du das Album? Bin ich ganz gespannt jetzt.
1: Echt?
0: Ja. Ja.
1: Es ist auf jeden Fall ein Album, auf dem man viel entdecken kann. Ist für mich ja erstmal ein gutes Zeichen. Also Musik, die sich immer mehr entfaltet, je häufiger man sie hört. Und ich finde diese Musik auf jeden Fall schon mal vielschichtig. In dem Sinne, dass es Ambient gibt. Aber es gibt auch Spuren von Folk und auch von Indie-Rock. All das findet sich in Songs. Ganz viele Sounds, also Bläser sind drin, eben schon so gehört, dezent. Aber auch ganz viele Streicher, die sorgen da eher für so eine traditionellere Klangästhetik. Aber es gibt auch so ein bisschen elektronisches Gefrickel zwischendurch. Und dann vor allem so abrupte Wechsel von laut und leise. Und auch der Titelsong, der baut sich krass auf, ist also mehrschichtig. Ich habe hier mal einen leisen Ausschnitt mitgebracht. I think I know why you've been blowing me off. 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So eine nebelhafte Klangästhetik.
0: Und nebelhaft finde ich schön, ja, ist fast.
1: Und dann nutzt sie ja auch hin und wieder, du hast es die Tage schon angesprochen, Stimmverfremdung, Autotune ja sogar. Und ich
0: Vocoder
1: finde das,
0: auch.
1: Genau, und genau das macht dann auch wieder Sinn in Bezug auf die Texte, weil die Stories, die Phoebe Bridgers ja anscheinend doch autobiografisch geprägt sind, ja, das wird so ein bisschen durch diesen Soundeffekt kaschiert, also weil es so verwaschen klingt und das, finde ich, passt gut zu den Texten, also so wird diese krasse Intimität so ein bisschen verdeckt.
0: Ja, also sie ist ja auch, sie baut so eine gewisse Distanz dann auch zum Inhalt auf, ne? Weil sie, glaube ich, also sie thematisiert zum Beispiel ja die Beerdigung ihres Papas, zu dem sie ihm sehr zwiegespaltenes Verhältnis hatte und das, finde ich, passt dann eben gut, dass sie da ihre Stimme auch ein bisschen verfremdet.
1: Ja, schönes Beispiel. Es geht ja auch da um häusliche Gewalt, zum Beispiel in dem Song Still Standing, da geht es dann auch um ihre Mutter. Also die Familiengeschichte ist mehrfach Thema neben Liebesbeziehungen und generell Erinnerungen. Und ich habe jetzt auch noch gelesen, dass eine Sprachnachricht in einem Song ja sogar eine echte Aufnahme ihres Vaters sein soll. Also es geht um schlechte, aber auch um gute Erinnerungen. Und da sind wir bei diesem Thema, ne, wie viel Nähe und Persönlichkeit im Pop okay sind. Im Fall von Phoebe Bridgers würde ich nach dem ersten Durchlauf sagen, von diesem Album, hier gelingt das echt gut. Also sie verdichtet die Sounds und lässt auch noch einige Dinge offen im Songwriting, also poetische, mehrdeutige Songtexte.
0: Phoebe Bridgers hat ihr drittes Album Lost Weekend veröffentlicht. Ich bin wirklich sehr begeistert. Ich finde, es ist ein ganz tolles Album geworden. Philipp kann der Sache auch hier viel abgewinnen, habe ich rausgehört. Daraus bekommt ihr jetzt den Song Kill Me. Lost Weekend heißt das Album. Hört es euch an, wenn ihr auf diese Art von Gitarrenmusik steht. Ihr hört 1 Live Plan B mit Phoebe Bridgers.

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1: Um 9 mit Lukas Haag. Wer in den Bergen wandert oder klettert, für den ist vielleicht wichtig, wie man im Notfall gerettet wird und wer es bezahlt. Ein Fall aus Frankreich zeigt, eine kostenlose Rettungsaktion ist nicht selbstverständlich. Mehr von Mathis Trapp.
2: Am höchsten Berg, dem Mont Blanc, hat es zuletzt Steinschlag gegeben. Deswegen gab es eine Warnung und der Bürgermeister hat Hütten am Berg schließen lassen. Zu dem Zeitpunkt waren aber schon Leute unterwegs zum Gipfel. Sie ließen sich mit dem Heli retten. Eigentlich zahlt sowas der französische Staat. Der Bürgermeister hat das aber abgelehnt und eine private Helifirma geschickt. Er findet, seine Warnung wurde bewusst ignoriert, deswegen soll die Bergsteigergruppe den Einsatz selbst zahlen. In Deutschland werden Einsätze mit dem Heli in den Bergen grundsätzlich nur bei einem medizinischen Notfall bezahlt.
1: Für andere Fälle braucht man eine extra Versicherung, die ist zum Beispiel oft dabei, wenn man in Bergsteigervereinen ist. Wer in Österreich und der Schweiz mit dem Heli gerettet werden muss, bekommt eine Rechnung. Der Brand im Naturschutzgebiet Hohes Venn an der Grenze zu Belgien ist weiter nicht unter Kontrolle, aber er ist fixiert, das heißt, er breitet sich nicht weiter aus. Die Löscharbeiten sind komplex und unter anderem müssen jede Menge Bäume gefällt werden, zur Sicherheit, sagt dieser Forstexperte.
3: Das Spezielle ist, die Wurzeln von den Bäumen, die betroffen sind, sowohl die Laubbäume wie die Nadelbäume, sind verbrannt und die Bäume fallen um wie Mikado-Stäbchen und das ist sehr gefährlich für die Feuerwehrleute.
1: Bis auch die unterirdischen Brandherde komplett gelöscht sind, kann es noch Monate dauern. Sprit an Tankstellen ist ja gerade richtig teuer und bei uns in NRW sind die Preise mit am höchsten. Der ADAC sagt, dass das vor allem an den niedrigen Wasserständen im Rhein liegt. Deshalb können weniger Transportschiffe fahren. In anderen Bundesländern sind Benzin und Diesel deshalb gerade zum Teil deutlich günstiger als hier. Ein Mann hat sich auf eine Stelle als Sekretärin beworben und wurde abgelehnt. Dagegen hat er erfolgreich geklagt und bekommt 3.600 Euro Entschädigung. Das Gericht fand, in der Ausschreibung wurden männliche Bewerber bewusst ausgegrenzt. Die Firma zweifelt aber, ob der Mann den Job wirklich wollte. Er hatte schon öfter wegen Stellen geklagt, die nur auf Frauen ausgerichtet waren.
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1: Auch über den Abend sind viele Wolken und immer mal Schauer unterwegs und auch in der Nacht kann es noch nass werden. Morgen bleibt es dann ungemütlich. Viele Wolken, immer mal Schauer und diese Höchstwerte. Ibbenbüren und Rheine kommen auf 20 Grad, Warburg auf 21, Hilden und Krefeld auf 22 Grad. Am Donnerstag dann kaum noch Regen und dafür auch mal ein bisschen Sonne.
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1: Mit einer Meldung von der A2 Hannover Richtung Dortmund, dies zwischen dem Kamener Kreuz und Lünen Süd wegen Bergungsarbeiten bis morgen früh gesperrt und auch in der Gegenrichtung zwischen Dortmund Nordost und Camberg Kam geht da gerade nichts.
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4: Der Lostopf ist noch nicht voll, da geht noch was. Wir haben einmal zwei Tickets für das Zeltfestival Ruhr in Bochum am Samstag für die Giant Rooks. Wenn ihr wisst, aus welchem Giant Rooks Song diese Sekunde ist, dann meldet ihr euch rein.

0: Eine eher traurige Liebesgeschichte, in der am Ende die Liebe fehlt. Also
1: ja.
0: Ich war überrascht, als ich das gehört habe, weil das Lied ja ganz anders klingt, als ich es erwartet habe zumindest. Also ich habe mit Lotte schon einen ganz anderen Sound assoziiert.
1: Ja, sie macht jetzt andere Musik. Sie wollte raus aus diesem sogenannten Deutsch-Pop-Ding, hat sie erzählt.
2: Ich fand es halt musikalisch nicht so ansprechend. Also ich glaube, so mit der Zeit, und ich habe mir von vornherein vorgenommen, ich mache Musik nur, weil ich es liebe. Und ich mache es nur so, wie ich es liebe. Und ich mache es nie für einen Erfolg. Und ich war so dissoziativ, ich habe es nicht mehr gefühlt. Ich habe mir so das von außen angeguckt, die Sachen, die ich gemacht habe, und war so, huh. Und wenn ich dann weg bin, soll das dann das sein, was da bleibt? So, I don't know, man.
0: Aus dem Hamsterrad raus, so hat sie es sogar genannt im Gespräch, sie wollte lieber versuchen, zeitlose Musik aufzunehmen. Gar kein einfacher Move für sie, aber ihr war das eben wichtig, sagt Lotte.
1: Den neuen Song, den bekommt er gleich in voller Länge. Noch zum Sound. Du hattest ja auch so ein paar Gedanken dazu. Ich musste gestern an Cigarettes After Sex denken. Was geht bei dir ab?
0: Also mit der Referenz, die du jetzt gerade genannt hast, da würde ich total mitgehen, was diesen Song hier zumindest angeht. Ich finde es musikalisch echt ansprechend. Es hat für mich fast so einen Anstrich auch von Shoegaze. Sehr klassisch, die Arrangements. Ich finde schon, das ist ein guter Song. Und vom Vibe her hat mich das auch etwas an Lana Del Rey erinnert.
1: Mhm.
0: Und das ist durchaus eine Künstlerin, die wichtig für Lotte ist. Ich habe mir das Interview nochmal angehört und da sagt sie das über Lana Del Rey.
2: Boah, ich finde sie super, super toll. Ich glaube, im großen Kontext könnte man es vielleicht in so eine ähnliche Schublade stecken, aber es ist auch gleichzeitig was total anderes. Also ich finde sie inspirierend. Sie ist auch so nicht so ein, sie ist eine Icon. Also ich finde so, sie ist auf jeden Fall Teil des popkulturellen Kontexts, den ich auch viel zitiere.
1: Mein Baby von Lotte. Quasi eine Neuerfindung von ihr als Künstlerin. Sie bringt ja auch bald ein Album raus, was sie auch Lotte nennt. Also so ein bisschen ihr zweites Debütalbum, eben mit ganz neuem Sound. Hört ihr dann natürlich auch hier in 1 Live Plan B, wenn die Platte draußen ist. Track der Woche jetzt erstmal für euch. Mein Baby. Vielleicht habt ihr ja auch so ein paar Assoziationen. Ich finde den Song wirklich super schön. Der geht unter die Haut. Auf jeden Fall. Lotte für euch.

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1: Doji in 1 Live Plan B mit Denial is a River. Mein Gott, jetzt hatte ich mal kurz so ein Blackout im Hirn, kennt ihr vielleicht. Weil, unter anderem auch, weil ich diesen Song hier schon wieder angespielt habe. Den habe ich heute schon mal gespielt. Das war eine Deutschland-Radio-Premiere. Das ist nämlich der neue Song von Fontaines D.C. aus Irland, aus Dublin. Marianne heißt der. Am 16. Oktober kommt ihr ganz neues Album raus. Das heißt Dopamine Chamber. Und der Bassist der Band hat sich zum Song geäußert.
2: Hey, it's Diego from Fontaines D.C. And this is our new song, Marianne. It's about the current era's quest for dopamine hits and how it's led to its strangeness, hedonism and detachment.
1: Ich übersetze das mal ganz kurz. Also er sagt, hey, das ist unser neuer Song Marianne und es geht um die kontinuierliche Sucht nach Reizen, denen wir uns immer ausliefern. Also dieses ständige Handy-Scrollen, Social Media, also dass man wirklich nur noch auf der Suche nach so einem Dopamin-Kick ist. Und dadurch etwas ganz Komisches passiert, nämlich, dass wir uns immer weiter eigentlich von den essentiellen Dingen oder von Freundschaften oder von Themen, von Situationen, von tatsächlichen Inhalten immer weiter entfernen. Und so eine komische Distanz sich aufbaut, weil wir eigentlich nur noch nach diesen Reizen suchen und gar nicht mehr so richtig ins Fühlen kommen. Also wie halt so Drogenabhängige, ne? Die einfach wirklich diesen Dopamin-Kick brauchen. Und das hat die Jungs so beschäftigt, dass sie ein komplettes Album darüber geschrieben haben. Dopamine Chamber eben. Also dieses Dopamin-Zimmer, in dem wir uns alle gerne befinden, aber doch vielleicht auch mal wieder da rauskommen sollten, weil es gesünder ist. Das ist der erste Song, den sie jetzt vorab rausgebracht haben. Bekommt ihr heute hier mehrfach in 1 Live Plan B. Marianne, Fontaines D.C.

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10: Um 9:30 haben wir einmal die A2 Hannover Richtung Dortmund. Die ist zwischen Kamener Kreuz und Lünen Süd wegen Bergungsarbeiten bis morgen früh gesperrt und in der Gegenrichtung auch noch gesperrt zwischen Dortmund Nordost und Camberg Kam. Und dann haben wir noch die A3 Oberhausen Richtung Köln. Die ist im Kreuz Hildengrad nach einem Unfall gesperrt.
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11: Hallo, hier ist Franziska Nisa. So, in der nächsten halben Stunde gehen Sie weg. Die 1x2 Tickets für Giant Rooks am Samstag in Bochum. Ihr habt aber noch die Chance, euch reinzumelden über die 0221 56789 111 oder den Messenger in der 1Live App. Wenn ihr wisst, aus welchem Giant Rooks Song diese Sekunde ist, dann macht er das am besten. Dann landet ihr nämlich noch im Lostopf. Los geht's, Leute. Nächste halbe Stunde ist soweit.

0: Das hier ist Santi Gold mit Disparate Youth. Und das hier ist Anita Ward mit Ring My Bell. Ring my bell. 1979 ist da rausgekommen, der Song. Wichtiger Song aus der Disco-Ära. Anita Ward, afroamerikanische Musikerin. Der Song, der hat sich jetzt nochmal sozusagen neu entfaltet in einem ganz neuen Song vom britischen Rapper H für seine neue Single Ring My Bell. Klingt so.
1: Ist das ja eher House, ne? Über den Age hier rappt, also über House Beats. Also es könnte auch eine Disclosure-Produktion sein, ja, weil wir gerade schon über britische Acts sprechen. Und ja, was Age angeht, Themen und Texte bei ihm, naja,
0: eher weniger
1: gesellschaftskritisch auch, nicht so wirklich.
0: Ja, auch Ring My Bell ist ja eher ein spaßiger Song.
1: R&B.
0: Also, R&B, ja gut, steht für Ring My Bell.
1: Was ne? das bei Age jetzt bedeutet, ist, glaube ich, klar.
0: Ja, erzähl. Was bedeutet das?
1: Ja, ist ein mehrdeutiger Text.
0: Es war ja auch damals ein Problem für Anita Ward, beziehungsweise Leute, die den Song gehört haben, fanden das anstößig.
1: Richtig, der Song ist auch in der Liste der 50 sexiest song of all time aufgenommen worden. Aber ja, zu Age, er kommt ja aus einer Freestyle-Kultur. Ich würde auch sagen, er spielt mit einer gewissen Ignoranz, aber auch humorvoll. Ich übersetze trotzdem jetzt nicht, was Ring My Bell auch bedeuten könnte, aber
0: naja, es ist... Klingel halt an meinen Glocken. Kann man schon irgendwo übersetzen.
1: Ach so, ich hab das... Egal. Ich wollte nur an der Stelle mal loswerden, dass Age auch ernstere Themen, persönlichere Songs schreiben kann, weil er hat dieses Lied jetzt auch mit seiner Schwester performt auf Instagram. Sehr schönes, humorvolles Video und für seine Schwester hat er auch schon mal ein Lied geschrieben. Die hat das Down-Syndrom und da hat er dann persönliche Töne angeschlagen in dem Lied, auch für Aufklärung gesorgt für Menschen mit Down-Syndrom, auch Geld für eine Initiative gesammelt und schon mehrfach über diese Thematik gesprochen. Also das kann er auch. Er kann nicht nur diese funny Rap-Songs, die eben tanzbar klingen und so ein bisschen House-Input haben.
0: Und Haut zeigen. Das hat so einen freudschen Versprecher drin.
1: Ring My Bell.
0: Ring My Bell. H.

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1: Schmetterlinge fangen, Blumengarten. Ihr fangt jetzt hier Tickets, 1x2 für die Giant Rooks. Die Lichter blinken hier auf den ganzen Leitungen. Es haben sich anscheinend unfassbar viele Leute reingemeldet, was ja total toll ist. Das bestätigt uns mal wieder, oder? Dass diese Band einfach genial ist. Philipp, was meinst du?
2: Ja, und ich kann nur das vielleicht als Tipp sagen, wer hier aufmerksam Plan B hört, der Song, um den es gleich geht, den mag ich sehr gerne von der Band.
1: Okay, dann wow,
2: gut. Ist nämlich nicht jedes Lied
1: okay.
2: Von Giant Rooks.
1: Wir gucken jetzt mal, ich wähle jetzt einfach mal random irgendeine Leitung aus. So, pass auf. Hallo, ist da jemand dran?
3: Ja.
1: Ah, wie schön.
2: Schon mal ein gutes Zeichen.
1: Ja, wer ist denn da dran?
3: Antonia.
1: Hallo Antonia, hier sind Franzi und Philipp von 1Live.
3: Ah, cool.
1: Wo erreichen wir dich? Wo wohnst du? Wo lebst du?
3: Bei Rüthen, also im Kreis Soest.
1: Okay. Und du magst die Giant Rooks?
3: Ja, super, super gerne.
1: Seit wann kennst du die denn schon oder seit wann hörst du die gerne?
3: Genau kann ich nicht sagen. Es sind auf jeden Fall schon ein paar Jahre, also wo die noch ganz klein angefangen sind.
1: Mhm.
3: Und genau.
1: Hast du die schon mal live gesehen?
3: Ja, letztes Jahr in Hamm.
1: Ach krass, bei diesem Homecoming-Konzert
3: ja,
1: sozusagen.
3: Genau.
1: Ach Wahnsinn, boah. Das
2: die Heimatstadt, ne?
1: Die Heimatstadt, genau. Wie war das denn? Erzähl mal kurz.
3: Es war super, super schön gemacht. Und man hat es auch gemerkt, dass das für die auch total emotional war, dass es so deren Zuhause ist. Und das hat man auf jeden Fall richtig gemerkt und es war richtig, richtig schön.
1: Okay, offensichtlich so schön, dass du sie gerne nochmal sehen wollen würdest.
3: Ja.
1: Ja gut, 1x2 Tickets haben wir hier rumliegen. Ich spiele jetzt nochmal die Sekunde, ja, die ich schon den ganzen Abend über gespielt habe. Und du sagst mir danach, welchen Song du in dieser Sekunde hörst. Bist du bereit?
3: Ja.
1: Okay, hier ist deine Sekunde, Antonia. Was sagst du? Was für ein Song ist das?
3: Das ist Slow Dance.
1: Slow Dance, sagst du, von Giant Rooks.
3: Ja.
1: Hast du da vielleicht noch einen kleinen Zusatz?
3: For a minute.
1: Slow Dance for a minute von Giant Rooks. Gucken wir mal. Das ist Quatsch, was ich jetzt hier gerade angespielt habe. Sorry, das ist absoluter Quatsch. Das ist absoluter Technikprobleme, die wir hier hatten. Eigentlich wollte ich diesen Song hier anspielen. Das ist nämlich Slow Dance for a Minute. Antonia, 1x2 Tickets gehen an dich. Das war jetzt ein richtiger Fail hier vom System. Tut mir total leid. Ich hoffe, du warst nicht kurz verwirrt.
3: Ja, gut, ein bisschen geschockt, aber.
1: Ich war kurz selber ein bisschen geschockt. Das war nämlich ein anderer Song von den Giant Rooks. Das ist der, den Philipp Kressmann hier so gerne mag. Den hast du mir hier reingemogelt.
2: Ich war auch gerade. Wir waren alle verwirrt, aber du hast einfach richtig geantwortet, Antonia.
3: Ja.
1: Herzlichen Glückwunsch und viel Spaß am Samstag.
3: Dankeschön.
2: Viel Spaß, genau.
1: Tschüss.
3: Ciao.

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1: Um 22 Uhr mit Lukas Haack. Der Waldbrand am Hohen Venn in Belgien ist weiter nicht unter Kontrolle. Trotzdem machen die Löscharbeiten Fortschritte. Mehr von Pierre Dickmanns.
2: Die Einsatzkräfte, die sind nach wie vor, stehen sie vor großen Problemen. Aber insgesamt ist die Stimmung hier doch relativ positiv. Denn man hat es heute zwar noch nicht geschafft, den Brand zu kontrollieren, aber man hat ihn fixiert. Das heißt, er breitet sich nicht weiter aus, auch nicht Richtung Deutschland bzw. Richtung Monschau. Und gerade auch mit Blick auf das Wetter in den nächsten Tagen stimmt das die Einsatzkräfte hier doch relativ positiv, dass man es tatsächlich schaffen könnte, in den nächsten Tagen bzw. Wochen diesen Brand vollständig zu kontrollieren.
1: Teilweise liegen die Glutnester unterirdisch und fressen sich durch das Moor. Bis alles komplett abgelöscht ist, könnte es noch Monate dauern. Wenn man auf der Autobahn ist und mal muss, bleibt kaum eine andere Möglichkeit als die Klos von Sanifair. Jetzt erheben Mitarbeiter schwere Vorwürfe gegen den Toilettenbetreiber. Laut ARD-Recherchen gibt es immer wieder Arbeitszeitverstöße mit 12-Stunden-Schichten. Sanifair sagt, es nimmt die Hinweise ernst und verweist darauf, dass Franchise-Nehmer die Klostandorte führen. In Frankreich wird über Bergrettung diskutiert und wer dafür am Ende zahlt. Es geht um den Berg Mont Blanc. Hin führt eine steile Felsrinne. Eine Gemeinde hatte vor Steinschlägen gewarnt und erste Hütten geschlossen. Auf einer Hütte hatten noch Bergsteiger gewartet und wollten mit Heli gerettet werden. Die Gemeinde wollte den nicht kostenlos schicken, weil sie vor den Gefahren gewarnt hatte. Die A2 bleibt in Dortmund in beide Richtungen länger gesperrt als geplant, und zwar bis morgen früh. Da ist in der Nacht ein Schwertransport verunglückt. Der LKW kippte um, zusammen mit einem Baukran auf der Ladefläche. Die Bergung ist umfangreicher als erst gedacht. Beim FC Bayern gibt's gerade Sorge um Fußballstar Jamal Musiala. Der 23-Jährige war zuletzt bei einem Testspiel letzten Samstag auf dem Feld zusammengebrochen. Jetzt ist das Ganze bei einem weiteren Testspiel wieder passiert. Auf Social Media sagt der Bayern-Star, dass er neurologische Probleme habe, dass es ihm insgesamt aber gut gehe.
0: Sektorwetter.
1: Heute Nacht gibt es vereinzelte Schauer bei 14 bis 18 Grad. Morgen dann wie heute. Es gibt Wolken, immer wieder Regen und es ist windig. Dazu in Attendorn und Brilon 20 Grad. Gelsenkirchen und Kleve kommen auf 21, Bonn auf 22 Grad. Am Donnerstag gibt es dann auch mal Sonne und bis 25 Grad.
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1: Geht los mit der A2 Hannover Richtung Dortmund. Die ist zwischen Kamener Kreuz und Lünen Süd wegen Bergungsarbeiten bis morgen früh gesperrt. Und auch in der Gegenrichtung ist die A2 zwischen Dortmund Nordost und Camberg Cam gerade gesperrt. Dann haben wir die A2 Dortmund Richtung Hannover. Die ist zwischen Dortmund Nordost und Camberg Cam zusätzlich noch nach einem Unfall gesperrt. Die A2 Hannover Richtung Dortmund ist zwischen Kamener Kreuz und Lünen Süd nach einem Unfall gesperrt. Und die A3 Oberhausen Richtung Köln ist im Kreuz Hilden auch nach einem Unfall gesperrt.
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3: Hallo, hier ist Franziska Nieser. Die Tickets für Giant Rooks am Samstag sind weg. Antonia aus Soest hat sie abgegriffen hier in 1 Live Plan B vor ungefähr einer halben Stunde. Jetzt gibt's Chiago.
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0: Kyla Scheichs, Schauspielerin, schon seit einigen Jahren auch Musikerin, Influencerin, alles Mögliche. Wir spielen gleich ihren Song Pretty Boys, mit dem sie musikalisch eine für sie sehr neue Richtung ausprobiert, sagt Philipp Kressmann hier aus dem Team.
2: Das stimmt, das ist ein Lied, das wir gleich hören werden, das so leicht mit Rock-Elementen oder auch Grunge spielt. Ja, es hat eher einen Indie-Pop-Sound, das Stück. Und das ist allerdings gar nicht neu für sie, ein persönlicher Song. Also es geht um Beziehungen aus dezidiert weiblicher Perspektive. Das checkt man ganz schnell, dass hier eine Frau singt. Und es geht auch um Erwartungshaltungen und Rollenbilder. Auch Dinge, die man als Frau, also Mann als Frau, schon verinnerlicht hat, leider.
0: Und es geht um das Verlangen, von einem spezifischen Mann auserwählt zu werden, den angeblich alle wollen. Wir kennen das Bild.
2: Genau. Und sie hat genauer erklärt, worum es in dem Lied geht und warum sie in dem Lied auch mehrfach das Wort Sex buchstabiert.
3: Weil ich habe oft mit Freundinnen darüber gesprochen, die gesagt haben, wenn sie einen Typen daten, der zum Beispiel jetzt mega heiß angesehen wird von allen, dann gehen sie da ganz anders ran. Deren Selbstbewusstsein ist anders, deren Auftreten vor allem ist anders. Es geht oft in sowas Performatives rein. Mhm. Und ich sage ja auch, also in dem Song sage ich ja ganz oft S-E-X, weil dann eben ganz schnell sowas passiert, glaube ich, auch als Frau, dass du das Gefühl hast, vielleicht du musst dich für diesen spezifischen Mann übersexualisieren, damit es einfacher ist, damit klarzukommen, dass er dich nicht auswählen wird und dass du nicht die eine bist, die ihn verändert und die ihn kriegt. Obwohl das ja gar nicht die Realität widerspiegelt und es gibt keinen größten Fisch im Teich. Es ist im Endeffekt, geht es um die Person, die dich am besten fühlen lässt, zu der du eine Verbindung hast.
2: Ja, passend zum Song, beziehungsweise da dreht sie es so ein bisschen um, finde ich, in dem Musikvideo. Da castet nämlich sie junge Männer sozusagen und am Ende werden die dann auch alle namentlich vorgestellt. Da gibt es ganz prominente Gesichter, unter anderem Bibica, Musiker aus Wien. Und dieses Video ist offenbar auch eine Anspielung auf ein schon älteres Musikvideo von Charlie XCX und zwar aus dem Jahr 2017. Da gab es ja den Clip zum Song Boys, dürfte also thematisch auch passen, also zu Pretty Boys. Und Charlie XCX ist sowieso eine wichtige Inspiration für sie.
0: Kyla Scheichs mit Pretty Boys jetzt für euch hier in 1Live.

0: Oh, ich liebe alles daran. Ist einfach so eine gute britische Band, die eben auch so ganz tolle Tanzvideos produziert und mit Back on 74 ja einen Welthit gelandet hat, der bei Social Media viral gegangen ist. Und jetzt ist eben das neue Album da. Das klingt wieder super retro. Ihr hört es auch immer noch ziemlich fresh. Sunshine heißt perfektes, tanzbares Sommeralbum. Aber Philipp Kressmann hier aus dem Team sagt, das ist nicht alles, was das kann.
1: Ja, also die Musik, haben wir gerade ja gehört, klingt wieder fröhlich und tanzbar. Sunshine ist insgesamt auch ganz klar optimistisch, aber manche Songs sind auch melancholisch. Ich meine, wir hören das gerade. Die Sängerin der Band Lydia Kitto, die singt zum Beispiel über Enttäuschung, ein gebrochenes Herz, Beziehungsprobleme, Streit und Wut sind auch Thema. Und dann geht es ja auch auf musikalischer Ebene um so eine gewisse Sehnsucht in eine andere Zeit. Wir hören das gerade so schön, ne? Melancholische Streicher. Das spielt alles eine Rolle bei Jungle, auch die Nostalgie auf diesem Album. Und das hat mir auch der Musiker und Produzent Tom McFarland gesagt.
2: Melancholie ist ein sehr komplexes Gefühl. Es kann viele Gefühle gleichzeitig beinhalten. Sehnsucht, Liebe, Glück, Hoffnung, aber eben auch Verlust. In unserer Musik fühlen wir uns naturgemäß schon zu einer gewissen Nostalgie und auch zu Melancholie hingezogen. So viel kann auf einmal geschehen. Und auch bei uns können all diese Emotionen gleichzeitig existieren.
3: All of these emotions exist within that framework all at once.
1: Für Jungle also gar kein Widerspruch, tanzbare Songs mit manchmal auch traurigen Texten aufzunehmen. Im Gegenteil. Und das ist ja auch bei ganz großen Soul-Klassikern so, ne? Und Jungle wissen das, haben das auch umgesetzt beim Cover ihres neuen Albums. Das spielt nämlich auch mit so einer gewissen Gegensätzlichkeit. Also bei dem Titel Sunshine, woran denkst du da?
0: Ja, an Helligkeit, Licht, ja. Sonne,
1: genau,
0: Sommer.
1: Also, ja, gelb zum Beispiel, ne?
0: Ach so, war von so Farben, ja. Genau, Orange vielleicht. Nee, eher gelb, ja.
1: Ja, genau, hat die Band auch gedacht, aber die haben sich dann doch auch für ein Cover mit dunkelbrauner Farbe entschieden, um genau
0: Klasse. Damit
1: so ein bisschen zu brechen, das zu konterkarieren.
0: Jungle. Neues Album, Sunshine, mit brauner Farbe. Also nicht politisch gemeint übrigens. Ne? Wunderschöne, tanzbare Musik mit Vintage-Vibe. Manchmal eben auch Songs mit melancholischem Text. Daraus bekommt ihr jetzt hier The Wave in 1 Live Plan B. Der ist eher happy, oder?
1: Würde ich auch sagen, würde ich mitgehen.

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8: So, die A2 Dortmund Richtung Hannover ist zwischen Dortmund Nordost und Camberg-Kam nach einem Unfall gesperrt. Und die A2 Hannover Richtung Dortmund ist zwischen Kamener Kreuz und Lünen Süd nach einem Unfall gesperrt.
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8: Mit Franziska Nieser und Philipp Kressmann hier aus dem Team. Ihr bekommt jetzt hier einen neuen Song von Somba oder den aktuellen Song von ihm, My Body Isn't Ready. Um was geht's im Lied? Hast du eine Kurzfassung?
9: Es geht um Unsicherheit, Zweifel in einer Beziehung. Es geht aber auch um Unsicherheit den eigenen Körper betreffend. Also das macht Somba hier auch zu einem Thema. Und dann wird auch noch der Spiegel kurz besungen. Also Druck, was das Äußerliche angeht, darüber singt er auch. Ein Typ, der sich Gedanken macht, auch über die eigene Wirkung und da durchaus selbstkritisch ist.
8: My Body Isn't Ready bekommt er jetzt hier in 1Live Plan B. Somba.

Inner Bloom, Rufus Du Sol. If you want me. Boah, ich bin stundenlang durch die Nacht gelaufen. If you need me. Mit dem Song auf dem Ohr. Finde ich ganz, ganz, ganz großartig. Neuer Song, den ich mir hier jetzt vermehrt aufs Ohr geben werde, ist der aktuelle Song von Fontaines D.C. Den habe ich hier heute prämiert in 1 Live Plan B. Und spiele ihn jetzt zum dritten Mal, weil ich den so gut finde. Marianne heißt der. Es geht auf den Alben von Fontaines D.C. ja ganz oft auch um Orte und Zugehörigkeiten. Es ging mal um Dublin. Es ging darum, von Dublin weg zu sein, weil sie kommen aus Dublin. Schließlich ging es darum, irgendwo anders Romantik zu finden. Und bei dem ganz neuen Album, das am 16. Oktober rauskommt, geht es so ein bisschen um die Frage, wohin flieht man? Vielleicht ins eigene Selbst, vielleicht in den Hedonismus, in Fantasien, irgendwie ewige Jugend oder das endlose Refreshen des Screens. Darum geht es auch hier in diesem Song. Und um Screens, Handyscreens generell und den negativen Einfluss von Bildschirmen auf unser Denken ging es schon mal bei der Band in einem ganz anderen Lied von denen. Das hier war der Song.

Das war noch Post-Punk-Sound, eher roh und direkt. Und der neue Song, ihr habt es schon gehört, der klingt auf jeden Fall um einiges anders. Marianne, den spiele ich euch jetzt hier nochmal in voller Länge. Der ist einfach so, so toll geworden von Taints DC.

kommt aus Großbritannien. Von Rachel Chinnereery. Und es geht darum, dass man manchmal eigentlich gar nicht so gut drauf ist und trotzdem dann abends weggeht, um sich abzulenken und dann vielleicht auf der Tanzfläche so richtig loslegt, so richtig aus sich rauskommt. Aber alles so ein bisschen Performatives. Also man gibt vor, jemand zu sein, der man eigentlich nicht ist. Im Inneren fühlt man sich eigentlich überhaupt gar nicht so. Und eigentlich wäre es gut, die Tanzfläche dann zu verlassen, bevor die Fassade bröckelt. Dieser Moment, dass man den abpasst. One Song Away from Crying, so heißt er nämlich. Und das ist irgendwie schon spannend, weil wir haben heute relativ viele Songs gehört, die so ein bisschen neue Sounds abdecken von den jeweiligen Artists, die diese Songs geschrieben haben. Ob das jetzt irgendwie bei Fontaines DC war oder jetzt eben auch bei Rachel Chinnereery, die nämlich auch mit einem ganz anderen Sound irgendwie angefangen hat, damals so Anfang der 2020er, dann ihr Durchbruch mit ihrem ersten Album 2024, What a Devastating Turn of Events, und jetzt eben Neuausrichtung 2026, I Think I Spoke Too Soon heißt ihr neues Album, was am 16. Oktober rauskommt. Und da ist ganz klar, es geht irgendwie weg von so einer reiner emotionalen Ausschlachtung hin zu einem Ort der Selbstvergebung und Heilung. Auch wenn der neue Song zeigt, dass die emotionale Tiefe bleibt, nur irgendwie erst alles ein bisschen tanzbarer verpackt ist. One Song Away from Crying jetzt für euch hier in 1 Live Plan B von der wirklich tollen Künstlerin Rachel Chinnereery.

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1: Die Nachrichten mit Peter Neuhaus. Guten Abend. Der Regen ist den Einsatzkräften beim Großbrand im Park Hosfenn entgegengekommen. Das Feuer hat sich nicht weiter ausgebreitet. Außerdem haben die Einsatzkräfte weitere Schneisen in den Wald geschlagen, um der Ausbreitung entgegenzuwirken. Inzwischen ist auch immer mehr abzusehen, welche Schäden das Feuer schon in dem Hochmoor angerichtet hat. Das erklärt dieser belgische Förster.
2: Wir hatten da drin zwei aktive Hochmoorflächen. In Belgien gibt es so drei von denen. Das sind sehr geschützte Biotope, auch seltene Biotope. Die brauchen Jahrtausende lang, bis sie sich entwickelt haben. Von diesen drei sind zwei unwiderruflich zerstört.
1: Der Brandrauch aus dem Hohenfenn war heute auch in vielen Teilen von NRW zu riechen. Menschen in Monschau, Simmerath und Röthchen sind deswegen weiter aufgerufen, drinnen zu bleiben. Vizekanzler Klingbeil hat die Aussage von Israels Polizeiminister Ben-Gvir zu gezielten Tötungen von Palästinensern im Gazastreifen scharf kritisiert. Bei Sat.1 sagte der SPD-Politiker, die Bundesregierung könne solche Äußerungen in keinster Weise akzeptieren. Bianca Schwarz, WDR Berlin.
3: Weiter nannte Klingbeil das Verhalten des Polizeiministers Ben-Gvir menschenverachtend. Ich stehe in Solidarität zum Staat Israel, aber ich stehe nicht in Solidarität zu solchen Ministern, so Klingbeil wörtlich. Der rechtsextreme Polizeiminister Ben-Gvir hatte in einem Podcast unter anderem gezielte Tötungen von Palästinensern gefordert. Es gäbe im Gazastreifen Menschen, die es nicht verdient hätten zu leben.
1: Und auch das war Thema. Gegen den Toilettenanlagenbetreiber Sanifair gibt es Vorwürfe von Reinigungskräften. Im ARD-Magazin Report Mainz berichten Mitarbeiter an Raststätten von 12-Stunden-Schichten und rund 5 Euro Stundenlohn. In Sachsen-Anhalt ist ein neues Forschungszentrum zur Drohnenabwehr eröffnet worden. Bundesinnenminister Dobrindt nannte es einen zentralen Baustein gegen hybride Bedrohungen. Der Drummer der US-Rockband ZZ Top, Frank Beard, ist tot. Er wurde 77 Jahre alt. Fußballnationalspieler Jamal Musiala ist erneut in einem Testspiel des FC Bayern München zusammengebrochen, zum zweiten Mal innerhalb weniger Tage. Kurz darauf äußerte sich Musiala über Social Media zu den Gründen. Marcel Stober, WDR Sport.
4: Bei ihm seien temporär kurz auftretende, aber gut behandelbare Absenzen festgestellt worden. Absenzanfälle sind eine Form der Epilepsie, die sich durch kurze Bewusstseinsstörungen auszeichnen. Musiala sei in bester medizinischer Behandlung, sehr optimistisch und auf einem guten Weg, schreibt er. Er selbst habe die Verantwortung übernommen, nach ärztlicher Freigabe weiter Fußball zu spielen.
1: Das war WDR aktuell.
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6: 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Mhm. Ich möchte am liebsten gerade weglaufen.
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7: Mit mir Katrin Altschner. Vielleicht wart ihr auch schon mal schrecklich in einen Menschen verliebt, den ihr ganz toll fandet. Aber sein ständiges Wegrücken, sein Wunsch nach mehr Autonomie, wenn ihr mehr Nähe wolltet, sein mangelndes Commitment, das hat euch wirklich, wirklich schreckliche Angst gemacht, weil ihr bräuchtet eigentlich total viel Nähe, um euch geliebt zu fühlen, um das Gefühl zu haben, ihr seid genug wert oder keine Angst, verlassen zu werden. Was das mit der Bindungstheorie zu tun hat und ob es Hoffnung für solche Liebe gibt, also wo einer sehr viel will und der andere immer viel mehr Autonomie, oder ob ihr besser um euer Leben rennt, weil ihr unglücklich werdet, das besprechen wir heute bis 0 Uhr in 1 live. Oder ihr hört den Intimbereich.

0: Live Intimbereich mit mir, Katrin Altschner. Und heute gucken wir auf einem Thema, das in Social Media viel besprochen wird. Ängstlicher Bindungstyp trifft auf vermeidenden Bindungstyp. Ich könnte das auch so beschreiben. Person, die eher klammert und ständig Angst hat, verlassen zu werden, trifft auf jemanden, der ihn oder sie am langen Arm verhungern lässt. In der Social Media Psychologie Bubble lautet die Einschätzung dazu meist zum Scheitern verurteilt. Da wir hier aber keine Fans von einfachen Antworten sind, schauen wir uns das mal ganz genau an. Ich sag, hallo Christopher, wer bist du, was machst du?
1: Hi, ich bin Christopher Frentrup und ich bin freiberuflich als Paartherapeut und Sexualberater in eigener Praxis in Bochum tätig und freue mich, dass du mich eingeladen hast. Vielen Dank.
0: Und du bist Wiederholungstäter.
1: Ich bin Wiederholungstäter. Ich war schon einmal bei dir. In der Folge, die wir gemeinsam da gedreht haben, ging es um das Thema Fremdverlieben und heute kam von dir die Idee, sich nochmal mit Bindungstypen und dem zu beschäftigen, was es mit Partnerschaften macht.
0: Voll. Ich freue mich übrigens, wenn Leute mehrfach kommen, weil dir geht es ja wahrscheinlich eher ähnlich, dass man schon so, naja, man weiß halt mehr, was auf einem zukommt.
1: Absolut.
0: Also es hat so eine schöne Verlässlichkeit irgendwie.
1: Das ist auch ein anderes Gefühl, diesmal hier zu sein. Ja. Aufregung ist ein bisschen weniger.
0: Okay, lass uns, bevor wir uns diesen einen konkreten Fall, über den ich gerade schon so ein bisschen erzählt habe, angucken, noch einmal den theoretischen Aufbau in ganz groben Zügen machen. Wir starten mit der Bindungstheorie. Was ist die Bindungstheorie?
1: Gerade schon kurz geschmunzelt darüber, wie beschreiben wir ganz kurz und knapp die Bindungstheorie. Ja. Also wenn wir sagen, die Bindungstheorie, es gibt ja unterschiedliche Ansätze mittlerweile, aber die meiste Zeit beziehen wir uns ja auf die ursprünglichen Arbeiten von Bowlby und Ainsworth, die sich mit der Frage beschäftigt haben, wie gehen denn Kinder in Beziehung zu ihren primären Bezugspersonen, also in den meisten Fällen dann zu den Eltern, und was lernen sie aus diesen Beziehungen? Vor allem geht es da um emotionale Sicherheit und Nähe. Und darüber eine Theorie zu entwickeln, ist deshalb so wichtig gewesen, weil es auch eine Aussage darüber trifft, wie werden diese Kinder voraussichtlich als Erwachsene in Beziehung gehen können. Oder umgekehrt gedacht, wenn Menschen zu uns in Beratung oder Therapie kommen, dann gibt es bestimmte Muster, nach denen wir uns verhalten. Und häufig können wir dann gut zurückgehen und nochmal schauen, wie habe ich denn früher die primäre Bindung zu meinen Eltern eigentlich erlebt? Was habe ich für ein Wissen, also nicht ein kognitives Wissen, sondern so ein emotionales Wissen darüber, wie Beziehung, Nähe, Distanz und die Regulation von Emotionen funktionieren. Und Bowlby und Ainsworth hatten, das hat bestimmt jeder schon mal gehört und es ist recht populär geworden, also vier Kategorien entwickelt, in denen Bindung geclustert werden kann. Es gibt einmal die sichere, die stabile Bindung, dann gibt es die zwei unsicheren Bindungstypen, einmal ängstlich und einmal vermeidend. Und zum Schluss gibt es auch noch die desorganisierte Bindung. Also die sind so die vier unterschiedlichen Typen, die man in der Literatur findet.
0: Und wir werden vor allen Dingen über unsicher und vermeidend heute reden.
1: Ah ja.
0: Aber du meintest ja gerade schon im Vorgespräch, dass das auch mittlerweile ein bisschen kritisch gesehen wird oder ein bisschen veraltet ist, die Theorie?
1: Ich glaube, sie bietet immer noch die Grundlage für alles, was daraus irgendwie gewachsen ist, aber immer der Nachteil von Modellen, die Kategorien aufmachen, ist, dass sie eben statisch sind. Und ich bemerke das, wie wir als Menschen miteinander ins Gespräch kommen. Du hast es auch schon im Vorfeld einmal benannt. Wenn wir uns gegenseitig bezeichnen mit, da ist ein Vermeider. Ja. Oder das ist jemand, der hat einen ängstlichen Bindungsstil. Häufig neigen wir dazu, eine ganze Person zu beschreiben mit einer, ich sag mal vorsichtig, künstlichen Aufspaltung, die in der Forschung geschaffen wurde. Also wir beobachten Verhalten und versuchen daraus eine Beschreibung zu machen. Und die Gefahr ist, dass es eine statische Kategorie ist. Und die neueren Modelle, die es gibt, wie zum Beispiel das ECR oder ECR-Modell, das ist Experience in Close Relationships, also die Erfahrung in nahen Beziehungen. Das Modell greift auf die ursprüngliche Idee von Bowlby und Ainsworth zurück und kategorisiert sozusagen auf einer Spannbreite zwischen Vermeidung und Angst. Das bedeutet aber im Unterschied zu den festen Kategorien, dass es viel mehr verstanden wird als ein Kontinuum, als ein Bereich, eine ganze Dimension, in der es sehr, sehr, sehr viele unterschiedliche Ausprägungsmöglichkeiten gibt. Also nicht mehr fest, sondern fluide und damit auch veränderbar.
0: Also klingt für mich sehr logisch, weil ich mich auch immer schon in unterschiedlichen Beziehungen ja anders erlebt habe, selbst zum Beispiel. Und jetzt kann man natürlich sagen, hä, aber warum reden die beiden denn jetzt trotzdem darüber? Naja, ein bisschen so, weil ich das Gefühl habe, gerade diese Bindungstypen, die eignen sich ganz wunderbar für so Social-Media-Psychologie. Und ich meine das nicht despektierlich erstmal. Also es ist ja toll, wenn niederschwellig Psychologie erklärt wird, wenn Menschen daraus was ziehen können, was bekommen. Aber so ein Reel oder TikTok-Video hat halt irgendwie, weiß ich nicht, oder wir haben vielleicht auch nur noch so 40 Sekunden Aufmerksamkeitsspanne und entsprechend vereinfacht wird das dann gemacht. Ja. Und ich habe das Gefühl, dafür eignet sich das so gut, weil man das dann sehr gut darauf runterbrechen kann. Ja. Nämlich zu sagen, ah, da ist der Vermeider und da ist der ängstliche Bindungstyp.
1: Ja.
0: So, dann ist mir aufgefallen, dass es wirklich sehr, sehr viele Shorts, Videos, wie auch immer gibt, wo genau diese Beziehungskonstellation beschrieben wird, nämlich Vermeider trifft auf ängstlichen Bindungstypen. Und das ist dann so das Böseste, Schrecklichste, was es gibt. Meistens ist der Vermeider sogar nochmal eher der Buhmann. So, der gilt nochmal eher so als evil, während der ängstliche Bindungstyp eher so das Opfer ist in dieser Konstellation. Und das hat mich sehr gestört und da wollte ich genauer hingucken.
1: Na ja.
0: Bevor wir das machen, wie, wenn wir jetzt bei dieser klassischen Theorie bleiben, wie zeichnen sich diese beiden Typen aus? Also der Vermeider und der ängstliche Bindungstyp?
1: Ja, das ist eine gute Frage. Also wenn wir es jetzt ganz statisch beschreiben würden, dann nehmen wir jetzt irgendwie mal Tom als den fiktiven Vermeider sozusagen, der vielleicht, und ich mache das jetzt mal als eine hypothetische Annahme, der vielleicht die Erfahrung gemacht hat, dass er in einem sehr, sehr überfürsorglichen Elternhaus groß geworden ist, in dem es das Bestreben der Eltern gab, Autonomie eher zu erleben als was nicht so gefördert wird, sondern zu begrenzen und mit einer großen Überfürsorge zu reglementieren. Und es könnte sein, dass Tom daraus gelernt hat, dass ein Näheangebot innerhalb von einer Paarbeziehung zum Beispiel sehr stark den Wunsch nach Autonomie auslöst, weil er es in der elterlichen Beziehung eben so erlebt hat, dass diese Überfürsorge sehr erdrückend ist. Also hat vielleicht sehr großen Stress ausgelöst, immer wenn er früher als Kind in das Autonomiebestreben kommen wollte, das eine der Grundkräfte von uns ist. Also Bindung und Autonomie sind ja die beiden großen Kräfte auch in Partnerschaften. Immer wenn er Autonomie ausleben wollte, wurde es von den Eltern sozusagen eingefangen und durch Überfürsorglichkeit irgendwie erdrückt. Dann gäbe es ja so etwas wie ein Erlernen von, auch ein organismisches, ganz körperliches Erlernen von, wenn jemand mit einem großen Näheangebot auf mich zukommt, dann brauche ich einen Mechanismus, um das zu regulieren. Und dann gehe ich sehr, sehr stark in die Autonomie und gehe sozusagen ganz, ganz weit weg aus diesem Näheangebot, aus diesem Bindungsangebot, könnte man irgendwie sagen. Und das wird dann im Zweifelsfall von jemandem wahrgenommen als vermeidend. Ich gehe weg, ich gehe raus, gehe in die Autonomie.
0: Was aber witzig ist, nur um das einmal klarzumachen, irgendwie hat Tom ja dann wahrscheinlich, also wir bleiben jetzt mal bei Tom, hat Tom ja wahrscheinlich auch Angst. Ist ja auch ein Angstverhalten, das vermeidende Verhalten wahrscheinlich, weil er Angst hat, zu sehr eingeengt zu werden, zu sehr in seiner Autonomie eingeschränkt zu werden. Es hat doch auch was mit Ängsten zu tun, oder?
1: Könnten wir mutmaßen.
0: Oder Widerstand?
1: Das kann so sein, ja. Das kann so sein, das muss es nicht zwangsläufig.
0: Okay.
1: Was es auf jeden Fall ist, und ich glaube, da sind wir bei einem zentralen Merkmal, ist, die beschriebenen Bindungstypen, wenn wir bei der klassischen Theorie bleiben, und das ist aber auch bei den neueren Varianten genauso, wir sprechen nicht über Persönlichkeitsmerkmale. Und da kommen wir häufig auch sprachlich hin. Das ist ein Vermeider. Wir beschreiben damit eine ganze Person. Und das ist ein großer Fehler. Das kann man deutlich sagen. Das sind also diese Mechanismen, die in uns wirken, die in uns allen wirken, sind keine Persönlichkeitsmerkmale, sondern Lösungsstrategien, erlernte Lösungsstrategien auf bestimmte Beziehungskonstellationen, die wir erleben. Und das bedeutet, es kann gut sein, dass Tom innerlich Stress erlebt, weil seine Partnerin zum Beispiel, jetzt nehmen wir mal Anna dazu, die, wie du gerade schon so angekündigt hast, ja dann vielleicht
0: ein ängstlicher
1: Bindungstyp ist. Und jetzt sage ich auch schon, sie ist ein ängstlicher Bindungstyp. Ja. Sie hat da eine Lösungsstrategie für sich, so wäre es eigentlich richtig. Und Tom merkt, dass Anna mit einem großen Nähebedürfnis auf ihn zukommt. Was es auslösen könnte, wäre das gleiche Gefühl, wie es in der Kindheit war. Diese Form von Nähe bedroht meine Autonomie. Und ich habe das Gefühl, ich verliere mich da drin. Ich werde sehr, sehr stark eingeengt. Das heißt, der Wunsch nach Autonomie wird mit großer Wahrscheinlichkeit sehr, sehr groß werden. Die Reaktion auf den Nähewunsch von Anna wird sein, ich gehe weiter in die Autonomie. Ich gehe weiter raus aus dem Näheangebot. Wenn Anna ein ängstlicher Typ ist, und das haben wir jetzt ja mal so gesetzt,
0: ja,
1: dann wird sie eine ganz andere Erfahrung gemacht haben. Sie wird vielleicht die kindliche Erfahrung gemacht haben, dass es für sie sehr, sehr wichtig ist, dass Menschen bleiben, dass die nicht weggehen, dass die Idee von Sicherheit und der Möglichkeit, ihre eigenen Emotionen zu regulieren, sehr, sehr stark geknüpft ist an die Erfahrung, wenn ich Nähe brauche, dann kommt auch jemand, der mir das geben kann und ich kann mich daran festhalten. Wenn die beiden aufeinandertreffen, dann kann es schnell dazu kommen, dass eine Schleife passiert. Anna geht auf Tom zu, möchte sehr, sehr viel Nähe haben, weil sie das braucht, um Sicherheit zu bekommen, wie ich am Anfang schon gesagt habe, zur Regulation der eigenen Emotionen, für Ruhe, für Sicherheit. Bei Tom löst es etwas genau anderes aus, aufgrund seiner Erfahrung. Er geht in die Vermeidung, also hinaus in die Autonomie, könnte man auch sagen. Was wird das bei Anna wiederum auslösen?
0: Angst.
1: Angst.
0: Nicht geliebt zu werden.
1: Angst.
0: Panik.
1: Panik. Angst, nicht geliebt zu werden. Was wird Annas Strategie an der Stelle sein?
0: Nachrücken.
1: Ja. Ja, Anna wird...
0: Tom richtig auf den Sack gehen, ja, um das mal so zu sagen.
1: Anna könnte in diesem Beispiel nachrücken und das vielleicht können wir es auch als Klammern beschreiben. Das heißt also, der Wunsch, ich merke, der andere geht raus. Das ist ja die große Sorge. Mhm. Wenn ich Liebe brauche, wenn ich emotionale Sicherheit brauche, dann geht der andere weg. Mhm. Das kann eine kindliche Erfahrung sein in dem Erleben von, wie funktioniert Bindung und Beziehung. Dann wird sie nachrücken, dann wird sie klammern. Was wird darauf wieder Toms Reaktion sein. Das wird den Autonomiewunsch, also das vermeidende Verhalten, was Anna erlebt, weiter verstärken. Und nicht selten geht es dann sehr, sehr schnell in gegenseitige Vorwürfe. In Vorwürfe von du erdrückst mich, in Vorwürfe von du lässt dir überhaupt keine Nähe zu, du bist ein Vermeider. Also, und dann haben wir das Beziehungsdrama ja schon sozusagen auf Basis dieses bindungstheoretischen Ansatzes schon.
0: Jetzt habe ich aber noch eine Nachfrage, weil ich nicht weiß, ob ich das richtig verstanden habe. Also wir gehen jetzt nochmal zu unserer Anna und ihren Ängsten oder ihren ängstlichen Bindungsstil. Hatte ich das jetzt richtig verstanden, dass das auch entstehen kann, wenn Anna sehr positive Erfahrungen gemacht hat, dass immer jemand da war? Weil ich dachte auch irgendwie immer, wenn ich gelernt habe, dass nie jemand für mich da ist und ich nie genug bin und keine Liebe bekomme, kann das doch auch dazu führen, dass man, oder ist das falsch? Habe ich mir das falsch zusammengereimt?
1: Nein, also nein und ja.
0: Also weil erstmal hört es sich an, das Kind hat jetzt ganz schön an. So, auch da ist, ich habe gelernt, da ist jemand da, der reguliert mich, oder war das von mir falsch gedacht?
1: Ah, dann habe ich mich vielleicht schlecht ausgedrückt. Ne? Die Erfahrung ist dann natürlich eher sowas gewesen wie, wenn ich es brauche, dann bekomme ich es eher nicht.
0: Ich muss mich
1: sehr, sehr anstrengen.
0: Okay. Mhm.
1: Ich muss dafür kämpfen, dass ich das bekomme.
0: Ja.
1: Wenn das die Erfahrung ist, dann entsteht ja nicht eher der Gedanke, dass ich aus mir selbst heraus liebenswert bin, sondern ich bin dann liebenswert, wenn ich mich besonders dafür anstrengen muss.
0: Ja. Genau, wenn ich mich reinhänge.
1: Wenn ich mich richtig reinhänge.
0: Zeige und
1: absolut. Und das bedeutet, dass der Gang in die Autonomie von Tom auch genau dieses Muster bedienen wird. Ich muss mich nochmal anstrengen. Also da gehe ich jetzt richtig hinterher. Das ist das Bekannte.
0: Okay, also erstens, ich möchte an dieser Stelle nicht verheimlichen, dass ich mich mit Anna ganz gut identifizieren kann. Wobei ich da gar nicht weiß, weil ich schon das Gefühl habe, dass zum Beispiel... Ich hatte sehr aufmerksame Eltern, die sehr viel für mich da waren. Aber man weiß es ja auch nicht so ganz genau. Gleichzeitig ist meine Mama super früh arbeiten gegangen schon. Also ich war mit 6 Monaten dann schon bei Oma, wobei ich das auch als positiv erlebt habe.
1: Ja.
0: Dann habe ich ja immer noch so meine komische Theorie, da mein Opa ist ja adoptiert worden. Ob das was damit zu tun hat? Also wisst ihr, also so dieses über die Generation hinweg, Übertragung, was Transgenerationales, genau. Aber ansonsten fühle ich Anna sehr, denn ungefähr meine erste wirkliche Beziehung hat ungefähr genauso begonnen wie Annas Beziehung. Und ich habe mir wirklich den Arsch aufgerissen, um geliebt zu werden, um gesehen zu werden. Und mein Partner hat dann sehr tommig immer sehr reagiert. Wir haben das dann
1: tommig
0: reagiert.
1: Gesagt, ja.
0: Aber wir haben das 8 Jahre gemacht. Dann bin ich gegangen, weil ich die Schnauze voll hatte, muss man mal so sagen. Ich bin sehr leidensfähig, aber irgendwann, bisher bin ich immer gegangen, irgendwann, wenn es mir zu dumm wurde.
1: Ja.
0: Das muss man schon so sagen. Also da sehe ich schon Anna. Und wenn jetzt die Leute, die zugehört haben oder die vielleicht sogar denken, oh ja, okay, ist auch meine Erfahrung. Erfahrung habe ich auch schon mal so erlebt, also egal ob von Tom oder Anna. Viele Leute würden ja jetzt wirklich zu Recht sagen, gerade bei dieser Abwärtsspirale, ey Leute, vergesst es. Mhm. Wirklich, das ist ja, das hört sich ungesund an, das hört sich an, als würdet ihr im ständigen Reibereien miteinander sein. Am besten, ihr geht auseinander.
1: Ja.
0: Das sind ja auch quasi die Aussagen von diesen Videos.
1: Das ist das Gängige, was du auch anfangs benannt hast, was du liest oder was du viel siehst. Das ist sozusagen eine Festschreibung auch ist, so sind sie. Und da sich daran nichts verändern lässt, ist es dann eben auch besser zu gehen.
0: Ja, aber so funktioniert doch das Leben nicht. Also erstens, wenn Anna einigermaßen so tickt wie ich, wird sie so nach 20 Jahren feststellen, dass sie offensichtlich immer vermeidende Toms sich aussucht.
1: Also sie würde erkennen, dass sie das dann Zusammenhang bestehen könnte.
0: Das ist ja vielleicht auch.
1: Mit der Partnerwahl.
0: Genau, aber wo ist denn mein Anteil? Wird sich diese Anna dann vielleicht auch irgendwann denken? So? Ja. Also entweder sagt man dann, man Anna hat ja gar nichts im Leben gelernt, so, oder man könnte ja auch sagen, okay, aber da steckt ja ein Muster hinter und vielleicht ein Bedürfnis und vielleicht muss es da einen Weg geben, weil aus irgendwelchen Gründen lande ich da ja.
1: Und ich glaube, dass es den gibt. Also die Erfahrung, die ich mache, das ist jetzt ein Erfahrungswert aus der Praxis.

0: zusammen, die fast spiegelgleich aufgrund unbewusster, und das ist ein wichtiger Begriff an der Stelle, aufgrund unbewusster, ungelöster Konflikte zusammenfinden. Mhm. Und ich glaube, das macht einen großen Unterschied. Sind uns unsere Handlungsmuster und unsere Strategien, die wir erlernt haben, die für uns in der Kindheit auch hilfreich waren, sind uns diese Strategien bewusst? Ja. Kennen wir die? Haben wir die durchdrungen und durchschaut? Das heißt noch nicht, dass sie verändert sind, aber erstmal wissen wir um diese Strategien, wofür sind die da? Weil auch dann, glaube ich, erst die Möglichkeit besteht, sie zu verändern. Also so ein Leitspruch wäre, Veränderung folgt Verstehen. Mhm. Und Veränderung ist dann möglich, wenn ich verstanden habe, was passiert da in mir. Und dann wäre ich ganz bei dir, dass es falsch ist, einen Menschen einfach endgültig so zu beschreiben, der ist ein Vermeider. Nochmal, es sind keine Persönlichkeitsmerkmale, sondern es sind Lösungsmechanismen, um zum Beispiel organismischen Stress zu regulieren, um einen Umgang mit Nähe und Distanz zu regulieren. Und zwar so zu regulieren, dass es uns gut geht. Also da ist immer wieder die Frage hinter, wofür ist dieses Verhalten, das Tommy'sche Verhalten zum Beispiel, ja, wofür ist das eine Lösung? Wofür ist dieses Verhalten eine Lösung? Es ist nicht per se ein Problem. Und das zeigt nochmal, dass diese Mechanismen, die wir da beschreiben, relational sind. Das bedeutet, sie entstehen in Abhängigkeit von der Person, mit der wir zusammen sind. Mhm. Wir sind nicht nur ein vermeidender Bindungstyp. Wir sind in Bezug zu einer bestimmten Person. Vielleicht zeigen wir da vermeidendes Bindungsverhalten, können aber in einer anderen Beziehung, die zum Beispiel freundschaftlicher Natur ist, ja, total sicher gebunden sein. Ja. Also das ist mir ganz, ganz wichtig. Wir sind nicht nur ein Bindungstyp, sondern wir sind es in Relation zu einer bestimmten Person. Und ich glaube, dass die frohe Botschaft ist, es ist veränderbar. Und ich glaube, dass der Game Changer sozusagen ist, kommt es aus dem Unbewussten ins Bewusste. Mhm. Weiß ich über mich selber, was passiert da? Weil dann reagiere ich nicht mehr einfach nur noch automatisiert, zum Beispiel auf Annas Verhalten im, ja, Rückzug, sondern ich kann darauf eine Antwort geben, ich kann das spüren und merken, boah, hör mal, Anna, dein auf mich zukommen, die Nähe, die du gerade brauchst, die löst bei mir Stress aus. Mhm. Ich möchte am liebsten gerade weglaufen. Aber dann sind wir plötzlich im Gespräch als Paar miteinander. Dann sind wir im Gespräch über das, was in uns gerade passiert. Und im besten Fall findet sich auf einmal ein völlig neuer Beziehungsspielraum, in dem wir darüber sprechen können, wie lösen wir das denn gemeinsam? Das heißt nicht, dass der innere Wunsch, in diese Autonomie zu gehen, plötzlich weg ist.
1: Ja.
0: Aber es ist ein ganz anderer Umgang damit möglich. Und das geht erst, wenn es ins Bewusstsein rückt.
1: Also das meinst du auch mit veränderbar, oder?
0: Ja, das meine ich mit veränderbar.
1: Weil ich schon die Erfahrung gemacht habe, dass ich viele Sachen trotz Therapie und weiß ich nicht, auch an mir irgendwie nicht verändern kann und irgendwie damit lebe. Und das Einzige, was ich vielleicht kann, ist, mein Verhalten anderen zu erklären,
0: ja,
1: vielleicht zu regulieren in,
0: ja,
1: Teilen,
0: ja,
1: manchmal aber auch nicht. Also manchmal ist es auch wie auf so Schienen,
0: ja,
1: dann geht nichts. Und dann kann ich entweder die Scherben zusammenkehren, ja, danach und sagen, okay, das ist jetzt nicht so elegant von mir gelöst. Ich möchte mich dafür aufrichtig entschuldigen, aber ich möchte mich wenigstens versuchen zu erklären, warum mir das jetzt passiert, ja, ist. Und ich denke ja auch manchmal immer so ein bisschen, naja, Selbstliebe finde ich ist ja so ein komisches Wort, aber ein bisschen Weichheit mit sich selber. Also ich nehme es mir jetzt auch nicht mehr so krumm.
0: Ja.
1: So, dann denke ich so, ja, okay, ich halte andere halt auch aus.
0: Ja, da ist jetzt viel, ganz viel drin gewesen, ja, woran wir anknüpfen könnten. Ja. Also einmal dieser Begriff der Selbstliebe, der wird ja auch sehr inflationär benutzt, aber ich glaube, das Selbstmitgefühl, vielleicht sozusagen nicht mehr hart zu sich selber zu sein dafür, dass man in bestimmter Art und Weise sich verhalten hat. Ich glaube, dass solche Mechanismen, wenn wir sie vom Kleinkindalter auf mitbekommen haben, vielleicht wirken die auch ein Leben lang in uns. Aber ein Unterschied ist ja die Frage, wie gehen wir damit um? Also was ist unsere Antwort darauf, wenn es sich für uns nach wie vor so anfühlt, dass wir in die Autonomie gehen möchten, um diesem Näheangebot zu entgehen, dann macht es einen großen Unterschied, ob ich automatisiert darauf reagiere,
1: ja,
0: dann werde ich ein Stück weit von diesem Muster gelebt.
1: Mhm.
0: Und das ist vielleicht das, was du auch beschrieben hast, manchmal bin ich wie auf Schienen,
1: ja,
0: da gibt es gar keine Bewegungsmöglichkeit. Und dann sind da diese anderen Momente, wo es mir auffällt, wo ich innehalten kann, wo ich merke, ja, innerlich, das wäre jetzt gerade meine, vielleicht auch meine kindliche Reaktion darauf, diesem Näheangebot zu entfliehen.
1: Mhm.
0: Aber ich kann auch anders handeln. Ich kann darüber ins Gespräch kommen. Ich weiß von mir selber, wie es sich anfühlt. Ich kann das benennen.
1: Mhm.
0: Ich habe einen anderen Regulationsmechanismus vielleicht gefunden. Und ich kann den mit meiner Partnerin und meinem Partner teilen und besprechen. Du hattest im Vorfeld ja diesen Begriff von emotionaler Reife mal eingeworfen. Und alles, was du gerade beschrieben hast, dieser Begriff ist ja unbestimmt.
1: Mhm.
0: Aber ich glaube, dass es das ist. Ich glaube, wenn wir darüber sprechen, eine emotional gereifte Person zu sein, dann

beinhaltet das sowas wie, ich kann meine Gefühle wahrnehmen, ich kann sie hoffentlich in vielen Bereichen regulieren, ich bin also nicht mein Gefühl, sondern ich habe ein Gefühl und ich kann darauf eine Antwort geben.

0: 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Beziehungskonstellationen, in denen eine Person, wir nennen sie mal Anna, sich nach viel mehr Nähe sehnt, oft Angst hat, verlassen zu werden und ständig im Kampf ist und der andere Mensch, also der Beziehungspartner, wir nennen ihn jetzt Tom, scheinbar kühl bleibt, wenig Commitment und Nähe zulässt, die sind nicht selten. Die Psychologie hat sogar Namen dafür. Da trifft ein ängstlicher Beziehungstyp auf einen vermeidenden Beziehungstyp. Paartherapeut Christopher Frentrop sagt dazu:
1: In solchen Beziehungen kann enormes Wachstumspotenzial stecken. Weil in einer solchen Beziehung, wenn sie reflektiert mit den eigenen Mustern umgeht und es gelingt, miteinander ins Gespräch zu kommen und sich gegenseitig zu bedeuten, was passiert in mir, was ist mein Regulationsmechanismus, was ist deiner, dann hört auch die Interpretation auf. Und in der Regel neigen wir ja dazu, die Dinge so zu interpretieren, dass es irgendwas mit uns zu tun haben muss, im Sinne von, ja, der liebt mich nicht, also nehmen wir mal anders Seite. Das Weggehen von Tom, die Vermeidung, da gibt es ja schnell so eine Annahme von, okay, ich bin nicht liebenswert, ich fühle das ja. Das ist gar nicht Toms Idee. Und darüber ins Gespräch zu kommen, kann auch sowas bedeuten, zum Beispiel in der Paartherapie, Paare sprachfähig zu machen, zu sagen, Anna, wenn ich jetzt in die Autonomie gehe, dann bedeutet das nicht, dass ich dich nicht mehr liebe. Ich liebe dich genauso wie vorher. Für mich ist es ein Mechanismus, damit ich gerade mein Stress reguliere. Das hat mit dir als Menschen und als Person überhaupt nichts zu tun. Kann ich dir auf einem anderen Wege gerade zeigen, wie sehr ich dich liebe, damit du in die Sicherheit kommst und ich gleichzeitig gucken kann, wie kann ich meinen Stress gerade regulieren. Solche Gespräche möglich zu machen, wären auch die Erfahrung, dein Gang in die Autonomie bedeutet gar nicht, dass ich nicht geliebt bin. Ja. Aber es bräuchte die gemeinsame Reflexion über die inneren Muster. Und auch den Mut, sich, da steckt schon im Wort, sich zuzumuten mit dem, was in einem passiert. Und dann glaube ich, wenn dann eine bewusste Entscheidung getroffen wird, zu sagen, wir beide wollen zusammen sein, obwohl diese Muster vielleicht ein Leben lang ein Stück weit in uns wirken, dann steckt da enormes Wachstumspotenzial drin. Also diese platte Aussage, die du häufig siehst, im Sinne von, lass die Finger voneinander, ist zum Scheitern verurteilt, das ist schade. Ja. Da ist, glaube ich, viel verschenkt an Wachstum.
0: Aber ich sehe da eine Gefahr.
1: Ja.
0: Dass Anna vielleicht mehr zurückstecken wird, weil sie am kürzeren Hebel sitzt. Also gerade wenn es noch nicht so gut funktioniert. Mhm. Weißt du, wie ich das meine? Anna hat eigentlich nicht so viel Auswirkung. Also sie hat ja nicht so viel Möglichkeiten. Also Tom kann sich ja immer weiter zurückziehen.
1: Ja.
0: Und immer weiter weggehen.
1: Ja.
0: Und Anna in ihrer Angst und Verzweiflung ist ja quasi immer diejenige, die an dieser Tür klopfen muss und sagen muss, ich brauche aber mehr von dir. Ja. Auf der einen Seite ist es dann irgendwie leicht, so Tom als Arsch darzustellen. Ja. Der kümmert sich gar nicht um so eine Freundin.
1: Ja.
0: So. Und gleichzeitig kann ich mir auch so, boah, die Anna, die ist so am Klammern, ey, ich kann niemals mehr irgendwo hingehen. Mhm. Aber wie schafft man, dass Anna nicht zu kurz kommt? Also ich meine natürlich über Gespräche und so, aber da muss ja auch irgendwie ein Bewusstsein für da sein, dass Tom irgendwie auch mal am längeren Hebel ist.
1: Absolut. Und ich werbe sehr dafür, dass wenn es, ich sag mal, ganz vorsichtig gesagt, Machtdynamiken gibt in Beziehungen. Und Macht meine ich jetzt gar nicht im Sinne von Unterdrückung, sondern einfach die Tatsache, dass manchmal eine Person, wie du es gerade gesagt hast, am längeren Hebel sitzt. Nicht, weil sie sich das ausgesucht hat, sondern weil die Verteilung der Energie an der Stelle so ist, wie sie ist. Die Person, die weniger will, kontrolliert das Thema.
0: Ja.
1: Und das ist immer so. Mit einem kleinen Nachsatz, ob sie will oder nicht. Sie kommt in diese Rolle automatisch deshalb, weil sie weniger will.
0: Ja.
1: Und das versetzt Anna automatisch als die Person, die mehr will, mehr Nähe will, automatisch in die Person, die an der Tür kratzt.
0: Ja.
1: Absolut. Es hilft alleine schon, diese Dynamik in Paartherapie ganz offen auf den Tisch zu legen, dass klar ist, es gibt gerade dieses Ungleichgewicht und welche Antwort will eure Beziehung darauf finden. Ich erlebe es so, dass das Aussprechen und Bewusstmachen beim gleichzeitigen Rausnehmen von Schuld, Tom ist nicht schuld, Anna ist nicht schuld an dieser Dynamik, sie ist einfach da, dass das Benennen dieser Dynamik schon viel, viel Wucht rausnimmt, einfach weil es auf dem Tisch liegt. Die Frage an das Paar zu stellen, wie wollt ihr denn mit dieser Ungleichverteilung umgehen? Häufig entsteht ein Verständnis auch von der Person, die weniger will. Ah, okay, jetzt verstehe ich, was da passiert und was kann ich denn dann vielleicht tun? Und grundsätzlich bleibt aber die Frage oder der Leitsatz, die Verantwortung für ein Gefühl hat die Person, die es fühlt. Das wirft Anna natürlich ein Stück weit darauf zurück, zu sagen, wie gehe ich jetzt gerade mit dem Gefühl um, dass die Regulation meines Nähewunsches nicht durch Tom erfolgt. Das verwirft sie ja zurück auf ihre eigene Verantwortung. Und das ist im weitesten Sinn natürlich auch noch eine therapeutische Frage.
0: Ja.
1: Aber es macht eine große Frage letzten Endes auf, nämlich, was möchten wir aus dieser Beziehung haben? Ist die andere Person dafür verantwortlich, mein Bedürfnis nach Nähe im Sinne einer inneren Regulation zu halten? Mhm. Und da werde ich kritisch. Also, weil dann entsteht ja eine Abhängigkeit.
0: Ja.
1: Wenn Anatom braucht, also braucht im Sinne von nur er kann es lösen, dann wird es schwierig.
0: Aber das ist die Definition für viele Menschen von romantischer Liebe, du.
1: Ja, und dann hole ich, wenn ich darf, hole ich noch kurz aus. Also was mir da an der Stelle nahe ist, ist der Gedanke, und ich glaube, dass das auch so der Stand der Paarforschung ist, eine Beziehung gelingt umso besser, je selbstständiger beide Personen sind und je mehr beide Verantwortung für ihr eigenes Gewachsensein übernehmen. Mhm. Und ich glaube, die Botschaft, die tragfähig ist, ist, ich brauche dich nicht zum Leben. Mhm. Ich hätte dich gern dabei.
0: Ja.
1: Das wäre schön, aber ich brauche dich nicht. Erich Fromm hat das in einem Buch, das nicht ganz so gut gealtert ist, aber dennoch sehr lesenswert, Die Kunst des Liebens. Er hat die Liebe unterschieden in zwei Formen. Er hat gesagt, die unreife Form der Liebe hat die Formel, ich liebe dich, weil ich dich brauche. Mhm. Ich brauche dich, um, ich sag's mal ganz platt, nehmen wir mal als Mann, ganz, ganz klischeehaft. Ich brauche dich, weil ich selber keinen Zugang zu Emotionen habe. Ich brauche dich, um über Gefühle zu sprechen. Ich brauche dich, um mir das Leben behaglich zu machen auf emotionaler Ebene. Mhm. Und Fromm sagt, so wird kein Schuh draus. Wenn wir den anderen an dieser Stelle zum Leben brauchen, dann ist das eine unreife Form der Liebe. Und er dreht es genau um und sagt, die reife Form der Liebe ist nicht, ich liebe dich, weil ich dich brauche, sondern ich brauche dich, weil ich dich liebe. Mhm. Ich brauche dich, weil ich dich liebe. Ich möchte dich im Leben dabei haben, weil mein Leben dadurch schöner wird. Ich kann mein Leben auch alleine gestalten. Ich habe die volle Verantwortung für meine Emotionen und all das, was in mir ist. Aber ich hätte dich gern mit dabei. Ich finde, das ist ein Unterschied.
0: Ich konnte mit Goethe.
1: Ja. Ich bin gespannt.
0: Die schönste Abhängigkeit ist die freiwillige Abhängigkeit. Das finde ich ja eigentlich ganz gut. Ich weiß aber auch gar nicht, wie er es meint und ob es wirklich ein Konter ist. Aber ein bisschen.
1: Vielleicht ist es gar nicht gegensätzlich.
0: Ist es gleich gar nicht gegensätzlich. Und natürlich finde ich, ist das auch ein schmaler Grat, wenn man
1: ja,
0: ehrlich ist.
1: Das ist es.
0: Auch das zu halten und dann, aber weil es gibt ja auch einfach Sachen, wo man sagt, hier ergänzen wir uns. Ja. Das nimmst du zum Beispiel ein bisschen mehr in dieser Beziehung ab. Das nehme ich ein bisschen mehr in der Beziehung ab. Ich finde, das können sowohl einfach ganz pragmatische Dinge sein, als auch emotionale Dinge, dass man sich ergänzt. Aber je länger man zusammen ist, umso mehr kann das ja auch verschmelzen. Und eines Tages denkt man, fuck, ich könnte es niemals mehr ohne den anderen.
1: Ja, und das kann ich nachempfinden. Und ich werbe auch an der Stelle dafür, dass Paare oder wir selber mit uns sehr achtsam umgehen. Mhm. Und diesen Prozess, wir verpflichten uns miteinander. Das ist ja das, was geschieht in Beziehungen. Wir wollen ein Netzwerk miteinander bilden. Und natürlich ist das total in Ordnung zu sagen, da bringst du was in die Beziehung mit. Das wird weiterhin bei dir liegen. Das ist toll, was du da mitbringst. Ich habe das so nicht.
0: Ja.
1: Aber auch da macht der Akt des Bewusstseins einen Unterschied zum Unbewussten.
0: Mhm.
1: Das zu wissen und das vielleicht auch mal thematisiert zu haben, macht einen riesen Unterschied. Es hebt das Ganze auf eine Ebene, wo es nicht nur besprechbar, sondern auch veränderbar ist. Wenn es unbewusst ist, dann wirkt es einfach und bringt manche einfach in so eine Ohnmacht. Was ist da mit uns geschehen?
0: Ja.
1: So.
0: Die Zeit schreitet schon wieder sehr schnell voran. Aber ein paar Fragen habe ich noch.
1: Ja.
0: Haben wir eigentlich das zufällig gewählt, dass Tom, der Vermeider, den wir ja nicht Vermeider nennen, sondern seine Vermeidungsstrategie, dass Tom männlich ist und Anna weiblich? Ist das eine
1: Das ist eine spannende Frage. Ich kann die Frage, das schiebe ich wirklich direkt vorweg, ich kann sie nicht statistisch beantworten. Das müsste ich in der Tat nachschauen. Wenn ich einen Erfahrungswert wiedergebe, dann wäre der Erfahrungswert, dass ich das da so dargestellt habe, weil ich diese Konstellation häufiger erlebe.
0: Ja.
1: Das ist kein subjektives Erleben, sondern wenn ich sozusagen in der Praxis eine Strichliste führen würde, dann wäre es eher diese Konstellation. Ich kann aber nicht sagen, ob das ein Abbild der Gesamtbeziehungslage ist oder ob das sozusagen sich bei mir in der Praxis so kumuliert, das weiß ich nicht. Aber erstmal erlebe ich es so.
0: Ja, ich nämlich auch. Also für mich war das, also egal, ob ich jetzt mit Freunden zum Beispiel rede oder Freundinnen, also entweder bei Freundinnen, ihr Leid klagen zum Beispiel oder wie ich ja selber schon angedeutet habe, dass ich dazu auch neige, aber auch von männlichen Freunden, die immer sehr viel teilweise Autonomiebestrebungen haben. Also ich kenne auch den umgekehrten Fall, so ist es nicht. Ja. Aber in der Häufe habe ich es auch eher so wahrgenommen. Ja. Aber okay.
1: Und in die Überlegung zu gehen, woher es kommt, würde, glaube ich, sehr, sehr weit führen, weil da spielen nicht nur die sozusagen Bindungsmuster, die wir von Eltern haben, eine Rolle. Da kommt Gesellschaft mit dazu, da kommt Patriarchat und Feminismus mit dazu. Was sind die Auswirkungen unserer aus der Gesellschaft, die wir leben? Welche Bilder haben wir entwickelt? Welche Rollenverständnisse? Ich glaube, da kommt sehr, sehr viel zusammen. Auch die Frage, welchen Menschen sind wir denn sonst noch begegnet im Leben? Wie war unsere ganz persönliche Geschichte? So, das ist am Anfang, wenn ich da noch kurz den Schlenker machen darf, kurz benannt, in Bezug auf die Adoption deines Großvaters. Mhm. Es gibt da zum Beispiel ganz gute Studien über die Langzeitauswirkungen von Adoption. Mhm. Adoption geht häufiger einher mit einer erhöhten Sensibilität für Ängste, für Depressionen, für
0: zwei Selbstmordversuche hatte mein Opa. Mhm.
1: Für nicht sicheres Bindungsverhalten. Ja. Und es gibt sowas wie transgenerationale Weitergabe von Mustern. Auch das ist bekannt. Also wenn wir es so groß stricken, dann gibt es eine Vielzahl von Dingen, die dazu beitragen können.
0: Ja. Jetzt würde ich noch einmal ganz kurz auf dieses Thema, wir sind ja auch oft unterschiedlich, je nachdem in welcher Beziehung man ist. Mhm. Ich bin ja sehr mit meinen meisten Ex-Freunden noch gut befreundet und Mensch, ist mir das manchmal eine innere Befriedigung. Wenn die eine neue Freundin haben und plötzlich Plot-Twist. Also ich denke tatsächlich an einen Boyfriend, wo wir sehr viele Kämpfe hatten, wo ich immer sehr viel Liebe eingefordert habe, mich sehr abgerackert habe, bis hin auch zu Wut und Verzweiflung, was mich natürlich noch weniger, also ich wollte halt eigentlich in den Arm, aber hab da rumgeschrien und so. Ja. Und der wiederum beißt sich schon länger an jemanden die Zähne aus, die sehr vermeidend ist. Das finde ich ja persönlich dann manchmal sehr befriedigend. Ich bin nicht gehässig, ich gucke mir das nur an. Ich finde es spannend. Spannend, das heißt, wie sich das so ändert. Ja. Aber auch vielleicht, weil wir haben da vorher schon viele Gespräche darüber geführt, dass dieser Mann sich mit mir das erste Mal als vermeidend selbst wahrgenommen hat. Und meinte mal, ich war immer derjenige, der Love-Bombing gemacht hat, der sich voll bemüht hat. Und das ist für mich komisch, dass du mir das jetzt vorwirfst, so Katrin. Das finde ich sehr spannend.
1: Das heißt, du hast an dem Ex-Freund erlebt, wie diese Rolle, in der, oder die Rollen, in der ihr wart, wie die plötzlich also relativiert wurden. Ne? Mhm. Ist in genau die andere Rolle gekommen, aufgrund dessen, dass er mit einer anderen Partnerin zusammen war, die das Verhalten...
0: Oder auch mit mir. Ja. Also vielleicht, also offensichtlich hat er sich ja selber immer sogar als jemand erlebt, der sich sehr gekümmert hat, sich sehr bemüht hat um Liebe und meinte dann auch zu mir, ja okay Katrin, aber dann kamst du und du hast das alles auf ein neues Level gehoben. Ja. Ich konnte gar nicht mehr mithalten.
1: Ja. Und das alleine, finde ich, zeigt, wir kommen mal wieder zum Anfang der Frage zurück, alleine dieses Beispiel von dir zeigt schon nochmal Bindungsstil oder Bindungsverhalten ist in Abhängigkeit zu der Person, mit der wir zusammen sind. Und es ist keine Beschreibung unserer Persönlichkeit. Es ist ja sehr plötzlich dazu gekommen, dass dieser Mensch, den du beschreibst, in eine völlig andere Rolle gekommen ist und ein ganz anderes Verhalten vielleicht auch gezeigt hat. Ja. Und das ist ja irgendwie spannend.
0: Ja, finde ich auch. Aber jetzt zu mir, weil ich glaube, das geht ja vielen Menschen so, dass sie trotzdem irgendwie in ihren Mustern bleiben und auch bei den Mustern der Partnerwahl. Also ich habe einfach mein Leben lang eher mit Menschen Beziehungen geführt, die ich als vermeidend zumindest wahrnehme. Oder zumindest unsere Konstellation hat das gemacht, dass wir so aufeinander getroffen sind. Und jetzt weiß ich nicht, ob das jetzt wirklich, wirklich am Ende eine richtig komische Sache wird, die ich sage. Aber irgendwie habe ich mir auch eingestanden, dass ich das vielleicht sogar will. Weil es gab einmal einen Menschen, der wirklich mich im Übermaß mir Liebe gegeben hat, Sicherheit, Bindung, immer für mich da war. Und ich fand das schrecklich. Also ich glaube, ich bin auch gerne die Person, die ein bisschen um die Liebe kämpft und die ein bisschen dieser weiße Ritter ist, der dann mit Blumen vor der Tür steht und Briefe schreibt. Aber ich merke halt, ich kann das auch nur, wenn die andere Person mich so ein bisschen um sie buhlen lässt. Also wenn sie einfach schon so voll da ist, so satt irgendwie, ich werde faul. Ich kann das gar nicht genießen mehr. Also ich nehme es, ich finde es selbstverständlich, ich finde es langweilig. Mhm. Und ich kann dann auch nicht mehr die ganzen schönen Sachen machen. Mhm. Ich weiß nicht warum, ich fühle mich dann wie gelähmt. Mhm. Und ich bin aber gerne eigentlich auch die Person, die diesen, nenn das von mir aus Romantic-Shit macht oder so. Also ich empfinde mich dann als, ich empfinde mich selbst als Liebender. Unverliebter empfinde ich mich. Ja. Und irgendwie sage ich jetzt, hey, ja gut, alles im Leben kostet was. Mhm. Ich nehme halt in Kauf, dass das eine vielleicht ein bisschen unsicherer ist, mir manchmal auch Angst macht. Aber dafür gibt es mir den Raum, auch diese Version von mir zu sein, die ich eigentlich auch mag.
1: Ja.
0: Und meinst du, ich verarsche mich da einfach selber? Also, weil ich meinem Toxic Trait einfach weiter folge und mir den schönrede, oder ist das einfach okay?
1: Also ich würde mir nicht anmaßen, das von außen zu beurteilen, aber ja, wenn ich dir zuhöre, dann würde ich denken, dass du irgendwie eine Idee hast von den Mustern, die in dir wirken, und dich so entscheidest zu sagen, und so wie es gerade ist, ist das für mich in Ordnung. Und das wäre exakt das, was ich meine mit dem Heben ins Bewusstsein, aus dem Unbewussten ins Bewusste. Und da sagst du ja, ich merke, es gibt ein bestimmtes Beuteschema, was sich irgendwie wiederholt, aber ich kenne das von mir, ich weiß das, ich weiß auch, was ich daraus bekomme und ich weiß, an welchen Stellen ich darunter leide. Mhm. Aber so möchte ich das, so nehme ich das in Kauf.
0: Ja.
1: Dann, wer soll dann eine moralische Beurteilung dessen, also fällen, ja, zu sagen, also das muss aber irgendwie therapiert werden, das ist irgendwie toxisch.
0: Ja.
1: Das machen doch zwei Menschen mit sich selber aus. Also wenn beide drunter leiden, sich gegenseitig die Schuld geben und sagen, der andere ist schuld, du bist toxisch und keiner weiß so richtig, woher es kommt, dann ist es schwierig. Aber so wie du es beschreibst, ist es für mich eine bewusste Entscheidung.
0: Also für mich glaube ich, also ich glaube schon, natürlich, ja, denke ich auch immer, dass man sich auch selbst bescheißen kann und sich irgendwann mal, ja, was schönreden kann. Die, ja, Gefahr bleibt ja immer.
1: Ja.
0: Also muss man sich halt fragen und am Ende bleibt das kleine Restrisiko, dass man sich bescheißt und in 10 Jahren sagt, ah, habe ich mich wohl beschissen, so, weil man dann klüger ist oder so.
1: Ja.
0: Aber so kommt es mir gerade zumindest nicht vor.
1: Ja.
0: Vielleicht habe ich gerade, also ich weiß nicht, ob es jetzt albern wird, aber weißt du, es gibt auch so bisexuell, homosexuell, pansexuell, wenn man mehr so auf Intellekt steht. Ich bin vielleicht einfach vermeidungssexuell. Also ist egal, wie die Person aussieht. Hauptsache, sie zeigt ein bisschen vermeidende Bindungsmuster.
1: Okay.
0: Das, wenn ich nochmal jemandes dating sollte, dann schreibe ich das in mein Profil.
1: Es gibt natürlich Teile von Paartherapie oder auch Paartheorie, die zum Beispiel mit dem Begehren zu tun haben.
0: Ja.
1: Also da vermischen sich jetzt sehr, sehr viele Themen,
0: ja,
1: deswegen
0: ja,
1: ist es zu groß. Aber ein Punkt, der vielleicht dabei auch eine Rolle spielen kann, ist die Frage, was löst in uns denn Begehren aus?
0: Ja.
1: Da gab es einen spannenden Gedanken von Ulrich Klemen, großer Paartherapeut, der gesagt hat, naja, Begehren hängt immer ein bisschen zusammen mit einem Hindernis.
0: Ja.
1: Es gilt, ein Hindernis zu überwinden, für das wir uns anstrengen müssen. Das darf nicht zu groß sein. Wir müssen also innerlich die Idee haben, das muss überwindbar sein.
0: Ja.
1: Es darf aber auch nicht zu klein sein. Und nur durch die Existenz dieses Hindernisses entsteht überhaupt die Energie des Begehrens. Das wird vielleicht auch eine Rolle spielen. Ein Thema, was in Langzeitbeziehungen dann später eine Riesenrolle,
0: ja,
1: spielt, weil in Langzeitbeziehungen, ich sag's mal ganz platt, man hat sich schon.
0: Ja.
1: Das Hindernis gibt es so nicht mehr. Und dann gibt es ganze Bücher über die Frage, wie halten wir denn Begehren und Leidenschaft, ja, in Langzeitbeziehungen aufrecht. Aber sicherlich ist sozusagen eine Vermeidung, hat bestimmt auch kann eine starke sexuelle Komponente haben.
0: Voll.
1: Ja.
0: Voll. Also im Grunde genommen ist es ja genau das. Also ich kann nicht mal sagen, und wenn ich vorhin von Langeweile gesprochen habe mit diesem Menschen, der da so aufmerksam und liebend mit mir war, ist es mir sehr schwer gefallen, diesen Menschen zu verlassen, weil ich dachte, ich werde nie wieder so ein Safe Space bekommen, so ein Gefühl von angenommen sein.
1: Ja.
0: Aber ich habe mich begehrt. Ja. Und das sehr, sehr, sehr, sehr, sehr, sehr, sehr, sehr, sehr schnell.
1: Ja.
0: Und das ist dann leider eine Komponente, die mir nun mal auch im Leben wichtig ist.
1: Ja.
0: Da kann es noch so kuschelig und schön sein und geliebt. Ja. Das hätte ich schon auch gerne, weißt, ja, du? Das ist mir schon auch irgendwie wichtig im Leben. Ohne das ist schon blöd. Und ich spreche ja jetzt nicht nach 10 Jahren und ich schmeiß das hin.
1: Absolut,
0: sondern wir sprechen hier von 5 Monaten oder, ja, so. Und das ist dann irgendwie blöd. Das ist nicht so gut. Okay, letzte Frage.
1: Ja.
0: Wir haben uns jetzt sehr für die Möglichkeiten ausgesprochen, das miteinander zu versuchen, daran zu arbeiten, das Wachstumspotenzial drin zu sehen. Gibt es trotzdem Momente, wo du sagst, oder schon vielleicht auch sogar Menschen gesehen hast und gesagt hast, so Leute, ihr tut euch richtig scheiße. Hier ist kein, also gerade in dieser Beziehungskonstellation, nämlich an mir selber schon, da sind Bierdosen aus dem Fenster, ich habe gegen die Wand geschlagen und all so eine Scheiße. Hab geblutet am Ende in der Hand, weil ich einfach in den Arm wollte und die Person stand da freeze und dachte, glaube ich, nur, ich renne gleich um mein Leben mit der Verrückten.
1: Okay. Also von dem Ansatz, den ich in der Paartherapie verfolge, der personenzentrierte Ansatz, ich bewerte nicht.
0: Ja.
1: Und setze eine Grenze bei Gewalt. Mhm. Also da würde ich in der Tat bewerten werden und sagen, so diese Beziehung hier, da gibt es immer wiederkehrend Gewalt. Da spreche ich dann auch mal aus, wirklich sagen, lass das.
0: Also auch emotionale meinst du, ne? Sowohl physische als auch emotionale Gewalt.
1: Ja, absolut. Alles davor, da gehe ich mit den Menschen ins Gespräch und in der Regel brauche ich nicht von außen eine Bewertung herbeizuführen, zu sagen, Leute, es wäre hier besser, wenn ihr auseinandergeht. Also erstmal würde ich es mir nicht anmaßen und zweitens mache ich die Erfahrung, dass wenn die Menschen selber merken, wir haben diese Muster erkannt, wir haben für uns auch Wege gefunden, wie wir aufeinander zugehen und trotzdem tut mir diese Beziehung nicht gut. Es bleibt sozusagen unterhalb eines inneren Levels, was ich brauche, um sagen zu können, dass das Glück dieser Beziehung ist größer als die Unsicherheit oder die Kränkung, die ich durch unsere Muster erfahre. Und manchmal ist es eben so, dass Menschen merken, wir strengen uns so sehr an und trotzdem reicht es uns beiden nicht. Ich erlebe das immer wieder so, dass die Menschen dann sehr genau wissen, wir haben beide unsere Position ein Stück weit zugunsten des anderen verlassen, sind aufeinander zugegangen und trotzdem sind wir uns in diesem Aufeinanderzugehen in der Mitte nicht begegnet. Wir können uns nicht erreichen. Und dann merken die Menschen selber, es ist Zeit, das hier zu beenden. Da braucht es meistens keine Intervention von außen, die darauf verweist. Ich habe dann großes Vertrauen darauf, dass die Menschen selber merken, wie geht's mir hier.
0: Ich danke dir für deine Zeit.
1: Danke für die Einladung. Ich habe mich sehr gefreut.
0: Das war's für heute mit dem Intimbereich. 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Und was auch immer ihr bis dahin macht, macht es euch schön.
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1: Die Nachrichten mit Marit Hellmann. Guten Abend. Der trockene und heiße Sommer hat in Deutschland für schwächere Ernten gesorgt. Der Deutsche Bauernverband rechnet mit knapp 42 Millionen Tonnen Getreide, 7% weniger als im Vorjahr. ARD-Landwirtschaftsexpertin Eva Lell geht davon aus, dass die Verbraucher das bei den Preisen erstmal nicht spüren werden.
2: Nehmen wir mal als Beispiel Backwaren, ein Brot. Wie viel der Bäcker, die Bäckerei dafür für das Getreide bezahlt, für das Mehl, das ist nur ein geringer Anteil an dem Preis, den der Verbraucher dann in der Bäckerei dafür zahlt. Lohnkosten sind da ein wichtiger Faktor, auch Energiekosten in der Bäckerei. Insofern wird sich das erstmal nach Expertenmeinung nicht auswirken auf den Geldbeutel der Verbraucher.
1: Im Waldbrandgebiet im Hohenfenn gibt es noch keine Entwarnung. Der Regen hat nach Angaben der Feuerwehr zwar geholfen, sorgt laut der Monschauer Bürgermeisterin Krämer aber auch für viel Rauch.
3: Sie müssen sich das vorstellen, Sie löschen ein Lagerfeuer oder einen Grill, dann qualmt es erstmal ordentlich und das haben wir natürlich hier in großer Menge gerade und das legt sich über unsere Täler, über unsere Dörfer und ist extrem belastend, weil es stinkt wirklich alles. Das ist für die Menschen hier natürlich sehr unangenehm, aber vor allen Dingen auch für unsere Wehrleute.
1: Wegen des Rauchs sollen die Menschen in Monschau, Simmerath und Röttgen drinnen bleiben. Und auch das ist Thema. Vizekanzler Klingbeil hat Äußerungen des israelischen Polizeiministers Ben-Gvir als menschenverachtend kritisiert. Der rechtsextreme Politiker hatte zur gezielten Tötung von Palästinensern im Gazastreifen aufgerufen. Bundesinnenminister Dobrindt will die Kontrollen an den deutschen Grenzen um ein weiteres halbes Jahr bis Mitte März verlängern. Das hat er bei der EU-Kommission angemeldet. Ein Mann in Rheinland-Pfalz bekommt 3.600 Euro Entschädigung, weil eine Firma seine Bewerbung als Sekretärin nicht berücksichtigt hatte. Laut Gericht hat er die Anzeige männlicher Bewerber bewusst ausgeschlossen. Dänemark verschärft die Regeln zum Einsatz von künstlicher Intelligenz an Schulen. Bildungsminister Heunicke sagt, dass die Schüler KI zuletzt nicht so eingesetzt haben, wie sich die Lehrer das gewünscht haben.
4: Leider wird KI von einigen Schülern zum Schummeln missbraucht. Wir haben deshalb ein paar Sofortmaßnahmen auf den Weg gebracht und beraten gemeinsam mit den Schulen, wie es weitergehen soll.
1: Oberstufenschüler müssen umfangreiche Hausarbeiten demnächst auch mündlich vorstellen. Bei Prüfungen an Computern mit Internet kann Überwachungssoftware zum Einsatz kommen. Das war WDR aktuell. Das Wetter in Nordrhein-Westfalen: in der Nacht vereinzelt Schauer. Die Temperaturen gehen runter auf 18 bis 14 Grad. Am Tag regnet es, teils kräftig und anhaltend. Dazu in Dortmund 20, in Dinslaken 21 und in Aachen 22 Grad. Die Zeit, es ist 0.03 Uhr.
5: 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Hallo zusammen, wir schauen auf die Straßen und Autobahnen, fangen aber erstmal wieder an mit der amtlichen Gefahrenmeldung für Monschau, Simmerath und Röttgen. Wegen des Waldbrandes im Hohenfenn kommt es momentan zu erheblichen Geruchsbelästigungen und möglicher Schadstoffbelastung der Luft. Gesundheitliche Gefahren können weiterhin nicht ausgeschlossen werden. Bitte, wie in den letzten Tagen auch schon, Fenster, Türen und Lüftungen und Klimaanlagen abschalten bzw. geschlossen halten. Die A2 Dortmund Richtung Hannover ist zwischen Dortmund Nordost und Kamenberg-Kamen nach einem Unfall gesperrt. Ebenso auch die Gegenfahrt Richtung Hannover-Dortmund zwischen dem Kamener Kreuz und Lünen Süd nach dem Unfall, der sich gestern ereignet hat. Das Ganze wird wohl noch bis in die Morgenstunden gehen. Die A9 Nürnberg Richtung Halle-Leipzig ist zwischen Schneitach und Hommersdorf wegen eines defekten LKW gesperrt. Die Umleitung führt euch aktuell über die U65. Die A30 Osnabrück Richtung Bad Oeynhausen ist zwischen Melle-Ost und Bruchmühlen nicht gesperrt, aber da ist ein bisschen was los, 2 Kilometer stockend. Und noch die A7 Hamburg Richtung Hannover zwischen Bisping und Schöneverding. Da ist wieder eine Sperrung nach einem Unfall. Aktuell führt euch die Umleitung Richtung Hannover über Bisping und über die B3. So, jetzt haben wir alles. Euch da draußen eine gute Fahrt.
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5: Ja, ist ja schon durchaus was los auf den Autobahnen. 5 Meldungen, darunter die Sperrungen, die ich euch gerade vorgelesen habe. Ich kann mir durchaus vorstellen, dass bei einigen von euch da um Mitternacht auch so ein bisschen der Puls hochgeht. Ne? Das ist ja bei Autofahrern nicht üblich. Spreche da auch aus Erfahrung. Vielleicht jetzt nicht nur wegen den Sperrungen, sondern manchmal ja auch wegen den anderen, die da so auf den Autobahnen mit euch unterwegs sind.
6: Oh Mann! Arschloch.
7: Was sind das für Vollidioten?
6: Jetzt fahr mal schneller!
8: Hast du Blinken verlernt? Hast du überhaupt einen Führerschein?
9: Du dummes Arschloch, pass doch auf!
6: So kleine Eier? So klein?
5: Ja, kalmer Leute, kalmer. Wir kommen wieder runter, aber versuchen mal heute Nacht herauszufinden, wie doll ihr euch beim Autofahren aufregen könnt. 0221 567 89 111. Ich bin übrigens Nico Schmidt und mit so einem Puls beim Autofahren, ich glaube, wir werden nicht alle alt, aber wesentlich jünger auch nicht. Egal, was David Guetta und Co. uns jetzt noch weismachen wollen.

0: Get Jazzy on.
1: What?
2: Jason Derulo. Mit 2 Chainz. Talk Dirty. Also nachts ist das ja mit dem Autofahren immer so eine Sache. Ne? Es ist jetzt vielleicht nicht so voll wie morgens in der Rush Hour, aber trotzdem, es gibt ja immer irgendwie so ein paar, ich nenne sie jetzt mal Deppen, die meinen, ihnen gehört die Autobahn oder die Straße. Kennt DJN und junge Nachthörerin Jasmin, nur zu gut.
1: Wenn man mir auf der Autobahn an dem Arsch klebt, weil man der Meinung ist, man müsste 200 auf der linken vollen Spur fahren. So, wenn vor mir 50 Autos sind, ich kann auch nicht schneller. Es bringt nichts, wenn du mir am Arsch klebst.
2: Jetzt ist ja Jasmin nun mal leider auch keine von der ruhigen Sorte. Ich übrigens auch nicht. Deswegen verstehe ich ihre Reaktion auf so ein Verhalten nur zu gut. Ihre Lieblingsbeleidigung?
1: Ist, glaube ich, Arschloch.
2: So nämlich. Also, ich will jetzt niemanden von euch da draußen heute zum Beleidigen animieren. Nein, nein. Aber ich will von euch schon gerne wissen, wie doll ihr euch beim Autofahren so über andere abfacken könnt. Ich kenne doch meine jungen Nachthörer hier. Ihr seid doch alle unterwegs, gerade auf den Straßen. Also, wenn es eure Freisprechanlage zulässt, meldet euch doch mal gerne rein. 0221 567 89 111 mit einer Audionachricht oder natürlich auch mit Text, wenn es nicht anders geht. Wie regt ihr euch beim Autofahren auf? Ich hätte da gerne eure Reaktion. Ne? Und vielleicht auch so authentisch, wie es eben nur geht. Wenn gerade euch irgendeiner angepisst hat beim Fahren, dann erzählt's mir gerne. Ich freue mich. Ich bin Nico Schmidt. Hi.

haben Bibi Rexha, Faithless, Harry Styles, Lady Gaga, Doechii, Madonna, Pink Panthers und Tate McRae gemeinsam. Sie sind alle mit Slater für die MTV Video Music Awards nominiert und das in dem Fall für die Kategorie Best Dance. Das ist mal eine Ausnahme für diese Kategorie, finde ich, bei all diesen Namen. Slaters einzige Nominierung, aber ich finde, die hat mit Dance, also ich meine, hallo, steckt ja schon der Songtitel alleine im Namen, ne? Den Gewinner wahrscheinlich und damit echt gute Songchancen abzuräumen. In 5 Wochen sind die VMAs und Slater räumt auch heute schon den Junge Nacht Music Award für den besten Dance-Song ab.

0: Tate McRae, it's okay, I'm okay. Und es ist auch okay, dass wir jetzt um 12:30 auf die Straßen und Autobahnen bei uns in Deutschland schauen. Die A2 Dortmund Richtung Hannover ist zwischen Dortmund Nordost und Kamenberg-Kamen nach einem Unfall gesperrt. Auch die Gegenfahrt Richtung Hannover Richtung Dortmund ist zwischen dem Kamener Kreuz und Lünen Süd weiterhin nach dem Unfall gesperrt. Das wird wohl noch in die Morgenstunden sich ziehen. Die A9 Nürnberg Richtung Halle Leipzig ist zwischen Schneitach und Hommersdorf wegen eines defekten LKWs gesperrt. Die Umleitung führt euch über die U65. Die A30 Osnabrück Richtung Bad Oeynhausen zwischen Melle Ost und Bruchmühlen 3 Kilometer stockender Verkehr. Und weiterhin die amtliche Gefahrenmitteilung für Monschau, Simmerath und Röttgen. Wegen des Waldbrandes im Hohen Venn kommt es momentan zu erheblichen Geruchsbelästigungen und möglicher Schadstoffbelastung der Luft. Gesundheitliche Gefahren können nicht ausgeschlossen werden. Bitte Fenster und Türen schließen sowie Lüftungen und Klimaanlagen abschalten.
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0: Und das mit mir, ich bin Nico Schmidt. Hallo zusammen.

0: Also ich merke schon, das Thema, das macht was mit euch, ne? 0221 567 89 111, gerne reinmelden. Ich will heute Nacht mit euch herausfinden, wie dolle, oder allgemein erstmal, wie fuckt ihr euch, sorry für die Wortwahl, beim Autofahren ab? Egal, ob es über andere Autofahrer ist oder vielleicht ja auch wegen Staus oder Sperrungen und so weiter. Manchmal gibt es ja auch Sachen, die kann man auch nicht wirklich beeinflussen. Und ja, ihr meldet euch schon fleißig rein. Kathleen aus Datteln schreibt, hallo, ich hasse Sonntagsfahrer. Können die nicht mal schneller fahren, damit man auch mal ankommt? Schneckenfahrer sollen zu Hause bleiben. Ja, kann ich auch nachvollziehen. Ey, ich meine, du bist da auf der Autobahn unterwegs. Jetzt gehen wir mal davon aus, dass es nicht unbedingt nachts ist. Naja, an so einem, ich sag mal, ganz normalen Mittwoch. Und dann rechte Spur. Ja, wo man eigentlich vernünftig fährt, ich sag mal, wenn es 100 ist und irgendeiner meint da trotzdem 70 fahren zu müssen. Das ist auch gefährlich, Leute, ne? Darf man auch nicht vergessen. Dann hat Marie sich reingemeldet. Die ist gerade im Auto, selber unterwegs, auf der Fahrt von Polen nach Dortmund zurück. Sagt, sie wechselt sich immer mit ihrer Mutter ab und deswegen macht sie jetzt, also macht die Mama jetzt gerade die Augen zu. Wohl, ich hoffe, ich wecke sie auch nicht. Sie hätte uns auch gerne eine Sprachnachricht geschickt mit all den Schimpfwörtern, die sie so benutzt beim Fluchen, aber das kann sie nicht machen, weil ich glaube, dann ja, ist die Mama wirklich wach und der Rest von Deutschland auch. Aber sie schreibt auch, am schlimmsten sind für sie die, die unbegrenzt auf die linke Spur dann immer rüberziehen, obwohl sie sehen, dass man kommt und dann einen auch komplett ausbremsen. Ja, ich finde, naja gut, auch hier, wenn du vernünftig fährst, ja, nicht drängelst und so weiter und es ist keine Geschwindigkeitsbegrenzung und man kann das dann auch, ich sag mal in Anführungszeichen, ausleben, wirklich in vorsichtig in Anführungszeichen, dann ist das natürlich auch sehr gefährlich, wenn da einer einfach von der mittleren Spur rüberzieht. Da könnte Marie jedes Mal eskalieren. Carsten hat auch ein Problem damit. Der kommt aber allerdings mit einer anderen Sichtweise um die Ecke. Hört ihr jetzt?
1: Hey, junge Nacht, hier Carsten. Ja, ich arbeite im öffentlichen Verkehr, öffentlichen Nahverkehr. Ich fahre Straßenbahn. Und da muss man ganz oft sagen, ey, halt der Mund. Also ganz oft muss man ziemlich die Klappe halten.
0: Das kann ich mir richtig vorstellen beim Carsten. Also was man da schon manchmal so an Unfällen sieht mit Straßenbahnen oder Bussen, wo die da geschnitten werden, die armen ÖPNVs. Es ist nicht einfach auf den Straßen. Also deswegen, heute Nacht könnt ihr euch mal austoben, wie flucht ihr beim Autofahren? Wie fuckt ihr euch ab beim Autofahren? Egal über was, ob es ein Stau ist, ob es eine Sperrung ist oder ob es halt eben andere Autofahrer sind. Meldet euch doch mal gerne rein. 0221 567 89 111. Gerne mit einer Audio, damit wir das auch hören können.

0: 0.48 Uhr, Golden Huntrix, hier in der Jungen Nacht der ARD. Und ich verneige mich vor allen Leuten, die seit Freitag in Bornheim in NRW jede Stunde 6,7 Kilometer gelaufen sind. Der Last Soul Ultra 2026 hat stattgefunden. Das ist so ein Marathon, Never-Ending Lauf, ich will es mal so bezeichnen. Kurze Sidequest von mir dazu. Letztes Jahr war ich da durch Zufall auch, allerdings mit dem Auto. Natürlich nicht, weil ich da laufen würde, ne? Aber ein Freund von mir ist da mitgefahren. Dad heißt er. Das ist auch der Freund, also der Partner einer Freundin von mir. Und das ist unfassbar crazy, was da abgeht. Wirklich, das ist so ein Ackergelände. Ich habe mich da auch noch verfahren. Dann haben sie auch alle doof geguckt, als da so ein Auto denen entgegenkommt, weil die sollten ja alle nur laufen, ist ja klar. Mein schwarzes Auto war dann auch letztes Jahr im Livestream von oben zu sehen. Mit der Drohne wurde ich da abgefilmt. War auch mir ein bisschen unangenehm. Ich wollte halt einfach nur eben meine Freundin und Dads Freundin einsacken. Das war alles. Egal, also jetzt ist der 2026er Last Soul Ultra in den Geschichtsbüchern und zwei Leute haben absolut durchgezogen. Elle aus Wuppertal und Mark Dowdle aus den USA.
1: Jetzt ist es offiziell. Mark Dowdle gewinnt mit 94 Runden den Last Soul Ultra 2026.
0: Wahnsinn, also wie gesagt, seit Freitag 14 Uhr ist der Dowdle über 637 Kilometer gelaufen. Es ist verrückt. Ich habe mitgefiebert, ihr vielleicht auch, wenn ihr es die letzten Tage im Twitch-Stream mitverfolgt habt von Kim Gottwald. Das ist ja der Last Soul Ultra Veranstalter. Und morgen quatschen wir dann hier in der Jungen Nacht auch nochmal fleißig über das, was da so abgegangen ist. Und dann haben wir auch mit ein paar Teilnehmern für euch gesprochen.

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1: Die Nachrichten mit David Rühl. Guten Morgen. Beim Großbrand im Naturpark Hohes Venn in Ostbelgien haben die Einsatzkräfte in den letzten Stunden vor allem vom Boden aus gelöscht. Durch den Regen war die Sicht auf die Löschhubschrauber zu schlecht. Das Wasser von oben hat aber geholfen. Der Sprecher der Feuerwehr in Monschau sagte am Abend, dass sich das Feuer gerade nicht weiter in Richtung Deutschland ausbreitet.
2: Wir versuchen Schneisen zu schlagen, um die Brandausbreitung zu verhindern bzw. auszubremsen. Aktuell gelingt uns das auch recht gut. Wir sind in einer statischen Lage. Und müssen jetzt im Abendverlauf bzw. im Nachtverlauf gucken, wie wir da weiter verfahren.
1: 30 Menschen auf deutscher Seite sind noch evakuiert. Die Feuerwehr kann bislang nicht sagen, wann sie wieder zurück können. Gegen den Toilettenanlagenbetreiber Sanifair gibt es Vorwürfe von Reinigungskräften. Im ARD-Magazin Report Mainz berichten Mitarbeiter von überlangen Arbeitszeiten bei rund 5 Euro Stundenlohn. Einzelheiten von David Mailänder.
3: 12-Stunden-Schichten an 7 Tagen die Woche ohne einen Tag Pause und das an mehreren Raststätten. Das belegen die Recherchen von Report Mainz. Ein Mitarbeiter sagte, er habe über den Zeitraum eines Jahres nur 8 freie Tage nehmen dürfen. Angestellt war er laut Arbeitsvertrag bei einem Subunternehmen aus Bulgarien. Sanifair erklärte gegenüber Report Mainz, man nehme die Hinweise ernst. Franchise-Partner führten die Sanifair-Standorte in alleiniger Verantwortung, so das Unternehmen. Sie seien vertraglich zur Einhaltung gesetzlicher Standards verpflichtet.
1: Und das sind weitere Themen in dieser Nacht. In Sachsen-Anhalt ist ein neues Forschungszentrum zur Drohnenabwehr eröffnet worden. Bundesinnenminister Dobrindt nannte es einen zentralen Baustein gegen hybride Bedrohungen. Die Ernte fällt wegen der Trockenheit in diesem Sommer schlechter aus als letztes Jahr. Beim Getreide sanken die Erträge um gut 7%. Der Drummer der US-Rockband ZZ Top, Frank Bird, ist im Alter von 77 Jahren gestorben. Bird war über 50 Jahre Mitglied der Band und spielte Schlagzeug bei den größten ZZ Top-Hits wie Sharp Dressed Man und Gimme All Your Lovin'. Fußballnationalspieler Jamal Musiala ist erneut in einem Testspiel des FC Bayern München zusammengebrochen, zum zweiten Mal innerhalb weniger Tage. Kurz darauf äußerte sich Musiala über Social Media zu den Gründen. Marcel Stober, WDR Sport.
4: Bei ihm seien temporär kurz auftretende, aber gut behandelbare Absenzen festgestellt worden. Absenzanfälle sind eine Form der Epilepsie, die sich durch kurze Bewusstseinsstörungen auszeichnen. Musiala sei in bester medizinischer Behandlung, sehr optimistisch und auf einem guten Weg, schreibt er. Er selbst habe die Verantwortung übernommen, nach ärztlicher Freigabe weiter Fußball zu spielen.
1: Und das Wetter in Nordrhein-Westfalen. Am Tag regnet es teils kräftig und anhaltend. Dazu in Coesfeld 20 Grad, in Lünen 21 und in Düren 22 Grad. Das war WDR aktuell.
5: Und wir schauen jetzt auf die Straßen und Autobahnen bei uns in Deutschland. Ihr hört die junge Nacht. Hallo zusammen. Die A2 Dortmund Richtung Hannover ist zwischen Dortmund Nordost und Kamenberg-Kamen nach einem Unfall gesperrt. Auch die Gegenfahrt Richtung Hannover Richtung Dortmund ist zwischen dem Kamener Kreuz und Lünen Süd nach einem Unfall weiterhin dicht. Das Ganze wahrscheinlich noch bis in den Morgen hinein. Die A3 Passau Richtung Nürnberg ist zwischen Passau Mitte und Passau Nord ebenfalls aktuell gesperrt. Auch gesperrt ist die A9 Nürnberg Richtung Halle-Leipzig zwischen Schneitach und Hommersdorf wegen eines defekten LKW. Die Umleitung führt euch über die U65. Die A40 Dortmund Richtung Essen ist zwischen Bochum-Harpen und Stadion wegen eines Feuerwehreinsatzes auch aktuell vorübergehend gesperrt. Dann, wie immer für euch in den letzten Tagen, die amtliche Gefahrenmitteilung für Monschau, Simmerath und Röntgen. Wegen des Waldbrandes im Hohen Venn kommt es momentan zu erheblichen Geruchsbelästigungen und möglicher Schadstoffbelastung der Luft. Gesundheitliche Gefahren können deswegen nicht ausgeschlossen werden. Bitte Fenster und Türen schließen sowie Lüftungen und Klimaanlagen abschalten. Euch allen da draußen eine gute Fahrt.
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5: Ich bin Nico Schmidt. Hi zusammen.

Ella Lefty, absolute Newcomerin, die ihr euch merken solltet. Aber kennt ihr ja sicherlich auch hier schon aus der jungen Nacht. Und auch sie hat gute Chancen, bei einem der größten Musik-Awards der Welt Ende September was zu holen. Mit Boston ist sie nämlich für den besten Country-Song nominiert bei den VMAs, bei den Video Music Awards von MTV und auch generell als beste Newcomerin. Also ich sag's, wie es ist, meine Stimme hätte sie. Eure vielleicht auch, wenn ja, dann könnt ihr auf der Homepage von den VMAs jederzeit für sie abstimmen. Jetzt habe ich für euch in der jungen Nacht Kids, zwei Finger in den Kopf von Materia.

Achtung, Falschfahrer auf der B277 Herborn-Wetzlar zwischen Aslar und der B49 Wetzlar-Dahlheim. Kommt euch ein Falschfahrer entgegen, bitte rechts fahren, nicht überholen auf der B277 Herborn-Wetzlar zwischen Aslar und der B49 Wetzlar-Dahlheim. Kommt ein Falschfahrer euch entgegen, Vorsicht bitte in beiden Richtungen.

0: Chaperone, Pink Pony Club, 1:20 Uhr. Und wo können wir uns richtig aufregen? Ja klar, beim Autofahren. Na, nicht nur nachts, jederzeit. Ich lasse euch heute auch mal ein bisschen im Radio fluchen, wenn ihr wollt. 0221 567 89111. Gerne ja, mit einer Audio, damit wir das auch alle hören können. Ne? Wie regt ihr euch im Straßenverkehr auf, wenn ihr mit dem Auto unterwegs seid, wenn ihr halt selber fahrt? Und vor allem auch über was oder wen? Gerne natürlich, wenn ihr mir dann eine Audio schickt, vielleicht rechts ranfahren oder Freisprechanlage nutzen. Ne? Jetzt nicht das Handy in die Hand nehmen. So, Heiko ist einer unserer Nachtfahrer. Der ist immer am Start und der hatte gerade wirklich einen guten Grund, sich aufzuregen.
1: Yo, moins, Nico. Ja, was mich abfuckt, hör mal, da sind welche, die mitten in der Nacht mir mit Fernlicht entgegengeschossen kommen und zu dämlich sind, das Ding wieder zu deaktivieren. Diese Vollhongs. Ehrlich doch. Mann.
0: Ja, und glaub mir mal, das war nicht alles. Danach ging's richtig los.
1: Und zack, wieder aufgeregt über solche Rohrpfosten, die meinen, auf Bärenjagd gehen zu müssen. Spacken, ehrlich, ey. Solltest du echt den Kopf kürzer drehen. Da denkt man sich doch echt, das Gehirn hat zu viel Vakuum gezogen. Ach nee, da ist ja keins vorhanden. Die sollen am besten ihre Flippe wieder abgeben und weiter Mobicar fahren. Ist besser. Für alle.
0: Tja. Heiko, danke, dass du uns daran teilhaben lässt. Das war schon gar nicht mal so schlecht. Ja, Andreas Stolberg bei Aachen hat mir auch eine 4-Minuten-Sprachnachricht geschickt. Die kann ich euch jetzt natürlich nicht komplett spielen. Das wäre dann ein Podcast mehr oder weniger zwischen André und mir. Aber ich kann euch sagen, wenn wir uns alle wie André aufregen würden, allerdings in der Ruhe, wie er mir die 4 Minuten eingesprochen hat, ich glaube, wir wären die entspanntesten, aufgeregtesten Menschen überhaupt. Nee, also André war wirklich gut bei der Sache dabei, war auch sachlich in diesen 4 Minuten, die er mir geschickt hat. Da waren wirklich gute Sachen dabei, wie die rechte Spur kann von allen genutzt werden. Ja, muss nicht nur ein LKW drauf fahren. Ne? Wir dürfen alle rechts fahren. Auf dem Beschleunigungsstreifen bitte kein Handy in die Hand nehmen. Ne? Da nicht irgendwas tippen und auch nicht irgendwie nur 60 fahren, sondern eben beschleunigen und dann rausfahren. Unterschreibe ich alles. Da wurde so viel Schönes gesagt. Und manche sollten vielleicht auch nochmal seiner Meinung nach zur Fahrschule. Ja, das unterschreibe ich auch an der Stelle. Nun ja, also, ihr habt auch Lust, heute Nacht ein bisschen zu fluchen über Autofahrer, über Staus, über Sperrungen und so weiter. Wie regt ihr euch auf? Wie flucht ihr? Oder worüber flucht ihr? Dann gerne reinmelden. 0221 5689 5689. Da fehlt eine 7. 567 89 111. Jetzt ist richtig.

0: Dance an und wir haben ihn, glaube ich, angenommen. Danke dafür. Jetzt blicken wir auf die Straßen und Autobahnen. Entwarnung für euch von der B277 Herborn-Wetzlar. Kein Falschfahrer mehr zwischen Aslar und der B49 Wetzlar-Dahlheim unterwegs. Die A2 Dortmund Richtung Hannover ist zwischen Dortmund Nordost und Kamenberg Kamen nach einem Unfall gesperrt. Ebenso die Gegenfahrt Richtung nach Dortmund zwischen dem Kamener Kreuz und Lünen Süd. Das Ganze geht wahrscheinlich noch bis in die Morgenstunden nach dem LKW-Unfall gestern. Die A3 Passau Richtung Nürnberg ist zwischen Passau Mitte und Passau Nord nach einem Unfall aktuell für euch dicht. Und dann noch die amtliche Gefahrenmitteilung für Monschau, Simmerath und Röttgen. Wegen des Waldbrandes im Hohen Venn kommt es momentan zu erheblichen Geruchsbelästigungen und möglicher Schadstoffbelastung der Luft. Gesundheitliche Gefahren können nicht ausgeschlossen werden. Bitte Fenster und Türen schließen sowie Lüftungen und Klimaanlagen abschalten. Euch da draußen, wo es geht, eine gute Fahrt.
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0: Mit mir, Nico Schmidt, hallo zusammen. Teddy Swims, Mr. Know-It-All, ist schon am Klimpern. Und wer gleich nochmal Bock hat, 10 Jahre jünger zu sein oder sich 10 Jahre jünger zu fühlen, der bleibt auf jeden Fall mit den Lauschern am Radio dran. Wir sprechen dann gleich über ein mögliches Victorious Comeback. 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
1: Die Karriere von Ariana Grande ist dank dieser Serie richtig durch die Decke gegangen. Victorious! Yo, das gibt einfach krasse 2010er-Vibes. Annika Wasenmüller aus dem Junge-Nacht-Team und jetzt kommt die Serie zurück.
2: Mhm, und zwar mit einem Spin-Off. Mitte Oktober startet bei Netflix Hollywood Arts.
1: Mhm, was mich allerdings irritiert hat, ich habe das schon ein bisschen gelesen, Victoria Justice, die Hauptfigur Tori gespielt hat, und auch Ariana Grande sollen nicht dabei sein und auch nicht vorkommen. Ist denn überhaupt noch irgendwer aus dem Originalcast dabei?
2: Trina, die große Schwester von Tori, ist wohl dabei. Mhm. Die ist nämlich in dem Spin-off eine neue Lehrerin an der Hollywood Arts, also diese Musikprivatschule, auf die die Victorious-Charaktere damals halt auch gegangen sind.
1: Ja, ganz ehrlich, Leute, vielleicht ist es auch einfach dieser Comfy-Vibe, den wir brauchen. Ne? Vielleicht auch ohne die großen Stars, Annika, was meinst du?
2: Ich habe trotzdem auch Hoffnung in dieses Victorious-Spin-off. Okay. Und ehrlich gesagt, dieser neue Cast, der sieht jetzt auch nicht komplett blöd aus. Ne? Also dieser Teaser konnte schon was und ich gebe die Hoffnung nicht auf, dass es vielleicht doch den einen oder anderen Überraschungsauftritt geben wird.
1: Na gut, also in 2 Monaten werden wir es dann herausfinden. Hollywood Arts, das Victoria-Spin-Off, startet nämlich dann Mitte Oktober auf Netflix und die Daumen für Cameos sind gedrückt. Wenn ich

0: Chris de Serendi mit Good Old Days.
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0: Ja, habt ihr genau das gemacht, was Chris de Serendi zu seinem Song gesagt hat? Habt ihr einfach mal den Moment genossen und ihn gefeiert? Ja, einfach mal sich die Zeit genommen, diese letzten, was waren es denn jetzt, genau 3 Minuten? Nein! Oh, ja, ups, ja, gut, dann müsst ihr jetzt nochmal schnell in eure ARD Sounds App oder in die Enjoy App oder in die 1 Live App oder ihr geht bei Fritz auf die Homepage, bei Sputnik oder das Ding und geht einfach dort auf den Stream und dann spult ihr nochmal zurück und dann könnt ihr Chris und den Moment einfach nochmal genießen. Ihr erlebt es dann nochmal neu. Und für die, die ja dann einfach doch hier live dabei bleiben wollen in der jungen Nacht der ARD und den nächsten Moment genießen, das ist Faded von Alan Walker.

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1: Die Nachrichten mit David Rühl. Guten Morgen. Im Hohen Venn brennt es weiterhin. Die Feuerwehren versuchen, den größten Brand in Belgien seit 100 Jahren unter Kontrolle zu bringen. Arndt Lorenz berichtet aus Monschau.
2: Nach Angaben der belgischen Einsatzkräfte soll das Feuer vollständig eingekreist werden. Vor allem an der östlichen Seite des Brandherdes ist das schwierig, weil das Gelände schwer zugänglich ist. In der Nacht haben auf deutscher Seite Feuerwehrleute und THW transportable Löschwasserbecken aufgestellt und mit Wasser gefüllt. So können gefährdete Gebäude besser geschützt werden, sollte sich der Brand weiter ausbreiten. In Monschau und weiteren Städten in der Nähe des Waldbrandes warnen Behörden immer noch vor den gesundheitlichen Gefahren durch Rauchentwicklung.
1: Der trockene und heiße Sommer hat in vielen Teilen von Deutschland für schwächere Ernten gesorgt, vor allem im Süden und im Westen. Der Deutsche Bauernverband rechnet mit knapp 42 Millionen Tonnen Getreide zum Beispiel. Das wären 7% weniger als im Vorjahr. ARD-Landwirtschaftsexpertin Eva Lell geht davon aus, dass die Verbraucher das bei den Preisen erst einmal nicht spüren werden.
3: Nehmen wir mal als Beispiel Backwaren, ein Brot. Wie viel der Bäcker, die Bäckerei dafür für das Getreide bezahlt, für das Mehl, das ist nur ein geringer Anteil an dem Preis, den der Verbraucher dann in der Bäckerei dafür zahlt. Lohnkosten sind da ein wichtiger Faktor, auch Energiekosten in der Bäckerei. Insofern wird sich das erstmal nach Expertenmeinung nicht auswirken auf den Geldbeutel der Verbraucher.
1: Und das ist diese Nacht auch noch wichtig. Auf der A2 gehen die Bergungsarbeiten auf die Zielgerade. Nachdem sich ein Schwertransport bei Bergkamen überschlagen hat, soll die Autobahn in beiden Richtungen am Morgen wieder frei sein. Die Kontrollen an den deutschen Außengrenzen sollen um weitere 6 Monate verlängert werden. Innenminister Dobrindt meldete das offiziell bei der EU-Kommission an. Ein Lufthansa Airbus hat bei der Landung in München die Landebahn verfehlt. Wie das Unternehmen bestätigte, setzte der A380 vorgestern zu früh auf und beschädigte dabei Lichtsignale. In Ingerloh im Münsterland gibt es ein Solarcamp. Dort lernen Teilnehmer wie dieser in ein paar Tagen, wie Solarpanels professionell montiert werden.
4: Ich freue mich darüber, dass wir hier die Chance haben, einfach mal handwerklich mit reinzuschauen, den Beruf kennenzulernen und ein bisschen was über die Energiewende und die Solarbranche kennenzulernen.
1: Wer so ein Solarcamp besucht, der kann danach direkt als Hilfskraft in der Solarbranche anfangen. Dort fehlen nämlich Arbeitskräfte. Und das Wetter in Nordrhein-Westfalen. Bis zum Morgen sind noch einzelne Schauer unterwegs. Regional lockert es auf. Der Tag startet dann wieder mit vielen Wolken und später regnet es nochmal teils auch kräftig. Dann in Dortmund bis zu 20 Grad, Gütersloh 21 Grad und in Aachen bis zu 22 Grad. Morgen am Donnerstag Sonnenschein, Wolkenfelder, vereinzelt Schauer bis 25 Grad. Das war WDR aktuell.
5: Und wir blicken jetzt auf die Straßen und Autobahnen bei uns in Deutschland. Die A8 Stuttgart Richtung Karlsruhe ist im Autobahnkreuz Stuttgart nach einem Unfall aktuell gesperrt. Wenn ihr euch darauf zubewegt, bitte vorsichtig fahren. Die A2 Dortmund Richtung Hannover ist zwischen Dortmund Nordost und Kamen-Bergkamen nach einem Unfall gesperrt. Ebenso die A2 Hannover Richtung Dortmund, die Gegenfahrtrichtung zwischen dem Kamener Kreuz und Lünen Süd nach einem Unfall dicht. Das Ganze geht noch bis in die Morgenstunden. Die A5 Basel Richtung Karlsruhe ist zwischen Freiburg Nord und Tenning aufgrund temporärer Lotsung eines Schwertransports ebenfalls dicht. Und wie immer die amtliche Gefahrenmitteilung zum Schluss, und zwar für Monschau, Simmerath und Röttgen. Wegen des Waldbrandes im Hohen Venn kommt es momentan zu erheblichen Geruchsbelästigungen und möglicher Schadstoffbelastung der Luft. Entschuldigung, schwieriges Wort. Gesundheitliche Gefahren können nicht ausgeschlossen werden. Bitte Fenster und Türen schließen sowie Lüften und Klimaanlagen abschalten.
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5: Hoffentlich ohne weitere Versprecher mit mir, Nico Schmidt, die nächsten 3 Stunden noch. Hallo zusammen. Boy.